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2: Schön, dass Sie mit dabei sind. Mein Name ist Ruth Hintenender und ich freue mich, diese Folge in München aufzunehmen. Dort lebt Annika Fritsch. Sie ist heute mein Interviewgast. Hallo Annika, schön, dass du da bist.
3: Hallo Ruth.
2: Mit Annika Fritsch spreche ich über ihre selbstgemachte Keramik und darüber, wo sie in ihrem Alltag zwischendurch durchatmen und klare Gedanken fassen kann. Es geht um Entschleunigung und ein fokussiertes Leben. Unter dem Namen Adama Studio verkauft Annika Fritsch online ihre selbst kreierte Keramik, zum Beispiel Tassen, Schalen, Kerzenhalter. Hauptberuflich arbeitet sie im Referat für Stadtplanung und Bauordnung. Und Annika, ich habe mir ein paar Videos auf Social Media von dir angeschaut. Da merke ich, du lebst mitten im Großstadtleben in München und gleichzeitig sehe ich auf deinen Fotos kein schnelles, hektisches Leben, sondern deine Fotos wirken sehr ruhevoll auf mich. Und ein Foto zum Beispiel zeigt dich in deinem Studio und für alle, die gerade zuhören, beschreibe ich das einfach mal. Da sitzt eine junge Frau mit braunen Haaren auf einem modernen Schemel vor einer Drehscheibe. Ihre Haare sind hochgebunden, sie ist fokussiert auf den Ton in ihren Händen, den sie gerade auf der Scheibe formt. Und hinter ihr scheint das Licht durch transparente Vorhänge. Der ganze Raum ist hell. Annika, das, was du teilst auf Social Media, wirkt so fokussiert und schön. Und da sehe ich ja nicht alles von deinem Leben. Was würdest du sagen, ist dir wichtig im Leben?
3: Was ist mir wichtig in meinem Leben? Ich glaube, das Erste, was mir kommt, ist, einfach eine gute Balance hinzubekommen aus actionreichen Sachen und immer wieder aber auch in diese Ruhe reinzukommen. Und man könnte sich die ganze Woche irgendwie voll planen mit Events und Kaffee-Dates und allen so schönen Sachen. Und ich glaube, was ich bei mir immer wieder merke, dass ich immer wieder diese Ruhemomente brauche, irgendwie so in meinem Alltag, weil ich sonst irgendwie gar nicht mehr weiß, wie geht's mir eigentlich. Ich spüre mich dann auch gar nicht mehr, wenn ich irgendwie so viel unterwegs bin. Und das ist mir, glaube ich, wichtig, so diese Balance immer wieder hinzubekommen, gerade in einer Großstadt, gerade mit irgendwie Familie, Ehe und ja, dass da einfach Raum bleibt für Gott, der ja, glaube ich, oft in der Ruhe auch zu uns spricht.
2: Und Annika, du töpferst und man merkt auch auf den Fotos so auf Social Media, das ist was, was sehr fokussiert und ruhevoll auch wirkt. Und ich weiß aber auch nicht viel übers Töpfern. Ich stelle mir das immer super toll vor, als könnte ich jetzt was richtig Schönes direkt kreieren. Aber ich vermute, ich stelle mir das einfacher vor, als es ist. Also wenn ich mich jetzt hier an eine Drehscheibe setzen würde mit dem Ziel, eine Tasse aus einem Ton zu formen, was wären deine ersten drei Ratschläge an mich?
3: Ich muss gerade lachen, wenn ich an mein erstes Mal denke, als ich an der Drehscheibe saß bei dem Kurs und ich dachte mir auch super easy, ich mache jetzt hier gleich mein erstes Set und dann mache ich die Drehscheibe an und der Ton fliegt mir erstmal von der Scheibe, weil es einfach ja nicht so leicht ist. Meine drei Tipps wären, so sei geduldig mit dir selber, also hab nicht die Erwartung, dass es sofort irgendwie ein krasses Meisterstück sein soll. Ich glaube, dass der Ton auch oder das Drehen an der Drehscheibe einen auch selber oft irgendwie widerspiegelt. Also ich merke, wenn ich unruhig bin, dann haut es auch oft nicht hin, wenn ich was versuche zu drehen. Also da auch einfach nochmal vielleicht kurz runterkommen und so einfach im Moment sein. Und das Dritte vielleicht einfach Spaß haben und es genießen. Aber es ist echt tatsächlich nicht so leicht, wie es aussieht auf den Videos, die man immer so sieht. Die Ausbildung geht ja auch, glaube ich, 3 Jahre. Und ich glaube, erst im letzten Jahr fängt man dann wirklich, also kann man es dann wirklich, so dieses Drehen, dauert schon, ja.
2: Du bist seit 2021 unterwegs mit der Arbeit mit Ton. Mhm. Und hast gerade schon davon gesprochen, dass du in so einem Kurs warst.
3: Ja.
2: Wie hat das mit dem Ton und dir angefangen? Was war so euer Startpunkt?
3: Ich glaube, der allererste Startpunkt war, ich habe ein FSJ gemacht an einem Förderzentrum und da haben wir einmal die Woche mit der Schulklasse getöpfert. Also ganz simpel und das hat mir schon voll Spaß gemacht. Und dann dachte ich mir irgendwann mal wieder, okay, ich könnte ja, also warum nicht mal irgendwie so einen Kurs machen, und habe dann erst einen gemacht, ganz normal zum Aufbauen, und dann hat es mich irgendwie so gepackt und dann dachte ich mir, okay, ich würde voll gerne mal auch dieses Drehen an der Drehscheibe ausprobieren. Und dann habe ich mich auch da angemeldet, nachdem mir dann eine Freundin nochmal einen kleinen Ruck gegeben hat, weil ich mir auch erst so dachte, oh, ich weiß auch nicht, es war jetzt auch nicht so günstig. Und da habe ich, glaube ich, einfach viel zu viel drüber nachgedacht, anstatt das einfach mal zu machen. Aber dann war ich bei diesem Kurs und irgendwie hat es mich gepackt. Und dann war ich 3 Jahre lang in dieser, es war so eine offene Werkstatt. Also wenn man diesen Kurs dort gemacht hat, konnte man immer selbstständig hingehen und Sachen machen. Die hatten alles. Also der Ton war da, es wurde für dich gebrannt, man musste sich um nichts kümmern. Das war voll gut, weil du einfach mal was ausprobieren konntest, ohne irgendwie gleich selber dir die ganzen Anschaffungen besorgen zu müssen. 3 Jahre lang bin ich wirklich jede Woche hingefahren und habe da nach der Arbeit noch so ein bisschen einfach für mich gearbeitet. Und seit 2024 darf ich mein eigenes kleines Studio haben, was voll das Geschenk ist von Gott, dass das möglich ist. Weil dann sind dann auch immer mehr Aufträge reingekommen und dafür war diese offene Werkstatt dann nicht so ausgelegt.
2: Und du hast vorhin schon erzählt, so das mit dem Ton hat dich irgendwann gepackt. Wie hast du das gemerkt, dass da irgendwie mehr Interesse an dieser Art von Kreativität bei dir liegt? Mhm. Oder wie fühlt sich das Packen an?
3: Ja, gute Frage. Ich glaube, es war zum ersten Mal so wirklich auch in meinem Leben, wo ich mir dachte, ich glaube, das ist was, wo ich richtig Lust drauf habe, das lange zu machen. Also sonst habe ich viele so kreative Sachen irgendwie ausprobiert und dann aber schnell wieder so ein bisschen die Lust dran verloren. Beim Töpfern habe ich irgendwie jede Woche dann wieder Lust gehabt, hinzugehen. Und klar, es gab auch dann schon auch öfter mal Tage, wo ich mir so dachte, jetzt bin ich irgendwie K.O. oder hätte auch mehr Lust, auf der Couch zu liegen. Aber irgendwie habe ich immer wieder dann die Kraft und Freude gefunden, hinzugehen und einfach so dran zu bleiben. Auch einfach Motivation, das länger zu machen und es auch gut zu machen.
2: Und dann bist du in München immer wieder in so eine offene Werkstatt gegangen. Wie kann ich mir das vorstellen? Muss man da dann was zahlen, um hinzugehen? Weil du hast ja auch gesagt, da sind dann die Materialien alle schon da. Kann ich da dann einfach kommen und da ist dann so ein Platz, an den ich mich dann setzen kann?
3: Ja, genau. Also es ist echt ein cooles Konzept. Die haben mehrere Werkstätten dort, also Holz, glaube Lampen kann man auch machen und so. Und eben diese Töpferwerkstatt. Und es gab immer 2 Tage, ich glaube, das war irgendwie Mittwoch und Donnerstag, wo die Werkstatt dann offen war, wo keine Kurse waren, wo man dann abends einfach selber hingehen konnte. Es gab immer so 5, 6 Plätze. Ich habe dann immer angerufen, ob noch ein Platz frei ist. Und dann bin ich hingefahren. Es war auch immer schon ein Stück. Also in München sind die Wege jetzt ja auch nicht immer so kurz. Also ich bin dann immer zum Ostbahnhof gefahren, so 30, 40 Minuten. Dann genau zahlt man für die Zeit, die man dort ist und das Material, das man verbraucht. Voll das Geschenk, dass es solche Orte gibt, wo man einfach sowas ausprobieren kann und nicht eine eigene Werkstatt braucht.
2: Und es hat dich ja dann dazu bewegt, auch weiterzumachen und dann einen Raum in München zu einem Studio umzubauen.
3: Ja.
2: Wie war der Weg dahin? 2024 hast du dein Studio dann eröffnet, aber wann habt ihr angefangen, das zu bauen, zu planen?
3: Ja, das war, mein Mann und ich machen immer am Ende des Jahres eigentlich so ein, ja, so wir lassen das Jahr Revue passieren und so ein bisschen fragen Gott nach Visionen für das nächste Jahr. Und dann war Ende 23, genau, haben wir einen Spaziergang gemacht und ich habe irgendwie gemerkt, dass ich langsam so ein bisschen unflexibel wurde in der Werkstatt. Also man ist natürlich immer gebunden an die Zeiten, die man hingehen darf und genau, dann war oft irgendwie, war dann viel los auch und da war dann schon langsam so ein bisschen Frust. Mein Mann ist Gott sei Dank sehr, der denkt weiter so ein bisschen und ich wäre noch viel länger, glaube ich, geblieben. Und dann haben wir einfach mal so gebetet und Gott gefragt, was irgendwie noch eine andere Möglichkeit sein könnte, weil ich dann ja, habe ich glaube ich schon gesagt, irgendwie auch mehr Aufträge bekommen habe und die Werkstatt dann auch irgendwann meinte, wenn ich mehr verkaufe, dann wollen sie halt auch irgendwie einen Teil oder so. Und dann haben wir es einfach mal Gott hingelegt und das war irgendwie krass, weil ich hatte so gar keine Vorstellung von, wie das irgendwie anders aussehen könnte, weil wir uns auch irgendwie nicht leisten konnten, noch einen anderen Raum oder einen Raum zu mieten. Also Miete München hier ist teuer genug und da noch einen anderen Raum zu mieten wäre irgendwie auch viel zu teuer gewesen und ja, irgendwie gab es so gar keine Möglichkeit. Ich bin dann, habe auch schon mal irgendwie so ein bisschen hier rumgeschaut und dann auch schon mal so eine andere kleine Werkstatt entdeckt und da mal angefragt, ob man da vielleicht ab und zu mal hingehen könnte. Das war dann eher so privat, aber dann auch öfter eine Absage bekommen und so. Und bei diesem Spaziergang hatte ich aber einen Gedanke, der mich voll motiviert hatte, und das war, dass ich so den Gedanken hatte, dass Gott sagt, ich möchte, dass das, was ich in dich hineingelegt habe, dass es aufblüht und ein Wohlgeruch wird für mich. Und da dachte ich mir so, okay, voll der schöne Gedanke, das hat mich irgendwie so voll ein bisschen neue Vision gegeben. Und der Flo hatte dann die Idee, also mein Mann, dass wir mal seinen Papa fragen können, weil der hat ein größeres Haus, ob man nicht da in Flos altem Kinderzimmer eine Werkstatt einrichten könnte. Und dann haben wir ihn gefragt und er war sofort, ja, auf jeden Fall, das können wir voll gerne machen. Und dann haben wir so, genau, ich glaube so im Februar dann angefangen, ein bisschen auf Kleinanzeigen zu schauen. Weil also dieses ganze Zeug ist auch so teuer, Töpferofen, Drehscheibe. Und haben dann da auch echt was Gutes gefunden, was man abkaufen konnte.
2: Das heißt, ihr habt das alte Kinderzimmer von deinem Mann in München zu einem Töpferstudio umgebaut.
3: Ja, genau. Haben dann mit einem Freund beim ersten den Teppich rausgerissen und dann mit einem Freund neuen Boden reingelegt, neu gestrichen, dann die Möbel reingepackt. Und dann ist es so langsam entstanden. Und ja, also es ist echt verrückt, auch wenn ich drüber nachdenke, wie Gott irgendwie so Möglichkeiten schenkt, wo ich so gar keine Idee hatte, für wie kann man sowas gut starten, ohne jetzt viel Geld auszugeben, das wir auch da nicht hatten oder haben.
2: Wie war das dann für dich, als 2024 dann dein Studio fertig war und du standest dann in deinem eigenen Töpferstudio?
3: Ja. surreal, aber voll schön. Also das war so cool, weil irgendwie so viele Möglichkeiten habe ich irgendwie so gesehen, die ich kann jetzt einfach meine eigenen Sachen machen. Ich kann den Ton kaufen, den ich möchte. Ich kann die Glasuren ausprobieren, die mir gefallen. In der offenen Werkstatt, da war man natürlich schon immer gebunden an die Glasuren, die es dort gab und so. Und einfach so diese Vorfreude auf diese vielen verschiedenen Möglichkeiten, die ich irgendwie dann neu hatte. Und ja, auch voll die Dankbarkeit. Also wir haben auch dann so eine kleine Einweihungsfeier gemacht. Und ich dachte mir auch, ich will das schon so ein bisschen so nutzen, als Gott Danke zu sagen, irgendwie für das, dass er das so, diese Tür aufgemacht hat. Und da war so ein kleines Fest auch zu feiern. Weil man muss die Feste feiern, wie sie kommen. Und auch so besondere Sachen einfach auch feiern und wertschätzen, finde ich.
2: Und du hattest auch vorhin schon erzählt, du hast Aufträge für deine Arbeit bekommen. Wie hat das angefangen? Du hast ja dann irgendwann ein Logo und einen Namen gehabt, dann auch eine Website gegründet. Ja. Wie kam das alles miteinander?
3: Ja, auch voll Schritt für Schritt. Also es kam echt so eins nach dem anderen. Die Aufträge kamen dann irgendwann, man fängt dann ja oft an, dann macht man was für Freunde und dann sehen das dort wieder andere Leute. Und ich habe dann auch angefangen mit Instagram da so ein bisschen was zu teilen irgendwie, weil ich das bei anderen auch immer voll schön fand, einfach so den Prozess mitzubekommen von irgendwie so, man fängt was an und dann entsteht daraus was. Da irgendwie voll Lust, das auch so ein bisschen festzuhalten. Und dann kamen immer wieder auch Anfragen über Instagram für irgendwelche Tassen oder auch eine hat dann irgendwie nach einer Tasse gefragt für ihre Nichte oder so mit so Personalisierung und so. Sachen kamen dann immer mehr rein, was voll schön war. Ich so gemerkt habe, okay, krass, Leute wollen Sachen, die ich gemacht habe. Ist irgendwie voll besonders auch gewesen, da so anzufangen. Und dann genau wurde das immer irgendwie mehr. Und dann muss man sich natürlich auch irgendwann Gedanken machen über, wie macht man das rechtlich auch sicher mit Kleingewerbe und so und Rechnungen schreiben. Genau. Und dann auch irgendwann mit dachte ich mir, okay, ich will auch nicht nur Auftragsarbeit machen, ich will mehr auch eigene Produkte irgendwie entwerfen, die man auf einem Shop kaufen kann und wo man dann nicht irgendwie 2 Monate drauf warten muss, sondern es bestellt und dann ist es innerhalb von einer Woche bei dir. Genau, so kam das echt nach und nach.
2: Und du arbeitest ja hauptberuflich im Referat für Stadtplanung und Bauordnung. Mhm. Wie hast du dir das zeitlich aufgeteilt? Weil ich denke, das Töpfern nimmt dann schon auch viel Zeit in Anspruch. Und dann ein 40-Stunden-Job in der Woche. Wie hat das dann funktioniert?
3: Ja, genau. In der offenen Werkstatt bin ich nach der Arbeit dann einfach hingefahren und habe dann da bis ja, so meistens 21 Uhr gearbeitet. Und mit der eigenen Werkstatt habe ich dann irgendwann hatte ich dann auch so den Gedanke, okay, ich würde gern einen Tag reduzieren in der Arbeit. Und ich weiß auch noch, ich war so nervös, als ich meinen Chef gefragt habe, ob ich Stunden reduzieren kann, weil ich mir so dachte, boah, ich bin so jung, ich arbeite, was war das, 2024, habe ich jetzt gerade mal 4 Jahre gearbeitet. So kann ich ja nicht bringen, dass ich frage, einen Tag weniger zu arbeiten. Das hat schon echt lange gedauert, bis ich mich da getraut habe zu fragen, aber dann ging das tatsächlich echt voll schnell durch. Also was bei der Stadt ja auch nicht immer der Fall ist. Ich glaube, das war dann innerhalb von 2 Monaten oder so war die Bestätigung da, dass es passt. Ich habe dann von Montag bis Donnerstag 9 Stunden gemacht, plus halbe Stunde Pause und den Freitag dafür frei. Also ich habe nur 10% reduziert, aber dafür eben den ganzen Freitag frei gemacht genau. Und dann habe ich immer einfach die 4 Tage normal bei der Stadt gearbeitet und freitags war dann mein kreativer Tag.
2: Ist das ein guter Ausgleich neben der Verwaltungsarbeit,
3: ja,
2: dann so kreativ
3: voll.
2: Zu arbeiten?
3: Ich wüsste nicht, wie es sonst anders irgendwie. Also sonst wäre es mir, glaube ich, zu schreibtischlastig. Also ich bin wirklich sehr dankbar für diesen Ausgleich, weil ich glaube, sonst würde irgendwas voll fehlen für mich zu gestalten und so. Ich liebe das, dass man. Ich glaube, wir sind auch dazu geschaffen, zu gestalten.
2: Und du hast vorhin schon davon gesprochen, dass du auf Instagram, also auf Social Media, angefangen hast, von Lernprozessen einfach zu teilen, die du so bei deiner Arbeit mit Ton hast. Wie ist das bei der Arbeit mit Ton? Wann kommen dir denn solche Gedanken, wo du was lernst?
3: Ja, boah, sehr, sehr oft. Also ich finde dieses Ganze, was Neues zu lernen, ist so ein demütigender Prozess, auch wenn man sich irgendwie, ich finde, man hat so schnell den Anspruch an sich selber, Profi in was zu sein, oder dann fängt man was an und dann, wenn es dann nicht gleich irgendwie so klappt, dass man, denkt man sich, okay, das ist es vielleicht nicht. Und also das Töpfern hat mich schon sehr viel Geduld gelernt und sehr viel, dass Sachen einfach Zeit brauchen, also dass ich nicht einfach anfangen kann und dann Profi bin, sondern dass ich wirklich auch dranbleiben muss. Und ja, ich glaube, es sind immer wieder so Gedanken einfach, die im Doing kommen. Also irgendwie dann sitzt man an der Drehscheibe oder dann hat man irgendwie schon einige Frustmomente dann schon auch, wenn dann irgendwas nicht so hinhaut. Und dann aber irgendwie Wochen später hat es dann Klick gemacht und dann bist du da der glücklichste Mensch und denkst dir, ach toll, wieder was gelernt oder wieder ein bisschen weitergekommen. Und ja, ich glaube, wie bei so einem Lernprozess, einfach so ein Auf und Ab mit Hochs und Tiefs, die, glaube ich, einfach voll dazugehören. Ja.
2: Und gab es so einen Gedanken, wo du gemerkt hast, boah, da habe ich jetzt gerade beim Töpfern etwas über das Leben gelernt?
3: Ja, also über, ich finde, ich darf voll viel über so Gott lernen, glaube ich. Ich liebe, dass Gott in der Bibel auch so viel Bildersprache benutzt und ich glaube, das ist ja auch ein Bild, was in der Bibel vorkommt mit dem Ton und dem Töpfer. Und so ist es ja auch mit uns. So, wir sind der Ton, wir sind das Geschöpf und Gott ist der Töpfer, der Schöpfer. Das Bild liebe ich sehr und glaube ich, das, was mir immer am einprägsamsten ist, weil es mir auch, glaube ich, sehr wichtig ist, dieses so ein weiches Herz zu haben. Und so ist es beim Ton auch, wenn der hart ist, dann kannst du den nicht formen. Dann ist der fest, dann kannst du daraus nichts machen. Und ich glaube, dass es voll oft bei uns auch so ist mit Gott. Wenn wir unser Herz verhärten ihm gegenüber, dann kann er uns nicht formen. Das ist so ein schönes Bild, was ich mir echt immer wieder vor Augen führe. Dass ich mein Herz Gott gegenüber weich halten möchte. Ja.
2: Es klingt so, als würdest du da Gott auch sehr vertrauen, dass er was Gutes aus dir formt.
3: Ja, voll. Mich entlastet es immer so zu wissen, okay, Gott ist der Töpfer, der weiß genau, was er macht, der mich formt. Und ich trage auch meinen Teil dazu bei. Also der Ton hat schon auch seinen eigenen Kopf. Das klappt nicht immer so, wie man sich das vorstellt. Aber so diese Gewissheit, okay, der Töpfer weiß genau, welche Form er im Kopf hat und was er aus mir formen will. Und dieses, ich darf einfach mittanzen in diesem Bild von der Drehscheibe und irgendwie formbar bleiben. Ich glaube, das ist das Wichtigste im Leben mit Gott, dass wir formbar bleiben für das, was er vorhat.
2: Das klingt nach einem schönen Miteinander, so.
3: Voll, ja.
2: Ja.
3: Das ist wirklich ein Miteinander. Es ist ja nicht nur so eine Marionette, sondern man gibt schon auch was von sich dazu.
2: Und du hattest gerade schon davon gesprochen, so wenn der Ton auf der Scheibe ist, der auch gut formbar ist, von der Konsistenz her gut, dann lässt sich daraus auch was Schönes formen. Du hast das mit dem Herz verglichen.
3: Mhm.
2: Wie würdest du sagen, bleibt ein Herz weich?
3: Ja, voll die gute Frage. Ich glaube, dass viel einfach Beziehung leben ist mit Gott. Also ich merke es auch oft einfach in der Ehe, dass wenn ich irgendwie so das Gefühl habe, okay, der Flo ist nicht für mich oder irgendwie sowas, dass das voll oft so Lügen sind, die reinkommen, die wir, glaube ich, auch in Bezug auf Gott haben können, dass wir irgendwie das Vaterherz nicht so richtig sehen oder oft denken, okay, Gott will jetzt irgendwie mich bestrafen oder irgendwie hat nicht das Beste für mich im Sinn. Aber ich glaube, dass durch Beziehung leben mit Gott, durch in seinem Wort sein, wir immer wieder darauf hingeführt werden, so was ist das Herz des Vaters? Und das Herz des Vaters ist für mich und will das Beste für mich. Und ich glaube, wenn wir nah am Vaterherz sind, dann drehen wir uns auch gar nicht so viel um uns selber, sondern sind viel offener, glaube ich, für Gottes Plan. Und dann ist es nicht so ein, okay, ich muss jetzt irgendwie das und das machen, um ein guter Christ zu sein, sondern aus einer Beziehung zu Gott ist meine Herzenshaltung eine ganz andere. Und ich glaube, dass Beziehung da wahrscheinlich das Wichtigste ist, also Zeit miteinander zu verbringen, den anderen zu kennen, zu verstehen, so sein Herz zu sehen. Und ich glaube, dass wir das oft im Alltag irgendwie so ein bisschen verlieren. Ich merke das auch bei mir selber. Diese Ruhezeiten mit Gott, wo wir wirklich uns hinsetzen und Gott fragen, okay, was ist gerade dein Plan für mein Leben und nicht unser eigenes so durchziehen.
2: Und das erinnert mich an eine Auftragsarbeit von dir. Mhm. Das habe ich auch gesehen. Du hast eine Tasse geformt, die ist beige, ganz einfach gestaltet, schön glasiert. Und in der Mitte steht, Jesus täglich mehr lieben.
3: Mhm.
2: Ich habe gesehen, du hast das auch für eine Organisation, für eine Kirche gestaltet und gearbeitet dafür. Was würdest du sagen, weil du hast gerade von Beziehung mit Gott gesprochen und auf dieser Tasse steht ja auch Jesus täglich mehr lieben.
3: Mhm.
2: Da klingt dieser Beziehungsaspekt auch an.
3: Ja.
2: Was bedeutet dir dieser Satz?
3: Ich finde den so schön. Das ist sozusagen der Slogan von der Kirche. Ich habe den ja auch dann auf jede Tasse draufgestempelt. Ich habe auch ein paar Tassen zu Hause noch, wo man den ja wirklich immer wieder liest. Und ich finde, dass es uns so zurückholt auf das, was so am wichtigsten ist, so Jesus einfach ins Zentrum zu stellen und so uns zum Ziel zu nehmen, ihn täglich mehr zu lieben. Ich glaube, das, was ich bei mir schon auch oft merke, ist, dass man sich dann schnell wieder um sich selber dreht und um seine eigenen Probleme und irgendwie Sorgen, die man sich macht. Aber ich glaube, dass so viel mehr Freiheit reinkommt, wenn wir uns mehr um Jesus drehen und nicht um uns selber.
2: Und wie kann das dann praktisch aussehen oder wie erlebst du das in deinem Leben, Jesus täglich mehr zu lieben oder mit ihm auch Zeit und Ruhe zu verbringen?
3: Ja, also ganz praktisch verbringe ich einfach jeden Morgen Zeit mit Gott. Das ist meistens so eine halbe Stunde, die ich einfach mir Zeit nehme, in seinem Wort zu lesen. Und das kann ja auch immer ganz anders aussehen, gell? Also ich hatte auch eine Zeit lang, wo ich dann mir so einen Knieschemel bestellt habe und mich einfach nur hingekniet habe und einfach gar nichts, weil ich irgendwie so das Gefühl habe, ich habe gerade nichts, was ich irgendwie vor Gott bringen kann, sondern einfach mich nur vor ihn setzen und einfach still zu sein. Und gerade ist es bei mir aber wieder so, sein Wort zu lesen und einfach so zu schauen, okay, was steckt da für mich drin? Ich glaube, das ist super wichtig, dass wir einfach uns täglich Zeit nehmen, offen zu sein für Gott, auch wenn wir dann irgendwie mal nichts hören oder keinen krassen Gedanken haben, aber so einfach dieses, okay, ich bin hier, wenn du mir was sagen willst, dann bin ich da und dann bin ich offen.
2: Du hattest auch vorhin davon gesprochen, dass dein Mann und du am Jahresende zusammen spazieren geht und Dinge vor Gott bringt, Dinge vor Gott legt. Was bedeutet das, Dinge vor Gott so zu legen oder zu bringen? Wie macht ihr das?
3: Wir machen meistens einen Spaziergang, also irgendwo an einem schönen Ort mit vielleicht, wo noch ein Bach fließt oder so. Ich finde, Gewässer auch bringt dann auch immer richtig runter. Und wie mit dieser Werkstatt habe ich einfach vor Gott gebracht, okay, Gott, du siehst, dass da irgendwie so ein bisschen Frust ist, dass ich irgendwie das Gefühl habe, da komme ich gerade nicht weiter. Und ja, ihm das einfach so hinzulegen. Also ich versuche mir das echt oft so vorzustellen, wie einfach so ein Gespräch mit jetzt dem Flo, mit dem ich ganz ehrlich rede und irgendwie sage, okay, das frustriert mich. Ich weiß, dass, also jetzt, wenn ich mit Gott spreche, dass du einen Plan hast und vertrau dir und leg dir das einfach hin. Und dann kommt manchmal eine Antwort, aber oft auch nicht. Und dann ist es einfach so ein Weitergehen und so ein immer wieder das hinzulegen und zu sagen, okay, ich vertraue darauf, dass du mir zur richtigen Zeit eine Tür öffnest oder einen Gedanken schenkst oder mir Menschen ins Leben schenkst, die irgendwie viel mehr Vision haben, als ich sie jetzt habe. Und dann ist das wieder so ein kleiner Hint, wo ich merke, okay, das ist jetzt irgendwie, wo Gott zu mir spricht, durch eine andere Person, die vielleicht einen Gedanken hat oder die eine Idee hat. Und so entsteht es dann immer wieder. Also ich glaube, es ist bei mir, wie ich es jetzt erlebe, gar nicht oft so, dass ich Gott was hinlege und dann kommt sofort die Antwort, sondern es ist dann vielmehr ein, ich gehe mal los und schau, was auf dem Weg so kommt. Ja.
2: Annika, ich habe jetzt schon viel rausgehört, dass du sehr bewusst Räume schaffst, in denen du wie so eine Begegnung mit Gott hast, wenn ihm auch Raum gibst, sei das beim Bibellesen, beim Stillsein oder auch bei dem, was du tust. Mhm. Wie würdest du sagen, lebst du deinen Glauben und verbindest das mit dem Alltag?
3: Ich glaube echt, dass was ich jetzt auch gerade immer wieder lerne oder so, glaube ich, was mich auch mehr in eine Tiefe reinbringt mit Gott, ist, dass es im Glauben oder im Christentum nicht um irgendwie Wissen, um möglichst viel Wissen geht oder um wie viel ich verstanden habe, weil ich auch oft dann irgendwie Leute sehe, die so viel wissen und die so viel mehr auch Bibelwissen haben. Und ich mir dann immer wieder denke so, oh je, ich weiß, also keine Ahnung, ich irgendwie check dann manche Zusammenhänge auch immer nicht so ganz. Aber ich glaube, dass es viel mehr um Beziehung geht als dieses Wissen. Und das versuche ich einfach irgendwie ganz, ganz alltäglich irgendwie umzusetzen. Also ein Beispiel ist, wenn ich irgendwie das Gefühl habe, ich habe jetzt einen Moment verpasst, wo Gott gesagt hat, sprech mit der Person oder geh auf die Person zu. Und ich hatte das jetzt in der letzten Zeit schon ab und zu, wo ich dann gemerkt habe, ich habe gerade gar keine Kraft. Ich bin gerade voll K.O. und sehe es gerade gar nicht. Und dann ist die erste Reaktion, die dann oft bei mir kommt, dass ich mich so selbst verdamme und sage, das hast du schon wieder nicht geschafft. Und da versuche ich mehr drauf zu achten und merke schon, dass ich es immer schneller wahrnehme und dann einfach mir so vorstelle, okay, wie wäre das jetzt in einer Beziehung zu zum Beispiel meinem Mann oder zu einer Freundin, dass ich dann einfach ganz ehrlich sage, hey, irgendwie mir ist es gerade nicht leicht gefallen. Ich ärgere mich selber und ich glaube, es ist viel mehr ein sich verändern lassen und nicht ein, ich muss mich jetzt krampfhaft selber verändern. Also dann zu Gott zu sagen, okay, ich lege dir das hin, ich bitte dich um Vergebung und bitte dich, dass du mir beim nächsten Mal hilfst, es besser zu machen und auch mein Herz veränderst, wenn ich irgendwas noch nicht gecheckt habe. Ich bete dann voll auf den Vers, schenk mir ein neues Herz und leg einen neuen Geist in mich, wenn ich irgendwas noch nicht verstanden habe. Ja, so versuche ich das einfach in diesen alltäglichen Momenten so ganz normal irgendwie Gott hinzulegen und da kein großes Ding draus zu machen. Ja.
2: Das heißt, einfach so anzufangen, Gott wie so ein Gegenüber zu sehen im Leben?
3: Ja, also Gott als jemand zu sehen, der für mich ist, der das Beste für mich im Sinn hat. Also auch diese Gewissheit, der Heilige Geist ist Gott in mir, also Gott lebt in mir und ich habe alles, was ich brauche und seine Veränderungskraft ist real. Also es ist heute noch real, dass ich erlebe das immer wieder, dass Gott mich dann verändert oder mir eine neue Perspektive schenkt, ohne dass ich jetzt mich krampfhaft dazu verändern muss, Weil ich glaube, dass wir oft Dinge aus, oder dass ich, habe es bei mir gemerkt, oft Dinge aus Religiosität mache und aber nicht, weil ich wirklich Gottes Herz darin verstanden habe. Genau, und da will ich einfach mehr hinkommen, dass ich Dinge aus Liebe mache und weil ich Gottes Gedanken darin sehe und nicht, weil ich jetzt irgendwie mich verbiegen muss, um so zu sein.
2: Wie ist es dann, wenn du so Entscheidungen im Leben triffst? Denkst du da dann viel drüber nach? Mache ich das? Mache ich das? Und hast du dann Angst vor solchen Entscheidungen oder gehst du einfach im Vertrauen weiter?
3: Ja, ich finde Entscheidungen schon immer nicht so leicht. Also es gibt leichtere und schwierigere. Aber das fand ich ein ganz schönes Bild, als wir in Israel waren. Da waren wir in einer Synagoge und hatten so eine kleine Führung. Und der uns da geführt hat, hat so ein bisschen erzählt, dass wir voll oft Angst haben, eine falsche Entscheidung zu treffen und dann aus dieser Angst heraus oft gar keine Entscheidung treffen und stehen bleiben, weil wir irgendwie uns so verkopfen und uns und irgendwie so sagen, okay, ich habe noch keine Antwort von Gott bekommen. Das heißt, ich bleibe noch stehen und ich gehe noch nicht weiter. Und das kenne ich schon auch von mir. Und er meinte dann, dass im Judentum das Denken viel eher, er hat es dann so verglichen mit so einem Bild auf einer Rolltreppe, wo man sich immer auf dem Weg zu Gott befindet und nicht so Angst hat, eine falsche Entscheidung zu treffen, auch wenn du einen Schritt rückwärts machst und vielleicht ja irgendwie nicht die beste Entscheidung getroffen hast, du trotzdem auf dem Weg zu Gott bist. Und ja, da muss ich auch mal wieder so dran denken, weil ich so entlastend finde, dass ich nicht immer erst losgehen darf, wenn ich jetzt das hundertprozentige Go habe, sondern dass Gott sich oft auf dem Weg dazu stellt und es vielmehr ein, glaube ich, gemeinsam auf dem Weg sein ist. Und das versuche ich mir immer wieder zu sagen. Ich vertraue fest darauf, dass er uns dann zeigen wird, ob es passt oder nicht.
2: Das heißt, da hat dich diese Antwort von dem Tourguide über jüdisches Denken dann inspiriert?
3: Ja, voll. Ich denke echt immer wieder dran an dieses Bild und sage mir auch immer wieder, okay, dass ich einfach nicht so viel Angst haben brauche vor einer falschen Entscheidung, sondern ich glaube, dass wenn wir mit Jesus unterwegs sind, dann je mehr wir mit ihm unterwegs sind, desto mehr lernen wir auch sein Herz kennen und wissen auch, was seine Stimme ist und was auch nicht.
2: Mhm. Wenn du jetzt über dieses Bild der Rolltreppe und dem Unterwegssein mit Jesus, über das Bild nachdenkst und dann deinen Weg mit dem Ton, der Arbeit mit Ton nachdenkst, siehst du da dann auch Parallelen?
3: Ja, auf jeden Fall. Also als ich da das erste Mal diesen Kurs gemacht hatte, hätte ich mir das nie im Leben erträumen lassen, dass ich mal eine eigene Werkstatt habe und da Sachen gestalten darf. Also das ist schon voll der schöne Prozess gewesen, wo ich voll Gottes Handschrift drin sehe.
2: Heute arbeitest du weiterhin in der Stadtplanung und auch in der Bauordnung, hast dein eigenes Studio, wo du mit Ton arbeitest und deine Website mit Aufträgen. Was würdest du jemandem sagen, der seinen Job oder sein Handwerk, seinen Alltag nicht als Ort erlebt, wo Gott dabei ist und der sich fragt, geht das überhaupt?
3: Ja, also ich glaube, dass jeder Ort, an dem wir sind, ein Ort sein kann, wo wir Gott begegnen können, also oder wo Gott uns auch begegnet. Und dass wir einfach immer wieder Gott fragen, okay, zeig mir, was ist mein Auftrag hier? Also ich frage mich das auch immer wieder so, was ist mein Auftrag bei der Stadt? Also es ist ja immer noch meine Hauptzeit, die ich arbeite, ist bei der Stadt. Genau, das ist auch voll der wichtige und wertvolle Ort, wo Gott mich hingestellt hat für die Zeit jetzt gerade, wo ich auch nicht sagen will, okay, ich bin jetzt nur in der Werkstatt und da ist meine Zeit mit Gott, sondern genauso ist meine Zeit, wo ich mich Gott zur Verfügung stelle bei der Stadt. Und sei es einfach da Menschen zu begegnen oder meine Arbeit einfach gut zu machen und gewissenhaft zu machen. Und ich glaube, dass oft Leute dann auch darin, wie wir arbeiten, Gott erkennen und wie wir mit anderen Menschen umgehen, dass das auch oft voll viel mehr Auswirkungen hat, als wir, glaube ich, selber so sehen oft.
2: Und du verkaufst ja jetzt auch Produkte. Hast du da schon Auswirkungen gemerkt? Also was für Resonanzen kommen zu den Tassen, die jemand in seinen Händen hält und seinen Kaffee draus trinkt?
3: Ja, schon auch echt schöne Nachrichten. Also immer wieder höre ich, dass Leute dann so eine Tasse als ihre stille Zeit-Tasse nehmen und sich da dann bewusst Zeit nehmen, sich mit Gott hinzusetzen und einfach in Ruhe den Kaffee zu trinken. Und ich glaube, also ich liebe diese Alltagsmomente, die, glaube ich, schon auch oft verloren gehen, dass wir im Alltag uns diese Ruhemomente rausnehmen, dass wir oft irgendwie so überladen sind mit irgendwie in einem ganzen Schrank voller Tassen und irgendwie man ist so stumpf, finde ich, geworden für irgendwie so diesen ganzen Konsum. Und ich glaube, damit will ich schon auch einen Unterschied machen, dass so, ich glaube, dass handgemachte Sachen uns ja so ein Bewusstsein schenken für so hohe Momente. Und da kriege ich schon immer wieder die Rückmeldung, dass die Tassen irgendwie den Leuten helfen, so sich bewusst hinzusetzen und stille Zeit zu machen. Oder ich habe auch so Tauben als Wandschmuck, wo ich auch einfach immer wieder bete, dass die so Ruhe und Frieden reinbringen in die Zimmer, dass der Heilige Geist einfach einzieht und eine Atmosphäre von Ruhe schenkt. Ich wünsche mir echt, dass wir mehr in so eine Ruhe wieder reinkommen in unserem lauten Leben und dass wir mehr so diese leisen Momente wieder erleben dürfen. Darin können wir, glaube ich, Gott erleben, eben auch in diesen ruhigen Momenten.
2: Ja, liebe Annika, danke für die Einblicke in deine Arbeit, auch deine Lernprozesse und deinen Blick auf das Leben.
3: Mhm.
2: Ich hoffe, Sie, die gerade zugehört haben, konnten für sich auch was mitnehmen. Und ja, das Gespräch mit dir hat mich echt inspiriert. Danke dafür.
3: Das freut mich sehr. Danke auch dir für die Möglichkeit.
2: Annika Fritsch war mein Gast. Wir haben über bewusstes Leben, Gott und über ihre selbstgemachte Keramik gesprochen. Bei uns im Web und in der ERF Plus App finden Sie einen Link zur Homepage, Adama Studio. Mein Name ist Ruth Hintenender und ich schließe mit einem Satz, den ich bei Annika Fritsch gelesen habe, bei ihr auf Englisch und ich habe es einfach versucht auf Deutsch zu übersetzen. Die Arbeit mit Ton ist ein langsamer und beruhigender Prozess, der uns daran erinnert, dass manche Dinge einfach nicht beschleunigt werden können.
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1: Lieber Vater im Himmel, danke für unsere Krankenhäuser. Danke für Menschen, die bereit sind, in der Nacht zu arbeiten, damit Kranke und Verletzte Hilfe erhalten. Ansprechpartner für ihre Schmerzen, Nöte und Sorgen haben. Danke für alle, die ihren eigenen Rhythmus durcheinander bringen, damit sie Menschen behandeln und dabei unterstützen, wieder gesund zu werden. Schenke dem Krankenhauspersonal deine Geduld, mit der sie auf Patienten reagieren, und deine Weisheit, dass sie Reaktionen von Kranken gut einordnen können. Gib ihnen eine Idee, was sie für sie tun können, wenn die Diagnose nicht eindeutig ist. Hilf ihnen, eigene müde Phasen zu überwinden, wenn sie gerufen werden. Bewahre sie davor, Medikamente oder Verordnungen falsch zuzuordnen. Und wenn sie selbst ihre Arbeit beenden, bewahre sie auf ihren Wegen nach Hause. Schenke ihnen Erholung, Ruhe und einen guten Schlaf, damit sie neue Kraft tanken können. Danke für alle, die als deine Nachfolger auf einer Station tätig sind. Bitte erreiche durch diese Personen die Kollegen und die Patienten mit deiner Liebe. Amen.

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1: Man kann die Bibel Wort für Wort lesen, aber manchmal braucht es ein Bild, damit es Klick macht. Der niederländische Meistermaler Rembrandt hat genau das. Bibelgeschichten so malen, dass sie neu inspirieren. In Kassel zeigt eine Ausstellung, wie Rembrandt im Jahr 1632 zu seiner eigenen Marke wurde. Unser Reporter Samuel Wolf hat sich auf den Weg ins Schloss Wilhelmshöhe nach Kassel gemacht.
2: Ein großer Raum, lila gestrichen, weiße Vorhänge. Links und rechts von mir hängen die Bilder eines Meisters der Malerei, Rembrandt. Werke aus Amsterdam, Zürich, London, Stockholm, sogar aus einer Privatsammlung in Japan. Alles zusammen für kurze Zeit hier in Kassel im Schloss. Das erste, was ich hier so entdecke, sind Selbstporträts von Rembrandt. Und ich muss unweigerlich an mein Handy auch irgendwie denken, an die Selfies von heute, ne? Warum hat er sich denn so oft selbst gemalt? Ich frage Dr. Justus Lange, einen der Kuratoren der Ausstellung.
3: Wir haben etwa 80 Selbstbildnisse von Rembrandt. Es gibt keinen anderen Künstler der frühen Neuzeit, der so häufig Selbstporträts gemacht hat. Und es hat natürlich dazu geführt, dass man sich gefragt hat, hat er eine bestimmte Persönlichkeitsdisposition oder was steckt denn da so dahinter? Heute ist man doch der Meinung, das ist eine relativ starke Strategie, sich auf dem Markt zu etablieren. Das sieht man schon bei dem frühen Selbstbildnis mit verschatteten Augen. Das ist ja so ein Selbstbildnis eigentlich ein Widerspruch in sich. Wenn man die Hälfte des Gesichtes verschattet, würde man heute im Digitalen sofort ein Bild auf heller nehmen oder vielleicht gleich nochmal ein neues Bild machen. Aber Rembrandt lotet letztendlich die malerischen Grenzen aus. Was kann ich denn auch noch im Schatten zeigen?
2: Rembrandt war also ein Markenexperte schon vor dem Zeitalter der sozialen Medien. Und warum heißt diese Ausstellung eigentlich Entstehung einer Marke? Unter anderem, weil Rembrandt 1632 etwas Entscheidendes tut. Er unterschreibt seine Bilder zum ersten Mal nur noch mit seinem Vornamen, nicht mehr mit RHL, sein frühes Kürzel für Rembrandt aus Leiden, sondern einfach Rembrandt. Die Marke ist geboren. Aber was macht diese Marke noch so alles aus? Es sind die vielen biblischen Szenen, die Rembrandt gemalt hat.
3: Die Historienmalerei, also die Darstellung von mythologischen, aber eben auch christlichen Motiven, galt im 17. Jahrhundert als quasi die höchste Stufe der Kunst. Blumen, Tiere oder Porträts, das konnten viele malen, aber die Historienmalerei, das war letztendlich die höchste Gattung. Und insofern gehört natürlich zu der Marke auch Rembrandt, dass er diese Historienmalerei mit abdeckt, sag ich mal. Und das sind ja zum Teil auch die Bilder, die bis heute vielleicht die größte Wirkung erzeugen, wenn man an die Blendung Simsons in Städel oder an den Jakobssegen hier in Kassel denkt, dann sind es doch die Werke, die bis heute Rembrandts oder unser Bild von Rembrandt bestimmen.
2: Die Bibel nicht nur als Inspirationsquelle, sondern auch als Qualitätsmerkmal. Vor mir hängt die Auferweckung des Lazarus und etwas komisch ist, Jesus ist nur von hinten zu sehen.
3: Bei einem religiösen Bild ist das eigentlich nicht statthaft, dass man Christus von hinten sieht. Das können Sie sich vorstellen. Man sieht ihn mehr oder weniger über die Schulter. Und das, was man vor allem sieht, ist der Lazarus, der gerade aufwacht, sage ich mal, aber eben auch die Reaktionen. Das heißt, es geht um dieses Theater der Emotionen, diese Gefühle, die stehen bei Rembrandt viel stärker im Vordergrund. Und das ist schon was sehr, sehr Ungewöhnliches und hat sicherlich auch für Diskussionen gesorgt. Und das ist doch ziemlich sicher genau das, was Rembrandt möchte, dass er zum Gespräch wird für seine ungewöhnlichen Kompositionen.
2: Ein Theater der Emotionen. Rembrandt malte keine fernen Heiligen. Er malte uns, Menschen, in ihrer Reue und auch ganz oft in ihren dramatischsten Momenten. 1632 war er gerade mal 26 Jahre alt. Ein junger, aufstrebender Künstler und doch schuf er in diesem einen Jahr Werke, die bis heute nachwirken. Bevor ich die Ausstellung verlasse, sehe ich noch neben den Originalen ein KI-erwecktes Bild von Rembrandt. Sehr spannend. Und das zeigt, was 400 Jahre später noch alles so möglich ist. Und wer möchte, kann sogar selbst zeichnen oder ein Foto von sich selbst im Stil des Meisters machen. Die Marke Rembrandt, fast 400 Jahre alt und sie lebt.
1: Rembrandt 1632, die Entstehung einer Marke. Zu sehen ist die Ausstellung im Schloss Wilhelmshöhe in Kassel noch bis zum 9. August. Und wenn Sie hingehen, erwarten Sie echte Rembrandts von vor fast 400 Jahren. Aber auch moderne Stationen zum Mitmachen und natürlich biblische Szenen, gemalt ganz anders als üblich.

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1: Sich streiten kostet Kraft. In der Regel finde ich Streiten eher zermürbend und mag es viel lieber, wenn alles harmonisch läuft. Aber die Realität ist nun einmal, wie sie ist. Und wo Menschen sind, da menschelt es bekanntlich. Ein Beispiel aus der Antike gefällig? In der Apostelgeschichte im Neuen Testament zoffen sich Paulus und Barnabas bei Reisevorbereitungen. Das Ziel ist beiden klar. Sie wollen sich um ihre Glaubensgeschwister kümmern, denen sie von Jesus Christus erzählt haben. Wollen sehen, wie es ihnen inzwischen ergeht. So weit, so gut. Doch dann geht es darum, wer sie begleiten soll. Barnabas will Johannes Markus mitnehmen, aber das passt Paulus absolut nicht in den Kram. Er fühlt sich von Johannes Markus im Stich gelassen, weil der sich vor einiger Zeit von ihnen abgesetzt und sie nicht länger begleitet hat. Für Barnabas scheint

0: das Verhalten von Johannes Markus keine so große Bedeutung zu haben. Und schon bricht ein heftiger Streit zwischen Paulus und Barnabas aus. In Apostelgeschichte 15, Vers 39 steht: Und sie kamen scharf aneinander. Das klingt nach einem Wortgefecht, das sich gewaschen hat. Schade, dass das nicht überliefert ist. Aber offenbar kommt es auf die Worte, die gewechselt werden, nicht an. Wichtig ist nur, Paulus und Barnabas verharren nicht in tatenlosem Schmollen, sondern machen etwas Kluges. Beide treten die Reise an. Barnabas nimmt Johannes Markus mit und gibt ihm eine neue Chance, während Paulus sich für Silas als Reisebegleiter entscheidet. Auf diese Weise machen sich zwei Teams auf den Weg und sorgen dafür, dass die jungen Christengemeinden an mehr Orten ermutigt werden, als das mit einem Team möglich gewesen wäre.
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2: Von Ute Ladendorff. Der Engel geht durch meine Nacht. Der Engel geht durch meinen Traum. Und er berührt mich mit den Flügeln, so leicht, so zart, ich spür es kaum. Der Engel zeigt mir nächtlich Wege, die ich am Tage gehen kann. Er steht ganz nah vor meinem Bette, ist groß und stark, nicht Frau, nicht Mann. Im Dunkeln kann ich ihn gut sehen. Im Morgenlicht löst er sich auf. Dann schwebt er unsichtbar für alle in Gottes hohen Himmel auf. Er ist mir beigesellt für dieses Leben und schenkt mir Kraft, wenn ich verzag. Der Engel nimmt mir nicht das Schwere. Er stützt mich nur, dass ich es trage.

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1: 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Mit Kai-Uwe Wojcak herzlich willkommen. Es sind herausfordernde Zeiten, in denen wir leben, ohne Frage. Kriegerische Auseinandersetzungen, eine Wirtschaft, die einfach nicht in Fahrt kommt, Einschnitte in die Sozialsysteme und dann auch noch die eine oder andere Hitzewelle. Aber wann gab es Zeiten ohne besondere Herausforderungen? Corona ist noch gar nicht so lange her. Oder das Jahr, in dem viele Flüchtlinge eine Zuflucht in Deutschland suchten. Davor die Finanz- und Euro-Krise. Und so könnte man die Jahrzehnte weiter zurückgehen und sich entmutigen lassen. Stattdessen möchte ich Ihren Blick auf eine Krisensituation lenken, die rund 2600 Jahre zurückliegt und die von einem jungen Mann gut gemeistert wurde. Von ihm kann man sich auch heute noch einiges abgucken. Sein Name ist Daniel. Nachdem das Königreich Juda durch den babylonischen König Nebukadnezar erobert worden war, wurde Daniel zusammen mit anderen Juden nach Babylon verschleppt. Unter dem Titel »Der Prophet Daniel – Nachfolge in herausfordernden Zeiten« hören Sie heute das erste von insgesamt drei Referaten von Frank Laffin. Frank Laffin gehört zum Leitungsteam des Gebetshauses Freiburg und ist dort vor allem für die Öffentlichkeitsarbeit und für Schulungen verantwortlich.
2: Ich habe in den letzten 17 Jahren als Lehrer an einer allgemeinbildenden Schule gearbeitet. Und neben dem, dass man natürlich jeden Tag versucht, bestimmte Inhalte zu transportieren, verging eigentlich kaum eine Woche, an dem nicht wirklich wichtige Fragen von den Schülerinnen und Schülern auf den Tisch gekommen sind. Vor allem, wenn es um die Beziehung zwischen den eigenen Schülern und mir als Klassenlehrer ging, dann kamen so Fragen auf wie, wie ist denn es eigentlich mit der Zukunft? Worauf müssen wir uns da einstellen? Und warum glaubst du an Gott? Und wie passt das alles miteinander zusammen? Und neben den vielen persönlichen Fragen und auch Schwierigkeiten, die Schüler immer wieder haben, da taucht eigentlich eine Frage wie eine Überschrift über allem auf. Und das ist die Frage, die die Menschen heute wirklich, so denke ich, tief bewegt und die der christliche Autor Francis Schaeffer in den 70er Jahren als Überschrift für sein bekanntes Buch gewählt hat. Wie können wir denn leben? Ich glaube, diese Frage, die ist wirklich wichtig in dieser Zeit. Vor allen Dingen, weil sich unsere Welt so sehr verändert hat und so rasend schnell weiter verändert. Vor einiger Zeit habe ich das Buch Homo Deus von Harari aus dem Jahr 2015 gelesen. Und er geht zwar nicht davon aus, dass alles so eintritt wie in seiner dystopischen Zukunftsvision, aber wenn auch nur annähernd etwas davon eintritt, dann kann einem schon Angst und Bange werden. Ich möchte der Frage nachgehen, wie können wir denn leben? Ich glaube, diese Frage ist in unserer Zeit sehr, sehr wichtig. Aus ganz verschiedenen Gründen. Zum einen erleben wir zunehmende Feindseligkeit gegenüber christlichen Inhalten auf der einen Seite und gleichzeitig einen großen spirituellen Hunger auf der anderen Seite. Menschen ringen mit dieser Frage und suchen nach Antworten, wie können wir denn leben? Und auf der einen Seite stehen sie christlichen Inhalten ablehnend gegenüber und auf der anderen Seite ersehnen sie sie. Auf der anderen Seite erleben wir aber auch in der christlichen Gemeinde eine große Sprachlosigkeit in Bezug auf diese Fragen, auf drängende gesellschaftliche Fragen. Und manches Mal habe ich den Eindruck, es ist so eine Mischung aus Furcht, Ratlosigkeit und Bequemlichkeit, sich zu beschäftigen mit zentralen gesellschaftlichen Fragen. Und gleichzeitig erlebe ich in christlichen Gemeinschaften eine Aushöhlung von geistlicher Substanz. Wir erleben es in den letzten Jahren vermehrt, dass geistliche Leiter fallen, bekannte Namen. Wir erleben, dass sich Menschen von Kirchen abwenden aufgrund von religiösem Missbrauch und der wird öffentlich gemacht. Christen wenden sich enttäuscht ab. Und ganz oft hat es zu tun mit einer Aushöhlung von geistlicher Substanz in der Kirche. Ich möchte mit dir gemeinsam einmal in das Daniel-Buch hineinschauen und gucken, wie hat eigentlich Daniel gelebt, in welchen Herausforderungen stand er und welche Strategien hat er eigentlich entwickelt. Und wir wollen in einem zweiten Teil dann schauen, was sind denn eigentlich die gesellschaftlichen Fragen, in denen wir stehen und welche Antworten können wir aufgrund der Bibel eigentlich daraus holen. Gleichzeitig ist natürlich das Daniel-Buch eine extrem schwierige Lektüre. Wir haben eine große Heterogenität in den Texten. Wir haben auf der einen Seite historische Berichte und wir haben prophetische Literatur. Und gerade der zweite Teil des Daniel-Buches ist alles andere als einfach verständlich. Und deswegen möchte ich eigentlich eher über den ersten Teil sprechen, wo auch die ganz bekannten Daniel-Geschichten stehen, die mit der Löwengrube oder auch mit dem feurigen Ofen. Ich möchte nicht in die Falle geraten und verschiedene eschatologische Ausführungen bezüglich des zweiten Teils und dieser prophetischen Visionen kundtun, sondern ich möchte mich fokussieren auf den ersten gesellschaftlichen Teil. Und deswegen gibt es drei Teile. In dem ersten Teil heute möchte ich über Daniels Herausforderungen sprechen, in einem zweiten Teil dann über unsere Herausforderungen heute und in einem dritten Teil über Daniels Strategien. Ich lade dich ein, mit mir zusammen in die Bibel zu gucken und eine erste Herausforderung anzuschauen, in der Daniel stand. Sting, der Musiker, hat in den 80er Jahren einmal diesen berühmten Song gemacht, I'm an alien, I'm a legal alien, I'm an Englishman in New York. Und so muss es Daniel und seinen Freunden gegangen sein. Wir lesen im ersten Kapitel: Der König befahl dem Aschpenas, dem Obersten seiner Hofbeamten, er solle von den Söhnen Israel bringen und vom königlichen Geschlecht und von den Vornehmen junge Männer, an denen keinerlei Makel sei, von schönem Aussehen und verständig in aller Weisheit, gebildet und von guter Auffassungsgabe, die fähig seien, im Palast des Königs zu dienen, und man solle sie Schrift und Sprache der Chaldäer lehren. Was war eigentlich geschehen? Die Daniel-Geschichten spielen in einem Zeitraum von 70 Jahren, ungefähr 605 bis 540 vor Christus. Daniel erlebt die Herrschaft von 6 bis 8 Königen, je nachdem wie man zählt, in 2 unterschiedlichen großen Weltreichen, Babylon und Persien. Und damit gibt es auch Schnittmengen und Überschneidungen bei diesem Bibelbuch mit anderen Büchern in der Bibel, zum Beispiel die Chronik oder Esra und Nehemia. Und es wird herausgestellt in diesem Buch, was die Schwierigkeiten einer jungen Generation gewesen sind, die im Exil, also in der babylonischen Gefangenschaft, gelebt haben. Das Land war zerstört worden, die Städte waren geschleift worden und der Tempel zerstört. Und ein Großteil der Bevölkerung war nach Babylon deportiert worden. Wir lesen in babylonischen Chroniken, also nicht biblischen Büchern, wie sie dort behandelt worden sind. Wir lesen davon, dass ihnen Nahrungsrationen zugewiesen wurden. Wir lesen davon, dass sie in unterschiedlichen Bereichen leben mussten und dass sie in Namenslisten eingetragen wurden. Und natürlich haben wir heutige Flüchtlingsbewegungen vor Augen. Ganz aktuell natürlich auch die Flüchtlingsbewegung, die wir aus dem Ukraine-Konflikt kennen. Allerdings war das ein bisschen anders. Es waren nicht ganz so viele Personen unterwegs, wahrscheinlich nur mehrere 10.000 und vor allem aus der jüdischen Oberschicht. Denn insgesamt, so schätzt man, hatte die jüdische Bevölkerung damals nur eine Größe von etwa 50.000 bis 60.000 Menschen. Der Grund, warum die jüdische Oberschicht, vor allem die jungen Leute, in das feindliche Land deportiert wurden, war, dass der feindliche Herrscher beabsichtigte, das Land zu destabilisieren und damit die Gesellschaft. Es wird eine führerlose Gesellschaft zurückgelassen. Ist klar, wenn die religiösen und politischen Führer weggeführt worden sind. Und religiöse und politische Zentren wurden zerstört. Und die Herausforderung dieser jungen Generation, zu denen Daniel und seine Freunde dann auch gehörten, war, sich anzupassen an neue Gewohnheiten, an Denkweisen, an Sprache oder auch an Kultur. Eine erste Herausforderung, wahrscheinlich nicht wie ein Englishman in New York, aber doch in einem neuen Setting, in einem neuen Land, in einer ganz anderen Denkweise. Und das führt uns zum zweiten Punkt, zu der zweiten Herausforderung, in der Daniel stand. Marianne Rosenberg hat diesen Text in den 70er Jahren gemacht. Er gehört zu mir wie mein Name an der Tür. Und wir lesen in Daniel 1, Vers 6 bis 7, dass sie neue Namen bekommen. Unter ihnen, ich zitiere, waren von den Söhnen Juda Daniel, Hanania, Mischael und Asaria. Und der Oberste der Hofbeamten gab ihnen andere Namen. Er nannte Daniel Belshazzar, Hanania Schadrach, Mischael Meschach und Asaria Abednego. Uns allen ist klar, dass Namen eine Bedeutung haben. In unserer Gesellschaft, ich weiß nicht, ob du die Bedeutung deines Namens kennst, aber natürlich vielmehr auch in der orientalischen Gesellschaft. Wir wissen um die Wichtigkeit von Stammbäumen und Zugehörigkeit. Namen haben aber darüber hinaus auch eine tief verwurzelte kulturelle, religiöse oder auch spirituelle Bedeutung, die weit über die reine Identifikation hinausgeht. Namen drücken Eigenschaften aus, Tugenden, moralische Werte oder Hoffnungen und Prophetien, die in der jeweiligen Gesellschaft hoch geschätzt werden. Da sind so Namen wie der Erhabene oder die Reine, die Begnadete. Oder wir kennen auch in der Bibel ganz viele Namen Gottes, die etwas über sein Wesen ausdrücken. Und so bedeuten die Namen, die hier erwähnt werden, im Original Daniel, Gott ist mein Richter. Hanania, Gott ist gnädig. Mischael, wer ist wie Gott? Und Asaria, Gott hat geholfen. Und wir sehen, es ist eine klare Zuordnung dieser Namen, Identität mit Glauben. Und jetzt bekommen die vier Jungs neue Namen. Aus Daniel, der heißt Gott ist mein Richter, wird Belshazzar, der Bewahrer Nebukadnezars. Aus Hanania, Gott ist gnädig, wird Schadrach, Befehl von Akku, dem Mondgott der Babylonier. Aus Mischael, wer ist wie Gott, wird Meschach, wer ist wie Akku. Gleichzeitig ist Meschach eine Entstellung des ursprünglichen Namens Mischael, also eine Art Nickname. Und aus Asaria, Gott hat geholfen, wird Abednego, der Diener Nebukadnezars. Und wir merken diesen Shift, der da vor sich geht. Namen binden aber auch an Familien und bedeuten Zugehörigkeit. Und wenn Namen geraubt oder gewechselt werden, dann bedeuten sie entweder das freiwillige oder auch das unfreiwillige Ablegen einer alten Identität und Zugehörigkeit und die Annahme einer neuen Identität und Zugehörigkeit. Und deswegen ist die Namensgebung, die Nebukadnezar vornimmt bei Daniel und seinen Freunden, eigentlich ein cleverer Schachzug im Zusammenhang mit der Schwächung der jüdischen Oberschicht und der Stärkung seines eigenen Machtanspruchs. Mit einem neuen Namen raubt er den Juden ihre alte Identität. Wenn wir in die Geschichte Deutschlands zurückgehen, dann erleben wir einen umgekehrten Fall, den die Nationalsozialisten praktiziert haben. Die zweite Verordnung zur Durchführung des Gesetzes über die Änderung von Familiennamen und Vornamen zwang Juden, ihre Namen so zu ändern, dass sie als Juden eindeutig zu identifizieren waren. So mussten Männer zum Beispiel den Beinamen Israel und Frauen den Beinamen Sarah tragen und auch öffentlich in ihren Dokumenten angeben. Und deswegen wundert es nicht, dass Juden häufig durch Änderung ihres Namens versuchten, der Verfolgung durch die Nazis zu entgehen. Zum Beispiel, indem sie sich adoptieren ließen von deutschen Familien. Der Wechsel der Namen ist also von Nebukadnezar in Bezug auf die vier Jungs eine wirklich kluge Taktik. Der dritte Punkt. Wir kommen zu der bekannten Geschichte von den Kult- und Speisevorschriften. Also, dass Daniel sich mit seinen Freunden entscheidet, nur Gemüse zu essen. Wir lesen dort, aber Daniel nahm sich in seinem Herzen vor, sich nicht mit der Tafelkost des Königs und mit dem Wein, den er trank, unrein zu machen Und er erbat sich vom Obersten der Hofbeamten, dass er sich nicht unrein machen müsse. Hier geht es um kultische und religiöse Vereinnahmung. Also heutzutage kennen wir vielleicht so Worte wie Halal, erlaubt, ne, im islamischen Kontext, oder Haram, verboten. Es gibt Vorschriften im Koran, die zum Beispiel sagen, das oder jenes ist verboten. Ich zitiere mal aus einer Sure 5. Verboten ist euch das von selbst Verendete, sowie Blut und Schweinefleisch und das, worüber ein anderer Name angerufen ward. Es geht hier um eine religiöse und kultische Vereinnahmung. Und das ist irgendwie selbsterklärend, denn nach der Zerstörung des Tempels als religiöses Heiligtum der Juden, wo das Äußere aufgegeben werden musste, zielten die Speisevorschriften auf eine kultische Verunreinigung, also auf etwas, was im Innern geschieht, und auf eine Assimilierung, also Anpassung der Juden in der neuen Gesellschaft. Wir sehen also, äußerlich mussten Dinge aufgegeben werden und innerlich auch. Und damit dient alles zur weiteren Schwächung der jüdischen Oberschicht. Und es bringt uns zu so einem ersten kleinen Fazit. Ich glaube, wer nicht weiß, wer er ist, wer in seiner Identität verunsichert ist, der stellt keine Gefahr dar für andere. Es gibt dieses berühmte politische Motto, teile und herrsche. Man schreibt es den Römern zu. Eine Strategie zur Machterhaltung durch Spaltung. Ich erhalte meine Macht, indem ich gesellschaftliche Gegner, politische Gegner oder Bevölkerungsgruppen spalte und uneins mache. Wer nicht weiß, wer er ist, wer keine Identität hat, der stellt auch keine Gefahr mehr dar. Kommen wir zu einem vierten Punkt, einer vierten Herausforderung für Daniel. Daraufhin machte der König Daniel groß und gab ihm viele große Geschenke und er setzte ihn als Herrscher über die ganze Provinz Babel ein und zum Obervorsteher über alle Weisen von Babel. Diese Beförderung findet statt, nachdem der König erlebt hat, wie weise und klug Daniel und seine Freunde sind. Und er macht ihn zu einem großen Herrscher. Wir kennen das deutsche Sprichwort, Geld verdirbt den Charakter. Ich glaube, eine besondere Herausforderung, vor der Daniel stand, war sein Erfolg. Jesus hat vielfach vor Erfolg gewarnt. Über nichts anderes hat er mehr gesprochen als über Geld. 16 von 38 Gleichnissen handeln davon. Und insgesamt sprechen über 2000 Bibelverse im Alten und im Neuen Testament über Besitz und Geld. Es ist einerseits leicht, das offensichtlich Böse zu sehen. Viel schwieriger ist es aber für uns, die Gefahr des Guten zu sehen und zu entlarven. Daniel bleibt aber auch angesichts seines Erfolgs am Hof der babylonischen Könige ein integrer und gottesfürchtiger Mann. Er lässt sich nicht verbiegen und er bleibt seinen Prinzipien treu. Natürlich gibt es Möglichkeiten, als Verwalter Gutes zu tun, das Schicksal des Volkes zu wenden, ohne eventuell eigenmächtig zu handeln. Und hier zeigt sich Daniels reines Herz. Das sehen wir auch später im Danielbuch bei seinem langen Bußgebet in Kapitel 9. Es zeigt sich aber auch, Gott verwendet Menschen in gehobenen Positionen, um mit ihnen und für sie zu arbeiten. Veränderung zu bewirken, ja, vielleicht sogar das Geschick eines ganzen Volkes zu wenden. Und uns fallen natürlich sofort andere Bibelgeschichten ein, wie die von Esther oder auch von Josef. Vielleicht kennst du das alte englische Kinderlied Whose Side Are You Leaning On? I'm leaning on the Lord's side. Ich glaube, dass der fünfte Punkt, die fünfte Herausforderung, eine ganz zentrale im Danielbuch ist. Und wir lesen mehrere Geschichten, wo es darum geht. Es ist die Frage von Gehorsam und Treue oder, anders ausgedrückt, Vielleicht die Frage nach der Anbetung. Ich lese mal eine Geschichte vor. Nun, wenn ihr bereit seid, zur Zeit, da ihr den Klang des Horns, der Rohrpfeife, der Zither, der Harfe, der Laute, des Dudelsacks und aller Arten von Musik hören werdet, hinzufallen und euch vor dem Bild niederzuwerfen, das ich gemacht habe, so ist es gut. Wenn ihr euch aber nicht niederwerft, dann werdet ihr sofort in den brennenden Feuerofen geworfen. Und wer ist der Gott, der euch aus meiner Hand retten könnte? Das ist die berühmte Geschichte mit dem feurigen Ofen. Und etwas Ähnliches erleben wir vor der Löwengrube. Alle Minister des Königreichs, die Statthalter und Satrapen, die Staatsräte und Verwalter haben sich beraten, dass der König eine Verordnung erlassen und ein Verbot bestätigen solle, dass jeder, der innerhalb von 30 Tagen an irgendeinen Gott oder Menschen eine Bitte richtet, außer an dich, König, in die Löwengrube geworfen werden soll. Whose side are you leaning on? Die Frage nach der Anbetung bringt Daniel in echte Schwierigkeiten. In die Situation der Verfolgung. Einmal geht's um das Standbild des einen Königs, das andere Mal um die kompromisslose Akzeptanz der Autorität eines anderen Königs. Beides Mal geht es um alles. Und ich glaube, bei der Anbetung scheiden sich Geister. Anbetende Menschen sind immer schon gefährlich für politische Systeme. Denn nicht umsonst setzt Gott das Gebot für sein Volk an die erste Stelle: Ich bin der Herr, dein Gott, du sollst keine anderen Götter neben mir haben. Und ich glaube, in diesem Zusammenhang ist auch der Ungehorsam oder Gehorsam von Petrus und Johannes zu verstehen, wenn sie sagen, man muss Gott mehr gehorchen als den Menschen. Wir wissen, dass sich antike Herrscher nur zu gern als Götter verehrt haben lassen. Und dahinter steht die Sehnsucht, weltliche Macht religiös zu überhöhen und damit zu festigen. Für Daniel aber steht fest, auch im Angesicht dieser drohenden Todesstrafe stellt er seinen Gehorsam und seine Treue Gott gegenüber nicht aufs Spiel. Und es bringt uns zu einer letzten Herausforderung. Es geht darum, dass Daniel die Wahrheit sagt an Stellen, wo es gefährlich wird und wo es weh tut. Auch zwei Beispiele aus der Daniel-Geschichte. Da war Daniel, dessen Name Belshazzar ist, eine Zeit lang vor Entsetzen wie betäubt und seine Gedanken erschreckten ihn. Der König fing an und sagte: Belshazzar, der Traum und seine Deutung mögen dich nicht erschrecken. Belshazzar antwortete und sprach: Mein Herr, der Traum gelte deinen Hassern und seine Deutung deinen Feinden. Daniel ist herausgefordert, die Deutung eines Traums mitzuteilen, die schwer ist. Und er sagt zu dem König: Eigentlich möchte ich sie dir gar nicht erzählen. Und ich wünschte, die Deutung dieses Traums, die gelte nicht dir, sondern die gelte deinen Feinden. Und an einer anderen Stelle heißt es: Du Belshazzar, sein Sohn, so sagt Daniel, hast dein Herz nicht gedemütigt, obwohl du das alles gewusst hast. Und du hast dich über den Herrn des Himmels erhoben. Daniel spricht Wahrheiten aus, die unbequem sind. Er stand wiederholt vor der Entscheidung, unbequeme Wahrheiten auszusprechen oder zu schweigen und dadurch vielleicht seine Haut zu retten. Zweimal kündigt Daniel Gericht an. Einmal ein vorläufiges. Nebukadnezar verfällt einige Jahre später in geistige Umnachtung. Und ein endgültiges. Belshazzar wird am Ende von diesem ausgelassenen und rauschenden Fest umgebracht. Und auch hier zeigt sich, Daniel lässt sich die Wahrheit nicht verbiegen. Wie mag es ihm dabei ergangen sein, diese unbequemen Botschaften auszusprechen? Wir lesen, dass Daniel sich vor Entsetzen erstmal hinsetzen musste, da seine Gedanken ihn beunruhigten. Und erst auf das gute Zureden seines Königs rückt er mit der Sprache raus und dann sagt er, ich wünsche, die Bedeutung deines Traums gelte nicht dir. Daniel will nicht raus mit der Sprache und irgendwie kann ich es ihm auch nicht verübeln. Wahrheitssprecher sind genauso unbeliebt wie Anbeter und wie Menschen, die eine feste Identität haben. Aber Daniel hält durch. So wie manche anderen in der Bibel. So wie Josef, Elia, Nehemia, Johannes der Täufer, Stephanus oder die Apostel, von denen die allermeisten mit dem Leben bezahlt haben. Sie alle waren in einer ihnen feindlichen Umgebung. Sie alle waren unter einem Identitätsdauerbeschuss. Und sie alle standen vor der Herausforderung, die Wahrheit des Evangeliums Gottes auszusprechen oder zu schweigen. Und sie alle standen vor der Herausforderung, Gott allein anzubeten. Mir gefällt Daniel. Ich glaube, er wird sich gut als Pop-Art-Künstler auf einem Plattencover oder dem Rolling Stones Magazine machen. Aber ich mag ihn nicht, weil es ihm nur um den Protest an sich ging, sondern es ist sein Lebensstil, der mich fasziniert. Eine Fähigkeit, die er hat, zu einem heiligen Leben inmitten eines sehr unbequemen, ungemütlichen Umfeldes. Und dieses heilige Leben war gegründet in seiner persönlichen Beziehung zu Gott. Und seine Autorität kam heraus aus dieser Beziehung. Und das berührt mich sehr. Das finde ich wirklich radikal. Das ist ein echtes Alien in New York. Oder vielleicht ist es die einzige Möglichkeit, zu bestehen als gläubiger Mensch in einer unbequemen Zeit, in einer herausfordernden Zeit. Die Anfangsfrage, wie können wir denn leben, die heute so aktuell ist wie sonst nicht? Ich glaube, dass Antworten gegeben werden. Und wir haben uns ein bisschen auf die Spuren gemacht von diesen Antworten, indem wir heute die Herausforderungen uns angeschaut haben, in denen Daniel stand. Und im nächsten Vortrag wollen wir uns den Herausforderungen stellen, vor denen wir stehen. Um dann zum Schluss auch noch einmal die Strategien anzuschauen, wie können wir denn echt leben?
1: 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Frank Laffin gehört zum Leitungsteam des Gebetshauses Freiburg. Das Gebetshaus steht Menschen offen, die allein oder auch gemeinsam mit anderen beten möchten und bietet auch Seminare und andere Veranstaltungen an. Ich bedanke mich bei Ihnen fürs Zuhören und würde mich freuen, wenn Sie auch nächste Woche wieder dabei sind, um den Spuren Daniels weiter zu folgen.
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1: Zu Beginn des Tages laden wir Sie ein, das Gebet Martin Luthers aus seinem Morgensegen mitzubeten.
2: Das walte Gott Vater, Sohn und Heiliger Geist. Amen. Ich danke dir, mein himmlischer Vater, durch Jesus Christus, deinen lieben Sohn, dass du mich diese Nacht vor allem Schaden und Gefahr behütet hast. Und bitte dich, du wollest mich diesen Tag auch behüten, vor Sünden und allem Übel, dass dir all mein Tun und Leben gefalle. Denn ich befehle mich, meinen Leib und Seele und alles in deine Hände. Dein heiliger Engel sei mit mir, dass der böse Feind keine Macht an mir finde. Amen.

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1: Herzlich willkommen zu unserer Sendereihe Durch die Bibel. Wie schon in den letzten Tagen beschäftigen wir uns auch diesmal wieder mit dem Lied der Lieder, dem Hohelied Salomos. Es ist vielleicht das bedeutendste der über 1000 Lieder, die Salomo verfasst hat, von denen uns jedoch nur ein Bruchteil überliefert worden ist.

das Hohelied Salomos. Wenn man es genau unter die Lupe nimmt, stellt man fest, dass es aus mehreren einzelnen Liedern zusammengesetzt wurde. Aus wie vielen ist allerdings fraglich. Die gängige Meinung lautet, dass es 5 sind. Ich selbst bin ebenfalls dieser Meinung. Es gibt aber auch Wissenschaftler, die der Auffassung sind, dass das Hohelied eine Sammlung aus etwa 30 einzelnen Liebesliedern sei. Fest steht auf jeden Fall, dass bei keinem anderen biblischen Buch die Versuche, es auszulegen, derartig weit auseinanderklaffen wie bei dem Hohelied Salomos. Für die einen ist das Hohelied Ausdruck eines rein geistlichen Höhenflugs. Das heißt, man sieht darin entweder die Liebe Jahwes zu Israel oder die Liebe Jesu zur Gemeinde. Die Aussage aus Epheser 5, Verse 22 und 23, wo Jesus als der Bräutigam und die Gemeinde als die Braut dargestellt wird, ist für viele Christen der Grund, das Hohelied so zu deuten. Doch ist das eine allegorische Deutung, die sich nicht aus dem Text selbst heraus ergibt. Allegorisch würde in diesem Fall bedeuten, dass die Liebesbeziehung zwischen zwei Menschen nur deshalb dargestellt wird, um die Liebesbeziehung zwischen Gott und Mensch irgendwie begreifbar zu machen. Doch der Name Gottes wird im Hohelied nicht einmal erwähnt, und im ganzen Neuen Testament finden wir keine Zitate oder irgendwelche Anspielungen auf das alttestamentliche Hohelied. Sind wir also auf dem Holzweg, wenn wir die Liebesgeschichte im Hohelied auf Jesus Christus hindeuten? Andere Ausleger nehmen das Hohelied wörtlich und sehen darin nur eine wunderbare Beschreibung der romantischen Liebe zwischen Mann und Frau. Die tatsächlichen Aussagen des Buches und auch die Grundbedeutung der im Text verwendeten Wörter sprechen eigentlich eher für diese Auslegungstradition. Es ist aber durchaus möglich, dass das Hohelied vordergründig von der romantischen Liebe zwischen zwei Liebenden spricht, letztendlich aber auch ein Bild für die Liebe Gottes ist. Gottes Liebe zu uns Menschen übertrifft jede menschliche Liebe und ist vollkommen. Lassen Sie sich nun wieder mit hineinnehmen in die Gedanken, die Gott uns durch dieses wunderbare und kunstvoll aufgebaute Lied offenbar mitteilen möchte. Wie schon angedeutet, wenn man den Aufbau des Hoheliedes betrachtet, so lassen sich insgesamt 5 Lieder oder 5 Zyklen erkennen. Jeder einzelne Zyklus setzt einen unterschiedlichen thematischen Schwerpunkt mit einer inhaltlich erkennbaren Entwicklung. Wir befinden uns zurzeit noch inmitten des ersten Zyklus und werden uns gleich aus Kapitel 1 die Verse 14 bis 17 ansehen. Betrachtet man das Hohelied als Liebesgeschichte zwischen zwei Menschen, so geht es hier in diesem ersten Zyklus um die Phase des Kennenlernens. In den 13 Versen am Anfang haben wir miterlebt, wie die Liebesgeschichte zwischen einem Mädchen vom Land und einem Hirten begonnen hat. Draußen in der Natur, bei den Schafen, haben sie sich ineinander verliebt. Bereits in einer der Einführungssendungen habe ich Ihnen verraten, wie sich die Handlung weiterentwickelt. Der Hirte ist dann fortgegangen, hat aber ihr versprochen, zurückzukommen. Eines Tages wird angekündigt, dass König Salomo seine Aufwartung macht und sie sehen will. Sie kann es nicht glauben, als sie zu ihm gebracht wird. Es ist ihr Geliebter, der angebliche Hirte. Sie hatte sich in den König und der König in sie verliebt. Obwohl sie sich selbst nicht als Schönheit sieht und sie von der Arbeit auf dem Feld braun gebrannt wurde, ist sie in seinen Augen unglaublich schön und etwas ganz Besonderes. Mit wunderschönen Worten beschreiben die beiden einander, wie schön sie den anderen finden und was er ihnen bedeutet. Wird in den ersten Versen die Sehnsucht, die Ungewissheit und ein Lobpreis beschrieben, geht es ab Kapitel 1, Vers 12 um das Wachsen und die Intensität der Liebe. Dies geschieht, indem die beiden Partner Komplimente austauschen und dem anderen jeweils seine Einzigartigkeit und Besonderheit bezeugen. Schon in Vers 13 hat die Braut beschrieben, was ihr der Bräutigam bedeutet und dass er ihr unendlich kostbar ist. Sie werden sich erinnern, dass sie über ihn sagt, »Mein Freund ist mir ein Büschel Myrren, das zwischen meinen Brüsten hängt.«
Myrrhe war ein Bestandteil jenes heiligen Öls, das beim Kult in der Stiftshütte verwendet wurde. Damit drückt sie aus, dass er für sie etwas sehr Besonderes ist. Nun in Vers 14 wird diese Beschreibung fortgesetzt. Mein Freund ist mir eine Traube von Zypernblumen in den Weingärten von En-Gedi. Die Ausleger sind unterschiedlicher Meinung, was genau mit der Zypernblume gemeint ist. Manche übersetzen an dieser Stelle Henna-Pflanze. Meiner Meinung nach ist damit die Zypresse gemeint, deren Blüte genau die Farbe von Henna hat. Viele Wissenschaftler haben sich die Mühe gemacht, die verschiedenen Pflanzen zu untersuchen, die in diesem Buch erwähnt werden. Die Zypresse ist ein Baum, der in Israel und der Türkei häufig vorkommt. Bei meinen Reisen durch diese Länder war ich beeindruckt von den langen Reihen von Zypressen. Ich möchte hier aus einer Beschreibung dieser Bäume, die manchmal auch wie Sträucher aussehen können, zitieren. Da heißt es: Mittlerweile ist man sich einig, dass die Zypernblume aus dem Hohelied Salomos das Henna Arabiens ist. Die tiefdunkle Farbe der Rinde, das helle Grün des Blattwerks und die sanfte Mischung von Gelb-Weiß in den Blüten präsentieren eine Kombination, die genauso angenehm ist für das Auge wie der Duft für die Nase. Die Blüten wachsen in dichten Trauben. Ihren Duft liebt man heute noch genauso wie zur Zeit von Salomo. Die Frauen freuen sich an diesen Blütentrauben. Sie halten sie in der Hand, tragen sie an ihrer Brust und verwenden sie als Parfüm in ihren Wohnungen. Soweit eine Beschreibung der Zypresse. Wahrscheinlich ist sie in Vers 14 unseres Bibeltextes gemeint. Und die schöne Hirtin bringt zum Ausdruck: Wie ein wunderbarer Duft ist mein Geliebter für mich. Oder, wie es wörtlich heißt, mein Freund ist mir eine Traube von Zypernblumen. Auch die Erwähnung des Ortes En-Gedi weist inhaltlich in dieselbe Richtung. En-Gedi ist ein Ort am Toten Meer, den wir aus verschiedenen biblischen Berichten kennen. Als ich einmal in Israel war, hatte ich die Gelegenheit, diesen Ort zu besuchen. Es handelt sich um eine von diesen wunderschönen Oasen in der Wüste, denn es gibt dort Quellen. Je nach Jahreszeit fließt dort mehr oder weniger Wasser. An manchen Stellen gibt es sogar richtige Wasserfälle. Es ist eine Wohltat, sich nach einem heißen langen Tag dort abzukühlen. In En-Gedi wachsen auch viele verschiedene Gewürze. Es ist ein wunderbarer Ort inmitten der trostlosen Wüste. Indem die Braut ihren Bräutigam mit diesem Ort vergleicht, drückt sie aus, wie kostbar und besonders er für sie ist. Verlassen wir nun einmal die wörtliche Auslegung des Textes und sehen in diesen Worten eine Beschreibung für Jesus Christus. Wenn wir dieses Bild auf Jesus Christus übertragen, dann wird Jesus hier mit einem Bild voller attraktiver Schönheit dargestellt, wie ein aromatischer Duft. Ich betone die Gottheit Jesu immer wieder, aber ich frage mich manchmal, ob ich nicht ein einseitiges Bild von ihm vermittle. Haben Sie jemals innegehalten und darüber nachgedacht, wie anmutig er als Mensch gewesen sein könnte? Er kam auf diese Welt und nahm unsere menschliche Gestalt an. Und er wurde in allen Bereichen vom Satan versucht, so wie wir versucht werden. Aber er blieb ohne Sünde. Er war, auch wenn uns das vielleicht ungewohnt ist, es so auszudrücken, er war einfach wundervoll. Jesus ist nach seiner Menschwerdung der perfekte Mensch gewesen. Er ist liebenswürdig. Er ist wie eine Traube voller Blüten. Er ist der eine, von dem Johannes der Täufer aus ganzem Herzen und voller Begeisterung sagen kann: Siehe, das ist Gottes Lamm, das der Welt Sünde trägt. Wer auf ihn hört, dessen Seele wird leben. Oder wie der Psalmist sagt: Schmecket und sehet, wie freundlich der Herr ist. Paulus formuliert in seinem Brief an die Epheser: Er hat sich selbst für uns gegeben als Gabe und Opfer, Gott zu einem lieblichen Geruch. Damit nimmt er Bezug auf das Brandopfer, wie wir es aus dem Alten Testament kennen und welches zum Himmel aufgestiegen ist. All das macht die Tatsache deutlich, dass Gott der Vater vollständig mit dem zufrieden ist, was Jesus für Sie und mich getan hat. Er ist vollkommen zufrieden mit Jesus. Er sagt bei der Taufe von Jesus in Matthäus 3, Vers 17:
Dies ist mein lieber Sohn, an dem ich Wohlgefallen habe. Ich möchte Ihre Gedanken an dieser Stelle auf eine sehr wichtige Frage lenken. Sind Sie zufrieden mit Jesus? Sind Sie einverstanden mit ihm? Ich habe den Eindruck, dass viele Menschen nicht zufrieden mit Jesus sind. Wenn sie es wären, würden sie nicht über die ganze Erde rennen, um irgendwo ein Stück Befriedigung und Glück zu finden. Die Menschen jagen von einem zum nächsten, folgen einem Trend nach dem anderen, immer auf der Suche nach etwas Neuem. Selbst beim Bibellesen und beim Bibelstudium können wir uns so sehr vertiefen, dass wir den Blick auf die Person Jesu verlieren. Dabei sollte unser Bibelstudium doch nur das eine Ziel haben, dass er für uns noch wertvoller und bedeutsamer wird. Jesus ist wundervoll. Er ist einfach nur wunderbar. Ich möchte Sie bitten, Ihren Blick auf Jesus einmal neu zu überdenken und sich zu fragen, ob Jesus für Sie so besonders und einzigartig ist. Wie sehen Sie Jesus? Sind Sie zufrieden mit ihm? In unserem Text gibt es ein weiteres interessantes Symbol, die Traube oder das Bündel der Blumen. Auch hier möchte ich einen Vergleich zu Jesus ziehen. Die Bibel betont an vielen Stellen die Einzigartigkeit Jesu Christi. Jesus Christus ist der eingeborene Sohn des Vaters. Er ist der eine gute Hirte, der eine wahre Weinstock, das einzige Licht der Welt. Jesus ist der eine Diener des Vaters, das eine Opfer für Sünde, der eine Weg, die eine Wahrheit, das eine Leben. In seiner vollkommenen Einheit ist eine Fülle zu finden, die absolut unbeschreiblich ist. Er ist eine Traube von wohlriechenden Blumen. Jesus ist einzigartig und gleichzeitig ist in ihm alles. Unzählige Gnadengaben sind vereint in Jesus. In ihm können wir den Glauben von Abraham finden, die Überzeugungskraft von Jakob, die Barmherzigkeit Moses, den Eifer Elias, die Heiligkeit Hiobs und die Liebe von Johannes. Sie sind vollständig und vollkommen in ihm. In Jesus finden wir Wahrheit, Rechtschaffenheit, Weisheit, Liebe, Mitgefühl, Freundschaft, Erhabenheit, Macht, Souveränität, Niedrigkeit, Geduld, Glaube, Eifer, Mut, Heiligkeit und alle Gnadengaben. Wenn ich jetzt einige seiner Eigenschaften vergessen habe, ergänzen Sie sie bitte, denn er ist wirklich alles. Er ist alles in allem. Und er gehört zu uns. Das ist das Erstaunlichste von allem. Kommen wir nun wieder zurück zu unserem Bibeltext und der Liebesgeschichte zwischen zwei Menschen. Jetzt, nachdem die Braut ihre Bewunderung für den Bräutigam ausgedrückt hat, sagt er zu ihr, Vers 15, »Siehe, meine Freundin, du bist schön, schön bist du, deine Augen sind wie Taubenaugen.« Der Bräutigam nennt seine Liebste »meine Freundin«. Von seiner hebräischen Wortwurzel her hat dieses Wort die Bedeutung von »schützen«, »umsorgen« oder auch »hüten«. Dass er sie »meine Freundin« nennt, bedeutet also, dass er den Schutz und das Wohlergehen seiner Liebsten im Blick hat. Dies ist das typische Verhalten eines Mannes, der seine Frau wirklich liebt. Er möchte ihr ein fürsorglicher Freund sein. Es ist ihm nicht gleichgültig, was sie bewegt, und es ist ihm ein Bedürfnis, auch ihre Sichtweise zu berücksichtigen. Er möchte sie hier wissen lassen, welchen Platz sie in seinem Herzen einnimmt. Falls Sie verheiratet sind, möchte ich Sie einmal bitten, darüber nachzudenken, wie Sie Ihren Ehepartner nennen. Was drücken die Kosenamen, die Sie füreinander haben, aus? Sind Sie wertschätzend oder würden Sie auch für einen Hund passend sein? Nennen Sie einander noch mit Kosenamen. Wenn Sie ein Mann sind, können Sie Ihre Frau als Ihre Freundin bezeichnen? Haben Sie dieses tiefe innere Bedürfnis, ihr Schutz zu bieten und ihr Wohlergehen im Blick zu haben? Eine solche Beziehung zu Ihrer Frau erfordert viel Zeit und Einfühlungsvermögen. Das Hohelied liefert uns hier ein wunderbares Beispiel dafür, wie die Beziehung zwischen Mann und Frau aussehen sollte. Und ich möchte Sie ermutigen, Ihre Frau als echte und beste Freundin zu sehen.
Und wenn ihnen das nicht oder nicht mehr gelingen will, dass sie alles dafür tun, damit sie wieder ihre Freundin und ihre Vertraute wird. Dass sie einen einzigartigen Platz in ihrem Herzen hat, mit der sie über alles reden können, die ihnen mehr bedeutet als jeder andere Mensch. Das Hohelied Salomos kann Ihnen dabei helfen, zu dieser Beziehungsebene zurückzufinden. Lesen Sie dieses Buch doch einmal gemeinsam mit Ihrer Ehepartnerin oder, wenn Sie eine Frau sind, mit Ihrem Ehepartner. Er sieht in ihr aber nicht nur seine Freundin, sondern er ist auch begeistert von ihrer Schönheit. »Siehe, meine Freundin, du bist schön«, ruft er hier aus. In den vorherigen Versen bezogen sich die Komplimente eher auf Äußerlichkeiten wie Halsschmuck oder Duftstoffe. Jetzt im zweiten Redewechsel wird die Schönheit der Frau selbst zum Thema gemacht. Die beiden Liebenden wagen sich also weiter vor. Wenn in den alttestamentlichen Erzählungen ein Mann eine Frau als schön bezeichnet, geht es meist darum, dass er sie sexuell begehrt oder sie heiraten will. Wenn der Mann seine Geliebte hier als schön bezeichnet, drückt er damit aus, dass sie für ihn begehrenswert ist. Mit der Aussage »Deine Augen sind wie Taubenaugen« macht er ihr ein weiteres Kompliment in Bezug auf ihr Aussehen. Das Geheimnis dieser Schönheit liegt in ihren Augen. Die Taube war im alten Orient ein Zeichen von Liebe. Es gibt Abbildungen, wo eine Taube zwischen zwei Liebende gemalt ist, so wie wir heute ein Herz zwischen ein Liebespaar malen. Tauben bleiben ein Leben lang als Pärchen zusammen. Sie stehen also auch für Treue, Frieden und Reinheit. Diese Eigenschaften sieht der Bräutigam in seiner Braut. Auch hier möchte ich wieder einen Vergleich zu Jesus Christus ziehen. Der Bräutigam sieht in seiner Braut nur positive Eigenschaften. Wenn wir dies damit vergleichen, wie Gott uns sieht, dann lassen sich erstaunliche Entdeckungen machen. Sehen wir die Gemeinde einmal als die Braut Christi an. Als Gemeinde sind wir zwar die Braut Christi, aber wir haben gesündigt. Wir können mit Daniel bekennen, wir haben gesündigt, Unrecht getan, sind gottlos gewesen und abtrünnig geworden. Wir sind von deinen Geboten und Rechten abgewichen. Das ist im Prinzip das Bekenntnis eines jeden Menschen, wenn er ein Kind Gottes ist. Aber Jesus, unser Herr, tritt für uns ein. Er sagt zu seinem Vater in Johannes 17, Vers 6, sie waren dein und du hast sie mir gegeben und sie haben dein Wort bewahrt. Das ist unser Hohepriester, der für mich und für sie eintritt. Weil Christus für uns ist und für uns einsteht, sieht der Vater keine Ungerechtigkeit in uns. Das ist die Art und Weise, wie er uns heute sieht. Siehe, du bist schön. Auch aus der Aussage, deine Augen sind wie Taubenaugen, möchte ich einen Vergleich zu Jesus ziehen. Jesus hat gesagt, das Auge ist das Licht des Leibes. Wenn dein Auge lauter ist, so wird dein ganzer Leib Licht sein. Und ich möchte ergänzen, genauso auch voller Schönheit. Wenn aber dein Auge böse ist, so wird dein ganzer Leib finster sein. Wenn ein Christ sein Auge auf irgendetwas gerichtet hat, was für ihn ebenbürtig neben Jesus steht, hat er keine Schönheit in seinem Blick. Jesus hat es auf den Punkt gebracht, als er gesagt hat, »Wer Vater oder Mutter mehr liebt als mich, der ist meiner nicht wert.« Und wer Sohn oder Tochter mehr liebt als mich, der ist meiner nicht wert. Darf ich Sie fragen, wie es bei Ihnen aussieht? Haben Sie Ihren Blick heute allein auf Jesus gerichtet? Steht er bei Ihnen an erster Stelle? Auf den vielen Konferenzen, die ich in unserem Land besucht habe, ging es oft um Hingabe. Die Leute reden immer wieder davon, wie hingegeben sie sind und wie sie Christus sichtbar machen wollen. Aber manchmal beobachte ich gleichzeitig, dass Christen ihren Dienst oberflächlich oder sogar schlampig tun. Doch über Hingabe redet man nicht, sondern Hingabe an Christus wird offenbar. Es wird im Leben offensichtlich, ob wir für Christus leben. Wenn Ihre Augen auf ihn gerichtet sind, dann wird seine Schönheit durch sie und durch ihr Leben wieder gespiegelt. Zurück zu unserem Bibeltext aus dem Hohelied.
Der Bräutigam hat der Braut gesagt, wie wunderbar sie ist. Nun dreht sie sich zu ihm herum und gibt ihm das Kompliment zurück. Sie sagt über ihn in den Versen 16 und 17, »Siehe, mein Freund, du bist schön und lieblich. Unser Lager ist grün, die Balken unserer Häuser sind Zedern, unsere Täfelung Zypressen.« Auch sie findet ihren Geliebten schön und lieblich oder verlockend, wie man auch übersetzen kann. Für sie ist ihr Geliebter nicht nur äußerlich eine Augenweide, sondern es macht ihr Freude, mit ihm zusammen zu sein. Das hebräische Wort für lieblich ist Naim und es wird auch verwendet, um die wunderbaren Melodien des Heiligtums zu beschreiben. In Psalm 135, Vers 3 heißt es, »Lobet den Herrn, denn der Herr ist freundlich. Lob singet seinem Namen, denn er ist lieblich.« Christus ist lieblich. Er ist freundlich. Das gleiche Wort wird auch verwendet, um einen frühen, engen Freund von David zu beschreiben. David hat über seinen loyalen Freund Jonathan gesagt, »Es ist mir leid um dich, mein Bruder Jonathan. Ich habe große Freude und Wonne an dir gehabt. Deine Liebe ist mir wundersamer gewesen, als Frauenliebe ist.« Doch Jesus ist freundlicher als Jonathan. Es ist lieblich, bei ihm zu sein. Er ist derjenige, der uns zur Ruhe bringt. Und es ist wunderbar, mit ihm zusammen zu sein. Dieser Bräutigam ist wundervoll für diejenigen von uns, die an ihn glauben. Er ist rundherum liebenswert. Der Kirchenvater Augustinus hat Christus im 4. Jahrhundert folgendermaßen beschrieben. Christus ist gerecht im Himmel, gerecht auf der Erde, gerecht im Mutterleib einer Jungfrau, gerecht in den Armen seiner Eltern, gerecht in den Wundern, gerecht darin, als er sein Leben niedergelegt hat, gerecht darin, als er es wieder erhalten hat. Gerecht am Kreuz, gerecht in der Grabkammer. Kommen wir zurück zur wörtlichen Bedeutung des Bibeltextes, nämlich die Braut findet ihren Bräutigam schön und verlockend. Aus diesen Gefühlen heraus entspringt der Wunsch, mit ihm alleine zu sein. In den Versen 16 und 17 beschreibt sie den Ort ihrer Zweisamkeit. Sie sagt, »Unser Lager ist grün, die Balken unserer Häuser sind Zedern, unsere Täfelung Zypressen.« Manche sehen hier einen Ort in der freien Natur, wo die beiden ungestört ihre Zweisamkeit genießen können. Andere interpretieren diesen Ort als das Brautgemach. Deutlich ist jedenfalls, dass mit den Hölzern, die hier genannt werden, Zedern und Zypressen, edle Baustoffe gemeint sind. Die Qualität und Schönheit dieses Raumes spiegelt also auch hier die Besonderheit ihrer Liebe wider. Ich möchte Ihnen als Ehepaar an dieser Stelle eine ganz persönliche Frage stellen. Wie sieht es in Ihrem Schlafzimmer aus? Ist Ihr Schlafzimmer ein besonderer Ort? Oder ist es einfach nur ein Zimmer, das auch als Arbeitszimmer oder als Abstellraum fungiert? Ich bin der Meinung, dass ein Schlafzimmer immer etwas Besonderes sein sollte. Ein Ort, der dazu da ist, zu entspannen und die Zweisamkeit zu genießen. Ein Ort, der in einem schon die Vorfreude weckt, mit dem Partner Zeit zu verbringen. Ich möchte Ihnen wünschen, dass Sie von dem Ort Ihrer Zweisamkeit genauso begeistert sprechen können, wie die Braut hier in unserem Text. Unser Lager ist grün, die Balken unserer Häuser sind Zedern, unsere Täfelung Zypressen. Der Ausdruck »Unser Lager ist grün« erinnert uns auch an den bekannten Ausspruch von David in Psalm 23. In Vers 2 heißt es dort, »Er weidet« oder besser, »er lagert mich auf einer grünen Aue.« Wenn ein Schaf auf einer saftigen grünen Weide lagert, dann ist es zufrieden, dann hat es genug zu fressen und es ist satt. Auch Jesus Christus lädt uns zu sich ein. Er möchte unsere Bedürfnisse stillen. Er lädt alle ein, die mühselig und beladen sind. Er möchte uns erquicken. Das heißt, es gibt frische, saftige Weiden für uns. Oft ist uns das nicht bewusst und wir schleppen uns mit unserer Last allein durch das Leben. Bitte erinnern Sie sich jeden Tag daran. Christus führt Sie auf eine frische Weide und möchte Ihnen Ruhe und Erquickung geben. Kommen Sie doch zu ihm. Laden Sie Ihre Sorgen bei ihm ab.

Im Mittelpunkt dieser Sendung stand ein weiterer Abschnitt aus dem ersten Kapitel des Hohelieds Salomos. Erzählt wird die wunderbare Liebesgeschichte zwischen zwei Menschen, die in tiefer Freundschaft und großem Respekt miteinander umgehen. Wir konnten miterleben, wie die beiden Liebenden den jeweils anderen als große Kostbarkeit ansehen und sich dies in wunderbaren Komplimenten mitteilen. Diese jahrtausende alte Überlieferung ist eine Einladung und Erinnerung für uns, auch in unserer Liebesbeziehung, den Partner mit Worten wertzuschätzen und ihn als einzigartig und besonders anzusehen. Doch diese wunderbare Beziehung zwischen zwei Menschen ist auch ein Sinnbild für die Beziehung von Jesus Christus zu uns Christen. Jesus sieht die Gemeinde als seine Braut an und sieht sie ohne Flecken und Makel. Im Epheserbrief, Kapitel 5, werden die Ehemänner aufgefordert, sich ihrer Frau gegenüber so zu verhalten, wie Christus sich gegenüber der Gemeinde verhält. Dort steht: Ihr Männer, liebt eure Frauen, wie auch Christus die Gemeinde geliebt hat, und hat sich selbst für sie dahingegeben, um sie zu heiligen. Er hat sie gereinigt durch das Wasserbad im Wort, damit er sie vor sich stelle als eine Gemeinde, die herrlich sei und keinen Flecken oder Runzel oder etwas dergleichen habe, sondern die heilig und untadelig sei. Mit diesem Vers beende ich die Sendung. Machen Sie es gut und seien Sie Gott befohlen.

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1: Wir hören aus dem Neuen Testament, aus dem Johannesevangelium, Kapitel 4, die Verse 43 bis 54.
2: Aber nach 2 Tagen ging er von dort weiter nach Galiläa, denn er selber, Jesus, bezeugte, dass ein Prophet daheim nichts gilt. Als er nun nach Galiläa kam, nahmen ihn die Galiläer auf, die alles gesehen hatten, was er in Jerusalem auf dem Fest getan hatte, denn sie waren auch zum Fest gekommen. Und Jesus kam abermals nach Kana in Galiläa, wo er das Wasser zu Wein gemacht hatte. Und es war ein Mann im Dienst des Königs, dessen Sohn lag krank in Kapernaum. Dieser hörte, dass Jesus aus Judäa nach Galiläa kam und ging hin zu ihm und bat ihn herabzukommen und seinem Sohn zu helfen, denn der war todkrank. Und Jesus sprach zu ihm:
3: Wenn ihr nicht Zeichen und Wunder seht, so glaubt ihr nicht.
2: Der Mann sprach zu ihm:
4: Herr, komm herab, ehe mein Kind stirbt.
2: Jesus spricht zu ihm:
3: Geh hin, dein Sohn lebt.
2: Der Mensch glaubte dem Wort, das Jesus zu ihm sagte, und ging hin. Und während er hinabging, begegneten ihm seine Knechte und sagten:
4: Dein Kind lebt!
2: Da erforschte er von ihnen die Stunde, in der es besser mit ihm geworden war. Und sie antworteten ihm:
4: Gestern, um die 7. Stunde, verließ ihn das Fieber.
2: Da merkte der Vater, dass es die Stunde war, in der Jesus zu ihm gesagt hatte: Dein Sohn lebt. Und er glaubte mit seinem ganzen Hause. Das ist nun das 2. Zeichen, das Jesus tat, als er aus Judäa nach Galiläa kam.
1: Das war der Bibeltext für den heutigen Tag, entnommen aus der großen Hörbibel mit freundlicher Genehmigung der Deutschen Bibelgesellschaft. Hier noch einmal die Bibelstelle. Johannesevangelium, Kapitel 4, die Verse 43 bis 54. Gedanken dazu kommen jetzt von Matthias Brandner aus Keltern.
5: Trauen wir Gott noch Wunder zu? Man sagt den Deutschen nach, dass sie nüchtern und skeptisch sind. Passen Sie in diese Kategorie? Ich erlebe immer mehr Menschen, die mir von Dingen und Ereignissen berichten, die unerklärlich und gegen jede Logik sind. Ich bekomme eine Ahnung davon, dass es viel mehr zwischen Himmel und Erde gibt, als ich vom Verstand her einsortieren kann. Von so einer Begebenheit redet der heutige Bibeltext. Ein römischer Beamter reist von Kapernaum nach Kana, um ein Heilungsgebet für seinen todkranken Sohn zu erbitten. Offensichtlich haben alle Arztbesuche nichts geholfen. Die menschlichen Möglichkeiten sind erschöpft. Der Volksmund sagt, wer auf dem Rücken liegt, kann am besten zum Himmel schauen. Verzweiflung lässt nach himmlischen Lösungsmöglichkeiten Ausschau halten. Der Beamte hat von Jesus und seinen Wundern gehört. Ist Gott tatsächlich Mensch geworden, um uns aus unserer Not zu retten? Ist sein Name Jesus, übersetzt Retter, auch sein Programm? Rettung? In den Schriften der Juden gibt es erstaunliche Aussagen über den kommenden Messias, den Retter der Welt. Im Propheten Jesaja wird prophezeit: Fürwahr, er trug unsere Krankheit und lud auf sich unsere Schmerzen. Wir aber hielten ihn für den, der geplagt und von Gott geschlagen und gemartert wäre. Aber er ist um unserer Missetat willen verwundet und um unserer Sünde willen zerschlagen. Die Strafe liegt auf ihm, auf dass wir Frieden hätten, und durch seine Wunden sind wir geheilt. Und schon König David sagte über den Herrn: Lobe den Herrn, meine Seele, und vergiss nicht, was er dir Gutes getan hat, der dir alle deine Sünden vergibt und heilet alle deine Gebrechen, der dein Leben vom Verderben

0: löst. Ist Jesus tatsächlich das fleischgewordene Wort Gottes? Und heißt es nicht von diesen Worten in dem Psalm, Gott sandte sein Wort und machte sie gesund und errettete sie, dass sie nicht starben? Was wäre, wenn? Der römische Beamte sucht Jesus. Eine gute Entscheidung. Wenn Sie übernatürliche Hilfe brauchen, gehen Sie zu Jesus. Der Mann bringt seine Bitte vor. Er macht die Dringlichkeit deutlich. Wenn Jesus den Sohn anrührt, wird ein Wunder geschehen. So ist seine Erwartung. Doch Jesus überrascht den römischen Vater. Jesus gibt ihm ein Wort, eine Zusage, eine Verheißung. Geh hin, dein Sohn lebt. Ein netter Satz, aber wo bleiben da die sichtbaren Beweise? Der Vater ist circa 32 Kilometer von zu Hause entfernt. Wie soll er wissen, ob Jesu Worte tatsächlich stimmen? Er sieht doch nichts. Er fühlt nichts. Worauf kann er seinen Glauben stützen? Bei der Schöpfung heißt es, Gott sprach und es wurde. Gott benutzt sein Wort, um Leben zu schaffen. Jesus sagt im Matthäus-Evangelium Kapitel 4, Vers 4, der Mensch lebt nicht vom Brot allein, sondern von jedem Wort, das aus dem Mund Gottes kommt. Im Text heißt es, der Vater glaubt dem Wort, das Jesus zu ihm spricht. Glaube ist von der Wahrheit des Wortes Gottes überzeugt. Gott kann nicht lügen. Gottes Kraft ist immer noch ungebrochen. Himmel und Erde vergehen, aber Gottes Worte bleiben bestehen. Hier liegt der Schlüssel zum Wunder. Der Vater vertraut nicht seinen Gefühlen, nicht seinen Zweifeln, nicht seinen Umständen. Er glaubt den Worten von Jesus. Woher ich das weiß? Der Vers 50 besagt, und er ging heim. Der Glaube des römischen Beamten hat Werke, Schritte des Gehorsams. Vielleicht singt er Loblieder auf dem Rückweg. Vielleicht durchlebt er innere Kämpfe. Aber bevor er Kapernaum erreicht, laufen ihm seine Diener entgegen und sprechen, dein Sohn lebt. Tatsächlich ist die Heilung in der Minute eingetreten, in der Jesus die Worte des Lebens gesprochen hat. Herr, zu wem sollen wir gehen? Fragt der Jünger Petrus einmal Jesus. Du nur hast Worte des ewigen Lebens. Und der Mann trifft unverzüglich eine Entscheidung. Jesus ist nicht nur mein Heiler und Retter, Jesus ist auch der Herr in unserem Leben und in unserer Familie. Trauen Sie Gott noch wunderbare Geschehnisse in Ihrem Leben, Ihrer Familie zu? Mein Vater wurde mit Hirntumoren zum Sterben nach Hause geschickt. Doch meine Mutter, eine gläubige Frau, wollte diese ärztlich diagnostizierte Wahrheit nicht akzeptieren. Sie zog sich zum Gebet zurück und nach Tagen teilte sie unserer Familie mit, dass Gott ihr ein Wort geschenkt hätte, dass sie über dem Leben unseres Papas beten sollte. Ich werde nicht sterben, sondern leben und des Herrn Werke verkündigen. Wir Kinder waren skeptisch, ehrlicherweise völlig überfordert. Doch die Mutter betete jeden Abend über dem halbseitig gelähmten Vater die Verheißung der Bibel. 3 Jahre blieb sein Zustand unverändert. Doch in einer Nacht hatte mein Vater eine Jesusbegegnung und wurde komplett geheilt. Er lebte danach noch weitere 30 Jahre. Diese Erfahrung erschütterte mein Weltbild und auch das Leben meiner Geschwister. Wir begaben uns auf die Suche nach Gott. Die ganze Familie ist heute in der Jesusnachfolge und bei mir führte es dazu, dass ich Theologie studiert habe und Pastor wurde. Dem israelischen Premierminister David Ben-Gurion wird der Satz nachgesagt, wer nicht an Wunder glaubt, der ist kein Realist. Dr. Eckhard von Hirschhausen hat mal geschrieben, Wunder sind für manche Menschen ein Wunderpunkt. Für andere sind sie ein Wunderpunkt. Die Schlagersängerin Katja Epstein brachte ein Lied heraus, in dem es heißt, Wunder gibt es immer wieder. Heute oder morgen können sie geschehen. Wunder gibt es immer wieder, wenn sie dir begegnen, musst du sie auch sehen. Ich möchte mit dem Psalmschreiber beten, Herr, öffne meine Augen, dass ich deine Wunder sehe.
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1: 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Es ist 6 Uhr. 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
2: Ich bin Marvin Stanke und das wird der Tag. In Dublin beraten EU-Innenminister heute über Migration, Sicherheit und organisierte Kriminalität. Bis Freitag geht es um Asyl, Rückführungen und gemeinsame Regeln. Auch Grundrechte, Rechtsstaatlichkeit und Justizzugang stehen auf der Agenda. Eine Pressekonferenz folgt nach den Beratungen. Die Gespräche finden im Rahmen der irischen EU-Ratspräsidentschaft statt. In Luxemburg verkündet der Europäische Gerichtshof heute ein Urteil zu FIFA-Regeln für Spielevermittler. Auslöser ist eine Klage zweier Vermittler gegen neue Vorgaben des Weltverbands. Im Mittelpunkt stehen Vergütung, Lizenzierung und Offenlegungspflichten. Der Gerichtshof prüft mögliche Verstöße gegen EU-Wettbewerbsrecht und Datenschutzregeln. Das Urteil könnte den Fußballtransfermarkt in Europa beeinflussen. Und bei der Tour de France steht heute die 12. Etappe an. Die Fahrer starten bei Nevers in Zentralfrankreich. Das Ziel liegt in Chalon-sur-Saône, östlich von Burgund. Die 179 Kilometer führen über eine flache Strecke. Vor allem Sprinter hoffen hier auf einen Sieg bei dieser Etappe. Die Favoriten sparen Kräfte dann für die kommenden Bergetappen.
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2: Im Süden ist der Himmel mal stärker und mal weniger stark bewölkt. Es gibt noch einzelne Regenschauer und Gewitter. Sie werden aber nach und nach schwächer. Auch im Nordosten und später im Norden regnet es an manchen Orten. Manchmal gibt es dabei auch Blitz und Donner. In den anderen Regionen ist der Himmel oft nur leicht bewölkt oder klar. Auch hier bleibt es trocken. Vor allem im Südosten kann sich stellenweise Nebel bilden. Die Tiefstwerte 18 bis 10 Grad. Und die Aussichten 21 bis 33 Grad maximal. Sonne und Wolken im Wechsel, gebietsweise Schauer und Gewitter später möglich.
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4: Die Ohren schon auf um 2 Minuten nach 6. Guten Morgen am Donnerstag, sagt Christine Bangel.

Na, das ist doch mal aufgeweckt Musik. Heute ist Donnerstag, der 16. Juli. Ja, und Donnerstag ist ja Rätseltag hier in Aufgeweckt auf ERF Plus. Um 6:30 ist es soweit. Rätseln Sie mit. Es lohnt sich, dabei zu sein, denn wir verschenken heute dreimal Musik von Andy Weiss.

0: Donnerstag ist ja Rätseltag hier in Aufgeweckt auf ERF Plus. Nein, jetzt ist allerdings noch nicht unsere Rätselgeschichte dran. Jetzt habe ich das Wort zum Tag für Sie. Aber eine Frage habe ich allerdings doch. Was oder eher wer ist die Antwort auf alle Fragen? Die Lösung jetzt im Wort zum Tag von Dieter Opitz. Es geht um Bibelverse aus Psalm 46.
1: Meine Frau und ich sind mit dem Auto unterwegs. Auf der Autobahn A9 Bayreuth-Nürnberg. Es ist Mitte November. Plötzlich fängt es an zu schneien. Unerwarteter Wintereinbruch mit Sommerreifen. Bald ist die Fahrbahn mit Schnee bedeckt. Es geht eine Steigung hinauf. Die Räder drehen durch. Ich muss immer langsamer fahren. Ich schalte immer weiter zurück. Doch auch im ersten Gang drehen die Räder durch. Ich schaue in den Rückspiegel. Hinter mir sind schon einige Autos wieder die Fahrbahn hinuntergerutscht. Da rufe ich in meiner Not nur dies eine Wort. Jesus! Da geschieht das Unglaubliche. Die Räder drehen nicht mehr durch. Wir schaffen die Steigung. Als ob unser Auto von hinten angeschoben wird. Für meine Frau und mich ein großes Wunder. Ein Eingreifen Gottes. Genauer gesagt von Jesus Christus. Da habe ich die Wahrheit der heutigen Tageslosung der Herrnhuter Brüdergemeine erfahren. Gott ist unsere Zuversicht und Stärke, eine Hilfe in den großen Nöten, die uns getroffen haben. Darum fürchten wir uns nicht. Worte aus dem Psalm 46, Vers 2 und 3. Ursprünglich spricht dieses Psalmwort von Gott, der ist aber der Vater Jesu Christi. Deshalb möchte ich diesen Vers auch auf Jesus anwenden. Bei Jesus finde ich Hilfe. Er ist mein Schutz und meine Stärke. So habe ich es an jenem Tag im November auf der Autobahn erfahren. Bei Jesus finde ich Zuversicht, Stärke und Hilfe. Egal, was kommen mag, da kann ich in große Nöte hineingeraten. Von denen ist auch in dem Psalmwort die Rede. Da kann mir sogar der Boden unter den Füßen weggezogen werden. Wer an Jesus glaubt, der kann auch tief fallen, aber nie tiefer als in Gottes Hände. Davon bin ich überzeugt. Auch in den Nächten des Lebens gilt, wer diesem Jesus vertraut, dem geht immer wieder die Sonne auf. Wer an Jesus glaubt, kommt wie andere Menschen auch in schwierige Lagen hinein. Der Unterschied ist nur, er ist nicht alleine. Er hat Jesus an seiner Seite. Der kann ihm auch in den aussichtslosesten Situationen helfen. Der kann ihn herausholen, was auch geschieht. Jesus ist da, er steht mir zur Seite, er hält fest und hilft. Wer an Jesus glaubt, kennt sicher auch noch die Furcht vor dem, was kommen kann. Die kenne ich auch. Aber ich weiß, wohin mit der Furcht. Ich kann mich in Ängsten und Nöten meines Lebens zu Jesus hinflüchten, wie in früheren Zeiten Menschen eine befestigte Burg. Dann bin ich auch vor feindlichen Angriffen und Zugriffen beschützt, vor den Mächten der Angst und der Furcht. Das können Sie auch tun, sich zu Jesus hinflüchten. Sie können beten, Herr Jesus, hier lege ich dir alles hin, was mich quält und belastet. Ich bitte dich, nimm mir das doch alles ab. Da werden sie möglicherweise ruhiger und gelassener. Vielleicht fühlen sie dann trotzdem noch die Angst, haben Furcht. Aber diese Gefühle müssen sie nicht beherrschen und lähmen. Im Vertrauen auf Jesus können sie die nötigen Schritte wagen, auch mit zitternden Knien. Auf einem Schreibtisch liegt eine Karte. Darauf stehen Worte des Pfarrers und Seelsorgers Johann Christoph Blumhardt. In schwierigen persönlichen Lagen haben sie mir schon oft geholfen. Sie lauten: Jesus ist stärker, selbst in wirklich aussichtslos erscheinenden Situationen. Jesus ist Sieger.
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Andi und Frank waren das hier in Aufgeweckt auf ERF Plus. Gleich ist es 20 nach 6. Und falls Sie sich um diese frühe Uhrzeit noch ein bisschen verschlafen fragen, mit welchem Motto Sie heute in den Tag starten könnten, da habe ich was für Sie. Beziehungsweise Deborah Rosenkranz. Gleich mehr in ihrem Wunder für den Tag. Nach Musik von Yada Worship, Mein Versprechen, so heißt das Lied.

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1: Bist du heute glücklich? Wie geht es dir? Gut? Oder machst du gerade eine so herausfordernde Zeit durch, dass du morgens die Augen aufschlägst und erst einmal, oh nein, denkst? In Nehemia 18 steht ein starker Vers, den du dir heute zu Herzen nehmen darfst. Die Freude am Herrn gibt euch Kraft. Ja, genau jetzt. Ja, gerade jetzt. Im hebräischen Urtext lautet der Vers so: Denn die Freude am Herrn ist euer Schutz. Wie gut ist das? Interessant ist, dass das hebräische Wort in diesem Fall eigentlich Festung, Zuflucht oder einen sicheren Ort bezeichnet. Der Gedanke geht also noch über innere Kraft hinaus. Die Freude, die von Gott kommt und in Gott gegründet ist, wird zu einem sicheren Ort, zu einer Festung, die dich schützt, wenn das Leben stürmt. Und der Kontext ist ebenfalls bemerkenswert. Das Volk hatte gerade Gottes Wort gehört und war darüber tief bewegt und sogar traurig geworden. Doch statt in Schuldgefühlen stecken zu bleiben, fordert Nehemia sie auf, zu feiern und sich zu freuen, weil Gottes Gnade größer ist. Wow! Die Freude am Herrn ist daher keine oberflächliche Fröhlichkeit, sondern eine tiefe Gewissheit. Gott ist da, Gott vergibt, Gott hält dich fest. Darin liegt die eigentliche Stärke. Und keine Sorge, wenn die Freude dir gerade unerreichbar erscheint. Du musst heute nicht zuerst nach Freude suchen, denn sie beginnt hier. Suche nach Jesus und du wirst Freude finden. Denn wahre Freude lässt sich nicht nur finden, wenn der Tag gut beginnt und alles gut läuft. Sie entsteht dort, wo du erkennst: Gott ist da. Gott vergibt. Gott hält mich fest. Wenn das keine Freude auslöst? Wenn die Stürme des Lebens also toben, dann lauf nicht weg. Lauf in die Festung der Freude. Danke für dich.
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0: Kurz nach 6:30, Zeit für unser Donnerstagsrätsel hier in Aufgeweckt auf ERF Plus. Ja, mittlerweile gibt es ja Uhren, die nicht nur die Zeit anzeigen, sondern auch, wie viele Schritte ich gegangen bin, wie viele Kalorien ich verbraucht habe, wie mein Puls ist und wie gut ich geschlafen habe und so weiter. Zur Zeit des Alten Testaments gab es sowas natürlich noch nicht. Da haben die Menschen die Zeit mit Hilfe des Sonnenstandes gemessen. Und das spielt in der heutigen Rätselgeschichte von Katja Völkel eine ganz entscheidende Rolle. Wir hören mal rein.
1: Mit 25 Jahren wird Hiskia König von Juda. Und er tut, was Gott wohlgefällt, heißt es über ihn. Er hängt dem Herrn an und hält seine Gebote. Auch als er vom König von Assyrien bedroht wird, vertraut er auf Gott. Mehrmals geht er ins Haus des Herrn und bittet Gott um Hilfe. Gott erhört seine Bitte und hilft Hiskia gegen seine Feinde. Er erzählt Hiskia genau, wie er handeln wird und dass seine Feinde Jerusalem nicht erobern werden. Und so geschieht es. Doch dann kommt der Prophet Jesaja mit einer Botschaft zu Hiskia. So, spricht der Herr, regle noch die letzten Dinge, denn du bist unheilbar krank und wirst bald sterben. Als Hiskia das hört, fängt er an zu weinen und führt Gott vor Augen, dass er ihm doch immer treu war und getan hat, was Gott gefällt. Und noch bevor Jesaja zur Tür hinausgegangen ist, schickt Gott ihn mit einer Botschaft zurück zu Hiskia. Ich habe dein Gebet gehört und deine Tränen gesehen. Ich will dich gesund machen. Übermorgen kannst du wieder in den Tempel des Herrn gehen. Ich verlängere dein Leben um 15 Jahre. Auch will ich dich und diese Stadt vor dem assyrischen König bewahren. Um meiner eigenen Ehre willen und weil ich es meinem Diener David versprochen habe, beschütze ich Jerusalem. Als Zeichen dafür, dass Gott dieses Versprechen tatsächlich einhält, gibt er Hiskia auch ein Zeichen.
0: Soweit die Bibelgeschichte. Und die Frage, die wir dazu haben, Sie ahnen es bestimmt schon. Unsere Frage lautet, was für ein Zeichen hat Gott Jesaja denn gegeben? Wenn Sie es wissen, dann rufen Sie an unter der Telefonnummer 06441 95 74 74 oder schreiben Sie eine Mail an studio@erfplus.de, bitte mit dem Betreff Rätsel und mit Ihrer Adresse. Oder Sie schauen einfach auf unsere Homepage auf erfplus.de. Dort können Sie die Lösung auch eintragen. Es lohnt sich mitzumachen, denn es gibt etwas zu gewinnen. Heute haben wir dreimal die CD, weil immer was geht, von Andy Weiß für Sie. Und natürlich habe ich einen kleinen Vorgeschmack für Sie. Hier ist jetzt Andy Weiß, weil immer was geht.

Musik, die Laune macht, von Andy Weiß. Ja, und die können Sie gewinnen, wenn Sie bei unserem Rätsel mitmachen. Dieses Lied und noch viele andere auf der CD, weil immer was geht. Und hier nochmal unsere Rätselfrage für Sie. Was für ein Zeichen hat Gott Jesaja denn gegeben, dass er das Gebet erhört? Wenn Sie das wissen, dann rufen Sie unsere Rätselhotline an. Die Telefonnummer ist die 06441 95 74 74 oder Sie schreiben eine Mail an studio@erfplus.de. Bitte unbedingt mit dem Betreff Rätsel und mit Ihrer Adresse, denn wir möchten ja wissen, wo wir das gewonnene Album hinschicken sollen. Oder Sie schauen einfach auf unsere Homepage. Da steht alles nochmal drauf und das Rätsel können Sie nochmal nachhören auf erfplus.de und dort können Sie auch die Lösung angeben. Also machen Sie mit!

0: Der Nachmittag hier auf ERF Plus ist heute für die Spielefans unter Ihnen reserviert. In der Sendung Das Gespräch ab 16 Uhr stellt ERF Plus Spieleexperte Horst Kretschi die Spiele dieses Jahres vor. Und mir hat er schon mal einen kleinen Einblick gewährt und ein paar Fragen dazu beantwortet. Welche Spiele haben denn in diesem Jahr gewonnen?
1: Der Hauptpreis Spiel des Jahres ging an das Spiel Dito. Dito bedeutet ja ebenso. Das ist ein Wortspiel, bei dem es darum geht, dass ich zu drei Fragen jeweils drei Antworten aufschreibe. Zum Beispiel, was mögen Kinder nicht gerne essen? Ich bekomme Punkte, wenn auch andere welche von den Antworten aufgeschrieben haben, die ich selbst auch habe. Das macht sehr viel Spaß. Erstmals ist damit übrigens mit Martin Ang, ein Autor aus Indonesien, mit dem Preis Spiel des Jahres ausgezeichnet worden. Das zeigt auch, wie international die Spielebranche inzwischen geworden ist. Zum Kinderspiel des Jahres wurde das Spiel Die Insel der Mokis gekürt. Das Spiel ist sehr ungewöhnlich, weil es ein Zwei-Personen-Spiel für Kinder ist. Bei dem Spiel geht es darum, Karten von Familien der Mokis zu sammeln. Das sind so kleine Wesen, die eben auf ihrer Insel da so leben. Das habe ich noch nie gesehen als Kinderspiel, so ein Zwei-Personen-Spiel und mit der Thematik. Dieses Spiel stammt übrigens von zwei französischen Autoren. Und dann gibt es noch die Auszeichnung Kennerspiel des Jahres. Die ging dieses Jahr an das Spiel Rebirth, also Wiedergeburt. Und nach dem Zusammenbruch der Zivilisation bauen wir in Schottland oder auch in Irland das Land eben neu auf. Wir bauen an Kathedralen mit und an Burgen. Und dabei lege ich, wenn ich am Zug bin, immer nur ein Plättchen. Das ist ziemlich einfach, aber dennoch hat das Spiel eine ganz tolle Spieltiefe. Denn es geht darum, dann Mehrheiten von Plättchen rund um Burgen und Kathedralen zu haben. Kleine Anmerkung an dieser Stelle. Bei der Preisverleihung gestern Abend in Berlin sagte Autor Rainer Knizia, dass der Gedanke hinter dem Spiel war, dass sich Menschen wieder an alte Werte erinnern und die Inspiration dafür früher in Kathedralen bekommen haben. Ich finde, ein sehr interessanter Gedanke.
0: Welche Bedeutung haben denn Gesellschaftsspiele generell inzwischen in unserer Gesellschaft?
1: Naja, Gesellschaftsspiele haben in den letzten Jahren eine immer größere Bedeutung bekommen. Das hat zuletzt auch
0: inzwischen in unserer Gesellschaft.
1: Naja, Gesellschaftsspiele haben in den letzten Jahren eine immer größere Bedeutung bekommen. Das hat zuletzt auch eine Re-

0: treffen, soziale Kontakte über das Spielen zu knüpfen und auch zu erhalten. Und am Ende der Befragung stand dann der Satz, die Zukunft der Unterhaltung ist gemeinsam, sozial und echt. Und das sind Werte, die ich übrigens auch in christlichen Gemeinden antreffe.
1: Welche Rolle spielen denn bei der Entwicklung solche Auszeichnungen wie das Spiel des Jahres?
0: Ja, die sind schon sehr wichtig, weil die Spiel des Jahres-Jury ja das Ziel hat, das Spielen in eine breite Schicht der Bevölkerung zu verankern und den Wert des Spielens bekannt zu machen. Und die Jury vergibt ja nicht nur die Preise, sondern fördert auch junge Autorinnen und Autoren und besonders soziale Projekte. Das sind zum Beispiel Projekte, wo es darum geht, verschiedene Generationen zusammenzubringen, über Spiele oder Spielpädagogik zu fördern in Schulen. Und das geschieht nicht nur in Deutschland, sondern weltweit. Eins der geförderten Projekte zuletzt ist zum Beispiel die frühkindliche Bildung in ländlichen Regionen Südafrikas durch den gezielten Einsatz von Brettspielen. Und das ist etwas, was ja auch in Deutschland in Kitas passiert, wo Kinder sehr viel lernen, weil sie miteinander Brettspiele spielen. Also Brettspiele sind nicht nur ein schöner Zeitvertreib, da steckt viel mehr drin, was einzelne Menschen und eine gesamte Gesellschaft positiv beeinflussen kann. Und die unterschiedlichen Aspekte hier alle auszuführen, also das würde jetzt einfach den Rahmen heute springen.
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0: Geweckt auf ERF Plus mit Christine Bangel. So schön, dass ich Sie wecken darf. Ein wirklich sehr mutmachender Anstoß wartet jetzt auf Sie, finde ich. Es geht nämlich um die Frage, wie man sich streiten kann und daraus dann aber etwas Gutes und Fruchtbares entsteht. Also, streiten will gelernt sein. Mehr jetzt von Annegret Schneider über Bibelverse aus Apostelgeschichte 15.
1: Sich streiten kostet Kraft. In der Regel finde ich Streiten eher zermürbend und mag es viel lieber, wenn alles harmonisch läuft. Aber die Realität ist nun einmal, wie sie ist. Und wo Menschen sind, da menschelt es bekanntlich. Ein Beispiel aus der Antike gefällig? In der Apostelgeschichte im Neuen Testament zoffen sich Paulus und Barnabas bei Reisevorbereitungen. Das Ziel ist beiden klar. Sie wollen sich um ihre Glaubensgeschwister kümmern, denen sie von Jesus Christus erzählt haben. Wollen sehen, wie es ihnen inzwischen ergeht. So weit, so gut. Doch dann geht es darum, wer sie begleiten soll. Barnabas will Johannes Markus mitnehmen, aber das passt Paulus absolut nicht in den Kram. Er fühlt sich von Johannes Markus im Stich gelassen, weil der sich vor einiger Zeit von ihnen abgesetzt und sie nicht länger begleitet hat. Für Barnabas scheint das Verhalten von Johannes Markus keine so große Bedeutung zu haben. Und schon bricht ein heftiger Streit zwischen Paulus und Barnabas aus. In Apostelgeschichte 15, Vers 39 steht, und sie kamen scharf aneinander. Das klingt nach einem Wortgefecht, das sich gewaschen hat. Schade, dass das nicht überliefert ist. Aber offenbar kommt es auf die Worte, die gewechselt werden, nicht an. Wichtig ist nur, Paulus und Barnabas verharren nicht in tatenlosem Schmollen, sondern machen etwas Kluges. Beide treten die Reise an. Barnabas nimmt Johannes Markus mit und gibt ihm eine neue Chance, während Paulus sich für Silas als Reisebegleiter entscheidet. Auf diese Weise machen sich zwei Teams auf den Weg und sorgen dafür, dass die jungen Christengemeinden an mehr Orten ermutigt werden, als das mit einem Team möglich gewesen wäre.
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2: Ich bin Marvin Standke und das wird der Tag. In Dublin beraten EU-Innenminister heute über Migration, Sicherheit und organisierte Kriminalität. Bis Freitag geht es um Asyl, Rückführungen und gemeinsame Regeln. Auch Grundrechte, Rechtsstaatlichkeit und Justizzugang stehen auf der Agenda. Eine Pressekonferenz folgt nach den Beratungen. Die Gespräche finden im Rahmen der irischen EU-Ratspräsidentschaft statt. In Luxemburg verkündet der Europäische Gerichtshof heute ein Urteil zu FIFA-Regeln für Spielevermittler. Auslöser ist eine Klage zweier Vermittler gegen neue Vorgaben des Weltverbands. Im Mittelpunkt stehen Vergütung, Lizenzierung und Offenlegungspflichten. Der Gerichtshof prüft mögliche Verstöße gegen EU-Wettbewerbsrecht und Datenschutzregeln. Das Urteil könnte den Fußballtransfermarkt in Europa beeinflussen. Und bei der Tour de France steht heute die 12. Etappe an. Die Fahrer starten bei Nivers in Zentralfrankreich. Das Ziel liegt in Chalon-sur-Saône, östlich von Burgund. Die 179 Kilometer führen über eine flache Strecke. Vor allem Sprinter hoffen hier auf einen Sieg bei dieser Etappe. Die Favoriten sparen Kräfte dann für die kommenden Bergetappen.
1: Die Nachrichten wurden bereitgestellt von Radio Aktuell. 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
2: Im Süden ist der Himmel mal stärker und mal weniger stark bewölkt. Es gibt noch einzelne Regenschauer und Gewitter. Sie werden aber nach und nach schwächer. Auch im Nordosten und später im Norden regnet es an manchen Orten. Manchmal gibt es dabei auch Blitz und Donner. In den anderen Regionen ist der Himmel oft nur leicht bewölkt oder klar. Auch hier bleibt es trocken. Vor allem im Südosten kann sich stellenweise Nebel bilden. Die Tiefstwerte 18 bis 10 Grad. Und die Aussichten 21 bis 33 Grad maximal. Sonne und Wolken im Wechsel, gebietsweise Schauer und Gewitter später möglich.
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3: Ein bisschen Schwung für den Donnerstag. Ich bin Christine Bangel. Guten Morgen.
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Mirko Santocone war das, hierhin aufgeweckt auf ERF Plus. Jetzt ist es 7:05 und ich wünsche Ihnen so einen richtig guten Start in diesen Donnerstag mit ganz viel Hoffnung im Rücken.

0: Donnerstag ist ja Rätseltag hier in Aufgeweckt auf ERF Plus. Aber jetzt ist allerdings nicht unsere Rätselgeschichte dran. Die war schon um 6:30 und die kommt noch einmal um 7:40. Jetzt habe ich das Wort zum Tag für Sie, aber eine Frage habe ich allerdings doch. Was oder eher wer ist die Antwort auf alle Fragen? Die Lösung, die gibt's jetzt im Wort zum Tag von Dieter Opitz. Es geht um Bibelverse aus Psalm 46.
1: Meine Frau und ich sind mit dem Auto unterwegs. Auf der Autobahn A9 Bayreuth-Nürnberg. Es ist Mitte November. Plötzlich fängt es an zu schneien. Unerwarteter Wintereinbruch mit Sommerreifen. Bald ist die Fahrbahn mit Schnee bedeckt. Es geht eine Steigung hinauf. Die Räder drehen durch. Ich muss immer langsamer fahren. Ich schalte immer weiter zurück. Doch auch im ersten Gang drehen die Räder durch. Ich schaue in den Rückspiegel. Hinter mir sind schon einige Autos wieder die Fahrbahn hinuntergerutscht. Da rufe ich in meiner Not nur dies eine Wort. Jesus! Da geschieht das Unglaubliche. Die Räder drehen nicht mehr durch. Wir schaffen die Steigung, als ob unser Auto von hinten angeschoben wird. Für meine Frau und mich ein großes Wunder, ein Eingreifen Gottes, genauer gesagt von Jesus Christus. Da habe ich die Wahrheit der heutigen Tageslosung der Herrnhuter Brüdergemeine erfahren. Gott ist unsere Zuversicht und Stärke, eine Hilfe in den großen Nöten, die uns getroffen haben. Darum fürchten wir uns nicht. Worte aus dem Psalm 46, Vers 2 und 3. Ursprünglich spricht dieses Psalmwort von Gott, der ist aber der Vater Jesu Christi. Deshalb möchte ich diesen Vers auch auf Jesus anwenden. Bei Jesus finde ich Hilfe. Er ist mein Schutz und meine Stärke. So habe ich es an jenem Tag im November auf der Autobahn erfahren. Bei Jesus finde ich Zuversicht, Stärke und Hilfe. Egal, was kommen mag, da kann ich in große Nöte hineingeraten. Von denen ist auch in dem Psalmwort die Rede. Da kann mir sogar der Boden unter den Füßen weggezogen werden. Wer an Jesus glaubt, der kann auch tief fallen, aber nie tiefer als in Gottes Hände. Davon bin ich überzeugt. Auch in den Nächten des Lebens gilt, wer diesem Jesus vertraut, dem geht immer wieder die Sonne auf. Wer an Jesus glaubt, kommt wie andere Menschen auch in schwierige Lagen hinein. Der Unterschied ist nur, er ist nicht alleine. Er hat Jesus an seiner Seite. Der kann ihm auch in den aussichtslosesten Situationen helfen. Der kann ihn herausholen, was auch geschieht. Jesus ist da, er steht mir zur Seite. Er hält fest und hilft. Wer an Jesus glaubt, kennt sicher auch noch die Furcht vor dem, was kommen kann. Die kenne ich auch. Aber ich weiß, wohin mit der Furcht. Ich kann mich in Ängsten und Nöten meines Lebens zu Jesus hinflüchten, wie in früheren Zeiten Menschen in eine befestigte Burg. Dann bin ich auch vor feindlichen Angriffen und Zugriffen beschützt, vor den Mächten der Angst und der Furcht. Das können Sie auch tun, sich zu Jesus hinflüchten. Sie können beten, Herr Jesus, hier lege ich dir alles hin, was mich quält und belastet. Ich bitte dich, nimm mir das doch alles ab. Da werden Sie möglicherweise ruhiger und gelassener. Vielleicht fühlen Sie dann trotzdem noch die Angst, haben Furcht. Aber diese Gefühle müssen Sie nicht beherrschen und lähmen. Im Vertrauen auf Jesus können Sie die nötigen Schritte wagen, auch mit zitternden Knien. Auf einem Schreibtisch liegt eine Karte. Darauf stehen Worte des Pfarrers und Seelsorgers Johann Christoph Blumhardt. In schwierigen, persönlichen Lagen haben Sie mir schon oft geholfen. Sie lauten: Jesus ist stärker, selbst in wirklich aussichtslos erscheinenden Situationen. Jesus ist Sieger.
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Gott hört dein Gebet. Wir können mit allem, was uns beschäftigt und bewegt, zu Gott kommen. Er hört zu. Jeden Morgen sprechen wir auch hier im Radio ein Gebet und ich lade Sie ganz herzlich ein, gleich mit dabei zu sein und mit mir zu beten. Und vorher habe ich noch Daniela May für Sie. Immer da.

0: das Gebet.
1: Ich lade Sie herzlich ein, mit mir ein Morgengebet zu sprechen. Vielleicht nutzen Sie ja meine Worte als so eine Art Lokomotive, an die Sie dann Ihre eigenen Worte, Ihr Gebet, anhängen. Ich spiele dann noch ein bisschen ruhige Musik für Sie zum Weiterbeten. Ich bete. Lieber Vater im Himmel, danke, dass ich dich so nennen darf. So vertraut wie ein Kind. Ich sehne mich danach, mit dir in Verbindung zu leben, mit dir zu sprechen über alles, was mich bewegt, mit dir Zeit zu verbringen. Ich will aber nicht nur reden, sondern auch zuhören. Hören mit meinem Herzen, was du mir sagen willst. Ich wünsche mir Momente, in denen ich deine Nähe spüre. Danke, dass du bei mir bist, während ich lerne, mit dir zu gehen und mit dir zu sprechen und dir zuzuhören. Amen.

0: Jetzt geht es hier um sehr viel Geld. Geld, das fehlt. Fast 40 Millionen Euro gestrichen. Und die Lage soll 2027 noch schlimmer werden. Das humanitäre Hilfswerk Miserior schlägt Alarm. Während die Zahl der Hungernden weltweit weiter steigt, bricht die deutsche Entwicklungshilfe ein. Was das für die Arbeit der Kirche bedeutet. Und unser Hauptstadtkorrespondent Oliver Jeske hat unter anderem mit Prälat Dr. Karl Jüsten gesprochen, dem Leiter der katholischen Zentralstelle für globale Entwicklung.
1: Im Vergleich zum Vorjahr ist das Bewilligungsvolumen um 24,63% gesunken. Das ist brutal. Das ist ein radikaler Einschnitt für unsere Arbeit.
2: Die Kritik von Prälat Karl Jüsten richtet sich direkt an die Bundesregierung. Die hat im Jahr 2025 der internationalen Entwicklungshilfearbeit der katholischen Kirche fast 40 Millionen Euro an Zuschüssen gestrichen. Die Planungen für 2027 sehen noch düsterer aus. Mit dem Willen der Wähler hat das nichts zu tun, meint Jüsten.
1: In einer Forsa-Umfrage etwa aus dem vergangenen Jahr sprachen sich 77% der Befragten dafür aus, dass sich die Bundesregierung für die Bekämpfung des Hungers in der Welt engagiert. Wir sehen eindeutig, die Bevölkerung sieht die Notwendigkeit für Entwicklung und humanitäre Hilfe und will diese Kürzungen nicht.
2: Entwicklungshilfe aus Deutschland ist dabei wichtiger denn je. Monsignore Andreas Frick leitet das katholische Hilfswerk Miserior. Er fasst das zusammen, was täglich auf den Nachrichtenkanälen zu sehen ist.
3: Kriege, geopolitische Machtinteressen und die Erosion des Völkerrechts prägen die internationale Politik zunehmend. Ob in der Ukraine, im Sudan, im Nahen Osten oder in anderen Konfliktregionen, wir erleben eine gefährliche Verschiebung. Weg vom Völkerrecht hin zu gewaltsamer Machtausübung. Zu oft setzt sich das Recht des Stärkeren gegen die Stärke des Rechts durch.
2: Und das hat fatale Folgen.
3: 260 Millionen Menschen waren 2025 vom akuten Hunger bedroht. 673 Millionen Menschen leiden unter chronischer Mangelernährung. Und die Zahl der Menschen, die durch bewaffnete Konflikte in den Hunger getrieben werden, hat sich zwischen 2017 und 2024 von 74 auf 140 Millionen nahezu verdoppelt. In zwei Wochen veröffentlicht die Welternährungsorganisation neue Zahlen. Und wir haben kaum Hoffnung auf Besserung.
2: Miserior arbeitet mit verschiedenen Partnern vor Ort in den Krisenregionen zusammen. In erster Linie geht es um Hilfe zur Selbsthilfe. Und das nicht nur bei der Ernährung, sondern auch im Ringen um ein friedliches Miteinander.
3: Das Projekt Faithful Future in Israel bringt jüdische, muslimische und christliche Führungskräfte zusammen und sensibilisiert sie für den Zusammenhang zwischen religiösen Werten, dem humanitären Völkerrecht und allgemeinen Menschenrechten. Diese Beispiele mögen in der Kürze zeigen, Religion kann sehr wohl Brücken bauen. Aus Hass entsteht dann Verständigung, ein Zeichen der Hoffnung.
2: Doch ist die Hilfe, die von katholischer Seite in Deutschland in die Welt strömt, nicht ein Tropfen auf den heißen Stein? Unter Donald Trump ist im Jahr 2025 die US-Auslandshilfe nach offiziellen Angaben um sage und schreibe 36 Milliarden Dollar gesunken. Prälat Karl Jüsten will sich dennoch auf die eigenen Bemühungen konzentrieren.
1: Unsere Stärke ist, dass wir in der Regel in Projekten engagiert sind, die nicht sehr groß sind, die sehr nah an der Basis sind und die unmittelbar Auswirkungen haben auf die Lebenswirklichkeit konkreter Menschen, etwa im ländlichen Bereich oder im Handwerksbetrieben oder eben vor Ort einzutreten für Gerechtigkeit, wenn etwa sklaverische Menschenrechtsausbeutung und anderes stattfindet. Da sind wir vielleicht manchmal eher wie David und Goliath. Da sind wir der kleine David, aber der David war ja auch recht erfolgreich.
0: Die katholischen Hilfswerke setzen weiter auf den Erfolg von Entwicklungshilfearbeit, trotz widriger Bedingungen. Ein Bericht aus Berlin von Oliver Jeske. 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

0: Naomi van Doren war das, hier in Aufgeweckt auf ERF Plus. Heute ist Donnerstag, der 16. Juli und es ist gleich 10 vor 8. Und ein wirklich sehr mutmachender Anstoß, der wartet jetzt auf Sie, finde ich. Es geht nämlich um die Frage, wie man sich streiten kann und daraus dann aber etwas Gutes und Fruchtbares entsteht. Ich hoffe, das ist hilfreich für Sie. Annegret Schneider spricht jetzt über Bibelverse aus Apostelgeschichte 15.
1: Sich streiten kostet Kraft. In der Regel finde ich Streiten eher zermürbend und mag es viel lieber, wenn alles harmonisch läuft. Aber die Realität ist nun einmal, wie sie ist. Und wo Menschen sind, da menschelt es bekanntlich. Ein Beispiel aus der Antike gefällig? In der Apostelgeschichte im Neuen Testament zoffen sich Paulus und Barnabas bei Reisevorbereitungen. Das Ziel ist beiden klar. Sie wollen sich um ihre Glaubensgeschwister kümmern, denen sie von Jesus Christus erzählt haben. Wollen sehen, wie es ihnen inzwischen ergeht. So weit, so gut. Doch dann geht es darum, wer sie begleiten soll. Barnabas will Johannes Markus mitnehmen, aber das passt Paulus absolut nicht in den Kram. Er fühlt sich von Johannes Markus im Stich gelassen, weil der sich vor einiger Zeit von ihnen abgesetzt und sie nicht länger begleitet hat. Für Barnabas scheint das Verhalten von Johannes Markus keine so große Bedeutung zu haben. Und schon bricht ein heftiger Streit zwischen Paulus und Barnabas aus. In Apostelgeschichte 15, Vers 39 steht, und sie kamen scharf aneinander. 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Aber offenbar kommt es auf die Worte, die gewechselt werden, nicht an. Wichtig ist nur, Paulus und Barnabas verharren nicht in tatenlosem Schmollen, sondern machen etwas Kluges. Beide treten die Reise an. Barnabas nimmt Johannes Markus mit und gibt ihm eine neue Chance, während Paulus sich für Silas als Reisebegleiter entscheidet. Auf diese Weise machen sich zwei Teams auf den Weg und sorgen

0: dafür, dass die jungen Christengemeinden an mehr Orten ermutigt werden, als das mit einem Team möglich gewesen wäre.
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0: Ich bin der Weinstock, ihr seid die Reben, das hat Jesus einmal gesagt. 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
1: Jesus sagt nicht, dass wir ins Kloster gehen sollen oder dass ich mein ganzes Leben lang eine Auszeit nehme und gar nichts anderes mehr tue. Es geht darum, dass wir in unserem Alltag, in dem, was wir tun, wofür wir zuständig sind oder was wir zu tun haben, dass wir da mit Jesus verbunden sind und dass wir da Jesus einbringen. 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Also überleg am besten mal, was machst du eigentlich so in deiner Woche oder an deinem Tag? Aufstehen, frühstücken, mit der S-Bahn fahren, in der Schule sein, nach Hause laufen, Hausaufgaben machen, in Sport gehen, chillen, Kaffee trinken. Und dann die Frage, wie kannst du bei den Dingen, die du machst, mit Jesus verbunden bleiben? 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
2: Ich bin Selke Rech. Die USA haben in der 5. Nacht in Folge Ziele im Iran angegriffen. Das US-Militär erklärte, Ziele seien militärische Einrichtungen gewesen.
3: Sie sollen den Schiffsverkehr in der Straße von Hormus bedrohen. Außerdem beschossen die USA einen Tanker, der trotz der Seeblockade einen iranischen Hafen ansteuern wollte. Aus mehreren Regionen des Irans wurden Explosionen gemeldet. Teheran spricht von einem existenziellen Krieg und kündigt an, sich weiter gegen die Angriffe zu wehren. Noah Ulrich, Redaktion.
2: US-Vizepräsident Vance hat Fehler der Regierung im Umgang mit den Ermittlungsakten zum Sexualstraftäter Epstein eingeräumt. In einem Podcast sagte er, vor allem die Kommunikation sei misslungen und man habe die Veröffentlichung der Unterlagen schlecht gehandhabt. Zugleich betonte Vance, die Regierung habe nicht versucht, Informationen zu vertuschen. Die EU fordert Deutschland auf, die Grenzkontrollen innerhalb Europas schrittweise wieder abzuschaffen. EU-Migrationskommissar Brunner verweist auf deutlich gesunkene Zahlen bei der illegalen Migration und auf die neue europäische Asylreform. In Deutschland gelten die Kontrollen an den Binnengrenzen noch bis September. Bundesinnenminister Dobrindt hält sie derzeit weiterhin für notwendig. Viele Flüsse in Deutschland führen derzeit ungewöhnlich wenig Wasser. Betroffen sind unter anderem der Rhein, die Elbe und die Donau. Für die Binnenschifffahrt bedeutet das, dass Schiffe weniger Ladung transportieren können und die Transportkosten steigen. Nach Einschätzung von Experten ist in den kommenden Wochen wegen ausbleibenden Regens keine deutliche Entspannung der Lage zu erwarten. Argentinien hat das Finale der Fußball-WM erreicht. Der Titelverteidiger gewann das Halbfinale gegen England nach einem späten Comeback mit 2:1 und trifft am Sonntag auf Spanien. Nach dem Spiel sorgte allerdings ein politisches Banner der argentinischen Mannschaft für Diskussionen. Die FIFA prüft nun mögliche Konsequenzen.
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2: Die aktuellen Temperaturen in Köln-Bonn 23 Grad, in Hamburg 18, in Bremen 21, in Berlin 22, in Dresden 21, in Frankfurt am Main 23, in Stuttgart 22, in München 20, in Erfurt 22 und in Münster 20 Grad. Heute teils sonnig, teils heiter bis wolkig. Im Norden vereinzelte und im Südwesten zum Abend vermehrt Schauer oder teils kräftige Gewitter. Erwärmung auf 26 bis örtlich 33 Grad, an der See kühler. Morgen wechselnd bewölkt und ab den Mittagsstunden vor allem vom Süden über die Mitte bis in den Osten verbreitet Schauer und teils kräftige Gewitter. In Teilen des Nordens und Westens trocken. Höchstwerte 25 bis 29 Grad.
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5: Ich grüße jetzt alle Urlauber und alle, die zu Hause sind. Ich bin Christine Bangel. Guten Morgen am Donnerstag,

Deborah Rosenkranz war das um 8:06 hier in Aufgeweckt auf ERF Plus. Heute ist Donnerstag, der 16. Juli und heute ist Mitmachtag hier auf ERF Plus. Sie können die Zeit von 9 bis 11 Uhr musikalisch mitgestalten. Wünschen Sie sich Ihr Lieblingslied, rufen Sie einfach an. Unsere Wunschlieder-Hotline ist die 06441 95 73 73 oder Sie gehen ins Internet und füllen das Formular auf erfplus.de/Liedwunsch aus und dann übernimmt unser Zufallsgenerator. Ich bin gespannt, welche Liedwünsche wir heute erfüllen. Und heute ist Rätseltag. Das Rätsel hören wir um 8:45. Es lohnt sich auf jeden Fall, dabei zu bleiben, denn zu gewinnen gibt es heute Musik von Andy Weiss.

0: Donnerstag ist ja Rätseltag hier in Aufgeweckt auf ERF Plus. Aber jetzt ist allerdings noch nicht unsere Rätselgeschichte dran. Die kommt erst in ein paar Minuten. Jetzt habe ich das Wort zum Tag für Sie. Aber eine Frage habe ich allerdings doch. Was oder eher wer ist die Antwort auf alle Fragen? Die Lösung jetzt im Wort zum Tag von Dieter Opitz. Es geht um Bibelverse aus Psalm 46.
1: Meine Frau und ich sind mit dem Auto unterwegs. Auf der Autobahn A9 bei Reut-Nürnberg. Es ist Mitte November. Plötzlich fängt es an zu schneien. Unerwarteter Wintereinbruch mit Sommerreifen. Bald ist die Fahrbahn mit Schnee bedeckt. Es geht eine Steigung hinauf. Die Räder drehen durch. Ich muss immer langsamer fahren. Ich schalte immer weiter zurück. Doch auch im ersten Gang drehen die Räder durch. Ich schaue in den Rückspiegel. Hinter mir sind schon einige Autos wieder die Fahrbahn hinuntergerutscht. Da rufe ich in meiner Not nur dies eine Wort. Jesus! Da geschieht das Unglaubliche. Die Räder drehen nicht mehr durch. Wir schaffen die Steigung. Als ob unser Auto von hinten angeschoben wird. Für meine Frau und mich ein großes Wunder. Ein Eingreifen Gottes. Genauer gesagt von Jesus Christus. Da habe ich die Wahrheit der heutigen Tageslosung der Herrnhuter Brüdergemeine erfahren. Gott ist unsere Zuversicht und Stärke, eine Hilfe in den großen Nöten, die uns getroffen haben. Darum fürchten wir uns nicht. Worte aus dem Psalm 46, Vers 2 und 3. Ursprünglich spricht dieses Psalmwort von Gott, der ist aber der Vater Jesu Christi. Deshalb möchte ich diesen Vers auch auf Jesus anwenden. Bei Jesus finde ich Hilfe. Er ist mein Schutz und meine Stärke. So habe ich es an jenem Tag im November auf der Autobahn erfahren. Bei Jesus finde ich Zuversicht, Stärke und Hilfe. Egal, was kommen mag. Da kann ich in große Nöte hineingeraten. Von denen ist auch in dem Psalmwort die Rede. Da kann mir sogar der Boden unter den Füßen weggezogen werden. Wer an Jesus glaubt, der kann auch tief fallen, aber nie tiefer als in Gottes Hände. Davon bin ich überzeugt. Auch in den Nächten des Lebens gilt, wer diesem Jesus vertraut, dem geht immer wieder die Sonne auf. Wer an Jesus glaubt, kommt wie andere Menschen auch in schwierige Lagen hinein. Der Unterschied ist nur, er ist nicht alleine. Er hat Jesus an seiner Seite. Der kann ihm auch in den aussichtslosesten Situationen helfen. Der kann ihn herausholen, was auch geschieht. Jesus ist da, er steht mir zur Seite, er hält fest und hilft. Wer an Jesus glaubt, kennt sicher auch noch die Furcht vor dem, was kommen kann. Die kenne ich auch, aber ich weiß, wohin mit der Furcht. Ich kann mich in Ängsten und Nöten meines Lebens zu Jesus hinflüchten, wie in früheren Zeiten Menschen eine befestigte Burg. Dann bin ich auch vor feindlichen Angriffen und Zugriffen beschützt, vor den Mächten der Angst und der Furcht. Das können Sie auch tun, sich zu Jesus hinflüchten. Sie können beten, Herr Jesus. Hier lege ich dir alles hin, was mich quält und belastet. Ich bitte dich, nimm mir das doch alles ab. Dann werden sie möglicherweise ruhiger und gelassener. Vielleicht fühlen sie dann trotzdem noch die Angst, haben Furcht. Aber diese Gefühle müssen sie nicht beherrschen und lähmen. Im Vertrauen auf Jesus können sie die nötigen Schritte wagen, auch mit zitternden Knien. Auf einem Schreibtisch liegt eine Karte. Darauf stehen Worte des Pfarrers und Seelsorgers Johann Christoph Blumhardt. In schwierigen, persönlichen Lagen haben sie mir schon oft geholfen. Sie lauten: Jesus ist stärker, selbst in wirklich aussichtslos erscheinenden Situationen. Jesus ist Sieger.
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Mir ist ein Tisch gedeckt, der sich viel weiter erstreckt, als ich mir in meinen konkretesten Utopiemomenten herbeiahnen kann. Und könnte ich dann nicht erst recht mit einem Geschenk im Gepäck beginnen, eine Tafel zu zimmern, an der alle willkommen sein würden? Und soll sie zu klein sein und die Stühle nicht reichen, lass uns den Kreis gleich erweitern, um das Teilen zu feiern und das Große im Kleinen. Und Mauern einreißen und neugierig bleiben für all die Geschichten und Gesichter und Gegenüber. Heilsam und heimisch, versammelt jetzt hier als Tischgemeinschaft.

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Andy Weiß war das hier in Aufgeweckt auf ERF Plus. Ja, und für Andy Weiß-Fans habe ich heute was. Wer beim Rätsel mitmacht, hat die Chance, eine CD von ihm zu gewinnen. Und gleich ist wieder Rätselzeit. Nur ein Lied noch.

0: 8.28 Uhr ist es gleich. Hier ist Aufgeweckt auf ERF Plus. Ja, mittlerweile gibt es ja Uhren, die nicht nur die Zeit anzeigen, sondern auch, wie viele Schritte ich gegangen bin, wie viele Kalorien ich verbraucht habe, wie mein Puls ist und wie gut ich geschlafen habe und so weiter. Zur Zeit des Alten Testaments gab es sowas natürlich noch nicht. Da haben die Menschen die Zeit mit Hilfe des Sonnenstandes gemessen. Und das spielt in der heutigen Rätselgeschichte von Katja Völkel eine entscheidende Rolle.
1: Mit 25 Jahren wird Hiskia König von Juda. Und er tut, was Gott wohlgefällt, heißt es über ihn. Er hängt dem Herrn an und hält seine Gebote. Auch als er vom König von Assyrien bedroht wird, vertraut er auf Gott. Mehrmals geht er ins Haus des Herrn und bittet Gott um Hilfe. Gott erhört seine Bitte und hilft Hiskia gegen seine Feinde. Er erzählt Hiskia genau, wie er handeln wird und dass seine Feinde Jerusalem nicht erobern werden. Und so geschieht es. Doch dann kommt der Prophet Jesaja mit einer Botschaft zu Hiskia. So spricht der Herr: Regle noch die letzten Dinge, denn du bist unheilbar krank und wirst bald sterben. Als Hiskia das hört, fängt er an zu weinen und führt Gott vor Augen, dass er ihm doch immer treu war und getan hat, was Gott gefällt. Und noch bevor Jesaja zur Tür hinausgegangen ist, schickt Gott ihn mit einer Botschaft zurück zu Hiskia. Ich habe dein Gebet gehört und deine Tränen gesehen. Ich will dich gesund machen. Übermorgen kannst du wieder in den Tempel des Herrn gehen. Ich verlängere dein Leben um 15 Jahre. Auch will ich dich und diese Stadt vor dem assyrischen König bewahren. Um meiner eigenen Ehre willen und weil ich es meinem Diener David versprochen habe, beschütze ich Jerusalem. Als Zeichen dafür, dass Gott dieses Versprechen tatsächlich einhält, gibt er Hiskia auch ein Zeichen.
0: Soweit die Bibelgeschichte. Und jetzt können Sie sich schon vorstellen, welche Frage wir dazu haben. Ja, die Frage lautet: Was für ein Zeichen hat Gott denn Jesaja gegeben? Wenn Sie das wissen, dann rufen Sie an unter der 06441 95 74 74 oder Sie schreiben eine Mail an studio@erfplus.de, bitte mit dem Betreff Rätsel und mit Ihrer Adresse. Oder Sie schauen auf unsere Homepage auf erfplus.de. Dort können Sie die Lösung auch eingeben. Es lohnt sich mitzumachen. Es gibt nämlich etwas zu gewinnen. Ich habe heute dreimal die CD, weil immer was geht, von Andy Weiß. Und natürlich habe ich auch noch einen kleinen Vorgeschmack zum Vorfreuen. Hier ist Andy Weiß. Ich bin ich.

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1: Sie sitzt an seinem Bett und alles ist weiß. Er ist eingeschlafen, sein Atem geht jetzt ruhig. Sie betrachtet die feinen Züge seines Gesichtes. Wie oft hat sie ihn so gesehen? Wie viele Morgen ist sie neben ihm aufgewacht? Wie oft hat sie diese warme Haut berührt? Er wird sterben und sie weiß das. Sie würde alles dafür geben, etwas für ihn tun zu können. Auf dem Heimweg trifft sie ihre Mutter. Sie besorgen ein paar Dinge, da sieht sie die Lilien. Ein riesiger Bund steht vor dem Blumenladen, mitten im Winter. Lilien, das sind seine Lieblingsblumen. Sie steckt ihre Nase in die Blüten und der Duft ist betörend. Ein Leuchten geht über ihr Gesicht. »Warte«, sagt sie, »ich kaufe sie.« »Ach Kind«, seufzt die Mutter, »was soll er denn damit? Er nimmt sie wahrscheinlich ohnehin nicht mehr wahr. So ein teurer Strauß, das ist doch Verschwendung. Denk dran, was die Beerdigung kosten wird. Da kannst du Blumen besorgen.« In der Nacht schläft sie unruhig. Sie hat einen Traum. Es ist Abend. Sie steht vor einem großen Haus. Drinnen findet eine Gesellschaft statt. Es ist eine Art Wohltätigkeitsball. »Spenden Sie für die Obdachlosen«, liest sie auf einem großen Banner. Unschlüssig steht sie vor der Tür. Sie ist nicht eingeladen, sie gehört nicht zu diesen Kreisen. Trotzdem tritt sie über die Schwelle. Sie spürt die Blicke der Herren und das Getuschel der Damen, als sie sich ihren Weg durch die Menge bahnt. Sie schämt sich. Aber sie geht weiter. Sie glaubt ihrem Herz. Sie ist eine Liebende. Ihr Hand hält ein kleines Fläschchen umschlungen wie einen Schatz. Es ist das Wertvollste, das sie besitzt. Ein Öl ist darin. Es riecht nach Granatäpfeln und feuchtem Gras und Vergissmeinnicht. Ihr Herz klopft, als sie ihn sieht. Er sitzt auf einem Kanapee im Gespräch mit ein paar anderen Gästen. Sie geht auf ihn zu und berührt sein Haar. Erstaunt blickt er auf. Sie öffnet das Fläschchen und streicht das Öl über seine Stirn. Der Duft verbreitet sich im Saal, er ist betörend. Ein Raunen geht durch die Menge. »Was tut sie?«, flüstern die Leute. »Wer ist das überhaupt? Was ist das für ein Öl? So eine Verschwendung. Sie sollte besser für eines unserer Projekte spenden.« Er sagt nichts. Er hat die Augen geschlossen und scheint ihre Hand zu genießen. Seine Haut ist so warm. Es ist, als seien sie allein im Saal. Die Leute spielen keine Rolle mehr. Sie weiß, dass sie das Richtige tut. Da hört sie seine Stimme. Er spricht in einer merkwürdig alten Sprache. »Lasst sie. Was betrübt ihr sie? Sie hat viel Liebe gezeigt. Sie hat ein gutes Werk an mir getan. Denn ihr habt alle Zeit Arme bei euch, und wenn ihr wollt, könnt ihr ihnen Gutes tun. Mich aber habt ihr nicht alle Zeit.« Da wacht sie auf. Der Morgen dämmert. Ihr Herz pocht. Als es hell wird, wirft sie sich ihren Mantel über und geht auf die Straße. Lilien kaufen.
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0: 10:09 ist es jetzt. Sie hören Aufgeweckt auf ERF Plus mit Christine Bangel. Und so schön, dass Sie mit mir in den Donnerstag starten. Ein wirklich sehr mutmachender Anstoß wartet jetzt auf Sie, finde ich. Es geht nämlich um die Frage, wie man sich streiten kann und daraus dann aber etwas Gutes und Fruchtbares entsteht. Also, streiten will gelernt sein. Mehr jetzt von Annegret Schneider über Bibelverse aus Apostelgeschichte 15.
1: Sich streiten kostet Kraft. In der Regel finde ich Streiten eher zermürbend und mag es viel lieber, wenn alles harmonisch läuft. Aber die Realität ist nun einmal, wie sie ist. Und wo Menschen sind, da menschelt es bekanntlich. Ein Beispiel aus der Antike gefällig? In der Apostelgeschichte im Neuen Testament zoffen sich Paulus

0: und Barnabas bei Reisevorbereitungen. Das Ziel ist beiden klar. Sie wollen sich um ihre Glaubensgeschwister kümmern, denen sie von Jesus Christus erzählt haben. Wollen sehen, wie es ihnen inzwischen ergeht. So weit, so gut. Doch dann geht es darum, wer sie begleiten soll. Barnabas will Johannes Markus mitnehmen, aber das passt Paulus absolut nicht in den Kram. Er fühlt sich von Johannes Markus im Stich gelassen, weil der sich vor einiger Zeit von ihnen abgesetzt und sie nicht länger begleitet hat. Für Barnabas scheint das Verhalten von Johannes Markus keine so große Bedeutung zu haben. Und schon bricht ein heftiger Streit zwischen Paulus und Barnabas aus. In Apostelgeschichte 15, Vers 39 steht: Und sie kamen scharf aneinander. Das klingt nach einem Wortgefecht, das sich gewaschen hat. Schade, dass das nicht überliefert ist. Aber offenbar kommt es auf die Worte, die gewechselt werden, nicht an. Wichtig ist nur, Paulus und Barnabas verharren nicht in tatenlosem Schmollen, sondern machen etwas Kluges. Beide treten die Reise an. Barnabas nimmt Johannes Markus mit und gibt ihm eine neue Chance, während Paulus sich für Silas als Reisebegleiter entscheidet. Auf diese Weise machen sich zwei Teams auf den Weg und sorgen dafür, dass die jungen Christengemeinden an mehr Orten ermutigt werden, als das mit einem Team möglich gewesen wäre.
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Ich mache alles neu. Ja, und neu sind auch die Sendungen hier auf ERF Plus. Ab 9 Uhr können Sie wieder dabei sein bei Gern gehört, unserem Wunschkonzert mit neuen Liedwünschen. Ich bin Christine Bangel und ich sage einfach mal, bis gleich. Ich wünsche Ihnen einen richtig schönen Donnerstag. Gottes Segen und seinen Frieden.

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1: Ich bin Silke Rech. Die USA haben in der 5. Nacht in Folge Ziele im Iran angegriffen. Das US-Militär erklärte, Ziele seien militärische Einrichtungen gewesen.
2: Sie sollen den Schiffsverkehr in der Straße von Hormus bedrohen. Außerdem beschossen die USA einen Tanker, der trotz der Seeblockade einen iranischen Hafen ansteuern wollte. Aus mehreren Regionen des Irans wurden Explosionen gemeldet. Teheran spricht von einem existenziellen Krieg und kündigt an, sich weiter gegen die Angriffe zu wehren. Noah Ulrich, Redaktion.
1: US-Vizepräsident Vance hat Fehler der Regierung im Umgang mit den Ermittlungsakten zum Sexualstraftäter Epstein eingeräumt. In einem Podcast sagte er, vor allem die Kommunikation sei misslungen und man habe die Veröffentlichung der Unterlagen schlecht gehandhabt. Zugleich betonte Vance, die Regierung habe nicht versucht, Informationen zu vertuschen. Der EU fordert Deutschland auf, die Grenzkontrollen innerhalb Europas schrittweise wieder abzuschaffen. EU-Migrationskommissar Brunner verweist auf deutlich gesunkene Zahlen bei der illegalen Migration und auf die neue europäische Asylreform. In Deutschland gelten die Kontrollen an den Binnengrenzen noch bis September. Bundesinnenminister Dobrindt hält sie derzeit weiterhin für notwendig. Viele Flüsse in Deutschland führen derzeit ungewöhnlich wenig Wasser. Betroffen sind unter anderem der Rhein, die Elbe und die Donau. Für die Binnenschifffahrt bedeutet das, dass Schiffe weniger Ladung transportieren können und die Transportkosten steigen. Nach Einschätzung von Experten ist in den kommenden Wochen wegen ausbleibenden Regens keine deutliche Entspannung der Lage zu erwarten. Argentinien hat das Finale der Fußball-WM erreicht. Der Titelverteidiger gewann das Halbfinale gegen England nach einem späten Comeback mit 2:1 und trifft am Sonntag auf Spanien. Nach dem Spiel sorgte allerdings ein politisches Banner der argentinischen Mannschaft für Diskussionen. Die FIFA prüft nun mögliche Konsequenzen.
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1: Die aktuellen Temperaturen in Köln-Bonn 23 Grad, in Hamburg 18, in Bremen 21, in Berlin 22, in Dresden 21, in Frankfurt am Main 23, in Stuttgart 22, in München 20, in Erfurt 22 und in Münster 20 Grad. Heute teils sonnig, teils heiter bis wolkig. Im Norden vereinzelte und im Südwesten zum Abend vermehrt Schauer oder teils kräftige Gewitter. Erwärmung auf 26 bis örtlich 33 Grad, an der See kühler. Morgen wechselnd bewölkt und ab den Mittagsstunden vor allem vom Süden über die Mitte bis in den Osten verbreitet Schauer und teils kräftige Gewitter. In Teilen des Nordens und Westens trocken. Höchstwerte 25 bis 29 Grad.
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3: Ob in den Ferien, zu Hause oder unterwegs, jetzt ist Lieblingsliederzeit. So schön, dass Sie mitmachen. Ich bin Christine Bangel. Mit einem Riesenschluck Lebendigkeit fange ich heute an. Gesungen von Carola Lauchs und gewünscht von Gerlinde Haselbach. Es gehen liebe Grüße an Patensohn Daniel, der seinen Geburtstag heute mit seiner Familie an der Nordsee feiert. In dieser herrlichen Umgebung ist es sicherlich sehr lebendig mit den beiden Jungs. Ich wünsche dir Gottes Segen für dein neues Lebensjahr und für deine Dienste in der Gemeinde. Und jetzt eine erholsame Urlaubszeit.

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Hier ist Hilde Rupp, Wolfenweiler, aus dem schönen Markgräflerland. Und ich habe Liedwunsch und erwähre nach der Heimat süßer Stille. Und damit möchte ich alle grüßen, die mich kennen und mit dem Glauben verbunden sind. Und noch einen besonderen Gruß an Marina und der Joachim. Mach es gut, alle miteinander. Ein frohes Miteinander, jeder Tag. An des Heilands Hand. Danke für die schöne Sendung. Ade.

gern gehört auf ERF Plus. Wir spielen Lieder, die Sie gerne hören möchten und wir übermitteln sehr gern Ihre Grüße an Herzensmenschen. Der nächste Grußtitel ist Heilig, Heilig, Heilig. Joachim Brunner in Glienicke wird zu einem ganz großen Geburtstag herzlich gratuliert. Cornelia und Walter Sohn aus Ahrensfelde bei Berlin übermitteln Segens- und Glückwünsche dem großartigen Musikus. Möge er noch ganz lange anderen Menschen mit seinen Gaben und seinem Können zum Segen werden.

Was kann man Schöneres wünschen als Gott sei mit dir? Und jetzt wird es gesungen von Achim Stadelmeier, gewünscht von Familie Albrecht. Für alle Geburtstagskinder im Juli in der Familie und im Freundeskreis und für den Neubeginn ihrer Kinder. Ganz liebe Sommergrüße, verbunden mit herzlichen Segenswünschen. Gottes Kraft, Liebe, Schutz, Bewahrung, Freude und Führung mit Psalm 91 und 121. Und das alles wünscht Familie Albrecht.

ist die Lili Müller. Ich wünsche mir das Lied. Sein Name heißt wunderbar. Vielen, vielen Dank. Ein schöner Tag. Alles Gottes Segen Ihnen. Tschüss.

egal was kommt. Das klingt nach einem, der in sich ruht. Egal was kommt. So heißt unser Lied der Woche und da schauen wir mal ein bisschen genauer hin und hören auch auf die Zwischentöne. Mehr gleich von meiner Kollegin Ruth Hintenender.

0: 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Dieses Lied von Romina Ring fühlt sich leicht und lebendig an, geht aber auch in die Tiefe. In der zweiten Hälfte des Liedes ist mir eine Strophe besonders aufgefallen. Darin singt die Songwriterin über ein gebrochenes Herz. Verlust, Enttäuschung, persönliches Versagen, all das können Gründe für ein gebrochenes Herz sein. Im Lied singt Romina Ring davon, dass Jesus alles hat, was es braucht, um ihr gebrochenes Herz zu verbinden. Sie versteht Gott als denjenigen, der sowohl auf den Gipfeln als auch in den Tälern des Lebens am Herzen des Einzelnen interessiert ist.
1: Im Psalm 34 steht, dass der Herr denen nahe ist, die zerbrochenen Herzens sind. Und er ist dir nahe in so einer Situation. Er ist da, er geht nicht weg. Und ich will dich ermutigen, auch in deinem Leid nicht wegzulaufen von ihm, sondern hin mit all deinem Innersten, mit all dem, was da ist, das vor ihn hinzulegen und mit ihm gemeinsam irgendwie durch dieses Tal zu gehen, weil er möchte mit dir sein, dich trösten, dich begleiten.

Ich grüße Sie recht herzlich. Mein Name ist Eva Schopp, Bonn. Und ich bitte für meinen Bruder und Winfried und seine Frau Regina, die Anfang Juli ihre Diamanthochzeit feierten, ein Lied zu wünschen. Und zwar, und das Lied heißt All die Jahre und wird wunderbar interpretiert von Eddie und Kay Gaunt. Es passt so gut zu Ihnen nach 60 Jahren guter Ehe. Von Herzen allen Segen Gottes für die Zukunft. Eva, Dankeschön auch fürs ERF. Recht herzliche Dank nochmal und bis bald. Tschüss.

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1: Ein wunderschönes Lied. Vielen lieben Dank für diesen Wunsch und für den Gruß und auch von mir einen Segenswunsch an Sie. Ja, und jetzt steht das Lied »Er weckt mich alle Morgen« auf meiner Liste, gewünscht von Barbara Riechmann aus Essen für ihre Mutter im Altersheim zur Ermutigung. Es gibt ja nur wenige Lieder, deren Entstehung auf den Tag genau nachzuweisen ist. Und der Text von »Er weckt mich alle Morgen« gehört dazu. Der Autor Jochen Klepper hat nämlich ein Tagebuch geführt und darin findet man seinen Eintrag vom 12. Juli 1938. Vom 12. April 1938. Im Tagebuch sind auch Bibelverse wörtlich angegeben, aus Jesaja 50. Er weckt mich alle Morgen, er weckt mir das Ohr, dass ich höre wie ein Jünger. Er ist nahe, der mich gerecht spricht. In allen Strophen des Liedes ist vom Handeln Gottes die Rede. Er steht im Vordergrund. Sein Wort bestimmt von Anfang an das Geschehen und Ergehen der Welt und der menschlichen Existenz. Auch und gerade in schwierigen Zeiten, wie sie Jochen Klepper erlebt und vielfach erlitten hat. Er wurde während der Zeit des Nationalsozialismus wegen seiner nicht-arischen Ehefrau ausgegrenzt und drangsaliert und dann nahm er sich schließlich 1942 das Leben. Seine Frau und seine jüngste Tochter sollten deportiert werden. Dieses Lied, er weckt mich alle Morgen, spiegelt sich in etlichen Wörtern. Dieses Leid spiegelt sich in etlichen Wörtern des Liedes, er weckt mich alle Morgen. Doch Gottes Treue zu uns, zu den ihm vertrauten Menschen, die Treue hat festen Bestand. Und ich wünsche Ihnen jetzt beim Zuhören, dass Sie diesen festen Bestand, dass Sie das auch für sich selbst erkennen.

Sie hören Gern gehört hier auf ERF Plus mit Christine Bangel. Wir spielen Lieder, die Sie gerne hören möchten. Und von Wolfgang Lehmann aus Bochum kommt der nächste Wunsch für seine Frau zum 25. Hochzeitstag. Alles Gute und Gottes reichen Segen für Sie. Und hier ist Ihr Wunschlied, Hebe deine Augen.

Hallo, hier ist Hanna Wagnitz aus Berlin. Es ist Sommer und ich freue mich immer wieder über das, was Gott geschaffen hat und wachsen lässt. Deshalb wünsche ich mir das Lied Ohne Worte nach Psalm 19 über Gottes wunderbare Schöpfung. Vielen Dank und liebe Grüße an alle vom ERF-Team, die auch in der Urlaubszeit und großer Hitze an ihrem Platz sind.

Ja, guten Morgen, hier ist Heidrun Oldmann aus Frankfurt. Ich wünsche mir das Lied "Drum will ich wie die Nachtigall im Dunkeln singen". Es erwärmt einfach mein Gemüt, dieses schöne Lied zu hören. Vielen Dank. Auf Wiederhören.

Es erwärmt das Herz, schöne Musik zu hören. Das fand ich schön, wie Sie das gesagt haben. Und jetzt habe ich noch mehr Wärme fürs Herz. Wie der Hirsch schreit nach frischem Wasser von Felix Mendelssohn-Bartholdy, gewünscht von Christian Hubertus aus Essen. Mit Grüßen an seine Freundin Irma Magdalena von Jesus.de und an Robin Verheyen. Ja, lehnen Sie sich zurück und genießen Sie.

Unsere liebe Patentante Anne Schneider ist 85 Jahre alt geworden. Wir möchten ihr ganz herzlich zu ihrem Geburtstag gratulieren, Gottes reichen Segen wünschen, seine Durchhilfe und spürbare Nähe jeden Tag. Wir grüßen dich, liebe Patentante, mit dem Lied von Paul Gerhardt, Befiehl du deine Wege und was dein Herz kränkt. Deine 5 Patenkinder Daniel, Christina, Markus, Dorothee und Tobias. Sei gesegnet.

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1: Ich bin Silke Rech. Der US-Konzern Uber übernimmt den deutschen Essenslieferdienst Delivery Hero. Das Übernahmeangebot hat ein Volumen von rund 12,7 Milliarden Euro. Ein wichtiger Großaktionär hat dem Verkauf seiner Anteile bereits zugestimmt. Uber will mit der Übernahme sein Geschäft im Bereich Essenslieferungen deutlich stärken. Nun müssen noch weitere Aktionäre dem Angebot zustimmen. Die USA haben ihre Angriffe auf den Iran fortgesetzt. Ziele waren laut US-Militär mehrere militärische Einrichtungen, die den Schiffsverkehr in der Straße von Hormus bedrohen sollen.
2: Außerdem wurde ein Öltanker beschossen, der trotz der US-Seeblockade einen iranischen Hafen ansteuern wollte. Der Iran reagierte erneut mit Drohnenangriffen auf US-Stützpunkte in der Region. US-Präsident Trump erklärte zudem, eine seit 2024 inhaftierte US-Bürgerin habe den Iran verlassen dürfen. Timo Wiesner, Redaktion.
1: Die verurteilte Rechtsextremistin Mala Svenja Liebig wird ihre Haftstrafe in einem Männergefängnis verbüßen. Obwohl sie ihren Geschlechtseintrag von männlich auf weiblich ändern ließ und offiziell als Frau gilt, entschied die sächsische Justiz gegen eine Unterbringung im Frauengefängnis. Dabei spielte auch die Sicherheit der Frauen im Justizvollzug eine Rolle. Liebig war wegen Volksverhetzung, Beleidigung und übler Nachrede zu 1,5 Jahren Haft verurteilt worden. Die EU-Innenminister kommen heute in Dublin zu Beratungen über die Migrationspolitik zusammen. Im Mittelpunkt steht die Umsetzung des neuen gemeinsamen europäischen Asylsystems. Dabei geht es unter anderem um schnellere Verfahren an den Außengrenzen, einen neuen Solidaritätsmechanismus und die Modernisierung der Asyldatenbank Eurodac. Einige Mitgliedstaaten fordern zudem weitere Verschärfungen der Migrationsregeln. Bundesfinanzminister Klingbeil und Bundesjustizministerin Hubich stellen heute einen Aktionsplan gegen Steuerbetrug vor. Geplant sind schärfere Strafen für Steuerhinterziehung, eine stärkere Besteuerung von Kryptowährungen und eine engere Zusammenarbeit von Bund und Ländern. Die Bundesregierung rechnet dadurch mit Mehreinnahmen von rund 1 Milliarde Euro.
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1: Die aktuellen Temperaturen in Köln-Bonn 28 Grad, in Hamburg 20, in Bremen 23, in Berlin und Dresden 26, in Frankfurt am Main und Stuttgart 27, in München, Erfurt und Münster 25 Grad. Heute teils sonnig, teils heiter bis wolkig. Im Norden vereinzelte und im Südwesten zum Abend vermehrt Schauer oder teils kräftige Gewitter. Erwärmung auf 26 bis örtlich 33 Grad, an der See kühler. Morgen wechselnd bewölkt und ab den Mittagsstunden vor allem vom Süden über die Mitte bis in den Osten verbreitet Schauer und teils kräftige Gewitter. In Teilen des Nordens und Westens trocken. Höchstwerte 25 bis 29 Grad.
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3: Dir, Herr, sei das Lob. So überschreibe ich diese Stunde Wunschkonzert hier auf ERF Plus. Ich bin Christine Bangel. So schön, dass Sie dabei sind. Andrea Link aus Losburg wünscht sich das Lied Dir, Herr, sei das Lob gerne mit Posaunenchorbegleitung zum Geburtstag für ihre Schwester Dorothee. Alles Gute und gottesreichen Segen und einen ganz wunderbaren Tag.

Guten Morgen, hier ist die Elisabeth aus Heidenheim. Gestern Abend hat es bei uns wunderbar geregnet, ohne Unwetter, einfach geregnet. Darüber haben wir uns sehr gefreut. Und dazu wünsche ich mir jetzt das Lied Morgenlicht leuchtet und möchte Danke sagen für die schöne Sendung. Und wenn es gespielt wird, freue ich mich. Danke, auf Wiederhören.

Alle, die im Juli ihren Geburtstag haben, dürfen sich jetzt über ein Geburtstaglied freuen. Du großer Gott, wenn ich die Welt betrachte. Shalom und Gottes reichster Segen wünscht allen Brigitte Wieske.

Der nächste Liedwunsch kommt aus Heilbronn. Gerlinde Fuchs möchte gern das Lied hören, immer auf Gott zu vertrauen. Und sie möchten damit einfach alle grüßen. Und ich kann mir vorstellen, dass da bei dem einen oder dem anderen Erinnerungen an seine Kindheit aufkommen. Vielleicht haben Sie da dieses Lied regelmäßig gesungen, in der Sonntagsschule oder Jungschar oder auf Kinderfreizeiten. Immer auf Gott zu vertrauen.

Sie hören Gern gehört, unser Wunschkonzert hier auf ERF Plus. Bis 11 Uhr spiele ich noch Lieder, die Sie sich wünschen. Immer für die nächste Sendung sind Wünsche möglich. Aus Niefern habe ich jetzt eine Nachricht. Sie wünschen sich das Lied »Gut, dass wir einander haben« von Manfred Siebald. Und Sie möchten Danke sagen für die schöne Freundschaft an alle, die Sie kennen und ganz besonders an Matthias. Und Sie wünschen Gottes Segen. Und Sie heißen Dieter und Elisabeth aus Niefern.

0: Wir bekommen von Ihnen immer mal wieder Rückmeldungen, dass Sie sich darüber freuen, wenn wir englische Lieder ins Deutsche übersetzen. Und jetzt habe ich wieder mal einen Übersetzer für Sie. Es geht um den Sommer des Lebens. Ich kann es bei mir selbst beobachten. Je älter man wird, desto schneller vergeht die Zeit, zumindest gefühlt. Und an dem einen oder anderen Punkt im Leben schaut man dann zurück und fragt sich, war's das schon? Was kommt denn jetzt noch? So ähnlich hat es der Musiker Benjamin Geil erlebt. Er steckte in einer waschechten Midlife-Crisis und aus der heraus ist ein Lied entstanden. In the Middle of Our Lives. Man könnte sagen, es ist ein Motivationssong für alle, die in der Krise stecken. Wir haben das Lied für Sie übersetzt.
1: 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Aber wir bleiben dem Ruf eines Lebens treu, das noch im Gange ist. Eines Traums, der noch nicht erfüllt wurde. Eines Schicksals, auf ein Königreich zu warten, das noch nicht errichtet ist. Wir suchen nach Freiheit, fliegen mit ausgebreiteten Flügeln. Unsere Liebe ist ein Anker und unsere Hoffnung wird nicht sterben. Wir verlassen das Reich einer eingesperrten Seele und blättern um zu einem ungeschriebenen Kapitel. Wir überqueren die Kreuzung, gehen durch golden gepflasterte Straßen, wir passieren Berge und Täler und mit der Zeit werden wir mutig. Auf den Ruinen des Scheiterns pflanzen wir eine Blume, die am Ende der Zeit unser Verlangen stillen wird. Mitten in unserem Leben sind wir mit der Last unserer Sehnsucht konfrontiert. Wir werden uns befreien, wir werden überleben. Mitten in der Dämmerung fühlen wir uns lebendig.

0: Ich möchte heute am 16. Juli ein verliebtes Dankeschön an meine Brigitte Burgbacher schicken. Vor 49 Jahren hat unsere gemeinsame Lebensreise begonnen und wunderbare Segensspuren haben unser Leben durchzogen. Heute freuen wir uns mit drei Kindern, welche uns mit ihren Partnern 7 wunderbare Enkeltypen geschenkt haben. Für die vielen kleinen Tage an ihrer Seite bedankt sich Reinhold Burgbacher aus Langenbrand. Der Liedwunsch natürlich der kleine Tag mit dir von Manfred Siebald.
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1: Guten Morgen, liebes ERF-Team. Ich möchte meinen Schwager Ulrich in Bad Blankenburg herzlich zu seinem Geburtstag grüßen. Lieber Uli, was für eine Gnade hat Gott dir erwiesen. In großer Freude und Dankbarkeit darfst du diesen besonderen Geburtstag erleben. Und wir freuen uns mit. Möge Gott dich weiter segnen und behüten, dir tiefen Frieden und Geborgenheit schenken und seine Kraft und Hilfe für jeden neuen Tag. Für dich soll das Lied erklingen, das in der großen Hensenfamilie so oft gesungen worden ist, möglichst von einem Chor gesungen, Stern, auf den ich schaue. Und so grüßen wir Brigitte und dich ganz herzlich in lieber Verbundenheit, Hannelore und Familie.

Wir bleiben jetzt noch beim Bild vom Felsen. Jesus, Fels der Zeiten, so heißt das Lied von Chris Madaras, das sich Heike Cembarecki aus Werdohl wünscht. Zur Ermutigung und passend zur heutigen Losung aus Psalm 46. Wie gut zu wissen, Jesus hält uns, egal was kommt. Ganz besondere Grüße an alle, die Sie kennen, und Segenswünsche für alle, die jetzt zuhören.

Chris Madaras war das hier bei Gern gehört auf ERF Plus. So schön, dass Sie dabei sind. Ja, Lieder können so vieles sein. Sie können zum Beispiel auch so eine klingende Postkarte sein für ganz viele Empfänger gleichzeitig. Und man kann auch mit einem Lied sagen, wie man sich fühlt. Zum Beispiel, ich freue mich an diesem Leben. Mit diesem Lied vom Chor des Evangelischen Sängerbundes grüßt heute Robert Kühner aus Bönnigheim alle Verwandten und Bekannten und Freunde.

Ja, guten Morgen, Matthias Loser ist mein Name aus Bielefeld. Ich musste heute mal an die vielen Freunde denken, mit denen ich früher so in Kontakt war, wo der Kontakt dann im Laufe der Zeit so abgerissen ist. Aber alle, die mich kennen, die möchte ich heute gerne einmal grüßen mit dem Wunschlied: Gott mit euch, bis ihr uns wiedersehen. Vielen Dank.

0: Hallo, liebes ERF-Team. Hier spricht Cornelia Nied aus Mannheim. Für meine Freunde Margot, Helene und Michael in München wünsche ich das Lied »In Christus ist mein ganzer Halt«. Herzlichen Dank und liebe Grüße aus Mannheim.
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Annette Sitarski aus Petershagen grüßt mit diesem Lied ihren Sohn Dennis zu Beginn der neuen Arbeit.

Ja, hier ist Monika aus Großzimmern. Ich hätte gern mal wieder das Lied von Thea Eichholz gehört. Für den einen Menschen gab Gott alles her. Allen Hörern.

Also ich habe heute wieder ein paar Anregungen von Ihnen bekommen, welche Lieder ich mal wieder gerne hören möchte. Und ich freue mich ab sofort auf Ihre Liedwünsche für die Sendung morgen. Danke, dass Sie dabei sind hier auf ERF Plus. Ich bin Christine Bangel. Einen richtig schönen Donnerstag wünsche ich Ihnen. Gottes Segen und seinen Frieden.

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2: Ich bin Silke Rech. Der US-Konzern Uber übernimmt den deutschen Essenslieferdienst Delivery Hero. Das Übernahmeangebot hat ein Volumen von rund 12,7 Milliarden Euro. Ein wichtiger Großaktionär hat dem Verkauf seiner Anteile bereits zugestimmt. Uber will mit der Übernahme sein Geschäft im Bereich Essenslieferungen deutlich stärken. Nun müssen noch weitere Aktionäre dem Angebot zustimmen. Die USA haben ihre Angriffe auf den Iran fortgesetzt. Ziele waren laut US-Militär mehrere militärische Einrichtungen, die den Schiffsverkehr in der Straße von Hormus bedrohen sollen.
3: Außerdem wurde ein Öltanker beschossen, der trotz der US-Seeblockade einen iranischen Hafen ansteuern wollte. Der Iran reagierte erneut mit Drohnenangriffen auf US-Stützpunkte in der Region. US-Präsident Trump erklärte zudem, eine seit 2024 inhaftierte US-Bürgerin habe den Iran verlassen dürfen. Timo Wiesner, Redaktion.
2: Die verurteilte Rechtsextremistin Mala Svenja Liebig wird ihre Haftstrafe in einem Männergefängnis verbüßen. Obwohl sie ihren Geschlechtseintrag von männlich auf weiblich ändern ließ und offiziell als Frau gilt, entschied die sächsische Justiz gegen eine Unterbringung im Frauengefängnis. Dabei spielte auch die Sicherheit der Frauen im Justizvollzug eine Rolle. Liebig war wegen Volksverhetzung, Beleidigung und übler Nachrede zu 1,5 Jahren Haft verurteilt worden. Die EU-Innenminister kommen heute in Dublin zu Beratungen über die Migrationspolitik zusammen. Im Mittelpunkt steht die Umsetzung des neuen gemeinsamen europäischen Asylsystems. Dabei geht es unter anderem um schnellere Verfahren an den Außengrenzen, einen neuen Solidaritätsmechanismus und die Modernisierung der Asyldatenbank Eurodac. Einige Mitgliedstaaten fordern zudem weitere Verschärfungen der Migrationsregeln. Bundesfinanzminister Klingbeil und Bundesjustizministerin Hubig stellen heute einen Aktionsplan gegen Steuerbetrug vor. Geplant sind schärfere Strafen für Steuerhinterziehung, eine stärkere Besteuerung von Kryptowährungen und eine engere Zusammenarbeit von Bund und Ländern. Die Bundesregierung rechnet dadurch mit Mehreinnahmen von rund 1 Milliarde Euro.
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2: Die aktuellen Temperaturen in Köln-Bonn 28 Grad, in Hamburg 20, in Bremen 23, in Berlin und Dresden 26, in Frankfurt am Main und Stuttgart 27, in München, Erfurt und Münster 25 Grad. Heute teils sonnig, teils heiter bis wolkig. Im Norden vereinzelte und im Südwesten zum Abend vermehrt Schauer oder teils kräftige Gewitter. Erwärmung auf 26 bis örtlich 33 Grad, an der See kühler. Morgen wechselnd bewölkt und ab den Mittagsstunden vor allem vom Süden über die Mitte bis in den Osten verbreitet Schauer und teils kräftige Gewitter. In Teilen des Nordens und Westens trocken. Höchstwerte 25 bis 29 Grad.
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4: Ich begrüße Sie sehr herzlich zu unserer Sendereihe Durch die Bibel. Auch diesmal geht es wieder um das Lied der Lieder, um das Hohelied Salomos. Dabei handelt es sich um eine wunderschöne Liebesgeschichte aus dem Alten Testament, um ein kunstvoll aufgebautes Lied, das zur Gattung der Weisheitsliteratur gehört. Während sich die prophetischen Bücher des Alten Testaments auf eine direkte Offenbarung Gottes berufen, lehren die Schreiber der Weisheitsliteratur vor allem dadurch, dass sie die Welt um sich herum beobachten. Sie beschreiben immer wiederkehrende Verhaltensmuster und zeigen, welche Taten zu welchen Folgen führen. Sie geben also keine Gebote oder Verbote von außen vor, sondern ermutigen den Leser, selbst nachzuvollziehen, warum eine Verhaltensweise gut und eine andere schädlich für das eigene Leben ist. Hier im Hohelied geht es darum zu entdecken, was der Liebe gut tut.

Das Hohelied möchte uns als Leser dazu auffordern, selbst darüber nachzudenken, welche Gesetzmäßigkeiten die Liebe hat, und lädt uns ein, sie zu beobachten und zu studieren. Stellen Sie sich ein Festmahl vor, bei dem die Brautleute mit ihren Gästen an einem wunderschön gedeckten Festbankett liegen. Jawohl, liegen, auf bequemen Polstern, die man sich in etwa wie Liegesofas vorstellen kann. Der Tisch ist reich gedeckt und ihr Lager ist mit Blütenblättern geschmückt. Gerade hat die Braut davon geredet, wie schön ihr Bräutigam ist und wie wunderbar ihr Lager. Siehe Kapitel 1. Nun, am Anfang von Kapitel 2, spricht sie von sich selbst und sagt: »Ich bin eine Blume in Charon und eine Lilie im Tal.« Viele Ausleger gehen davon aus, dass die Braut hier von sich selbst spricht, dass sie nicht prahlt, sondern sich mit einer liebevollen und demütigen Wildblume vergleicht. Sie spricht hier von sich als von einer wild wachsenden Pflanze der Felder und Täler. Vielleicht ist sie immer noch erstaunt darüber, dass ihr Bräutigam ausgerechnet sie zur Braut erwählt hat, obwohl sie ja eigentlich ein Wildgewächs aus Wald und Flur ist, in ihren eigenen Augen nichts Besonderes. Sie sieht sich als eine Blume in Charon und eine Lilie im Tal. Es gibt aber auch noch einen anderen Gedanken, den ich an dieser Stelle aus dem Text ableiten möchte. Viele der alten Übersetzungen gehen davon aus, dass hier nicht die Braut, sondern der Bräutigam spricht. Und die alten englischen Bibeln zum Beispiel gehen davon aus, dass dies hier die Stimme von Christus ist, die Stimme des Bräutigams. Auch viele der Kirchenväter haben diese Aussage Jesus zugeschrieben. In Matthäus 11, Vers 29 sagt Jesus über sich selbst: »Denn ich bin sanftmütig und von Herzen demütig.« Inhaltlich könnte man die Aussage aus dem Hohelied also auch auf Jesus Christus beziehen. Wie es genau zu verstehen ist, werden wir heute sicher nicht mehr klären können. Für beide Ansichten gibt es aber gute Gründe. Schauen wir uns nun einmal genauer an, was sich hinter dem Begriff Blume und dem Ort Charon genau verbirgt und was mit der Lilie im Tal gemeint ist. Das hebräische Wort, das hier für Blume verwendet wird, taucht sonst im Alten Testament nur noch in Jesaja 35, Vers 1 auf und wird dort mit Narzisse oder Lilie übersetzt. Es bezeichnet wörtlich etwas, was eine Knolle bildet. Dieser Ausdruck steht hier für eine ganz gewöhnliche Wiesenblume, keine hochgezüchtete Besonderheit. Und die wächst, so unser Bibeltext, in Charon. Gemeint ist die Charon-Ebene, in der heute die meisten Zitrusfrüchte angebaut werden, die aus Israel kommen. Als ich einmal in Israel war, bin ich auch durch dieses Gebiet gefahren. Es ist eine Gegend, die zu jeder Jahreszeit wunderschön ist. Als ich dort war, waren die Wiesen voller Blumen. In Vers 1 unseres Bibeltextes heißt es weiter: »Ich bin eine Lilie im Tal.« Hier ist vielleicht die Jesreel-Ebene gemeint. Auch in diesem Tal wachsen wunderschöne Blumen. Doch was genau ist mit der Lilie im Tal gemeint? Mit Gewissheit lässt sich das nicht sagen. Möglicherweise handelt es sich um die Iris. Denn die Iris wachsen dort wild und man kann auch heute noch viele von ihnen dort sehen. Und sie ist eine eher gewöhnliche, keine hochgezüchtete Blume. In diesem Zusammenhang kommen mir folgende Gedanken. Als Jesus von sich gesagt hat: »Ich bin das Brot des Lebens«, da hat er deutlich gemacht, dass er etwas Lebensnotwendiges ist. Brot ist die Grundlage unserer Ernährung. Wir brauchen es, damit es uns am Leben erhält. Jesus, das Brot für den verlorenen Sünder. Tausende haben im Glauben ihre Hand ausgestreckt, eine sterbende Hand, eine kraftlose Hand, und haben dieses Brot genommen. Und sie haben in einem geistlichen Sinne das Leben erhalten, wenn sie es gegessen haben. Genauso hat Jesus von sich gesagt: »Ich bin der wahre Weinstock.« Und als wahrer Weinstock gibt er die herrliche, wunderbare Freude des Herrn. Die Schrift sagt: »Gebt starkes Getränk denen, die am Umkommen sind, und Wein den betrübten Seelen.« Christus gibt uns Freude. Keinen alkoholischen Rausch, sondern die wahre Freude in Christus.
Wenn wir nun davon ausgehen, dass die Aussage in unserem Text »Ich bin eine Blume in Scharon und eine Lilie im Tal«, dass diese Aussage von Jesus spricht, dann präsentiert er sich in diesem Fall nicht als etwas, was einfach nützlich und notwendig ist, sondern als ein Objekt reiner Bewunderung und Freude für die Menschen. Jesus war ein absolut wunderbarer Mensch. Er ist der wahre und wahrhaftige und reine und schöne, an den wir denken sollen. Als er mit seinen Jüngern unterwegs war und sie einmal durch die Felder liefen, hat er zu ihnen gesagt, »Und warum sorgt ihr euch um die Kleidung? Schaut die Lilien auf dem Feld an, wie sie wachsen. Sie arbeiten nicht, auch spinnen sie nicht.« Ich denke, er würde zu ihnen und zu mir heute sagen, »Denkt an die Blume von Scharon« oder mit anderen Worten, »Denkt an mich.« Die gleiche Einladung finden wir in Hebräer 3, Vers 1. Darum, ihr heiligen Brüder, die ihr teilhabt an der himmlischen Berufung, schaut auf den Apostel und Hohepriester, den wir bekennen, Jesus. Kommen wir nun zu Vers 2 in unserem Bibeltext. Jetzt spricht eindeutig der Bräutigam. In wunderschön bildlicher Sprache hebt er die Besonderheit seines Mädchens, seiner Braut hervor. Wie eine Lilie unter den Dornen, so ist meine Freundin unter den Mädchen. Stellen wir uns die wilden Täler vor, in denen die Lilien wuchsen. Dort gab es viele dornige Büsche, stachelig und unansehnlich. Und dort, neben diesen Büschen, wuchs diese Lilie, die ihr frisches, zartes Grün ausbreitete. Für den Bräutigam ist seine Braut wie eine Lilie unter solchen Dornen, verglichen mit den anderen Mädchen von Jerusalem. Er nennt sie wieder »meine Freundin«. Damit hebt er sie heraus aus allen anderen Mädchen des königlichen Hofes und räumt ihr einen einzigartigen Platz in seinem Herzen ein. Sie ist seine engste Freundin und Geliebte. Alle anderen sind wie Gestrüpp und Dornenhecken, verglichen mit ihrer Schönheit. Hier schwingt eventuell auch ein wenig Erstaunen mit, dass eine solche Schönheit in einer solchen Umgebung aufwächst. Auch dies kann wieder ein Bild für Jesus Christus sein. Jesus ist rein, er ist freundlich und deshalb schön. Und auch seine Braut, die Gemeinde, ist schön, weil sie sein Wesen widerspiegelt. Hierin liegt auch der Auftrag der Kirche heute. Wir sollen in einer Welt, die voller Dornen, Gestrüpp und Disteln ist, die Schönheit Christi offenbaren. Für den Bräutigam ist die Braut etwas ganz Besonderes, die sich von allen anderen Mädchen abhebt. Dies hat er eben in Vers 2 deutlich gemacht. Im folgenden Vers 3 spricht wieder die Braut und ihre Aussage steht parallel zu der vorherigen. So wie der Bräutigam sie als eine Lilie unter den Dornen bezeichnet hat, so sagt nun die Braut, wie ein Apfelbaum unter den wilden Bäumen, so ist mein Freund unter den Jünglingen. Unter seinem Schatten zu sitzen begehre ich, und seine Frucht ist meinem Gaumen süß. Vielleicht stellen Sie sich die Frage, von welchem Baum hier die Rede ist. Die meisten Ausleger sind sich einig, dass hier kein normaler, uns bekannter Apfelbaum gemeint sein kann, denn in Israel wuchsen zu dieser Zeit keine Äpfel. Man könnte sie dort anpflanzen, aber sie würden vermutlich nicht gut schmecken, denn normalerweise brauchen Apfelbäume kälteres Klima. Der angebliche Apfelbaum, der hier in Vers 3 genannt wird, ist in Wirklichkeit vielleicht ein Orangen- oder Aprikosenbaum. Auf jeden Fall ist er ein Baum mit einer süßen Frucht. Welche Aussage steht hinter diesem Bild, das die Braut uns hier in Bezug auf ihren Bräutigam vor Augen malt? Nun, sie macht deutlich, dass ihr Bräutigam etwas ganz Besonderes und wirklich außergewöhnlich ist. So als ob man einen Baum mit herrlichen Früchten inmitten von vielen anderen Bäumen findet, die wild sind und keine Früchte tragen. Es ist etwas ganz Besonderes, einen solch wunderbaren Baum inmitten von unkultivierten Bäumen zu finden. Deshalb empfindet die junge Braut große Freude, wenn sie an ihren Bräutigam denkt. Die größere Freude ist aber vielleicht noch, dass dieser Baum wohltuenden Schatten wirft und sie gerne darunter sitzt.
Mit dieser Aussage wird die Rolle des Mannes beschrieben, dass er seiner Braut Schutz bietet, unter welchem sie sich ausruhen und genießen kann. Es geht hier nicht unbedingt um finanzielle Sicherheit, die der Mann ihr bietet, oder um materiellen Besitz. Nein, vielmehr geht es um eine tiefe, emotionale Geborgenheit, die eine Frau im Schutze ihres Mannes findet. Die Gegenwart ihres Mannes sollte für eine Frau so erfrischend sein wie der Schatten eines Baumes in der Mittagshitze. Auch dieses Bild lässt sich wieder auf Jesus Christus beziehen. Er ist derjenige, der Schutz bietet und unter dessen Schatten wir ausruhen können. Mit Vers 4 kommt nun der erste von insgesamt 5 Zyklen im Hohelied zum Abschluss. Sie erinnern sich, im ersten Zyklus steht das gegenseitige Kennenlernen im Vordergrund und nachdem die Braut zunächst ihr Verlangen nach ihrem Bräutigam ausgedrückt hat und sich die Liebenden gegenseitig Komplimente gemacht haben, kommt es nun in Vers 4 zu einem ersten Glanzpunkt in ihrer Beziehung. Die junge Frau sagt wörtlich: Er führt mich in den Weinkeller und die Liebe ist sein Zeichen über mir. Hier wird deutlich, dass die Frau bereit ist, mit ihrem Geliebten zu gehen, denn sie ist sich sicher, dass er sie zutiefst liebt. Sie kann ihm vertrauen. Er meint es gut mit ihr. Die Liebe ist das Zeichen über ihr. Die heutigen Forscher sind sich nicht klar darüber, was genau mit dem Weinkeller gemeint ist. Es ist nicht eindeutig, ob damit ein Festsaal oder einfach ein Privathaus, in dem Wein ausgeschenkt wurde, gemeint ist. Oder vielleicht auch nur eine Gartenlaube. Deutlich wird allerdings, dass der Mann seine Braut an einen schönen Ort führt. Er hat sich Gedanken gemacht und bringt seine Liebste dorthin, wo sie gemeinsam ein Glas Wein genießen können. Im vorderen Orient war das gemeinsame Weintrinken von Mann und Frau eng mit dem Thema der Liebe verbunden. Vielleicht kann uns dies ja anspornen, als Ehepaar auch mal wieder einen besonders schönen Ort aufzusuchen und das Miteinander zu genießen. Wann haben Sie Ihren Liebsten oder Ihre Liebste das letzte Mal an einen Ort geführt, an dem sich Ihre Liebe vertieft hat und Sie nur noch Augen füreinander hatten? Gibt es einen solchen Ort für Sie? Ich wünsche Ihnen von Herzen, dass Sie solche Orte in Ihrer Beziehung entdecken, an denen Ihre Liebe über allem steht, wo alltägliche Sorgen und der Stress auf der Arbeit oder mit den Kindern keinen Platz haben, wo nur Ihre Zweisamkeit und Ihre Liebe Raum haben. Ich möchte an dieser Stelle noch einen weiteren Gedanken anführen und auch hier eine übertragene Deutung geben. Der Satz »Er führt mich in den Weinkeller« oder »in den Festsaal« verweist möglicherweise auf den Tag des letzten großen Festmahls, das auch als das Hochzeitsmahl des Lammes bezeichnet wird. Als Christen werden Sie und ich durch die Gnade Gottes dort sein. An diesem Tag wird es vollständige Zufriedenheit und Genugtuung geben. Aber auch jetzt schon hat Christus mich zum Tisch der Errettung gebracht und zum Tisch der Gemeinschaft mit ihm. Er bereitet einen Tisch vor mir, den Tisch des Wortes Gottes, und er sagt zu mir, iss dich satt. Er bereitet vor mir einen Tisch voll von Gutem. Er ist so gut und barmherzig. Am Anfang des Hohelieds hat das junge Mädchen den Wunsch ausgesprochen, »Komm, lass uns eilen, nimm mich mit dir nach Hause, fass meine Hand.« Wir können die ganze Wonne dieser Erfahrung nicht verstehen, solange uns der Heilige Geist nicht die Augen öffnet für die Schönheit und Herrlichkeit Christi. Bildlich gesprochen, lassen Sie uns niemals damit zufrieden sein, einfach nur Abfälle zu essen oder, wie der verlorene Sohn, mit den Schweinen auf der Erde zu essen. Denn Gott hat ein herrliches Festmahl für uns bereitet. Kommen wir zurück zu Kapitel 2, Vers 4 im Hohelied. Er führt mich in den Weinkeller und die Liebe ist sein Zeichen über mir. Ich möchte nun auf die zweite Hälfte des Verses ein wenig näher eingehen. Das Wort für Zeichen bedeutet hier ein Banner. Gemeint ist also eine Art Fahne, die an einem Stock hochgehalten wird.
Das Banner erscheint im Alten Testament sonst als Feldzeichen, unter dem sich die einzelnen Stämme Israels bei ihrem Durchzug durch die Wüste sammelten. Das heißt, das Banner hat deutlich gemacht, zu welchem Stamm Israels man gehörte. Aber auch wenn Soldaten in den Krieg gezogen sind, dann hatten sie ihr Banner bei sich. In diesem Fall diente es als Kennzeichen dafür, zu welcher Armee oder welchem Feldherrn man gehörte. In einem übertragenen Sinne kann man sagen, der Sohn Gottes zieht auch heute noch in den Krieg. Denn nach wie vor findet ein Kampf um die Seelen von Menschen statt. Und ich erinnere mich noch gut daran, wie ich als Jugendlicher ihm, dem Sohn Gottes, widerstanden habe. Ich werde niemals die Ausreden vergessen, die ich gefunden habe, um nur nicht zu einer ganz bestimmten Jugendkonferenz gehen zu müssen. Ich dachte, dass die Leute, die dorthin gehen, alles Weicheier seien, und ich wollte auf keinen Fall mit ihnen dorthin gehen. Aber wissen Sie was? Er hat für mich den Weg dorthin freigemacht, und dann war ich plötzlich dort. Und dann habe ich in meinem Herzen eine Entscheidung für Jesus getroffen. Er hat mich überführt. Sein Banner der Eroberung schwebte über mir. Ein Banner ist aber auch ein Zeichen des Schutzes. Als Jesus Christus auf diese Welt kam, bezeugte sein Vater: Dies ist mein lieber Sohn, an dem ich wohlgefallen habe. Und die Feinde Jesu konnten ihn nicht ergreifen, solange seine Stunde nicht gekommen war. Er stand unter dem Schutz Gottes des Vaters. Als die Zeit gekommen war, konnten sie ihn ergreifen und kreuzigen. Wir werden nie wirklich begreifen können, wie schrecklich das war. In dieser schlimmsten Stunde schrie Jesus: mein Gott, warum hast du mich verlassen?" Die Feinde Jesu dachten, dass sie mit ihm machen könnten, was sie wollen. Sie haben ihn verspottet, indem sie gesagt haben, er hat Gott vertraut, der erlöse ihn nun, wenn er Gefallen an ihm hat. Denn er hat gesagt, ich bin Gottes Sohn. Aber Gott hatte Gefallen an seinem Sohn. Er hat sich an ihm gefreut und hat ihn von den Toten auferweckt. Er hat ihn vom Tod erlöst. Und seitdem schwebt das Banner des Schutzes und der Errettung über all denen, die zu ihm gehören. Das Banner ist auch ein Zeichen von Einberufung. Wenn wir zu Jesus gehören, gehören wir sozusagen auch zu seiner Armee. Es ist eine Armee aus lauter Freiwilligen. Im Römerbrief am Anfang von Kapitel 12 lesen wir: Ich ermahne euch nun, liebe Brüder, durch die Barmherzigkeit Gottes, dass ihr eure Leiber hingebt als ein Opfer, das lebendig, heilig und Gott wohlgefällig ist. Das sei euer vernünftiger Gottesdienst. Zurück zu unserem Bibeltext aus dem Hohelied. Dort erreichen wir nun Vers 5. Die junge Frau sagt über ihren Bräutigam: Er erquickt mich mit Traubenkuchen und labt mich mit Äpfeln, denn ich bin krank vor Liebe. Bei diesem Vers sind sich die Ausleger nicht einig, wie diese Worte zeitlich aus dem Hebräischen zu übersetzen sind. Es spricht einiges dafür, sie als ein Ausdruck des Verlangens zu übersetzen und nicht als Tatsache, so wie die Lutherbibel es tut. Demnach könnte man den Vers auch so übersetzen: Stärkt mich mit Rosinenkuchen, labt mich mit Äpfeln, denn ich bin krank vor Liebe. Wir können uns hier die junge Frau vorstellen, wie sie sehnsüchtig auf die Rückkehr ihres Geliebten wartet. Sie sagt von sich selbst, dass sie krank vor Liebe sei. So intensiv leidet sie unter der Abwesenheit ihres Geliebten. Manche Ausleger gehen davon aus, dass mit Vers 5 der zweite Zyklus des Hohelieds eingeleitet wird. Genau wie im ersten Zyklus geht es zu Beginn in den Versen 5 bis 7 um das Verlangen des Mädchens nach ihrem Geliebten. Sie sehnt sich nach ihm. Und um die Wartezeit und die Zeit der Sehnsucht zu verkürzen, möchte sie sich die Zeit mit besonderen Naschereien verkürzen. Wie auch immer Vers 5 ausgelegt wird, also als eine geschehene Tatsache oder als Wunsch oder Verlangen, deutlich wird auf jeden Fall, dass sich hier zwei Menschen in einer intensiven Beziehung befinden. Sie ist fast krank vor Verlangen nach ihm, und es ist ihr größter Wunsch, ihm nahe zu sein.
Auch das lässt sich wieder wunderbar auf unsere Beziehung zu Jesus Christus übertragen. Der Heilige Geist bringt jemanden, der gerettet wurde, in eine persönliche Beziehung zu Jesus Christus, die zutiefst erfüllend ist. Darf ich Sie fragen, finden Sie Freude und Zufriedenheit und Wohlgefallen in der Person Jesu Christi? Sehnen Sie sich nach seiner Nähe? Ich gebe Ihnen einen Rat. Lesen Sie das Hohelied der Liebe von Salomo. Viele herausragende Männer der Kirchengeschichte haben sich immer wieder in dieses Buch vertieft und es hat sie in eine tiefe Beziehung zu Jesus Christus geführt. Vor vielen Jahren, als ich eine neue Stelle als Pastor angetreten habe, war ich der Nachfolger eines wirklich bewährten Gottesmannes. Ich habe es geliebt, zu ihm zu fahren und ihn zu besuchen. Und es gab kein Gespräch mit ihm, in dessen Verlauf ich nicht noch etwas Neues über das Wort Gottes gelernt hätte. Eines Tages hat er zu mir gesagt, letzte Nacht lag ich im Bett und habe darüber nachgedacht, wie wunderbar Christus ist. Es kam mir fast so vor, als wäre seine Herrlichkeit überall rund um mein Bett gewesen. Versteh mich nicht falsch, ich habe keine Dinge oder Menschen gesehen. Es war einfach nur so wunderbar, über die Person Christi nachzudenken. Schließlich war ich so aufgeregt, dass ich gar nicht mehr einschlafen konnte. Und ich musste im Gebet zu Gott sprechen, »Bitte, Herr, stell diese ganze Herrlichkeit wieder ab, denn mein alter Körper ist nicht mehr dazu in der Lage, dies auszuhalten.« Liebe Hörer, manchmal habe ich den Eindruck, wir wissen so wenig darüber, was es bedeutet, eine so innige Beziehung zu Gott zu haben. Fest steht aber, dass unsere Beziehung zu ihm ihre Vollendung haben wird, wenn wir eines Tages am Hochzeitsmahl des Lammes teilnehmen werden, wie es im Buch der Offenbarung beschrieben wird. Es ist etwas Wunderbares, die Nähe Christi so zu erleben. Gleichzeitig ist die Liebe Gottes für uns aber auch irgendwie paradox. Wir sehnen uns nach ihr, aber wir sind auch nicht in der Lage, sie auszuhalten. Kommen wir nun zu Vers 6 in unserem Bibeltext. Da sagt die junge Braut über ihren Bräutigam, »Seine Linke liegt unter meinem Haupte, und seine Rechte herzt mich.« Auch dieser Vers sollte eigentlich als ein Ausdruck des Verlangens übersetzt werden, wie schon Vers 5, etwa so, »Seine Linke soll unter meinem Haupt liegen und seine Rechte mich herzen.« Die junge Frau sehnt sich danach, dass sie mit ihrem Geliebten eng umschlungen zusammenliegt. Sie sehnt sich nach der zärtlichen Gegenwart ihres Geliebten. Ich denke, dass jeder, der verliebt ist und von seinem Partner längere Zeit getrennt ist, ein solches Verlangen nachempfinden kann. Und doch sollte dieses menschliche Bedürfnis nicht das Handeln bestimmen. Die Sehnsucht nach der Nähe des Geliebten ist nicht der Maßstab für die Gestaltung der Beziehung. Es gibt eine übergeordnete Instanz, die beachtet werden möchte, wenn es um die Gestaltung der Liebe geht. Diese Tatsache wird im folgenden Vers beschrieben und dient gleichzeitig als eine Art Mottovers für das ganze Hohelied. Denn dieser Vers wiederholt sich noch an zwei weiteren Stellen. In Hohelied Kapitel 2, Vers 7 steht, »Ich beschwöre euch, ihr Töchter Jerusalems, bei den Gazellen oder bei den Hinden, den Hirschkühen auf dem Felde, dass ihr die Liebe nicht aufweckt und nicht stört, bis es ihr selbst gefällt.« In die körperlich fast schmerzhafte Sehnsucht nach dem Geliebten und in den Wunsch nach seiner Nähe hinein beschert uns der Autor des Hohelieds diese Warnung, vorsichtig zu sein. Es geht ihm darum, deutlich zu machen, dass das richtige Timing, der richtige Augenblick in einer Liebesbeziehung wichtig ist. Für ihn ist klar, dass es nicht zu jeder Zeit gut ist, eine Beziehung zum anderen Geschlecht einzugehen. Für ihn muss die Zeit zum Heiraten reif sein. Und er wirft auch die Frage auf, in welcher Phase der Beziehung welche Form der Intimität angebracht und angemessen ist. Der Autor des Hohelieds beschreibt in unserem Vers, wie die junge Frau ihre Freundinnen beschwört, und zwar bei den Gazellen oder den Hirschkühen auf dem Feld, den richtigen Zeitpunkt der Liebe abzuwarten und nichts zu überstürzen.
Es ist ein wenig verwunderlich, dass hier Gazellen und Hirschkühe erwähnt werden. Zur Erklärung sei gesagt, sie werden in der alten orientalischen Kunst dem Bereich der Liebe zugeordnet. Man könnte also auch sagen, ich beschwöre euch bei den Symbolen der Liebe, die Liebe nicht leichtfertig aufzuwecken. Der Autor gibt an dieser Stelle aber keine fertigen Antworten, wann der richtige Zeitpunkt gekommen ist. Der Leser des Hohelieds soll sich vielmehr selbst Gedanken darüber machen, wie er die eigene Liebesbeziehung gestalten will, gerade auch im Hinblick auf die zeitliche Entwicklung. Wer den besten Zeitpunkt für etwas sucht, muss möglicherweise auch mal warten. Aus dem Warten entsteht Spannung. Die Spannung ist wiederum kein notwendiges Übel, sondern macht, wie es das Hohelied beschreibt, geradezu den Reiz einer Beziehung aus. Das spannungsreiche Wechselspiel zwischen Nähe und Distanz macht eine Beziehung ja lebendig. Hier in unserem Abschnitt ermahnt die junge Frau sich sozusagen selbst, trotz ihres Verlangens nichts zu überstürzen, sondern den richtigen Zeitpunkt geduldig abzuwarten. In diesem Fall zunächst einmal die Ankunft ihres Geliebten. In unserer heutigen Zeit werden Gefühle häufig als das Maß aller Dinge in einer Liebesbeziehung dargestellt. Stimmen die Gefühle, dann ist angeblich alles erlaubt. Aber leider erleben wir auch, wie viele Beziehungen wieder zerbrechen. Selbst unter Christen ist die Scheidungsrate am Steigen. Was für ein guter Weg ist es doch, den Rat zu befolgen, der uns gleich an drei Stellen im Hohelied wie ein Motto gegeben wird. Weckt die Liebe nicht auf, bis es ihr selbst gefällt. Oder mit anderen Worten, habt Geduld, bis die Zeit reif ist.

Liebe Hörer, ich wünsche mir, dass Ihnen die Beschäftigung mit dem Hohelied dabei hilft, bestimmte Gesetzmäßigkeiten der Liebe neu zu entdecken und dass Sie dies zu einer tieferen Beziehung zu Ihrem Partner führt. Gottes Segen mit Ihnen und auf Wiederhören. Bis zum nächsten Mal.

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1: Wir hören aus dem Neuen Testament, aus dem Johannesevangelium, Kapitel 4, die Verse 43 bis 54.
2: Aber nach 2 Tagen ging er von dort weiter nach Galiläa, denn er selber, Jesus, bezeugte, dass ein Prophet daheim nichts gilt. Als er nun nach Galiläa kam, nahmen ihn die Galiläer auf, die alles gesehen hatten, was er in Jerusalem auf dem Fest getan hatte, denn sie waren auch zum Fest gekommen. Und Jesus kam abermals nach Kana in Galiläa, wo er das Wasser zu Wein gemacht hatte. Und es war ein Mann im Dienst des Königs, dessen Sohn lag krank in Kapernaum. Dieser hörte, dass Jesus aus Judäa nach Galiläa kam und ging hin zu ihm und bat ihn herabzukommen und seinem Sohn zu helfen, denn der war todkrank. Und Jesus sprach zu ihm:
3: Wenn ihr nicht Zeichen und Wunder seht, so glaubt ihr nicht.
2: Der Mann sprach zu ihm:
4: Herr, komm herab, ehe mein Kind stirbt.
2: Jesus spricht zu ihm:
3: Geh hin, dein Sohn lebt.
2: Der Mensch glaubte dem Wort, das Jesus zu ihm sagte, und ging hin. Und während er hinabging, begegneten ihm seine Knechte und sagten:
5: Dein Kind lebt!
2: Da erforschte er von ihnen die Stunde, in der es besser mit ihm geworden war. Und sie antworteten ihm:
5: Gestern, um die 7. Stunde, verließ ihn das Fieber.
2: Da merkte der Vater, dass es die Stunde war, in der Jesus zu ihm gesagt hatte: Dein Sohn lebt. Und er glaubte mit seinem ganzen Hause. Das ist nun das 2. Zeichen, das Jesus tat, als er aus Judäa nach Galiläa kam.
1: Das war der Bibeltext für den heutigen Tag, entnommen aus der großen Hörbibel mit freundlicher Genehmigung der Deutschen Bibelgesellschaft. Hier noch einmal die Bibelstelle. Johannesevangelium, Kapitel 4, die Verse 43 bis 54. Gedanken dazu kommen jetzt von Matthias Brandner aus Keltern.
6: Trauen wir Gott noch Wunder zu? Man sagt den Deutschen nach, dass sie nüchtern und skeptisch sind. Passen Sie in diese Kategorie? Ich erlebe immer mehr Menschen, die mir von Dingen und Ereignissen berichten, die unerklärlich und gegen jede Logik sind.

sagt, wer auf dem Rücken liegt, kann am besten zum Himmel schauen. Verzweiflung lässt nach himmlischen Lösungsmöglichkeiten Ausschau halten. Der Beamte hat von Jesus und seinen Wundern gehört. Ist Gott tatsächlich Mensch geworden, um uns aus unserer Not zu retten? Ist sein Name Jesus, übersetzt Retter, auch sein Programm Rettung? In den Schriften der Juden gibt es erstaunliche Aussagen über den kommenden Messias, den Retter der Welt. Im Propheten Jesaja wird prophezeit: Fürwahr, er trug unsere Krankheit und lud auf sich unsere Schmerzen. Wir aber hielten ihn für den, der geplagt und von Gott geschlagen und gemartert wäre. Aber er ist um unserer Missetat willen verwundet und um unserer Sünde willen zerschlagen. Die Strafe liegt auf ihm, auf dass wir Frieden hätten, und durch seine Wunden sind wir geheilt. Und schon König David sagte über den Herrn: Lobe den Herrn, meine Seele, und vergiss nicht, was er dir Gutes getan hat, der dir alle deine Sünden vergibt und heilet alle deine Gebrechen, der dein Leben vom Verderben erlöst. Ist Jesus tatsächlich das fleischgewordene Wort Gottes? Und heißt es nicht von diesen Worten in dem Psalm: Gott sandte sein Wort und machte sie gesund und errettete sie, dass sie nicht starben. Was wäre, wenn? Der römische Beamte sucht Jesus. Eine gute Entscheidung. Wenn Sie übernatürliche Hilfe brauchen, gehen Sie zu Jesus. Der Mann bringt seine Bitte vor. Er macht die Dringlichkeit deutlich. Wenn Jesus den Sohn anrührt, wird ein Wunder geschehen. So ist seine Erwartung. Doch Jesus überrascht den römischen Vater. Jesus gibt ihm ein Wort, eine Zusage, eine Verheißung. Geh hin, dein Sohn lebt. Ein netter Satz, aber wo bleiben da die sichtbaren Beweise? Der Vater ist circa 32 Kilometer von zu Hause entfernt. Wie soll er wissen, ob Jesu Worte tatsächlich stimmen? Er sieht doch nichts. Er fühlt nichts. Worauf kann er seinen Glauben stützen? Bei der Schöpfung heißt es: Gott sprach und es wurde. Gott benutzt sein Wort, um Leben zu schaffen. Jesus sagt im Matthäus-Evangelium Kapitel 4, Vers 4, der Mensch lebt nicht vom Brot allein, sondern von jedem Wort, das aus dem Mund Gottes kommt. Im Text heißt es, der Vater glaubt dem Wort, das Jesus zu ihm spricht. Glaube ist von der Wahrheit des Wortes Gottes überzeugt. Gott kann nicht lügen. Gottes Kraft ist immer noch ungebrochen. Himmel und Erde vergehen, aber Gottes Worte bleiben bestehen. Hier liegt der Schlüssel zum Wunder. Der Vater vertraut nicht seinen Gefühlen, nicht seinen Zweifeln, nicht seinen Umständen. Er glaubt den Worten von Jesus. Woher ich das weiß? Der Vers 50 besagt: Und er ging heim. Der Glaube des römischen Beamten hat Werke, Schritte des Gehorsams. Vielleicht singt er Loblieder auf dem Rückweg. Vielleicht durchlebt er innere Kämpfe. Aber bevor er Kapernaum erreicht, laufen ihm seine Diener entgegen und sprechen: Dein Sohn lebt. Tatsächlich ist die Heilung in der Minute eingetreten, in der Jesus die Worte des Lebens gesprochen hat. Herr, zu wem sollen wir gehen? Fragt der Jünger Petrus einmal Jesus. Du nur hast Worte des ewigen Lebens. Und der Mann trifft unverzüglich eine Entscheidung. Jesus ist nicht nur mein Heiler und Retter, Jesus ist auch der Herr in unserem Leben und in unserer Familie. Trauen Sie Gott noch wunderbare Geschehnisse in Ihrem Leben, Ihrer Familie zu? Mein Vater wurde mit Hirntumoren zum Sterben nach Hause geschickt. Doch meine Mutter, eine gläubige Frau, wollte diese ärztlich diagnostizierte Wahrheit nicht akzeptieren. Sie zog sich zum Gebet zurück und nach Tagen teilte sie unserer Familie mit, dass Gott ihr ein Wort geschenkt hätte, dass sie über dem Leben unseres Papas beten sollte. Ich werde nicht sterben, sondern leben und des Herrn Werke verkündigen. Wir Kinder waren skeptisch, ehrlicherweise völlig überfordert. Doch die Mutter betete jeden Abend über dem halbseitig gelähmten Vater die Verheißung der Bibel. 3 Jahre blieb sein Zustand unverändert.
Doch in einer

0: Nacht hatte mein Vater eine Jesusbegegnung und wurde komplett geheilt. Er lebte danach noch weitere 30 Jahre. Diese Erfahrung erschütterte mein Weltbild und auch das Leben meiner Geschwister. Wir begaben uns auf die Suche nach Gott. Die ganze Familie ist heute in der Jesus-Nachfolge und bei mir führte es dazu, dass ich Theologie studiert habe und Pastor wurde. Dem israelischen Premierminister David Ben-Gurion wird der Satz nachgesagt: Wer nicht an Wunder glaubt, der ist kein Realist. Dr. Eckhard von Hirschhausen hat mal geschrieben: Wunder sind für manche Menschen ein Wunderpunkt. Für andere sind sie ein Wunderpunkt. Die Schlagersängerin Katja Epstein brachte ein Lied heraus, in dem es heißt: Wunder gibt es immer wieder. Heute oder morgen können sie geschehen. Wunder gibt es immer wieder. Wenn sie dir begegnen, musst du sie auch sehen. Ich möchte mit dem Psalmschreiber beten: Herr, öffne meine Augen, dass ich deine Wunder sehe.
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4: Ich bin Silke Rech. Die EU fordert Deutschland erneut auf, die Grenzkontrollen schrittweise zu beenden. EU-Migrationskommissar Brunner sagt, die neue europäische Asylreform greife inzwischen.
5: Außerdem sei die Zahl der unerlaubten Einreisen deutlich zurückgegangen. Im Juni wurden rund 3.300 illegale Einreisen registriert, so die Bundespolizei. Das sind deutlich weniger als vor einem Jahr. Die Bundesregierung will die Grenzkontrollen trotzdem fortsetzen. Bundesinnenminister Dobrindt hatte das erst gestern bekräftigt. Noah Ulrich, Redaktion.
4: Der US-Konzern Uber übernimmt den deutschen Essenslieferdienst Delivery Hero. Der Kauf hat ein Volumen von rund 12,7 Milliarden Euro. Mit dem Erwerb weiterer Anteile sichert sich Uber die Mehrheit an dem Berliner Unternehmen. Der Hauptsitz von Delivery Hero bleibt in Berlin. Außerdem soll es dort bis mindestens 2029 keine Änderungen bei der Zahl der Beschäftigten geben. Die verurteilte Rechtsextremistin Marla Svenja Liebig wird ihre Haftstrafe in einem Männergefängnis verbüßen. Das hat die Leitung des Frauengefängnisses in Chemnitz entschieden. Liebig gilt zwar nach einer Änderung des Geschlechtseintrags offiziell als Frau, wurde nach ihrer Auslieferung aus Tschechien aber noch am selben Tag in die Justizvollzugsanstalt Zeithain verlegt. Sie war 2023 unter anderem wegen Volksverhetzung zu 1,5 Jahren Haft verurteilt worden. Europäische Ermittler fordern einen Militäreinsatz im Atlantik, um den Kokainschmuggel nach Europa einzudämmen. Nach einem Medienbericht werden Drogen immer häufiger auf Schnellboote umgeladen und nach Spanien und Portugal gebracht. Das Bundesinnenministerium schließt einen Einsatz der Bundeswehr zur Kriminalitätsbekämpfung allerdings aus. Die Spritpreise steigen wegen der neuen Eskalation im Iran-Konflikt deutlich an. Nach Angaben des ADAC kostete ein Liter Diesel gestern im Durchschnitt mehr als 2,13 Euro und damit so viel wie seit Monaten nicht mehr. Auch Super E10 wurde erneut teurer. Der ADAC empfiehlt, möglichst am späten Vormittag zu tanken. Dann sind die Preise meist am niedrigsten.
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4: Die aktuellen Temperaturen in Köln, Bonn 29 Grad, in Hamburg 22, in Bremen 25, in Berlin 28, in Dresden 30, in Frankfurt am Main 29, in Stuttgart 30, genauso in München 30, in Erfurt und Münster 27 Grad. Heute teils sonnig, teils heiter bis wolkig. Im Norden vereinzelte und im Südwesten zum Abend vermehrt Schauer oder teils kräftige Gewitter. Erwärmung auf 26 bis örtlich 33 Grad, an der See kühler. Morgen wechselnd bewölkt und ab den Mittagsstunden vor allem vom Süden über die Mitte bis in den Osten verbreitet Schauer und teils kräftige Gewitter. In Teilen des Nordens und Westens trocken. Höchstwerte 25 bis 29 Grad.
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7: Mit Kai-Uwe Wojcak herzlich willkommen. Es sind herausfordernde Zeiten, in denen wir leben, ohne Frage. Kriegerische Auseinandersetzungen, eine Wirtschaft, die einfach nicht in Fahrt kommt, Einschnitte in die Sozialsysteme und dann auch noch die eine oder andere Hitzewelle. Aber wann gab es Zeiten ohne besondere Herausforderungen? Corona ist noch gar nicht so lange her. Oder das Jahr, in dem viele Flüchtlinge eine Zuflucht in Deutschland suchten. Davor die Finanz- und Eurokrise. Und so könnte man die Jahrzehnte weiter zurückgehen und sich entmutigen lassen. Stattdessen möchte ich Ihren Blick auf eine Krisensituation lenken, die rund 2600 Jahre zurückliegt und die von einem jungen Mann gut gemeistert wurde. Von ihm kann man sich auch heute noch einiges abgucken. Sein Name ist Daniel. Nachdem das Königreich Juda durch den babylonischen König Nebukadnezar erobert worden war, wurde Daniel zusammen mit anderen Juden nach Babylon verschleppt. Unter dem Titel »Der Prophet Daniel – Nachfolge in herausfordernden Zeiten« hören Sie heute das erste von insgesamt 3 Referaten von Frank Laffin. Frank Laffin gehört zum Leitungsteam des Gebetshauses Freiburg und ist dort vor allem für die Öffentlichkeitsarbeit und für Schulungen verantwortlich.
0: Ich habe in den letzten 17 Jahren als Lehrer an einer allgemeinbildenden Schule gearbeitet. Und neben dem, dass man natürlich jeden Tag versucht, bestimmte Inhalte zu transportieren, verging eigentlich kaum eine Woche, an dem nicht wirklich wichtige Fragen von den Schülerinnen und Schülern auf den Tisch gekommen sind. Vor allem, wenn es um die Beziehung zwischen den eigenen Schülern und mir als Klassenlehrer ging, dann kamen so Fragen auf wie: Wie ist denn es eigentlich mit der Zukunft? Worauf müssen wir uns da einstellen? Und warum glaubst du an Gott? Und wie passt das alles miteinander zusammen? Und neben den vielen persönlichen Fragen und auch Schwierigkeiten, die Schüler immer wieder haben, da taucht eigentlich eine Frage wie eine Überschrift über allem auf. Und das ist die Frage, die die Menschen heute wirklich, so denke ich, tief bewegt und die der christlicher Autor Francis Schaeffer in den 70er Jahren als Überschrift für sein bekanntes Buch gewählt hat: Wie können wir denn leben? Ich glaube, diese Frage, die ist wirklich wichtig in dieser Zeit. Vor allen Dingen, weil sich unsere Welt so sehr verändert hat und so rasend schnell weiter verändert. Vor einiger Zeit habe ich das Buch Homo Deus von Harari aus dem Jahr 2015 gelesen. Und er geht zwar nicht davon aus, dass alles so eintritt wie in seiner dystopischen Zukunftsvision, aber wenn auch nur annähernd etwas davon eintritt, dann kann einem schon Angst und Bange werden. Ich möchte der Frage nachgehen: Wie können wir denn leben? Ich glaube, diese Frage ist in unserer Zeit sehr, sehr wichtig. Aus ganz verschiedenen Gründen. Zum einen erleben wir zunehmende Feindseligkeit gegenüber christlichen Inhalten auf der einen Seite und gleichzeitig einen großen spirituellen Hunger auf der anderen Seite. Menschen ringen mit dieser Frage und suchen nach Antworten: Wie können wir denn leben? Und auf der einen Seite stehen sie christlichen Inhalten ablehnend gegenüber und auf der anderen Seite ersehnen sie sie. Auf der anderen Seite erleben wir aber auch in der christlichen Gemeinde eine große Sprachlosigkeit in Bezug auf diese Fragen, auf drängende gesellschaftliche Fragen. Und manches Mal habe ich den Eindruck, es ist so eine Mischung aus Furcht, Ratlosigkeit und Bequemlichkeit, sich zu beschäftigen mit zentralen gesellschaftlichen Fragen. Und gleichzeitig erlebe ich in christlichen Gemeinschaften eine Aushöhlung von geistlicher Substanz. Wir erleben es in den letzten Jahren vermehrt, dass geistliche Leiter fallen, bekannte Namen. Wir erleben, dass sich Menschen von Kirchen abwenden aufgrund von religiösem Missbrauch und der wird öffentlich gemacht. Christen wenden sich enttäuscht ab. Und ganz oft hat es zu tun mit einer Aushöhlung von geistlicher Substanz in der Kirche. Ich möchte mit dir gemeinsam einmal in das Daniel-Buch hineinschauen und gucken, wie hat eigentlich Daniel gelebt, in welchen Herausforderungen stand er und welche Strategien hat er eigentlich entwickelt. Und wir wollen in einem zweiten Teil dann schauen, was sind denn eigentlich die gesellschaftlichen Fragen, in denen wir stehen. Und welche Antworten können wir aufgrund der Bibel eigentlich daraus holen? Gleichzeitig ist natürlich das Daniel-Buch eine extrem schwierige Lektüre. Wir haben eine große Heterogenität in den Texten. Wir haben auf der einen Seite historische Berichte und wir haben prophetische Literatur. Und gerade der zweite Teil des Daniel-Buches ist alles andere als einfach verständlich. Und deswegen möchte ich eigentlich eher über den ersten Teil sprechen, wo auch die ganz bekannten Daniel-Geschichten stehen, die mit der Löwengrube oder auch mit dem feurigen Ofen. Ich möchte nicht in die Falle geraten und verschiedene eschatologische Ausführungen bezüglich des zweiten Teils und dieser prophetischen Visionen kundtun, sondern ich möchte mich fokussieren auf den ersten gesellschaftlichen Teil. Und deswegen gibt es drei Teile. In dem ersten Teil heute möchte ich über Daniels Herausforderungen sprechen, in einem zweiten Teil dann über unsere Herausforderungen heute und in einem dritten Teil über Daniels Strategien. Ich lade dich ein, mit mir zusammen in die Bibel zu gucken und eine erste Herausforderung anzuschauen, in der Daniel stand. Sting, der Musiker, hat in den 80er Jahren einmal diesen berühmten Song gemacht, I'm an alien, I'm a legal alien, I'm an Englishman in New York. Und so muss es Daniel und seinen Freunden gegangen sein. Wir lesen im ersten Kapitel, der König befahl dem Aschpenas, dem Obersten seiner Hofbeamten, er solle von den Söhnen Israel bringen und vom königlichen Geschlecht und von den Vornehmen junge Männer, an denen keinerlei Makel sei, von schönem Aussehen und verständlich in aller Weisheit gebildet und von guter Auffassungsgabe, die fähig seien, im Palast des Königs zu dienen, und man solle sie Schrift und Sprache der Chaldäer lehren. Was war eigentlich geschehen? Die Daniel-Geschichten spielen in einem Zeitraum von 70 Jahren, ungefähr 605 bis 540 vor Christus. Daniel erlebt die Herrschaft von 6 bis 8 Königen, je nachdem, wie man zählt, in 2 unterschiedlichen großen Weltreichen, Babylon und Persien. Und damit gibt es auch Schnittmengen und Überschneidungen bei diesem Bibelbuch mit anderen Büchern in der Bibel, zum Beispiel die Chronik oder Esra und Nehemia. Und es wird herausgestellt in diesem Buch, was die Schwierigkeiten einer jungen Generation gewesen sind, die im Exil, also in der babylonischen Gefangenschaft, gelebt haben. Das Land war zerstört worden, die Städte waren geschleift worden und der Tempel zerstört. Und ein Großteil der Bevölkerung war nach Babylon deportiert worden. Wir lesen in babylonischen Chroniken, also nicht biblischen Büchern, wie sie dort behandelt worden sind. Wir lesen davon, dass ihnen Nahrungsrationen zugewiesen wurden. Wir lesen davon, dass sie in unterschiedlichen Bereichen leben mussten und dass sie in Namenslisten eingetragen wurden. Und natürlich haben wir heutige Flüchtlingsbewegungen vor Augen. Ganz aktuell natürlich auch die Flüchtlingsbewegung, die wir aus dem Ukraine-Konflikt kennen. Allerdings war das ein bisschen anders. Es waren nicht ganz so viele Personen unterwegs, wahrscheinlich nur mehrere 10.000 und vor allem aus der jüdischen Oberschicht. Denn insgesamt, so schätzt man, hatte die jüdische Bevölkerung damals nur eine Größe von etwa 50.000 bis 60.000 Menschen. Der Grund, warum die jüdische Oberschicht, vor allem die jungen Leute, in das feindliche Land deportiert wurden, war, dass der feindliche Herrscher beabsichtigte, das Land zu destabilisieren und damit die Gesellschaft. Es wird eine führerlose Gesellschaft zurückgelassen. Ist klar, wenn die religiösen und politischen Führer weggeführt worden sind. Und religiöse und politische Zentren wurden zerstört. Und die Herausforderung dieser jungen Generation, zu denen Daniel und seine Freunde dann auch gehörten, war, sich anzupassen an neue Gewohnheiten, an Denkweisen, an Sprache oder auch an Kultur. Eine erste Herausforderung. Wahrscheinlich nicht wie ein Englishman in New York, aber doch in einem neuen Setting, in einem neuen Land, in einer ganz anderen Denkweise. Und das führt uns zum zweiten Punkt, zu der zweiten Herausforderung, in der Daniel stand. Marianne Rosenberg hat diesen Text in den 70er Jahren gemacht. Er gehört zu mir wie mein Name an der Tür. Und wir lesen in Daniel 1, Vers 6 bis 7, dass sie neue Namen bekommen. Unter ihnen, ich zitiere, waren von den Söhnen Juda Daniel, Hanania, Michael und Asaria. Und der Oberste der Hofbeamten gab ihnen andere Namen. Er nannte Daniel Belshazzar, Hanania Schadrach, Michael Meshach und Asaria Abednego. Uns allen ist klar, dass Namen eine Bedeutung haben. In unserer Gesellschaft, ich weiß nicht, ob du die Bedeutung deines Namens kennst, aber natürlich vielmehr auch in der orientalischen Gesellschaft. Wir wissen um die Wichtigkeit von Stammbäumen und Zugehörigkeit. Namen haben aber darüber hinaus auch eine tief verwurzelte kulturelle, religiöse oder auch spirituelle Bedeutung, die weit über die reine Identifikation hinausgeht. Namen drücken Eigenschaften aus, Tugenden, moralische Werte oder Hoffnungen und Prophetien, die in der jeweiligen Gesellschaft hoch geschätzt werden. Da sind so Namen wie der Erhabene oder die Reine, die Begnadete. Oder wir kennen auch in der Bibel ganz viele Namen Gottes, die etwas über sein Wesen ausdrücken. Und so bedeuten die Namen, die hier erwähnt werden, im Original Daniel, Gott ist mein Richter. Hanania, Gott ist gnädig. Michael, wer ist wie Gott? Und Azaria, Gott hat geholfen. Und wir sehen, es ist eine klare Zuordnung dieser Namen, Identität mit Glauben. Und jetzt bekommen die vier Jungs neue Namen. Aus Daniel, der heißt Gott ist mein Richter, wird Belshazzar, der Bewahrer Nebukadnezars. Aus Hanania, Gott ist gnädig, wird Schadrach, Befehl von Akku, dem Mondgott der Babylonier. Aus Michael, wer ist wie Gott, wird Meschach, wer ist wie Akku. Gleichzeitig ist Meschach eine Entstellung des ursprünglichen Namens Michael, also eine Art Nickname. Und aus Azaria, Gott hat geholfen, wird Abednego, der Diener Nebukadnezars. Und wir merken diesen Shift, der da vor sich geht. Namen binden aber auch an Familien und bedeuten Zugehörigkeit. Und wenn Namen geraubt oder gewechselt werden, dann bedeuten sie entweder das freiwillige oder auch das unfreiwillige Ablegen einer alten Identität und Zugehörigkeit und die Annahme einer neuen Identität und Zugehörigkeit. Und deswegen ist die Namensgebung, die Nebukadnezar vornimmt bei Daniel und seinen Freunden, eigentlich ein cleverer Schachzug im Zusammenhang mit der Schwächung der jüdischen Oberschicht und der Stärkung seines eigenen Machtanspruchs. Mit einem neuen Namen raubt er den Juden ihre alte Identität. Wenn wir in die Geschichte Deutschlands zurückgehen, dann erleben wir einen umgekehrten Fall, den die Nationalsozialisten praktiziert haben. Die zweite Verordnung zur Durchführung des Gesetzes über die Änderung von Familiennamen und Vornamen zwang Juden, ihre Namen so zu ändern, dass sie als Juden eindeutig zu identifizieren waren. So mussten Männer zum Beispiel den Beinamen Israel und Frauen den Beinamen Sarah tragen und auch öffentlich in ihren Dokumenten angeben. Und deswegen wundert es nicht, dass Juden häufig durch Änderung ihres Namens versuchten, der Verfolgung durch die Nazis zu entgehen. Zum Beispiel, indem sie sich adoptieren ließen von deutschen Familien. Der Wechsel der Namen ist also von Nebukadnezar in Bezug auf die vier Jungs eine wirklich kluge Taktik. Der dritte Punkt. Wir kommen zu der bekannten Geschichte von den Kult- und Speisevorschriften. Also, dass Daniel sich mit seinen Freunden entscheidet, nur Gemüse zu essen. Wir lesen dort, aber Daniel nahm sich in seinem Herzen vor, sich nicht mit der Tafelkost des Königs und mit dem Wein, den er trank, unrein zu machen. Und er erbat sich vom Obersten der Hofbeamten, dass er sich nicht unrein machen müsse. Hier geht es um kultische und religiöse Vereinnahmung. Also heutzutage kennen wir vielleicht so Worte wie Halal, erlaubt, ne, im islamischen Kontext, oder Haram, verboten. Es gibt Vorschriften im Koran, die zum Beispiel sagen, das oder jenes ist verboten. Ich zitiere mal aus einer Sure 5. Verboten ist euch das von selbst Verendete, sowie Blut und Schweinefleisch und das, worüber ein anderer Name angerufen ward. Es geht hier um eine religiöse und kultische Vereinnahmung. Und das ist irgendwie selbsterklärend, denn nach der Zerstörung des Tempels als religiöses Heiligtum der Juden, wo das Äußere aufgegeben werden musste, zielten die Speisevorschriften auf eine kultische Verunreinigung, also auf etwas, was im Innern geschieht, und auf eine Assimilierung, also Anpassung der Juden in der neuen Gesellschaft. Wir sehen also, äußerlich mussten Dinge aufgegeben werden und innerlich auch. Und damit dient alles zur weiteren Schwächung der jüdischen Oberschicht. Und es bringt uns zu so einem ersten kleinen Fazit. Ich glaube, wer nicht weiß, wer er ist, wer in seiner Identität verunsichert ist, der stellt keine Gefahr dar für andere. Es gibt dieses berühmte politische Motto, teile und herrsche. Man schreibt es den Römern zu. Eine Strategie zur Machterhaltung durch Spaltung. Ich erhalte meine Macht, indem ich gesellschaftliche Gegner, politische Gegner oder Bevölkerungsgruppen spalte und uneins mache. Wer nicht weiß, wer er ist, wer keine Identität hat, der stellt auch keine Gefahr mehr dar. Kommen wir zu einem vierten Punkt, einer vierten Herausforderung für Daniel. Daraufhin machte der König Daniel groß und gab ihm viele große Geschenke und er setzte ihn als Herrscher über die ganze Provinz Babel ein und zum Obervorsteher über alle Weisen von Babel. Diese Beförderung findet statt, nachdem der König erlebt hat, wie weise und klug Daniel und seine Freunde sind. Und er macht ihn zu einem großen Herrscher. Wir kennen das deutsche Sprichwort, Geld verdirbt den Charakter. Ich glaube, eine besondere Herausforderung, vor der Daniel stand, war sein Erfolg. Jesus hat vielfach vor Erfolg gewarnt. Über nichts anderes hat er mehr gesprochen als über Geld. 16 von 38 Gleichnissen handeln davon. Und insgesamt sprechen über 2000 Bibelverse im Alten und im Neuen Testament über Besitz und Geld. Es ist einerseits leicht, das offensichtlich Böse zu sehen. Viel schwieriger ist es aber für uns, die Gefahr des Guten zu sehen und zu entlarven. Daniel bleibt aber auch angesichts seines Erfolgs am Hof der babylonischen Könige ein integrer und gottesfürchtiger Mann. Er lässt sich nicht verbiegen und er bleibt seinen Prinzipien treu. Natürlich gibt es Möglichkeiten, als Verwalter Gutes zu tun, das Schicksal des Volkes zu wenden, ohne eventuell eigenmächtig zu handeln. Und hier zeigt sich Daniels reines Herz. Das sehen wir auch später im Danielbuch bei seinem langen Bußgebet in Kapitel 9. Es zeigt sich aber auch, Gott verwendet Menschen in gehobenen Positionen, um mit ihnen und für sie zu arbeiten. Veränderung zu bewirken, ja, vielleicht sogar das Geschick eines ganzen Volkes zu wenden. Und uns fallen natürlich sofort andere Bibelgeschichten ein, wie die von Esther oder auch von Josef. Vielleicht kennst du das alte englische Kinderlied Whose Side Are You Leaning On? I'm leaning on the Lord's side. Ich glaube, dass der fünfte Punkt, die fünfte Herausforderung, eine ganz zentrale im Danielbuch ist. Und wir lesen mehrere Geschichten, wo es darum geht. Es ist die Frage von Gehorsam und Treue oder, anders ausgedrückt, vielleicht die Frage nach der Anbetung. Ich lese mal eine Geschichte vor. Nun, wenn ihr bereit seid, zur Zeit, da ihr den Klang des Horns, der Rohrpfeife, der Zither, der Harfe, der Laute, des Dudelsacks und aller Arten von Musik hören werdet, hinzufallen und euch vor dem Bild niederzuwerfen, das ich gemacht habe, so ist es gut. Wenn ihr euch aber nicht niederwerft, dann werdet ihr sofort in den brennenden Feuerofen geworfen. Und wer ist der Gott, der euch aus meiner Hand retten könnte? Das ist die berühmte Geschichte mit dem feurigen Ofen. Und etwas Ähnliches erleben wir vor der Löwengrube. Alle Minister des Königreichs, die Statthalter und Satrapen, die Staatsräte und Verwalter haben sich beraten, dass der König eine Verordnung erlassen und ein Verbot bestätigen solle, dass jeder, der innerhalb von 30 Tagen an irgendeinen Gott oder Menschen eine Bitte richtet, außer an dich, König, in die Löwengrube geworfen werden soll. Whose side are you leaning on? Die Frage nach der Anbetung bringt Daniel in echte Schwierigkeiten. In die Situation der Verfolgung. Einmal geht's um das Standbild des einen Königs, das andere Mal um die kompromisslose Akzeptanz der Autorität eines anderen Königs. Beides Mal geht es um alles. Und ich glaube, bei der Anbetung scheiden sich Geister. Anbetende Menschen sind immer schon gefährlich für politische Systeme. Denn nicht umsonst setzt Gott das Gebot für sein Volk an die erste Stelle. Ich bin der Herr, dein Gott. Du sollst keine anderen Götter neben mir haben. Und ich glaube, in diesem Zusammenhang ist auch der Ungehorsam oder Gehorsam von Petrus und Johannes zu verstehen, wenn sie sagen, man muss Gott mehr gehorchen als den Menschen. Wir wissen, dass sich antike Herrscher nur zu gern als Götter verehrt haben lassen. Und dahinter steht die Sehnsucht, weltliche Macht religiös zu überhöhen und damit zu festigen. Für Daniel aber steht fest, auch im Angesicht dieser drohenden Todesstrafe stellt er seinen Gehorsam und seine Treue Gott gegenüber nicht aufs Spiel. Und es bringt uns zu einer letzten Herausforderung. Es geht darum, dass Daniel die Wahrheit sagt an Stellen, wo es gefährlich wird und wo es weh tut. Auch zwei Beispiele aus der Daniel-Geschichte. Da war Daniel, dessen Name Belshazzar ist, eine Zeit lang vor Entsetzen wie betäubt und seine Gedanken erschreckten ihn. Der König fing an und sagte, Belshazzar, der Traum und seine Deutung mögen dich nicht erschrecken. Belshazzar antwortete und sprach, mein Herr, der Traum gelte deinen Hassern und seine Deutung deinen Feinden. Daniel ist herausgefordert, die Deutung eines Traums mitzuteilen, die schwer ist. Und er sagt zu dem König, eigentlich möchte ich sie dir gar nicht erzählen. Und ich wünschte, die Deutung dieses Traums, die gelte nicht dir, sondern die gelte deinen Feinden. Und an einer anderen Stelle heißt es, du Belshazzar, sein Sohn, so sagt Daniel, hast dein Herz nicht gedemütigt, obwohl du das alles gewusst hast. Und du hast dich über den Herrn des Himmels erhoben. Daniel spricht Wahrheiten aus, die unbequem sind. Er stand wiederholt vor der Entscheidung, unbequeme Wahrheiten auszusprechen oder zu schweigen und dadurch vielleicht seine Haut zu retten. Zweimal kündigt Daniel Gericht an. Einmal ein vorläufiges. Nebukadnezar verfällt einige Jahre später in geistige Umnachtung. Und ein endgültiges. Belshazzar wird am Ende von diesem ausgelassenen und rauschenden Fest umgebracht. Und auch hier zeigt sich, Daniel lässt sich die Wahrheit nicht verbiegen. Wie mag es ihm dabei ergangen sein, diese unbequemen Botschaften auszusprechen? Wir lesen, dass Daniel sich vor Entsetzen erstmal hinsetzen musste, da seine Gedanken ihn beunruhigten. Und erst auf das gute Zureden seines Königs rückt er mit der Sprache raus. Und dann sagt er, ich wünsche, die Bedeutung deines Traums gelte nicht dir. Daniel will nicht raus mit der Sprache. Und irgendwie kann ich es ihm auch nicht verübeln. Wahrheitssprecher sind genauso unbeliebt wie Anbeter und wie Menschen, die eine feste Identität haben. Aber Daniel hält durch. So wie manche anderen in der Bibel. So wie Josef, Elia, Nehemia, Johannes der Täufer, Stephanus oder die Apostel, von denen die allermeisten mit dem Leben bezahlt haben. Sie alle waren in einer ihnen feindlichen Umgebung. Sie alle waren unter einem Identitätsdauerbeschuss. Und sie alle standen vor der Herausforderung, die Wahrheit des Evangeliums Gottes auszusprechen oder zu schweigen. Und sie alle standen vor der Herausforderung, Gott allein anzubeten. Mir gefällt Daniel. Ich glaube, er wird sich gut als Pop-Art-Künstler auf einem Plattencover oder dem Rolling Stones Magazine machen. Aber ich mag ihn nicht, weil es ihm nur um den Protest an sich ging, sondern es ist sein Lebensstil, der mich fasziniert. Eine Fähigkeit, die er hat, zu einem heiligen Leben inmitten eines sehr unbequemen, ungemütlichen Umfeldes. Und dieses heilige Leben war gegründet in seiner persönlichen Beziehung zu Gott. Und seine Autorität kam heraus aus dieser Beziehung. Und das berührt mich sehr. Das finde ich wirklich radikal. Das ist ein echtes Alien in New York. Oder vielleicht ist es die einzige Möglichkeit, zu bestehen als gläubiger Mensch in einer unbequemen Zeit, in einer herausfordernden Zeit. Die Anfangsfrage, wie können wir denn leben, die heute so aktuell ist wie sonst nicht? Ich glaube, dass Antworten gegeben werden. Und wir haben uns ein bisschen auf die Spuren gemacht von diesen Antworten, indem wir heute die Herausforderungen uns angeschaut haben, in denen Daniel stand. Und im nächsten Vortrag wollen wir uns den Herausforderungen stellen, vor denen wir stehen. Und dann zum Schluss auch noch einmal die Strategien anzuschauen, wie können wir denn echt leben?
7: Der Prophet Daniel, Nachfolge in herausfordernden Zeiten. Unter diesem Titel hörten Sie das erste von insgesamt 3 Referaten von Frank Laffin. Der zweite und der dritte Teil folgen hier auf ERF Plus in genau einer bzw. in 2 Wochen. Frank Laffin gehört zum Leitungsteam des Gebetshauses Freiburg. Das Gebetshaus steht Menschen offen, die allein oder auch gemeinsam mit anderen beten möchten und bietet auch Seminare und andere Veranstaltungen an. Ich bedanke mich bei Ihnen fürs Zuhören und würde mich freuen, wenn Sie auch nächste Woche wieder dabei sind, um den Spuren Daniels weiter zu folgen.
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1: Ich bin Silke Rech. Die EU fordert Deutschland erneut auf, die Grenzkontrollen schrittweise zu beenden. EU-Migrationskommissar Brunner sagt, die neue europäische Asylreform greife inzwischen.
2: Außerdem sei die Zahl der unerlaubten Einreisen deutlich zurückgegangen. Im Juni wurden rund 3.300 illegale Einreisen registriert, so die Bundespolizei. Das sind deutlich weniger als vor einem Jahr. Die Bundesregierung will die Grenzkontrollen trotzdem fortsetzen. Bundesinnenminister Dobrindt hatte das erst gestern bekräftigt. Noah Ulrich, Redaktion.
1: Der US-Konzern Uber übernimmt den deutschen Essenslieferdienst Delivery Hero. Der Kauf hat ein Volumen von rund 12,7 Milliarden Euro. Mit dem Erwerb weiterer Anteile sichert sich Uber die Mehrheit an dem Berliner Unternehmen. Der Hauptsitz von Delivery Hero bleibt in Berlin. Außerdem soll es dort bis mindestens 2029 keine Änderungen bei der Zahl der Beschäftigten geben. Die verurteilte Rechtsextremistin Marla Svenja Liebig wird ihre Haftstrafe in einem Männergefängnis verbüßen. Das hat die Leitung des Frauengefängnisses in Chemnitz entschieden. Liebig gilt zwar nach einer Änderung des Geschlechtseintrags offiziell als Frau, wurde nach ihrer Auslieferung aus Tschechien aber noch am selben Tag in die Justizvollzugsanstalt Zeithain verlegt. Sie war 2023 unter anderem wegen Volksverhetzung zu 1,5 Jahren Haft verurteilt worden. Europäische Ermittler fordern einen Militäreinsatz im Atlantik, um den Kokainschmuggel nach Europa einzudämmen. Nach einem Medienbericht werden Drogen immer häufiger auf Schnellboote umgeladen und nach Spanien und Portugal gebracht. Das Bundesinnenministerium schließt einen Einsatz der Bundeswehr zur Kriminalitätsbekämpfung allerdings aus. Die Spritpreise steigen wegen der neuen Eskalation im Iran-Konflikt deutlich an. Nach Angaben des ADAC kostete ein Liter Diesel gestern im Durchschnitt mehr als 2,13 Euro und damit so viel wie seit Monaten nicht mehr. Auch Super E10 wurde erneut teurer. Der ADAC empfiehlt, möglichst am späten Vormittag zu tanken. Dann sind die Preise meist am niedrigsten.
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1: Die aktuellen Temperaturen in Köln-Bonn 29 Grad, in Hamburg 22, in Bremen 25, in Berlin 28, in Dresden 30, in Frankfurt am Main 29, in Stuttgart 30, genauso in München 30, in Erfurt und Münster 27 Grad. Heute teils sonnig, teils heiter bis wolkig. Im Norden vereinzelte und im Südwesten zum Abend vermehrt Schauer oder teils kräftige Gewitter. Erwärmung auf 26 bis örtlich 33 Grad, an der See kühler. Morgen wechselnd bewölkt und ab den Mittagsstunden vor allem vom Süden über die Mitte bis in den Osten verbreitet Schauer und teils kräftige Gewitter. In Teilen des Nordens und Westens trocken. Höchstwerte 25 bis 29 Grad.
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1: Jetzt geht es hier um sehr viel Geld. Geld, das fehlt. Fast 40 Millionen Euro gestrichen. Und die Lage soll 2027 noch schlimmer werden. Das humanitäre Hilfswerk Miserior schlägt Alarm. Während die Zahl der Hungernden weltweit weiter steigt, bricht die deutsche Entwicklungshilfe ein. Was das für die Arbeit der Kirche bedeutet, unser Hauptstadtkorrespondent Oliver Jeske hat unter anderem mit Prälat Dr. Karl Jüsten gesprochen, dem Leiter der katholischen Zentralstelle für globale Entwicklung.
2: Im Vergleich zum Vorjahr ist das Bewilligungsvolumen um 24,63% gesunken. Das ist brutal. Das ist ein radikaler Einschnitt für unsere Arbeit.
3: Die Kritik von Prälat Karl Jüsten richtet sich direkt an die Bundesregierung. Die hat im Jahr 2025 der internationalen Entwicklungshilfearbeit der katholischen Kirche fast 40 Millionen Euro an Zuschüssen gestrichen. Die Planungen für 2027 sehen noch düsterer aus. Mit dem Willen der Wähler hat das nichts zu tun, meint Jüsten.
2: In einer Forsa-Umfrage etwa aus dem vergangenen Jahr sprachen sich 77% der Befragten dafür aus, dass sich die Bundesregierung für die Bekämpfung des Hungers in der Welt engagiert. Wir sehen eindeutig, die Bevölkerung sieht die Notwendigkeit für Entwicklung und humanitäre Hilfe und will diese Kürzungen nicht.
3: Entwicklungshilfe aus Deutschland ist dabei wichtiger denn je. Monsignore Andreas Frick leitet das katholische Hilfswerk Miserior. Er fasst das zusammen, was täglich auf den Nachrichtenkanälen zu sehen ist.
4: Kriege, geopolitische Machtinteressen und die Erosion des Völkerrechts prägen die internationale Politik zunehmend. Ob in der Ukraine, im Sudan, im Nahen Osten oder in anderen Konfliktregionen, wir erleben eine gefährliche Verschiebung. Weg vom Völkerrecht hin zu gewaltsamer Machtausübung. Zu oft setzt sich das Recht des Stärkeren gegen die Stärke des Rechts durch.
3: Und das hat fatale Folgen.
4: 260 Millionen Menschen waren 2025 vom akuten Hunger bedroht. 673 Millionen Menschen leiden unter chronischer Mangelernährung. Und die Zahl der Menschen, die durch bewaffnete Konflikte in den Hunger getrieben werden, hat sich zwischen 2017 und 2024 von 74 auf 140 Millionen nahezu verdoppelt. In zwei Wochen veröffentlicht die Welternährungsorganisation neue Zahlen und wir haben kaum Hoffnung auf Besserung.
3: Miserior arbeitet mit verschiedenen Partnern vor Ort in den Krisenregionen zusammen. In erster Linie geht es um Hilfe zur Selbsthilfe. Und das nicht nur bei der Ernährung, sondern auch im Ringen um ein friedliches Miteinander.
4: Das Projekt Faithful Future in Israel bringt jüdische, muslimische und christliche Führungskräfte zusammen und sensibilisiert sie für den Zusammenhang zwischen religiösen Werten, dem humanitären Völkerrecht und allgemeinen Menschenrechten. Diese Beispiele mögen in der Kürze zeigen, Religion kann sehr wohl Brücken bauen. Aus Hass entsteht dann Verständigung, ein Zeichen der Hoffnung.
3: Doch ist die Hilfe, die von katholischer Seite in Deutschland in die Welt strömt, nicht ein Tropfen auf den heißen Stein? Unter Donald Trump ist im Jahr 2025 die US-Auslandshilfe nach offiziellen Angaben um sage und schreibe 36 Milliarden Dollar gesunken. Prälat Karl Jüsten will sich dennoch auf die eigenen Bemühungen konzentrieren.
2: Unsere Stärke ist, dass wir in der Regel in Projekten engagiert sind, die nicht sehr groß sind, die sehr nah an der Basis sind und die unmittelbar Auswirkungen haben auf die Lebenswirklichkeit konkreter Menschen, etwa im ländlichen Bereich oder im Handwerksbetrieben oder eben vor Ort einzutreten für Gerechtigkeit, wenn etwa sklaverische Menschenrechtsausbeutung und anderes stattfindet. Da sind wir vielleicht manchmal eher wie David und Goliath. Da sind wir der kleine David, aber der David war ja auch recht erfolgreich.
1: Die katholischen Hilfswerke setzen weiter auf den Erfolg von Entwicklungshilfearbeit, trotz widriger Bedingungen. Ein Bericht aus Berlin von Oliver Jeske. 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
1: Sich streiten kostet Kraft. In der Regel finde ich Streiten eher zermürbend und mag es viel lieber, wenn alles harmonisch läuft. Aber die Realität ist nun einmal, wie sie ist. Und wo Menschen sind, da menschelt es bekanntlich. Ein Beispiel aus der Antike gefällig? In der Apostelgeschichte im Neuen Testament zoffen sich Paulus und Barnabas bei Reisevorbereitungen. Das Ziel ist beiden klar. Sie wollen sich um ihre Glaubensgeschwister kümmern, denen sie von Jesus Christus erzählt haben. Wollen sehen, wie es ihnen inzwischen ergeht. So weit, so gut. Doch dann geht es darum, wer sie begleiten soll. Barnabas will Johannes Markus mitnehmen, aber das passt Paulus absolut nicht in den Kram. Er fühlt sich von Johannes Markus im Stich gelassen, weil der sich vor einiger Zeit von ihnen abgesetzt und sie nicht länger in den Kram. Er fühlt sich von Johannes Markus im Stich gelassen, weil der sich vor einiger Zeit von ihnen abgesetzt und sie nicht

0: Wichtig ist nur, Paulus und Barnabas verharren nicht in tatenlosem Schmollen, sondern machen etwas Kluges. Beide treten die Reise an. Barnabas nimmt Johannes Markus mit und gibt ihm eine neue Chance, während Paulus sich für Silas als Reisebegleiter entscheidet. Auf diese Weise machen sich zwei Teams auf den Weg und sorgen dafür, dass die jungen Christengemeinden an mehr Orten ermutigt werden, als das mit einem Team möglich gewesen wäre.
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1: Ich bin Marvin Standke. Die Bundesregierung will schärfer gegen Steuerbetrüger vorgehen. Finanzminister Klingbeil und Justizministerin Hubig kündigten heute ein neues Zentrum gegen Steuer- und Finanzkriminalität an. Dort sollen Analyse, Ermittlung und Verfolgung von Geldwäsche und Steuerbetrug künftig gebündelt werden. Zudem soll eine Selbstanzeige nicht mehr automatisch vor Strafe schützen. Bei besonders schweren Fällen sind zudem höhere Strafen geplant. Durch die bessere Bekämpfung von Steuerkriminalität und eine neue Kryptobesteuerung erwartet der Bund Mehreinnahmen von rund 1 Milliarde Euro. Die US-Armee hat die 5. Nacht in Folge Ziele im Iran angegriffen.
2: Ziel sei es, iranische Fähigkeiten auszuschalten, die die freie Schifffahrt in der Straße von Hormus bedrohten, so das US-Militär. Zudem habe ein US-Kampfjet einen Öltanker außer Gefecht gesetzt, der versucht habe, die US-Blockade gegen iranische Häfen zu durchbrechen. Iranische Medien berichten von mehreren Explosionen in Städten am Persischen Golf. Ulrike Klein, Redaktion.
1: Die EU pocht auf ein Ende der innerdeutschen Grenzkontrollen. EU-Migrationskommissar Brunner verweist auf sinkende Migrationszahlen und besser geschützte Außengrenzen. Laut Frontex gab es im ersten Halbjahr ein Drittel weniger irreguläre Grenzübertritte in die EU. Deutschland und Österreich wollen die Kontrollen an ihrer gemeinsamen Grenze trotzdem vorerst beibehalten. Die EU-Innenminister beraten heute in Dublin über den Stand der im Juni in Kraft getretenen europäischen Asylreform. Bundesaußenminister Wadefuhl hat schnellere Fortschritte beim Zivilschutz in Deutschland gefordert. Bei einem Besuch einer Schutzanlage in Helsinki sagte der CDU-Politiker, seit Kriegsbeginn in der Ukraine werde hierzulande über solche Anlagen nachgedacht. Jetzt müsse das Tempo steigen. Finnland sieht Wadefuhl als Vorbild, wenn es darum geht, sich besser gegen Bedrohungen aus Russland zu wappnen. Allein Helsinki bietet Schutzräume für rund 900.000 Menschen. Wadefuhls zweitägiger Finnlandbesuch geht weiter. Geplant sind noch Gespräche mit dem finnischen Grenzschutz. Und ein Glücksfall für die Wissenschaft. Als 2024 ein Meteorit in ein Haus in New York einschlug, sicherte der Hausbesitzer die Bruchstücke vorbildlich. So konnten Forschende nun zeigen, der seltene Fund enthält Wasser, Natrium und organische Moleküle. Bausteine, die einst Leben auf der jungen Erde mit ermöglicht haben könnten. Ein kleiner Stein aus dem All mit einer großen Geschichte also.
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1: Die aktuellen Temperaturen. Köln 28 Grad, Hamburg 22, Bremen 24 Grad, Berlin 28, Dresden 29, Frankfurt am Main 30, Stuttgart 29, München auch 29 Grad, Erfurt 28 und Münster 24 Grad. In ganz Deutschland Sonne und Wolken im Wechsel, immer wieder aber auch Schauer und Gewitter möglich. In einigen Regionen sogar Starkregen möglich. 22 bis 33 Grad die Maxi-Werte.
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1: Der Nachmittag hier auf ERF Plus ist heute für die Spielefans unter Ihnen reserviert. In der Sendung Das Gespräch ab 16 Uhr stellt ERF Plus Spieleexperte Horst Krietschy die Spiele dieses Jahres vor. Und mir hat er schon mal einen kleinen Einblick gewährt und ein paar Fragen dazu beantwortet. Welche Spiele haben denn in diesem Jahr gewonnen?
2: Der Hauptpreis Spiel des Jahres ging an das Spiel Dito. Dito bedeutet ja ebenso. Das ist ein Wortspiel, bei dem es darum geht, dass ich zu drei Fragen jeweils drei Antworten aufschreibe. Zum Beispiel, was mögen Kinder nicht gerne essen? Ich bekomme Punkte, wenn auch andere welche von den Antworten aufgeschrieben haben, die ich selbst auch habe. Das macht sehr viel Spaß. Erstmals ist damit übrigens mit Martin Ang, ein Autor aus Indonesien, mit dem Preisspiel des Jahres ausgezeichnet worden. Das zeigt auch, wie international die Spielebranche inzwischen geworden ist. Zum Kinderspiel des Jahres wurde das Spiel Die Insel der Mokis gekürt. Das Spiel ist sehr ungewöhnlich, weil es ein Zwei-Personen-Spiel für Kinder ist. Bei dem Spiel geht es darum, Karten von Familien der Mokis zu sammeln. Das sind so kleine Wesen, die eben auf ihrer Insel da so leben. Das habe ich noch nie gesehen als Kinderspiel, so ein Zwei-Personen-Spiel und mit der Thematik. Dieses Spiel stammt übrigens von zwei französischen Autoren. Und dann gibt es noch die Auszeichnung Kennerspiel des Jahres. Die ging dieses Jahr an das Spiel Rebirth, also Wiedergeburt. Und nach dem Zusammenbruch der Zivilisation bauen wir in Schottland oder auch in Irland das Land eben neu auf. Wir bauen an Kathedralen mit und an Burgen. Und dabei lege ich, wenn ich am Zug bin, immer nur ein Plättchen. Das ist ziemlich einfach, aber dennoch hat das Spiel eine ganz tolle Spieltiefe. Denn es geht darum, dann Mehrheiten von Plättchen rund um Burgen und Kathedralen zu haben. Kleine Anmerkung an dieser Stelle. Bei der Preisverleihung gestern Abend in Berlin sagte Autor Rainer Knizia, dass der Gedanke hinter dem Spiel war, dass sich Menschen wieder an alte Werte erinnern und die Inspiration dafür früher in Kathedralen bekommen haben. Ich finde, ein sehr interessanter Gedanke.
1: Welche Bedeutung haben denn Gesellschaftsspiele generell inzwischen in unserer Gesellschaft?
2: Naja, Gesellschaftsspiele haben in den letzten Jahren eine immer größere Bedeutung bekommen. Das hat zuletzt auch eine repräsentative Befragung in 5 Ländern gezeigt. Danach spielt in Deutschland jede 5. befragte Person mindestens einmal in der Woche ein Brettspiel, mehr als die Hälfte mindestens einmal im Monat. Und bei unseren Nachbarn in Frankreich ist das noch viel stärker ausgeprägt. Fast jede 3. befragte Person spielt dort mindestens einmal in der Woche ein Gesellschaftsspiel. 2 von 3 Befragten spielen mindestens einmal im Monat. Die Gründe, warum Menschen spielen, sind sehr vielfältig, aber für viele ist es wichtig, andere Menschen zu treffen, soziale Kontakte über das Spielen zu knüpfen und auch zu erhalten. Und am Ende der Befragung stand dann der Satz, die Zukunft der Unterhaltung ist gemeinsam, sozial und echt. Und das sind Werte, die ich übrigens auch in christlichen Gemeinden antreffe.
1: Welche Rolle spielen denn bei der Entwicklung solche Auszeichnungen wie das Spiel des Jahres?
2: Ja, die sind schon sehr wichtig, weil die Spiel des Jahres-Jury ja das Ziel hat, das Spielen in eine breite Schicht der Bevölkerung zu verankern und den Wert des Spielens bekannt zu machen. Und die Jury vergibt ja nicht nur die Preise, sondern fördert auch junge Autorinnen und Autoren und besonders soziale Projekte. Das sind zum Beispiel Projekte, wo es darum geht, verschiedene Generationen zusammenzubringen, über Spiele oder Spielpädagogik zu fördern in Schulen. Und das geschieht nicht nur in Deutschland, sondern weltweit. Eins der geförderten Projekte zuletzt ist zum Beispiel die frühkindliche Bildung in ländlichen Regionen Südafrikas durch den gezielten Einsatz von Brettspielen. Und das ist etwas, was ja auch in Deutschland in Kitas passiert, wo Kinder sehr viel lernen, weil sie miteinander Brettspiele spielen. Also Brettspiele sind nicht nur ein schöner Zeitvertreib, da steckt viel mehr drin, was einzelne Menschen und eine gesamte Gesellschaft positiv beeinflussen kann. Und die unterschiedlichen Aspekte hier alle auszuführen, also das würde jetzt einfach den Rahmen heute springen.
1: 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Horst Krietschy freut sich auf Sie in der Sendung Das Gespräch heute Nachmittag hier im Radio ab 16 Uhr.

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1: Etwa 15 Jungen und Mädchen, nicht älter als 9 Jahre, sitzen vor mir. Und zwar in einer Kirche mit mir als Pfarrer. Zusammen mit ihrer Lehrerin, die sie in Ethik unterrichtet. Die Kinder sind fast alle Muslime. Es wird ein munteres Gespräch. Eine Schülerin, Muslima, stellt eine wichtige Frage. In meiner Religion heißt es, für jeden Menschen gibt's 2 Waagschalen. Auf die eine werden die guten Taten gelegt, auf die andere die schlechten. Wenn die Waagschale mit den guten Taten schwerer ist, lässt Gott einen in den Himmel. Was sagt denn der evangelische Glaube zu der Frage, wie man in den Himmel hineinkommt? Ich antworte ihr, als Christ glaube ich, niemand kommt in den Himmel wegen seiner guten Taten. Das wäre eine höchst unsichere Sache. Woher weiß ich denn, ob ich genügend gute Taten vorweisen kann? Vielleicht denkt auch Gott ganz anders von meinen guten oder bösen Taten als ich. Vielleicht meint er, dass meine guten Taten gar nicht so gut sind, wie ich denke, und die bösen Taten viel schwerer wiegen, als ich meine. Das alles weiß ich nicht. Aber ich weiß, dass Jesus für meine Sünde am Kreuz gestorben ist. Der hat mich lieb und er kann meine Sünden vergeben. Und ich sage ihr, Sünden kann jeder bekennen, bei einem Pfarrer wie mir zum Beispiel. Und er spricht der Person die Vergebung ihrer Sünden zu. Sind denn die Sünden wirklich vergeben? Wollte jemand von den Schülern wissen. Natürlich, antworte ich. Ist ja cool, ruft daraufhin einer der jungen Muslime ganz erstaunt. Das ist wirklich cool. Den Himmel muss und kann sich keiner mit guten Taten verdienen. Den Himmel kann ich mir nur schenken lassen. Von Gott, weil er die Menschen liebt. Weil er sie liebt. Sie sind von Gott geliebt. Ganz gewiss. Warum ich mir da so sicher bin? Weil er sogar Jesus, seinen Sohn, für sie sterben ließ, aus Liebe zu ihnen. Er hat sie geliebt an einem Freitagnachmittag vor den Toren Jerusalems. Da hing sein Sohn an dem grausamsten Hinrichtungsinstrument der Römer, an einem Kreuz, aus Liebe zu ihnen. Im Johannesevangelium, Kapitel 3, Vers 16, lese ich, »So sehr hat Gott die Welt geliebt, dass er seinen einzigen Sohn gab, damit alle, die an ihn glauben, nicht verloren werden, sondern das ewige Leben haben. So lautet der Lehrtext zur heutigen Losung der Herrnhuter Brüdergemeine. Im Konfirmandenunterricht habe ich den Jugendlichen einen Gutschein gegeben. Da stand dieses Bibelwort drauf. Da stand dieses Bibelwort drauf.

0: Schuld, damit sie ihnen vergeben wird. Sie brauchen es nur zu glauben, persönlich für sich zu nehmen. Und dann werden sie ewiges Leben bekommen. Ein Leben mit Gott, das jetzt schon beginnt und nie aufhört. Ewiges Leben, das heißt Vergebung auch für die größte Schuld. Neuanfang auch nach den größten Fehltritten. Trost auch im tiefsten Kummer. Leben auch nach dem Tod. Ist das nicht cool? Meine Frau und ich sind mit dem Auto unterwegs. Auf der Autobahn A9 Bayreuth-Nürnberg. Es ist Mitte November. Plötzlich fängt es an zu schneien. Unerwarteter Wintereinbruch mit Sommerreifen. Bald ist die Fahrbahn mit Schnee bedeckt. Es geht eine Steigung hinauf. Die Räder drehen durch. Ich muss immer langsamer fahren. Ich schalte immer weiter zurück. Doch auch im ersten Gang drehen die Räder durch. Ich schaue in den Rückspiegel. Hinter mir sind schon einige Autos wieder die Fahrbahn hinuntergerutscht. Da rufe ich in meiner Not nur dies eine Wort. Jesus! Da geschieht das Unglaubliche. Die Räder drehen nicht mehr durch. Wir schaffen die Steigung, als ob unser Auto von hinten angeschoben wird. Für meine Frau und mich ein großes Wunder. Ein Eingreifen Gottes. Genauer gesagt von Jesus Christus. Da habe ich die Wahrheit der heutigen Tageslosung der Herrnhuter Brüdergemeine erfahren. Gott ist unsere Zuversicht und Stärke, eine Hilfe in den großen Nöten, die uns getroffen haben. Darum fürchten wir uns nicht. Worte aus dem Psalm 46, Vers 2 und 3. Ursprünglich spricht dieses Psalmwort von Gott, der ist aber der Vater Jesu Christi. Deshalb möchte ich diesen Vers auch auf Jesus anwenden. Bei Jesus finde ich Hilfe. Er ist mein Schutz und meine Stärke. So habe ich es an jenem Tag im November auf der Autobahn erfahren. Bei Jesus finde ich Zuversicht, Stärke und Hilfe. Egal, was kommen mag, da kann ich in große Nöte hineingeraten. Von denen ist auch in dem Psalmwort die Rede. Da kann mir sogar der Boden unter den Füßen weggezogen werden. Wer an Jesus glaubt, der kann auch tief fallen, aber nie tiefer als in Gottes Hände. Davon bin ich überzeugt. Auch in den Nächten des Lebens gilt, wer diesem Jesus vertraut, dem geht immer wieder die Sonne auf. Wer an Jesus glaubt, kommt wie andere Menschen auch in schwierige Lagen hinein. Der Unterschied ist nur, er ist nicht alleine. Er hat Jesus an seiner Seite. Der kann ihm auch in den aussichtslosesten Situationen helfen. Der kann ihn herausholen, was auch geschieht. Jesus ist da, er steht mir zur Seite, er hält fest und hilft. Wer an Jesus glaubt, kennt sicher auch noch die Furcht vor dem, was kommen kann. Die kenne ich auch. Aber ich weiß, wohin mit der Furcht. Ich kann mich in Ängsten und Nöten meines Lebens zu Jesus hinflüchten, wie in früheren Zeiten Menschen eine befestigte Burg. Dann bin ich auch vor feindlichen Angriffen und Zugriffen beschützt, vor den Mächten der Angst und der Furcht. Das können Sie auch tun, sich zu Jesus hinflüchten. Sie können beten, Herr Jesus, hier lege ich dir alles hin, was mich quält und belastet. Ich bitte dich, nimm mir das doch alles ab. Da werden sie möglicherweise ruhiger und gelassener. Vielleicht fühlen sie dann trotzdem noch die Angst, haben Furcht. Aber diese Gefühle müssen sie nicht beherrschen und lähmen. Im Vertrauen auf Jesus können sie die nötigen Schritte wagen, auch mit zitternden Knien. Auf einem Schreibtisch liegt eine Karte. Darauf stehen Worte des Pfarrers und Seelsorgers Johann Christoph Blumhardt. In schwierigen, persönlichen Lagen haben sie mir schon oft geholfen. Sie lauten: Jesus ist stärker, selbst in wirklich aussichtslos erscheinenden Situationen. Jesus ist Sieger.
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2: Ich bin Marvin Standke. Die Bundesregierung will schärfer gegen Steuerbetrüger vorgehen. Finanzminister Klingbeil und Justizministerin Hubig kündigten heute ein neues Zentrum gegen Steuer- und Finanzkriminalität an. Dort sollen Analyse, Ermittlung und Verfolgung von Geldwäsche und Steuerbetrug künftig gebündelt werden. Zudem soll eine Selbstanzeige nicht mehr automatisch vor Strafe schützen. Bei besonders schweren Fällen sind zudem höhere Strafen geplant. Durch die bessere Bekämpfung von Steuerkriminalität und eine neue Kryptobesteuerung erwartet der Bund Mehreinnahmen von rund 1 Milliarde Euro. Die US-Armee hat die 5. Nacht in Folge Ziele im Iran angegriffen.
3: Ziel sei es, iranische Fähigkeiten auszuschalten, die die freie Schifffahrt in der Straße von Hormus bedrohten, so das US-Militär. Zudem habe ein US-Kampfjet einen Öltanker außer Gefecht gesetzt, der versucht habe, die US-Blockade gegen iranische Häfen zu durchbrechen. Iranische Medien berichten von mehreren Explosionen in Städten am Persischen Golf. Ulrike Klein, Redaktion.
2: Die EU pocht auf ein Ende der innerdeutschen Grenzkontrollen. EU-Migrationskommissar Brunner verweist auf sinkende Migrationszahlen und besser geschützte Außengrenzen. Laut Frontex gab es im ersten Halbjahr ein Drittel weniger irreguläre Grenzübertritte in die EU. Deutschland und Österreich wollen die Kontrollen an ihrer gemeinsamen Grenze trotzdem vorerst beibehalten. Die EU-Innenminister beraten heute in Dublin über den Stand der im Juni in Kraft getretenen europäischen Asylreform. Bundesaußenminister Wadefuhl hat schnellere Fortschritte beim Zivilschutz in Deutschland gefordert. Bei einem Besuch einer Schutzanlage in Helsinki sagte der CDU-Politiker, seit Kriegsbeginn in der Ukraine werde hierzulande über solche Anlagen nachgedacht. Jetzt müsse das Tempo steigen. Finnland sieht Wadefuhl als Vorbild, wenn es darum geht, sich besser gegen Bedrohungen aus Russland zu wappnen. Allein Helsinki bietet Schutzräume für rund 900.000 Menschen. Wadefuhls zweitägiger Finnlandbesuch geht weiter. Geplant sind noch Gespräche mit dem finnischen Grenzschutz. Und ein Glücksfall für die Wissenschaft. Als 2024 ein Meteorit in ein Haus in New York einschlug, sicherte der Hausbesitzer die Bruchstücke vorbildlich. So konnten Forschende nun zeigen, der seltene Fund enthält Wasser, Natrium und organische Moleküle. Bausteine, die einst Leben auf der jungen Erde mit ermöglicht haben könnten. Ein kleiner Stein aus dem All mit einer großen Geschichte also.
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2: Die aktuellen Temperaturen. Köln 28 Grad, Hamburg 22, Bremen 24 Grad, Berlin 28, Dresden 29, Frankfurt am Main 30, Stuttgart 29, München auch 29 Grad, Erfurt 28 und Münster 24 Grad. In ganz Deutschland Sonne und Wolken im Wechsel, immer wieder aber auch Schauer und Gewitter möglich. In einigen Regionen sogar Starkregen möglich. 22 bis 33 Grad die Maxi-Werte.
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5: Grüß Gott, so sagt man in Bayern zur Begrüßung. Und damit ist nicht wirklich gemeint, dass man Gott einen guten Tag wünschen soll, sondern umgekehrt. Grüß Gott ist eine verkürzte Form von Es grüße dich Gott und bedeutet, Gott möge dir freundlich begegnen. Ganz in diesem Sinne. Grüß Gott und herzlich willkommen zum Lesezeichen mit Kai-Uwe Wolczak am Mikrofon.

0: Dass ich Sie eben auf gut bayerisch mit Grüß Gott begrüßt habe, hat damit zu tun, dass wir in dieser Woche das Buch eines katholischen Pfarrers aus München vorstellen. Rainer Maria Schießler wurde 1960 in München geboren, sorgt durch besondere Aktionen immer wieder mal bundesweit für Schlagzeilen und, nicht ganz unwichtig für diese Sendung, er ist Anhänger des Fußballclubs TSV 1860 München. Und sein Buch heißt »Im Fußballhimmel – Meine schönsten Geschichten vom heiligen Rasen«. Erschienen ist dieses Buch im Bene Verlag. Zugegeben, von einem Fußballhimmel und einem heiligen Rasen ist in der Bibel nichts zu lesen. Sondern im Grunde sind es fragwürdige Begriffe, die so tun, als wäre Fußball keine Sportart, sondern eine Religion. Doch statt sich darüber aufzuregen, argumentiert Pfarrer Schießler ungefähr so. Wenn den Leuten nichts heilig wäre und sie nicht vom Himmel als einem ganz besonderen Ort träumen würden, dann würden sie diese Begriffe ganz bestimmt nicht für ihren Lieblingssport verwenden. Und so bleibt Pfarrer Schießler ganz gelassen, wenn er über passende und unpassende Begriffe redet und die Licht- und Schattenseiten des Profisports beleuchtet. Ein letztes Mal nehmen wir heute sein Buch zur Hand. Der folgende Abschnitt, der von Michael Bayer gelesen wird, handelt vom sogenannten Sommermärchen 2006, also von der Fußball-Weltmeisterschaft, die in Deutschland ausgetragen wurde.
1: Miroslav Klose ist bei der Weltmeisterschaft 2006 Torschützenkönig geworden. Philipp Lahm hat nach einem furiosen Lauf das erste Tor beim Eröffnungsspiel geschossen. Thorsten Frings erzielt nach einem aufregenden Match in der 87. Minute einen Treffer, der den Sieg des deutschen Teams besiegelt. So etwas vergisst man nicht. Es sind besondere, fast schon so etwas wie heilige Momente. Ja, und manchmal sprechen die Fans auch vom heiligen Rasen. Nach einem verlorenen Spiel heißt es, der Fußballgott war heute nicht auf unserer Seite. Dabei steht fest, dass Gott alle Menschen in gleicher Weise liebt. Daher kann Gott bei der Frage, wer ein Fußballspiel gewinnt oder verliert, meiner Ansicht nach nur neutral bleiben. Wenn ihm etwas wichtig ist, dann eher, dass sich die Spielerinnen und Spieler respektvoll begegnen und sportlicher Ehrgeiz nicht in Aggressivität gegeneinander umschlägt. Eine göttliche Bevorzugung eines bestimmten Vereins oder Spielers ist nach gesunder theologischer Betrachtung jedenfalls nicht vorgesehen. Und hervorragende Spieler als Fußballgötter zu bezeichnen, finde ich eigentlich auch etwas schräg. Klar, aus der Distanz betrachtet mag einem mancher als Lichtgestalt erscheinen. Aber es sind auch Menschen wie du und ich. Eben Menschen, die sehr gute Sportler sind. Fußballidole, die außergewöhnliche Leistungen bringen und Erfolge erzielen. Es macht mir übrigens Freude, solchen Ausnahmetalenten persönlich zu begegnen, auch außerhalb von Fantreffen und Autogrammstunden. Und ich bin dankbar, dass mir mein Beruf als Pfarrer in dieser Hinsicht schon manche Türen geöffnet hat, dass ich besonderen Menschen begegnen darf und dabei sehr viel Positives erlebe. Gerne denke ich an die kirchliche Trauung von Philipp und Claudia Lahm im Juli 2010, wenige Tage nach dem Ende der Weltmeisterschaft in Südafrika. Völlig unvorbereitet hatte mich zu Beginn des Jahres ein Anruf und die Frage erreicht, ob ich bereit wäre, diese Hochzeit als Pfarrer mitzugestalten. Natürlich bin ich das. Was für eine Frage, es ist mir eine große Ehre, sage ich spontan. Aber ich lasse die Planer der bevorstehenden Trauung auch direkt wissen, dass ich Wert darauf lege, dass das Ganze einen guten Rahmen bekommt. Dazu gehört für mich auch, dass sich der mediale Rummel in Grenzen hält. Und ja, da sind wir uns direkt einig. Gleich bei der ersten Begegnung mit dem zukünftigen Brautpaar spüre ich, dass es gut werden wird. Man könnte denken, dass ein super erfolgreicher Fußballprofi wie Philipp Lahm vielleicht auch so etwas wie Starallüren hat. Mitnichten. Absolute Fehlanzeige. Vor mir sitzt ein junger, total bescheiden wirkender Mann mit seiner Verlobten. Beide sind mir auf Anhieb sympathisch. In Ruhe sprechen wir darüber, wie sich die beiden die kirchliche Trauung vorstellen. Und schnell wird klar, dass es an diesem Tag vor allem um die Familien der beiden, die Verwandten und Freunde gehen soll. All die Menschen, die zu ihrem Leben gehören. Menschen, die fast alle nichts mit dem Profifußball zu tun haben. Philipp Lahm spricht darüber, wie viel er seiner Familie und seinen Freunden zu verdanken hat. dass er in einer gesunden, guten Atmosphäre erwachsen werden durfte, von Anfang an seinen Lieblingssport treiben konnte und dabei absolut ohne Zwang gefördert wurde. Dass er jetzt mit Claudia an seiner Seite noch mehr Glück geschenkt bekommen hat. Der Dank über all das soll die gemeinsame Feier prägen. Am 4. Juli 2010 soll die Trauung in Kleinhelfendorf in der Kirche St. Emmeram stattfinden. Weil Claudia Schattenberg katholisch, Philipp Lahm aber evangelisch ist, soll es ein sogenannter konfessionsverbindender Wortgottesdienst werden. Und das wird es. Einfach eine schöne Feier. Im Kirchenraum sitzen nur geladene Gäste. Die Presse bleibt komplett draußen. Nichts von dem, was innen geschieht, wird in Bild oder Ton festgehalten. Der Gottesdienst ist berührend und würdevoll, so wie es sich das Brautpaar gewünscht hat. Am Ende der Feier beglückwünsche und umarme ich die beiden und flüstere dabei Philipp Lahm zu: Jetzt seid ihr wirkliche Weltmeister. Mehr möchte ich an dieser Stelle über den Gottesdienst auch nicht sagen, denn der Wunsch, dass es privat zugehen soll, dass es keine öffentliche Veranstaltung mit viel Blitzlichtgewitter und Medienrummel werden soll, war und ist mir heilig. Immer wieder wurde ich später danach gefragt, ob ich denn bei der Hochzeit über Fußball gepredigt habe. Doch wer mir aufmerksam zugehört hat, merkt schnell, wie abwegig dies gewesen wäre. In den folgenden Jahren hat Philipp Lahm gezeigt, was in ihm steckt. Er war ja auch schon vorher auf dem besten Weg, alles im Fußball zu erreichen, was überhaupt möglich ist. Als der FC Bayern München im Jahr 2013 sowohl in der Champions League als auch in der Bundesliga den ersten Platz erzielte und dann auch noch den DFB-Pokal holte, war die Freude unbeschreiblich. Der Triple-Sieg wurde ausgiebig gefeiert. Es war das erfolgreichste Jahr der 120-jährigen Vereinsgeschichte. Meisterschaft, Pokal und Königsklasse. Am Ende gewann der FC Bayern dann auch noch den UEFA Supercup. Als die siegreiche Mannschaft des FC Bayern und ihre Trainer in einem offenen Autokorso auf der Ludwigstraße unterwegs in Richtung Marienplatz waren, um sich auf dem Balkon des Münchner Rathauses den jubelnden Menschen zu zeigen, stand ich zufällig mit meinem Fahrrad am Straßenrand. Ich war auf dem Weg zu einem Termin, konnte die Straße wegen dem Korso nicht überqueren und blieb erst einmal stehen, um mir das Ganze anzuschauen. In einem langsam fahrenden Cabrio mit offenem Verdeck kamen just in diesem Moment Philipp Lahm und zwei seiner Mitspieler vorbei. Die drei saßen auf dem oberen Rand der Rückenlehne und winkten freudig in die Menge. Auch ich winkte. Philipp Lahm erkannte mich, sprang ohne zu zögern flugs vom Wagen herunter, lief auf mich zu, grüßte mich ganz herzlich und sprang danach wieder ins Auto. »Nur kein Neid«, sagte ich zu den umstehenden Fans um mich herum, die mich mehr als verwundert anstarrten. Es hat alles seine Bewandtnis und seine eigene Geschichte.

Auf den letzten Seiten der Bibel wird über das große Finale berichtet. In der Offenbarung des Johannes geht es um die Wiederkunft Jesu und um das jüngste Gericht. Jesus sagt: Macht euch bereit, ich komme schnell und unerwartet und werde jedem den verdienten Lohn geben. Und was geschieht in einem Finale beim Fußball? Im Endspiel stehen sich zwei starke Mannschaften gegenüber. Die Spannung, ob in den letzten 5 Minuten der zweiten Halbzeit noch das entscheidende Tor fällt, für wen auch immer, oder es in die Verlängerung geht, ist schier unerträglich. Im Stadion werden Fahnen geschwungen, die Fans feuern ihre Teams an. Wenn es einem Spieler gelingt, seinem Gegner, der in Richtung Tor stürmt, den Ball abzujagen und einen Konter zu beginnen, wird dies mit Jubel quittiert. Und es führt gleichzeitig auch zu heftigen Emotionen bei denen, die die andere Seite unterstützen. Da hört man Sätze wie: Das darf doch nicht wahr sein, das ist ja nicht zu glauben, da lässt er sich den Ball einfach abnehmen, das wäre die Chance gewesen, endlich das ersehnte Tor zu schießen, nun mach doch! Und dann, wie geht es aus? Wie oft jagen wir im Leben etwas nach und bekommen es nur schwer oder gar nicht zu fassen? Und wie oft hoffen wir, dass etwas gelingt und es geht am Ende leider doch daneben? Manchmal stehen wir im Abseits. Der vermeintliche Siegtreffer, den wir schon miteinander kurz gefeiert haben, war nicht regelkonform. Der Schiedsrichter entscheidet anders, als wir es uns gewünscht haben. Und dann? Wie geht es weiter? Bekommen alle, mit denen ich gerade unterwegs bin, doch noch einmal eine zweite Chance? So wie das Fußballteam auf dem Platz, das sich nach der Niederlage aufrappelt und aufs nächste Spiel vorbereitet? Das Leben ist kein Spiel, das steht fest. Und es geht leider auch vieles nicht glücklich aus. Anderes gelingt unverhofft. Stets haben wir die Möglichkeit, Chancen, die sich uns bieten, in Glücksmomente zu verwandeln. Vieles haben wir auch selbst überhaupt nicht in der Hand. Es ereignet sich. Wir verletzen uns, werden krank, werden unfair gefoult, können nicht mehr weiter. Auf jeden Fall nicht so, wie wir es uns ausgemalt haben. Träume zerplatzen. Und manchmal ereignen sich unerwartet kleine und große Wunder. Eine letzte Gewissheit, wie es wird. Gibt es die überhaupt? Als Christ kann ich sagen, ja, die gibt es. Wir laufen auf ein Ziel zu. Und auch wenn wir selbst nicht mehr weiter wissen, ist da einer, der uns trägt. Die Liebe aber hört niemals auf, sagt der Apostel Paulus und spricht dabei von Gott selbst. Diese Gotteserfahrung zu verbreiten, ist der Sinn von Religion überhaupt. Und es kommt darauf an, wie wir uns ganz persönlich entscheiden. Vertrauen, glauben, mitgehen? Alle, die in der Kampfbahn laufen, die laufen, stellt der Apostel Paulus fest. Und ja, was im Sport selbstverständlich ist, kann für den Glauben genauso gelten. Wer gar nicht mitläuft, bleibt Zuschauer. Und wer Jesus gut findet, ist noch lange kein Christ. Ein Jesus-Fan kann sich aufregen, schimpfen, vielleicht auch über das Geschehen, das sich vor seinen Augen abspielt, jubeln. Aber wenn er selbst nicht mit unterwegs ist, gehört er nicht zum Jesus-Team. Paulus fordert uns auf, selbst aktiv zu werden. Bildlich gesprochen, die Tribüne zu verlassen und zu sagen: Hier bin ich, Herr. Christ sein muss man immer selber. Das kann man nicht delegieren. Alle, die auf der Kampfbahn laufen, die laufen. Bekehrung nennt die Bibel diesen Entschluss, sich zum Lauf für Jesus zu entscheiden. Die Taufe wird zum äußeren Zeichen für den Trikotwechsel. Wer mitmacht, bekommt das neue Gewand. Dieser Kleiderwechsel bei der Taufe ist für Paulus sehr bedeutend. Man zieht Dinge aus, die nicht zu Jesus passen, und er selber kleidet uns neu ein. Jede und jeder kann in diesem Jesus-Team mitspielen. Jesus umwirbt uns immer wieder. Die Ablösesumme ist auch längst bezahlt. Von ihm selbst. Der Deutsch-Kanadier Karl Friesen war kein Fußballer, aber einer der besten im deutschen Eishockey. Als Tormann bei den Starbulls Rosenheim und deutscher Nationaltorhüter. In meiner Zeit als Kaplan in Rosenheim durfte ich ihn nicht nur als großen Sportsmann, sondern auch als überzeugt lebenden Christen kennenlernen. In vielen Gesprächen haben wir uns über den Glauben und die Herausforderungen des Lebens unterhalten
und stets hat er mich mit seinen weitsichtigen und offenherzigen Ansichten beeindruckt. In einem Interview für eine Stadionzeitschrift bekannte er ohne Scheu, dass er, Zitat, in jedem Match immer so gut spielen möchte, als wäre der liebe Gott sein einziger Zuschauer. Das Siegen wollen gehört zu einem guten Sportwettkampf und auch zu einem Fußballspiel dazu. Keiner läuft auf den Platz und sagt sich, heute ist es egal, wie es ausgeht. Die Spielerinnen und Spieler auf dem Rasen haben ein klares Ziel. Das Runde muss ins Eckige, der Ball ins gegnerische Tor. Und selbst wenn mal ein Pass zurück ins eigene Feld gespielt wird, ist die grundsätzliche Ausrichtung klar. Es soll immer wieder nach vorne gehen. Jeder Pass von Spieler zu Spieler dient letztlich dem gleichen Ziel, einen Vorteil für das eigene Team herauszuspielen und dann im entscheidenden Moment loszustürmen und einen Treffer zu landen. Den Gegner laufen zu lassen, ihn mürbe zu machen, dann eine Flanke, ein guter Pass, ein knallharter Schuss oder ein über die Köpfe der Abwehr hinübergelupfter Ball. Und wenn dieser erst einmal abgewehrt wird, gleich noch ein Kopfball hinterher. Das ist es, was am guten Fußball begeistert. Wenn wir ein Fußballspiel als Zuschauende verfolgen und wahrnehmen, dass die Teams auf dem Platz nur verhalten und eher lahm dabei sind, ist das enttäuschend. So etwas passiert selten, aber es kommt vor. Anschließend analysieren die Profis an den Mikrofonen und auch viele Fans, weshalb heute so wenig Energie vorhanden war. Ist die Luft im Team raus? Steht vielleicht ein Trainerwechsel an? Auch Glaube und Nachfolge brauchen Begeisterung und den Wunsch, etwas in Bewegung zu bringen. Zuallererst uns selbst. Der Hebräerbrief im Neuen Testament weiß um diese Notwendigkeit. Da heißt es, so lasst uns ablegen alles, was uns beschwert, und lasst uns mit Ausdauer laufen in dem Kampf oder Wettkampf, der uns bestimmt ist. Vermutlich kennen Sie das griechische Wort hamartia noch nicht. Hamartia heißt frei übersetzt Zielverfehlung. Der Begriff wurde ursprünglich im Zusammenhang mit Bogenschießen benutzt. Wenn der abgeschossene Pfeil nicht genau in die Mitte der Zielscheibe traf, nannte man den Abstand zwischen der Mitte und dem Punkt, in dem der Pfeil steckte, hamartia, Abweichung, Abstand vom Ziel. Der Begriff wird auch in der Bibel verwendet, wenn es um Sünde geht, Ungerechtigkeit oder Untat. Dann heißt es, Ziel verfehlt. Gott hat ein Ziel mit uns. Er ist mit uns unterwegs. Ich laufe nicht aufs Ungewisse zu, so formuliert es der schon oft erwähnte Apostel Paulus. Ein Christ läuft auf ein Ziel zu, nämlich das zu tun, was Gott von ihm will. Zu erkennen, was der uns ganz persönlich gegebene Auftrag als Geschöpf und Kind Gottes ist, das ist der erste Schritt. Wenn wir das für uns in den Blick genommen haben, macht plötzlich so vieles Sinn. Barmherzig mit unseren Mitmenschen umzugehen. Nicht immerzu den eigenen Vorteil zu suchen, sondern zu schauen, was unser Gegenüber, was der Nächste, dem wir gerade begegnen, braucht. Was ihr für einen meiner geringsten Brüder getan habt, habt ihr mir getan, sagt Jesus. Beim Fußball sagen wir, neues Spiel, neue Chance. Jede und jeder hat sie. Natürlich gibt es keinen katholischen Fußball oder eine evangelische Laola-Welle. Trotzdem macht es für mich als Christ einen Unterschied, wie ich mich verhalte. Egal, ob ich dafür direkt Beifall bekomme oder nicht. Vielleicht ist es nur ein Wunschtraum, aber ich hänge diesem Gedanken schon lange nach, dass Christinnen und Christen in der Welt anders mitmischen, fairer spielen, auch weil sie eine ganz andere Vorstellung von Kampf, Sieg und Niederlage haben. Dass sie abgeben, teilen, auch verlieren können, um des anderen willen. Sei getreu bis in den Tod, dann will ich dir die Krone des Lebens geben, heißt es im letzten Buch der Bibel, der Offenbarung des Johannes. Ewig bei Gott zu leben, seine Herrlichkeit zu erleben, das ist sozusagen die Siegesprämie des Glaubens. Aber bei allem Einsatz und Bemühen bleibt es letztlich ein Geschenk. Paulus schreibt der Gemeinde in Rom, so liegt es nicht an jemandes Wollen oder Laufen, sondern es liegt alles an Gottes Erbarmen. Gott schenkt uns den Glauben, die Kraft, von der Tribüne herunterzukommen und mitzumachen, zu laufen
uns mit unseren jeweiligen Talenten und Begabungen einzubringen und bis zum Ziel durchzuhalten. Aber laufen müssen wir selbst, jeder auf seine eigene Art. Gott will uns nicht überfordern, er schenkt uns die Kraft, die wir brauchen.

Herr Pfarrer, darf man jetzt für den Aufstieg beten? Ein Fan des TSV 1860, der um meine Affinität für die Münchner Löwen weiß, spricht mich mitten auf dem Münchner Viktualienmarkt spontan an und stellt mir diese Frage. Natürlich, sage ich, Sie müssen sogar dafür beten. Ja, hilft das denn? Fragt er weiter. Überhaupt nicht, antworte ich und blicke in ein sprachloses Gesicht. Ja, aber wozu soll ich denn dann beten? Fragt mein Gegenüber nach einer kurzen Beruhigungspause weiter. Damit Sie demütig bleiben, wenn wir es wirklich schaffen und aufsteigen. Oder aber Trost finden, wenn es wieder nichts wird mit dem Aufstieg. Das Gebet ändert nicht die Welt um mich herum und schießt auch keine Tore. Aber es macht aus mir einen anderen Menschen. Ein bisschen besonnener, friedlicher und gelassener. Ich weiß nicht, ob diesem Mann meine Antwort wirklich weitergeholfen hat. Vielleicht hat sie ihn aber für einen Moment nachdenklich gemacht. Mir persönlich hilft es zu wissen, woran ich mich halten kann, wenn es darum geht, im Leben mit bestimmten Umständen umgehen zu können, die einfach so sind, wie sie sind. Glaube und Fußball können ein wunderschönes Zusammenspiel ergeben. Dort, wo Glaube und Fußball zueinander finden, hat jedenfalls jegliche Form von Fanatismus und Gewalt keine Chance. Randale und Schlägereien haben, das kann man nicht oft genug wiederholen, in den Stadien und auf den Rängen nichts zu suchen. Der Fußball soll das sein, wofür ihn die Menschen so sehr lieben. Ein Miteinander, das alle begeistert. Moderne Fußballstadien wie auf Schalke in Gelsenkirchen besitzen oft eine eigene Kapelle. Die Fans des 1. FC Köln treffen sich jedes Jahr vor Beginn des ersten Ligaspiels im Kölner Dom zum gemeinsamen Beten und Singen. Etliche Bundesliga-Vereine, auch die Münchner Löwen, laden im Advent die Fans zum gemeinsamen Singen ins Stadion ein. Hier wird die religiöse Bindung und Vereinszugehörigkeit zusammengebracht, ohne dass das eine das andere ersetzen soll. Dass treue Fans in der Stadionkapelle heiraten möchten oder zum Weihnachtsliedersingen auch mal ins Stadion statt in die Kirche gehen, finde ich gut. Christus hat uns verheißen, dass er immer bei uns ist. Alle Tage bis ans Ende der Welt. Er hat nicht gesagt, dass wir ihn nur in unseren Kirchen finden können,

Gott suchen, Gott finden. Warum nicht auch während oder nach der Fußball-Weltmeisterschaft? Denn nicht nur unter den Spielern, sondern auch unter den Fans gibt es genügend Christen, für die der Fußball höchstens die zweitwichtigste Sache der Welt ist. Das Lied eben war übrigens von Wolfgang Tost. Zurück zu dem Buch, das wir Ihnen in dieser Woche im Lesezeichen vorgestellt haben. Es trägt den Titel »Im Fußballhimmel – Meine schönsten Geschichten vom heiligen Rasen«. Rainer Maria Schießler ist der Autor. Erschienen ist das Buch im Bene Verlag. Es kostet 16 Euro. Eine Bestellmöglichkeit und diese Sendung zum Weiterempfehlen und Anhören finden Sie bei uns im Internet auf erfplus.de/Lesezeichen. Außerdem gibt's am kommenden Samstag das Lesezeichen XXL mit allen Texten dieser Lesezeichenstaffel, und zwar in einer zweistündigen Sendung. Das Lesezeichen XXL startet um 15 Uhr und um 22 Uhr auf ERF+. Ich bin Kai-Uwe Wolczak und ich bedanke mich bei Ihnen fürs Zuhören. Gottes Segen mit Ihnen.

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2: Ich bin Marvin Standke. Die Bundesregierung will schärfer gegen Steuerbetrüger vorgehen. Minister Klingbeil und Ministerin Hubig kündigten ein neues Zentrum an. Es richtet sich gegen Steuer- und Finanzkriminalität. Dort werden Analyse und Ermittlung gebündelt. Auch Geldwäsche wird künftig stärker verfolgt. Eine Selbstanzeige schützt nicht mehr automatisch vor Strafe. Bei schweren Fällen drohen künftig höhere Strafen. Durch die bessere Bekämpfung von Steuerkriminalität und eine neue Kryptobesteuerung erwartet der Bund Mehreinnahmen von rund 1 Milliarde Euro. Bundeskanzler Merz und Frankreichs Präsident Macron treffen sich heute Abend in Benzberg bei Köln.
3: Das Treffen bereitet den deutsch-französischen Ministerrat morgen in Brühl vor. Staatsminister Kirchbaum kündigte an, es gehe nicht nur um militärische Zusammenarbeit. Geplant seien auch Kooperationen in Forschung und Wirtschaft sowie grenzüberschreitende Projekte. Zudem wollen beide Länder eine gemeinsame Position zum EU-Finanzrahmen abstimmen. Ulrike Klein, Redaktion.
2: Die Zahl der E-Scooter-Unfälle in Deutschland steigt deutlich. Im vergangenen Jahr registrierte die Polizei 16.500 Unfälle. 38% mehr als im Vorjahr. Dabei starben 38 Menschen, rund 1.900 wurden schwer verletzt. Besonders häufig betroffen sind Jugendliche zwischen 15 und 18 Jahren. Kinderchirurgen fordern deshalb eine Helmpflicht sowie gezielte Fahrtrainings. Zudem hat der Bundestag strengere Haftungsregeln beschlossen, um Geschädigten leichter Schadenersatz zu ermöglichen. Unionsfraktionschef Jens Spahn und sein Mann Daniel Funke sind Eltern geworden. Ihr Sohn kam mithilfe einer Leihmutter in den USA zur Welt. In Deutschland ist das verboten. Damit gerät Spahn in die Kritik, da seine Partei Leihmutterschaften strikt ablehnt. Zuletzt noch beim CDU-Parteitag im Februar. Kritiker sprechen von Doppelmoral und verweisen auf alte Zitate Spahns gegen solche Verfahren. Spahn selbst hatte allerdings schon vor Jahren einen Kinderwunsch geäußert. Wer seinen Vertrag im Fitnessstudio kündigen will, hat es künftig leichter. Online-Kündigungen dürfen nicht erschwert werden. Das entschied der Bundesgerichtshof in Karlsruhe. Verbraucherschützer hatten dagegen geklagt. Eine Studiokette bot auf der Kündigungsseite eine Abo-Pause an. Das ist laut BGH nicht zulässig. Die Seite darf nur Kündigungsangaben enthalten. Verbraucherschützer begrüßten das Urteil deutlich. Wer kündigen wolle, müsse das auch können. Ohne Ablenkung, ohne Umwege, ohne Tricks.
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2: Die aktuellen Temperaturen. Köln 28 Grad, Hamburg 22, Bremen 24 Grad, Berlin 28, Dresden 29, Frankfurt am Main 30, Stuttgart 29, München auch 29 Grad, Erfurt 28 und Münster 24 Grad. In ganz Deutschland Sonne und Wolken im Wechsel, immer wieder aber auch Schauer und Gewitter möglich. In einigen Regionen sogar Starkregen möglich. 22 bis 33 Grad die Maxi-Werte.
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4: Jedes Jahr im Juli wird die weltweit wichtigste Auszeichnung in Sachen Gesellschaftsspielen vergeben, das Spiel des Jahres. Eine Jury aus rund einem Dutzend Fachleuten wählt aus allen Spielen eines Jahrgangs das ihrer Meinung nach Beste aus. Dabei gibt es drei Kategorien: Spiel des Jahres für Familien, Kinderspiel des Jahres und Kennerspiel des Jahres.
5: Ja, und am vergangenen Wochenende war es wieder soweit. Wer diesmal die Nase vorne hatte, das erfahren Sie in der heutigen Ausgabe von Das Gespräch. Herzlich willkommen dazu, sagen Katja Völkel
4: und Horst Kretschi. Ja, und außerdem stellen wir Ihnen heute noch weitere ausgezeichnete und empfehlenswerte Spiele vor.

0: Wenn Sie gerne Gesellschaftsspiele spielen, dann gehören Sie zu einer Gruppe, die immer größer wird. In diesem Land und weltweit. Immer mehr Menschen spielen Karten, Würfel und Brettspiele. Welche Spiele das sind, dafür orientieren sich die Leute sehr häufig an Auszeichnungen für Gesellschaftsspiele. Zum Beispiel das Spiel des Jahres. Das ist der weltweit wichtigste Preis für Gesellschaftsspiele. Am Sonntag wurden die diesjährigen Preisträger bekannt gegeben. Horst Kretschi hat dazu alle Infos. Horst, welche Spiele haben denn in diesem Jahr gewonnen?
1: Ja, zum Spiel des Jahres 2026 wurde Dito gekürt. Dito, das stammt ursprünglich aus dem Lateinischen und bedeutet so viel wie ebenso, genauso, ebenfalls. Ja, und Dito ist ein Spiel, bei dem es um Worte geht. Das werden wir gleich noch ausführlich hier in der Sendung vorstellen. Deshalb nur so viel an dieser Stelle. Es geht darum, Übereinstimmungen mit anderen zu haben bei Worten, die wir aufschreiben. Ja, und mit Dito hat sich die Jury für das kommunikativste der drei nominierten Spiele entschieden. Fast schon ein Partyspiel, kann man sagen, das so ein wenig an Just One erinnert. Das war auch mal Spiel des Jahres. Und mit dem Autor von Dito, Martin Ang, hat zum ersten Mal übrigens ein Autor aus Indonesien den Preis Spiel des Jahres gewonnen. Er war auch sichtlich überwältigt von der Auszeichnung.
0: Zu Dito gibt es also gleich eine ausführliche Beschreibung. Und dann wurde am Sonntag ja noch das Kennerspiel des Jahres gekürt.
1: Ja, die Auszeichnung Kennerspiel des Jahres hat Rebirth eingeheimst. Dieses Spiel haben wir in der Sendung im Mai zu Gesellschaftsspielen hier schon ausführlich vorgestellt. Deshalb kommt hier nur so eine kurze Zusammenfassung. Also Rebirth ist ein Plätzchenlegespiel, bei dem wir Schottland oder Irland, je nachdem für welches wir uns entscheiden, wieder aufbauen. Das sind zwei Seiten des Spielbretts. Wir bauen auf, indem wir Nahrungsfelder anlegen, Energieanlagen errichten und Häuser in Städte bauen. Das alles bringt schon mal Siegpunkte ein. Durch das Legen der Plättchen versuchen wir auch Burgen zu kontrollieren und wir bauen an Kathedralen mit. Und wenn wir an diesen Kathedralen dann eben auch mitbauen, dann erhalten wir Aufgabenkarten, die wir erfüllen können, um noch zusätzliche Siegpunkte zu erhalten. Und bei Rebirth gibt es viele Mehrheitenwertungen, die ebenfalls Siegpunkte einbringen. Mein Ziel ist es, die Mehrheit zum Beispiel auf Feldern rund um Burgen und rund um Kathedralen zu haben oder auch in Städten. Ja, Rebirth stammt von Rainer Knizia. Es ist bei Frosted Games erschienen und für 2 bis 4 Personen ab 8 Jahren geeignet. Der Wiederaufbau dauert hier knapp 45 Minuten. Das ist recht flott und kostet so um die 50 Euro. Und das kann man vielleicht noch sagen, mit Rebirth hat das klassischste unter den 3 nominierten Spielen gewonnen, das vermutlich auch die meisten Menschen ansprechen wird. Gegen Bossfighters QR, das auch nominiert war, hat für manche die Verwendung einer App gesprochen. Und Moon Colony Bloodbath, das werden wir nachher hier auch noch ausführlich vorstellen. Das kommt auch nicht bei allen gut an, weil es eher so ein negatives und doch destruktives Spielerlebnis darstellt, wenn so die gesamte Mondkolonie dahingerafft wird.
0: Und der 3. Preis in der Kategorie Kinderspiel des Jahres, der wurde dann auch noch vergeben.
1: Ja, Kinderspiel des Jahres 2026 ist die Insel der Mokis, ein 2-Personen-Spiel für Kinder ab 4 Jahren. Es geht darum, Karten mit bestimmten Moki-Familien zu sammeln. Dazu werden abwechselnd Karten von 2 Stapeln gezogen und dem eigenen Kartenstapel hinzugefügt. Und da die Karten auf beiden Seiten einen Moki zeigen, müssen sich die Kinder dann eben entscheiden, welche Seite sie nach oben auf ihren eigenen Stapel legen wollen. Da heißt es, sich zu merken und zu erinnern, was schon im eigenen Stapel denn so drin steckt. Spinnenkarten haben negative Effekte und können in den gegnerischen Stapel hineingespielt werden. Ja, ein Spiel wie die Insel der Mokis, das habe ich noch nicht wirklich gesehen. Also ein Kartensammelspiel für Kinder in dem jungen Alter und das noch als 2-Personen-Spiel. Sehr, sehr ungewöhnlich. Autor Florian Serrier wurde durch seinen Sohn zu dem Spiel übrigens inspiriert, der schon sehr früh eben Sammelkartenspiele spielen wollte. Erschienen ist die Insel der Mokis übrigens bei Cosmos, dauert nur knapp 15 Minuten und kostet etwa 15 Euro.
0: Das Spiel des Jahres gibt es seit 1979. Immer wird von der Jury auch ein bisschen allgemein über Brettspiele und ihre Entwicklung gesprochen. Wie war das denn in diesem Jahr?
1: Ja, das war in diesem Jahr auch wieder so, dass bei der Preisverleihung Rückblick gehalten wurde. Und da hat Harald Schrapers, der ist der Vorsitzende der Jury, hat gesagt, dass es viele neue Spiele in diesem Jahr gegeben hat. Fast 570 habe die Jury gesichtet. Das heißt, dass Gesellschaftsspiele gefragt sind und immer mehr in der Breite der Bevölkerung ankommen. Es gibt einen Bedarf, den die Verlage abdecken müssen, wollen und auch können. Beispielhaft für die Verbreitung von Brettspielen war am Sonntag sicher auch der Auftritt von Kerstin Garefrekes. Das ist eine ehemalige deutsche Fußballnationalspielerin, die ist seit Sommer 2025 auch Co-Trainerin der U23 Frauennationalmannschaft der Deutschen. Und bei der Preisverleihung in Berlin hat sie dann davon berichtet, dass sie selbst gerne Gesellschaftsspiele spielt, aber auch, dass Gesellschaftsspiele zum Entspannen bei mehrtägigen Schulungen eingesetzt werden und auch als Teambuilding-Maßnahme. Das fand ich doch sehr interessant und spannend und zeigt eben, Gesellschaftsspiele sind eben nicht nur etwas zum Zeitvertreib.
0: Welche Bedeutung haben denn Gesellschaftsspiele so generell inzwischen in unserer Gesellschaft?
1: Ja, also Gesellschaftsspiele haben in den letzten Jahren eine immer größere Bedeutung bekommen. Das hat zuletzt auch eine repräsentative Befragung in 5 Ländern gezeigt. Danach spielt in Deutschland jede 5. befragte Person mindestens einmal in der Woche ein Brettspiel. Mehr als die Hälfte mindestens einmal im Monat. Bei unseren Nachbarn in Frankreich ist das übrigens noch viel stärker ausgeprägt. Fast jeder 3. Befragte dort spielt mindestens einmal in der Woche ein Gesellschaftsspiel. 2 von 3 Befragten spielen mindestens einmal im Monat. Das ist nochmal deutlich mehr. Und die Gründe, warum Menschen spielen, sind vielfältig. Aber für viele ist es einfach wichtig, andere Menschen direkt zu treffen, soziale Kontakte über das Spielen zu knüpfen und auch zu erhalten. Und ich fand es ganz spannend, am Ende der Befragung stand dann der Satz, die Zukunft der Unterhaltung ist gemeinsam, sozial und echt. Und bei diesen Begriffen dachte ich so, das sind Werte, die ich im Übrigen auch in christlichen Gemeinden antreffe und erwarte.
0: Welche Rolle spielen bei der Entwicklung denn solche Auszeichnungen wie jetzt zum Beispiel das Spiel des Jahres?
1: Ja, solche Auszeichnungen sind schon wichtig, weil die Spiel des Jahres Jury ja das Ziel hat, das Spielen in eine breite Schicht der Bevölkerung zu bringen, dort zu verankern, den Wert des Spielens auch weit bekannt zu machen in verschiedenen, auch in der Politik zum Beispiel, aber in der Gesellschaft insgesamt. Die Spiel des Jahres Jury vergibt ja nicht nur die Preise, sondern fördert auch junge Autorinnen und Autoren und besonders soziale Projekte. Das sind zum Beispiel Projekte, wo es darum geht, verschiedene Generationen zusammenzubringen oder Spielpädagogik zu fördern. Und das geschieht nicht nur in Deutschland, sondern weltweit. Eins der geförderten Projekte ist zum Beispiel die frühkindliche Bildung in ländlichen Regionen Südafrikas durch den gezielten Einsatz von Brettspielen. Und das ist etwas, was ja auch in Deutschland zum Beispiel in Kitas passiert, praktiziert wird, wo Kinder sehr viel lernen, weil sie gemeinsam Brettspiele spielen. Also Brettspiele sind, wie gesagt, nicht nur ein schöner Zeitvertreib, da steht einfach so viel mehr drin, was einzelne Menschen, aber auch eine gesamte Gesellschaft positiv beeinflussen kann. Die unterschiedlichen Aspekte hier alle aufführen zu wollen, ich glaube, das wird jetzt einfach mal ein bisschen den Rahmen sprengen, aber das ist ein Thema, das uns sicherlich in den nächsten Jahren noch mehr beschäftigen wird, Gesellschaftsspiele und wie sie positiv auch unsere Gesellschaft verändern können.
0: Wir thematisieren das ja auch immer wieder hier in unserer Sendung und betonen das, kann man auch gar nicht oft genug betonen. Gesellschaftsspiele haben eine immer größere Bedeutung in der Gesellschaft und das nicht nur in Deutschland. Wenn Sie jetzt noch mehr über die diesjährigen Gewinnerspiele beim Spiel des Jahres erfahren wollen, wir haben für Sie auf erfplus.de einen Link zur Spiel des Jahres Seite gesetzt.

0: Das Spiel des Jahres 2026 heißt also Dito. Und jetzt werden wir es gleich noch ein wenig ausführlicher vorstellen. Horst, worum geht es bei Dito genau und wie funktioniert es?
1: Also Dito, das ist ein Wortspiel, bei dem 3 bis 7 Leute mitspielen können und bei dem wir versuchen, jeder und jede für sich möglichst viele Punkte zu holen, indem wir Worte in Felder eintragen und hoffen, dass andere diese Worte bei sich auch aufgeschrieben haben. Und dafür bekommen wir dann eben Punkte. Und es ist anders, also man kennt ja meistens Stadt, Land, Fluss, wo es darum geht, verschiedene Begriffe zu haben. Das ist gut. Hier will man gleiche Begriffe haben. So, und wir alle bekommen zunächst einen abwischbaren Stift und ein eigenes Tableau, das 9 Felder in einem Raster von 3x3 zeigt. 3 Zeilen gibt's, also von rechts nach links, und 3 Spalten von oben nach unten. Ich glaube, das können sich jetzt alle vorstellen. Und am Rand der 3 Zeilen und Spalten gibt's dann auch jeweils Zahlen von 1 bis 3. Das sind dann Punkte, die ich in der entsprechenden Zeile und Spalte erreichen kann. Oben rechts ist das wertvollste Feld. Ich erkläre noch später, warum das wichtig ist. Ja, und der Kern von Dito, das sind 200 Kategorienkarten. Dabei meint Kategorie hier einfach im Grunde eine Frage. Zum Beispiel, was ist denn typisch deutsch? Ja, in einer Partie Dito bekommen wir 3 solcher Fragen gestellt. Also eigentlich in einer Runde Dito bekommen wir 3 solcher Fragen gestellt. Insgesamt geht es über 3 Runden, also haben wir 9 Fragen im gesamten Spiel. Aber gucken wir mal auf eine Runde. Da könnte zum Beispiel eine Frage sein, was mögen Kinder nicht gerne essen? Oder woran riechst du, bevor du es kaufst? Und an was denken Menschen, wenn sie an London denken? Das wären jetzt zum Beispiel solche Sachen. Und zu diesen 3 Fragen müssen alle geheim jeweils 3 Antworten in die Felder ihres Rasters auf ihr Tableau eintragen. Dabei müssen aber meine Antworten auf die 3 Fragen auch 3 unterschiedliche sein. Also bei typisch deutsch darf ich nicht einfach 3-mal Kartoffel hinschreiben, ja. Oder 3-mal Bürokratie. Wäre auch typisch deutsch, aber Kartoffel, Bürokratie und Autobahn, das wären jetzt 3 denkbare Antworten und 3 Worte, die ich dann eintragen kann in 3 Felder auf meinem Tableau. Wichtig ist dabei eben, dass die anderen nicht sehen, was ich bei mir aufschreibe. So, und das machen wir alle eben für alle 3 Fragen. Und dann haben wir 9 Worte da stehen, dann wird gewertet und dann bekomme ich Punkte. Wer die meisten hat, gewinnt, wie bei vielen Spielen.
0: Wofür bekomme ich denn jetzt die Punkte?
1: Naja, also ich bekomme Punkte, wenn meine Antworten mit den Antworten von anderen übereinstimmen. Zum Beispiel habe ich vielleicht aufgeschrieben auf die Frage, was essen Kinder nicht gerne? Brokkoli. Und es geht dann reihum. Jeder liest ein Wort vor, das er aufgeschrieben hat zu dieser Frage. Und ich lese dann halt zum Beispiel mein Wort vor, Brokkoli, ne, das ich aufgeschrieben habe. Sagen dann mehrere Leute in der Runde Dito, dann haben die das offensichtlich auch aufgeschrieben. Und dann kreise ich das Wort bei mir in dem entsprechenden Feld, wo ich es stehen habe, ein. Das gibt mir am Ende des Spiels schon mal einen Punkt oder am Ende der Runde. Hat genau eine andere Person das gleiche Wort wie ich, also nicht mehrere, sondern genau eine andere Person, dann gibt es noch einen Stern und der zählt 2 Extrapunkte. Ich bekomme übrigens keine Punkte, wenn niemand anderes meinen Begriff gewählt hat. Ja, wir haben mal eine Runde gespielt, da hatte jemand dann Schnecken. Niemand von uns kam sonst drauf, dass Kinder nicht gerne Schnecken essen. Also viele Leute essen nicht gerne Schnecken. Also du verstehst, was ich meine. Mhm. Ne? Und es gibt dann aber noch zusätzlich Punkte, das habe ich am Anfang ja schon erwähnt, wenn ich eine Zeile oder Spalte in meinem Raster komplett mit umkreisten Feldern gefüllt habe. Also in einer Reihe eben 3-mal ein Dito von anderen gehört habe. Und Dito wird dann eben, wie gesagt, über 3 Runden gespielt. Es gewinnt dann, wer am Ende von diesen 3 Runden insgesamt die meisten Punkte gesammelt hat. Und zwischendurch, das ist abwischbar, wischen wir halt alles wieder aus nach einer Runde. Wir notieren uns bloß, welche Punkte haben wir in der ersten Runde geholt. Und dann können wir wieder neu beschreiben, die Zwischenstände sammeln und dann nach der zweiten Runde auch wieder alles auswischen und dann noch eine 3. Runde spielen.
0: Also spontan hätte ich als erstes an Spinat gedacht, obwohl ich als Kind, nicht Brokkoli, Rosenkohl mochte ich nicht.
1: Rosenkohl, das wäre auch so ein typischer Fall.
0: Ach, Rosenkohl fand ich furchtbar.
1: Und das würde man dann übrigens oben rechts eintragen, wo man ja 3 Punkte kriegt, wenn man in dieser Spalte und der Zeile, also das ist so eine Idee zu sagen, Mensch, oder bei typisch deutsch würde man oben rechts die Kartoffel hinschreiben oder Sauerkraut oder sowas, ne? Oder was einem dann eben so kommt, wo man denkt, na, das können ganz viele haben.
0: Mhm. Was ist denn deine Meinung zu Dito?
1: Also, das Spiel macht einfach sehr viel Spaß. Es hat sehr einfache Regeln. Ja, du kriegst eine Frage gestellt, schreib mal drei Antworten dazu auf. Und interessant ist, das funktioniert ja auch in den unterschiedlichsten Spielgruppen. Also man muss ja kein Vorwissen mitbringen. Ja, gut, wenn die Frage ist, was ist typisch für London oder was, woran denken Leute an London, da sollte man vielleicht eine Idee haben, was man in London gesehen haben könnte. Ja, wenn man das nicht hat, ist ein bisschen schade, aber viele kennen es ja, auch wenn sie nicht da waren.
0: Und deshalb, also gewisse Wahrzeichen kennt man wahrscheinlich schon.
1: Also Tower Bridge zum Beispiel, Buckingham Palace, ne?
0: Big Ben,
1: so haben wir schon drei aufgeschrieben. Und das geht in unterschiedlichsten Spielgruppen. Das kann man mit Kindern schon spielen, ab einem gewissen Alter. Und es ist auch völlig egal, ob sich die Leute schon gut kennen oder auch nicht. Ja, das spielt gar keine Rolle. Aber, und das finde ich spannend an dem Spiel, ich lerne Menschen durch Dito kennen. Und manchmal ist man wirklich überrascht, was Leute dann so für typisch deutsch halten oder mit London assoziieren oder woran die riechen, bevor sie es kaufen. Da hatten wir eine Menge Spaß.
0: Ja, das glaube ich. Da dachte ich dann auch, Käse oder Parfüm vielleicht?
1: Also jemand sagt es mal, er riecht an Büchern, bevor er sie kauft. Also
0: interessant.
1: Das ist sehr, super interessant. Und das führt dann auch zu spannenden Gesprächen, die dann letztlich mit dem Spiel erstmal gar nichts mehr zu tun haben, sondern warum machst denn du das? Und ich erfahre nebenbei, ach, der kauft Bücher. Ja, also er liest offensichtlich auch gerne. Also das Spiel macht ganz, ganz viel, was abseits von diesem eigentlichen Spielen ist. Und natürlich kann ich Dito auch ganz taktisch spielen, um möglichst viele Punkte zu holen und versuchen abzuschätzen, was wohl sicher ganz viele andere jetzt als Antwort schreiben und dann an die entsprechende Stelle mein Wort setzen, wie gesagt, oben rechts. Oder aber ich sage mir, ist doch völlig Schnuppe, ich will einfach Spaß haben, ich trage das da ein. Dann ist Dito eigentlich auch schon fast so ein Partyspiel. Und das hat auch der Autor Martin Ang auf der Preisverleihung übrigens gesagt. Er sagt, es ist eigentlich ein Partyspiel. Ja, also man soll Spaß dabei haben. Und die Wertung am Ende ist dann im Grunde gar nicht so wichtig. Das Spiel selbst ist der Gewinn und die Freude liegt nicht im Sieg, sondern in der Gemeinschaft und im Spaß, den man miteinander hat. Und deshalb kann ich auch sehr gut nachvollziehen, warum das Spiel des Jahres geworden ist. Denn genau diese Eigenschaften sind etwas, was die Spiel des Jahres Jury sucht. Die sagt, wir wollen gerne ein Spiel haben, wo ganz viele Leute mit einer niedrigen Einstiegsschwelle reingehen können. Und die haben Spaß zusammen und es tut mehr als nur, wir würfeln jetzt und tragen Zahlen ein, sondern es ist ein Gemeinschaftserlebnis und das Spiel macht das.
0: Das Spiel Dito ist bei Game Factory erschienen. 3 bis 7 Personen ab 10 Jahren können rund eine halbe Stunde Spaß haben und das zum Preis von etwa 28 Euro. Wenn Sie sich für das Spiel interessieren, brauchen Sie aber ein wenig Geduld, denn zurzeit ist Dito komplett vergriffen.

0: Vom Spiel des Jahres kommen wir nun zum Kennerspiel des Jahres. Da wir aber Rebirth hier schon ausführlich in unserer Sendung im Mai zum Thema Gesellschaftsspiele vorgestellt haben, stellen wir jetzt eins der Spiele vor, die in die engere Auswahl zum Kennerspiel des Jahres gekommen waren. Ein Spiel, das für Kontroversen sorgt, heißt Moon Colony Bloodbath. Bloodbath ist gar nicht so leicht auszusprechen. Also Mondkolonie Blutbad. Horst, warum ist das Spiel so kontrovers und warum kann ich das so schlecht aussprechen? Und warum wurde es dennoch zum Kennerspiel des Jahres nominiert? Das sind gleich drei Fragen auf einmal.
1: Ja, das mit dem Aussprechen, da haben wir auch andere Schwierigkeiten, damit das haben wir schon festgestellt. Moon Colony Bloodbath, natürlich gerne, heute werden englische Titel verwendet, die sind dann international. Warum ist das Spiel kontrovers? Also es ist ein sehr destruktives Spiel, bei dem wir gegen den Untergang unserer Mondkolonie ankämpfen, wo sich Menschen gegenseitig an den Kragen gehen, aber Roboter amok laufen, die Technik versagt. Aber, und das finde ich super interessant, das Thema dieses Spiels kann meiner Meinung nach echt zum Nachdenken anregen, weil da eine gehörige Portion Gesellschaftskritik mit drinsteckt, wenn es zum Beispiel um den blauäugigen, naiven Umgang von Menschen mit Computern, Robotik und vor allem der KI geht. Mhm. Dann ist das Spiel tatsächlich ein gutes Spiel einfach auch, das auf seine Art auch Spaß macht. Es hat einen relativ einfachen Zugang, muss man sagen, aber auch Spieltiefe. Und wie gesagt, weil es das alles verbindet, war es auch für das Kennerspiel des Jahres nominiert. Aber ich sage gleich, das muss man echt wissen, dieses Spiel ist nichts für jede und jeden. Es muss man mögen.
0: Worum geht es denn nun genau?
1: Ja, wir alle haben unsere eigene Kolonie auf dem Mond. Wir starten alle mit der gleichen Anzahl an Menschen, Nahrung und auch schon mal Geld. Wir alle teilen uns ein gemeinsames Kartendeck und von diesem Kartendeck werden nach und nach die Karten aufgedeckt. Im Laufe des Spiels kommen weitere Karten hinzu, die können positive Effekte mit sich bringen. Die allermeisten sind aber negativ. Und diese negativen Effekte reduzieren unsere Bevölkerung in den Kolonien. Das können wir durch Gebäude, die wir bauen, versuchen, möglichst lange rauszuzögern. Aber man kann es nur rauszögern, nicht verhindern. Das Spiel endet dann, wenn die erste Person keine Menschen mehr in der Kolonie und auf Gebäuden hat. Es gewinnt dann übrigens die Person, die dann noch die meisten Menschen zählen kann.
0: Ja, das sind sehr rosige Aussichten. Wie läuft das Ganze denn konkret ab?
1: Ja, also in dem verdeckten Kartenstapel, den wir uns teilen, wird immer eine Karte aufgedeckt und von uns allen gleichzeitig das getan, was auf der Karte draufsteht. Viermal gibt es die Karte mit der Aktion Arbeit und da können wir alle zwischen 5 verschiedenen Aktionen wählen. Eine davon ist zum Beispiel Bauen, wodurch wir Gebäude ins Spiel bringen. Jedes Gebäude hat in der Regel einen positiven Effekt und auch immer Menschen, die mit dem Gebäude mitkommen. Im Kartenstapel ist dann auch zweimal die Karte, wir haben ein Problem und ein negatives Ereignis wird dem Kartenstapel hinzugefügt. Und diese Ereignisse werden dann im Laufe des Spiels, habe ich schon gesagt, immer mehr und mehr und wir verlieren zunehmend Menschen. Habe ich nicht mehr genug Menschen in meiner Kolonie, muss ich dann Gebäude opfern und die Menschen von dort aus dem Spiel nehmen, bis das eben überhaupt nicht mehr geht.
0: Was ist denn deine Meinung zu Moon Colony Bloodbath und für wen ist das was?
1: Naja, wie schon gesagt, ich persönlich finde diese Idee des Spiels und seine Umsetzung sehr, sehr gut und absolut gelungen. Ich bewundere die Fantasie, die in den Karten steckt. Es spielt sich sehr schnell, manchmal meiner Meinung nach ein bisschen zu schnell, wenn dann eben schon wieder Schluss ist, weil alle weg sind von einer Kolonie. Es ist vom Anspruch her absolut ein Kennerspiel, das muss man sagen, und auch zu Recht in der Kategorie Kennerspiel des Jahres nominiert gewesen. Ich muss versuchen, die Gebäude so zu kombinieren, dass sich ihre Effekte gegenseitig unterstützen. Es ist aber nichts für Leute, die mit negativen Spielerlebnissen nicht gut umgehen können, denn es wird sehr bald sehr frustrierend, das muss einem klar sein. Ich muss das als intellektuelle und spielerische Herausforderung sehen und nicht als persönliches Versagen. Also das ist schon mal ganz, ganz wichtig und ich darf nicht zu sehr an meiner Kolonie hängen.
0: Und die geht eh über die Wupper sozusagen.
1: Die geht eh über die Wupper, das ist so. Und ganz interessant, als Theologe, sage ich mal, sehe ich in diesem Spiel fast schon eine biblische Botschaft. nämlich die menschlichen Heilsversprechen, das menschgemachte Paradies auf Erden bzw. auf dem Mond, sind zum Scheitern verurteilt. Die strahlende Utopie wird zur finsteren Dystopie, kann man sagen. Ich finde das persönlich sehr, sehr spannend und nebenbei, ganz ehrlich, macht mir und ich habe auch viele andere erlebt, Moon Colony Bloodbath als Spiel einfach auch viel Spaß. Ein bisschen schwarzen Humor muss man eben haben.
0: Wir können es ja vielleicht bei Gelegenheit doch nochmal spielen. Mal schauen. Moon Colony Bloodbath ist unter dem Label Alea bei Ravensburger erschienen. Es ist für bis zu 5 Personen ab 14 Jahren geeignet. Dauert circa eine Stunde und kostet rund 50 Euro. Und noch mehr zum Blutbad auf dem Mond und Bilder des Scheiterns der Menschen dort finden Sie auf dem Spieleblog von Horst Kretschi. Den Link dahin gibt es auf erfplus.de.

0: Manchmal verliere ich das Gefühl für die Zeit, besonders beim Zahnarzt. Wenn ich da auf dem Stuhl sitze, dann denke ich immer, es sei schon eine Ewigkeit vergangen. Dabei sind in Wirklichkeit nur wenige Minuten vorbei. Umgekehrt vergeht die Zeit bei einem schönen Abend mit guten Freunden, wie im Flug zum Beispiel bei einem schönen Gesellschaftsspiel. So ein schönes Gesellschaftsspiel ist Take Time. Das hat es auf die Empfehlungsliste zum Spiel des Jahres geschafft und war für viele ein Geheimfavorit. Und es hat auch noch mit Zeit und Gefühl zu tun. Und jetzt erklärt Katja, worum es bei Take Time geht.
1: Take Time ist ein kooperatives Spiel, bei dem bis zu 4 Leute reihum Zahlenkarten passend an ein zentrales Spielfeld, nämlich an eine Uhr, anlegen müssen. Der Clou besteht darin, dass ich nicht weiß, welche Zahlenkarten die anderen Mitspieler haben, und wir dürfen auch nicht miteinander reden.
0: Na, da stellt sich natürlich die spannende Frage, wie soll das denn gehen? Vielleicht hilft es, wenn du noch genauer erklärst, wie das Spiel so funktioniert.
1: Ja, das Spiel besteht aus insgesamt 24 Karten in 2 Farben, hellweiß und dunkelblau. Und die Karten symbolisieren mit Sonne und Mond, Tag und Nacht. Die Karten haben jeweils einen Zahlenwert zwischen 1 und 12. Und diese Karten werden gemischt und gleichmäßig unter allen, die mitspielen, verteilt. Außerdem wird eine Uhr in die Mitte gelegt, die aus 6 Segmenten besteht. Hier sollen wir dann unsere Karten anlegen. Und dafür gibt es natürlich auch Regeln. Allgemeine, die immer gelten, und dann besondere, die nur für diese jeweilige Uhr gültig sind, die wir da gerade spielen. Bevor wir uns jetzt die Karten anschauen, die wir bekommen haben, sollten wir eine Strategie absprechen, wie wir die Bedingungen, die uns die allgemeinen und die besonderen Regeln jetzt vorgeben, erfüllen können. Denn sobald wir uns unsere Karten anschauen, dürfen wir nämlich nicht mehr miteinander reden.
0: Und dann, was passiert dann?
1: Eine Person beginnt und spielt eine Karte an ein beliebiges Segment der Uhr. Und hier kommt jetzt der nächste Kniff. Die meisten Karten dürfen nur verdeckt gespielt werden. Das heißt, ich weiß also in der Regel gar nicht, welche Karte da eine andere Person gespielt hat. Und dann geht's reihum im Uhrzeigersinn weiter. Und wir alle spielen dann jeweils eine Karte, bis niemand mehr eine Karte hat. Und anschließend werden die Karten dann von Segment zu Segment aufgedeckt und wir schauen, ob wir alle Bedingungen erfüllt und die Uhr damit geschafft haben. Wenn uns das gelungen ist, dann können wir die nächste Uhr in Angriff nehmen. Es gibt 10 Umschläge mit jeweils 4 Uhren, die nach und nach dann auch immer schwerer werden.
0: Eine schöne Herausforderung auf jeden Fall. Deine Meinung zu Take Time?
1: Also das Spiel ist ein komplettes Paket, da stimmt einfach alles. Zugegeben, die Idee ist jetzt nicht völlig neu, also kooperativ, ohne miteinander zu sprechen, bestimmte Bedingungen zu erfüllen, das hat es schon gegeben. Aber wie das bei Take Time umgesetzt wird, das ist schon außergewöhnlich gut gelungen. Das Thema der Zeit mit den Uhren und den Karten. Es sieht dazu noch sehr, sehr schön aus. Das Spiel strömt so eine Ruhe aus und dabei rattert es dann gleichzeitig ziemlich im Gehirn, wenn ich dann überlege, was eine andere Person denn jetzt wohl für eine Karte an ein Segment gelegt haben könnte. Und die richtigen Schlussfolgerungen zu ziehen, was sich jemand anderes gedacht haben könnte, das hat schon fast so eine psychologische Komponente. Und das ist dann auch sehr spannend, wenn die Karten dann zum Schluss aufgedeckt werden und wir sehen, ob wir es auch geschafft haben. Ein sehr gutes Spiel für Familien und für Leute, die gerne ruhige, kooperative Spiele mögen. Take Time wurde übrigens in Österreich als Spiel der Spiele ausgezeichnet. Das entspricht dem Spiel des Jahres in Deutschland. Und die deutsche Jury hat Take Time, du hast es ja schon am Anfang erwähnt, auf die Empfehlungsliste zum Spiel des Jahres gesetzt.
0: Ja, und das auch völlig zu Recht. Ein wunderschönes Spiel. Das aber durchaus knifflig sein kann. Das Spiel Take Time ist bei Lebelütt erschienen. Es ist für 2 bis 4 Leute ab 10 Jahren geeignet. Das Spiel dauert nur rund 30 Minuten, also je nachdem, wie viele Uhren man natürlich spielt, und kostet um die 28 €.

0: Eben haben wir Ihnen ein Spiel vorgestellt, das es auf die Empfehlungsliste zum Spiel des Jahres geschafft hat. Das nächste Spiel, das wir hier liegen haben, hat es ebenfalls auf die Empfehlungsliste geschafft, aber für das Kennerspiel des Jahres, Tag Team. Den Begriff könnte man vielleicht aus dem amerikanischen Ringen, dem Wrestling, kennen, wo zwei oder drei Leute dann als Team gegen ein anderes Team aus genauso vielen Leuten antreten. Horst, worum geht es denn bei Tag Team? Also man muss sich jetzt nicht prügeln oder so.
1: Nein, man muss sich nicht prügeln, nur über Karten im Prinzip. Okay. Und das ist auch ganz simpel. Tag Team, das ist also ein Zwei-Personen-Kartenspiel, bei dem es etliche verschiedene Charaktere gibt, von denen ich mir zwei aussuche. Und mein Gegenüber sucht sich dann auch zwei Charaktere aus. Und die Charaktertableaus, die legen wir vor uns hin und bestücken die mit allen möglichen Markern, die wir dazu brauchen. Die sind unterschiedlich von Charakter zu Charakter. Und zu jedem Charakter gehört eben auch ein eigenes kleines Kartenset. Das sind wirklich nicht sehr viele Karten, das ist ein kleines Set. Wir mischen dann die Kartensets der beiden Charaktere, die wir jeweils gewählt haben, die mischen wir zusammen, sodass wir jeweils einen Kartenstapel dann daraus bekommen. Und das ist der sogenannte Verstärkungsstapel. Für jeden Charakter gibt es auch eine Startkarte. Die mischen wir jetzt logischerweise nicht mit rein, sondern die legen wir zur Seite, verwenden die dann zu Beginn schon mal. Ich überlege, in welcher Reihenfolge ich die beiden Startkarten spielen will und lege sie dann verdeckt so schon mal bereit. Dann schaue ich am besten noch in das beigefügte Erklärheft, wo für jeden Charakter beschrieben ist, wie ich ihn am besten spiele. Ja, und dann kann es losgehen.
0: Da musst du jetzt aber noch mal ein bisschen genauer erklären, wie läuft so eine Partie denn jetzt ab?
1: Wir haben ja beide unsere beiden Startkarten zurechtgelegt und dann decken wir gleichzeitig beide die oberste Karte auf. So, und dann gucken wir eben, was passiert. Wer von den beiden Charakteren, die ich vor mir habe, greift denn jetzt zum Beispiel an? Wer macht das bei meinem Gegenüber? Gibt es Schaden? Den verrechnen wir dann und dann decken wir beide, surprise, surprise, die zweite Karte auf, dann wird wieder geschaut, was passiert denn jetzt? Das steht auf den Karten drauf, was die jeweils machen, was dann passiert. Hat der andere einen Schutz zum Beispiel, kann ich erfolgreich angreifen, werden irgendwelche Marker irgendwo hingelegt? So, sowas in die Richtung jedenfalls. Jetzt haben wir die beiden ersten Karten gespielt und der Stapel ist jetzt im Prinzip schon durchgespielt. So, nun kommt der Verstärkungskartenstapel ins Spiel, den wir am Anfang gemischt und zur Seite gelegt haben. Davon ziehen wir jeweils die obersten drei Karten, wählen eine davon aus. Die nicht gewählten Karten gehen unter den Verstärkungsstapel. Die gewählte Karte, die eine Karte, platzieren wir jetzt an irgendeine Stelle, die wir frei wählen, zwischen die beiden Startkarten, aber ohne dem Gegenüber zu zeigen, an welcher Stelle. Also ich kann die oben drauf legen, unten drunter, in die Mitte. Am Anfang ist da ja noch nicht so viel Auswahl. So, und dann decken wir beide wieder gleichzeitig die oberste Karte auf und wir verrechnen den Kampf. Und dann wird die nächste Karte aufgedeckt und so geht das weiter. Sind jetzt die drei Karten durch, dann gleiches Spiel wie eben. Fügen wir jeweils eine vierte Karte hinzu und wir drehen wieder Karten um. Das machen wir eben so lange, bis auf einer Seite einer der Charaktere aus dem Spiel ausgeschieden ist. Und dann hat die andere Seite eben gewonnen.
0: Und was sagst du zu Tag Team?
1: Also das Spiel hat seinen ganz eigenen Charme, um es mal so zu sagen. Es ist sehr, sehr taktisch. Vor allem aber macht es eine Menge Spaß, die verschiedenen Charaktere zu kombinieren, ihre Eigenschaften auszunutzen und dann einfach auch zu schauen, was macht denn mein Gegenüber? Welche Karten wird er wohl an welcher Stelle in sein Deck bauen? Schätze ich da mein Gegenüber richtig ein. Dazu muss ich natürlich auch wissen, welche Karten denn so grundsätzlich mal unterwegs sind. Also die Karten zu kennen, meine eigenen und die des Gegenübers, ist schon sehr wichtig und gut. Das heißt, man ist im Vorteil, wenn man das Spiel öfter mal gespielt hat. Und die Karten sagen zwar immer genau, was sie machen, aber es sind eben auch viele verschiedene Karten und sehr unterschiedliche Charaktere. Deshalb, obwohl der Spielablauf eigentlich sehr einfach ist, ist Tag Team schon auch anspruchsvoll. Deshalb ist das Spiel auch auf die Empfehlungsliste zum Kennerspiel des Jahres gekommen und nicht einfach auf die Liste zum Spiel des Jahres, was ich, wie gesagt, absolut verstehen kann. Denn es ist ein Spiel, wo man sich reinfuchsen muss, wo ganz viel nachgedacht werden muss. Es hat schon so auch hier wieder eine psychologische Komponente. Also Tag Team, kurz gesagt, ist ein ganz wunderbares, kurzes, knackiges und sehr unterhaltsames Zwei-Personen-Spiel, aber es ist eben schon etwas für Leute, die so eine Art von Spielen auch mögen. Mir macht es jedenfalls Spaß.
0: Das Spiel Tech Team ist im Kosmos Verlag erschienen. Es ist für 2 Personen ab 10 Jahren gedacht. Eine Partie dauert nur knapp 1/4 Stunde. Das Spiel kostet rund 22 Euro. Und mehr Infos zu diesem Spiel gibt es natürlich auch auf dem Spieleblog von Horst Kretschi auf erfplus.de.

0: Wer mit der Deutschen Bahn unterwegs ist, muss oft Geduld haben und gute Nerven. Die Bahn ist nicht unbedingt zuverlässig und schon gar nicht populär. Das sieht bei Spielen zum Thema Bahn aber ganz anders aus. Da gibt es immer wieder neue Spiele. Das bekannteste ist wohl Zug um Zug, von dem weltweit inzwischen über 20 Millionen Exemplare verkauft wurden. Ein neues Spiel zum Thema Eisenbahn, das stellen wir Ihnen jetzt vor. Es heißt Railroad Tiles. Katja, worum geht es da?
1: Ja, der Name des Spiels ist Programm, kann man sagen. Wir haben Plättchen, die Tiles, auf denen Schienen und Straßen zu sehen sind, also Rails und Roads. Diese Plättchen wollen wir so zusammenpuzzeln, dass am Ende ein Schienen- und Straßennetz entsteht, das uns möglichst viele Punkte einbringt. Dafür haben wir 8 Runden Zeit. So mal kurz gesagt.
0: Was genau machen wir denn jetzt in diesen 8 Runden?
1: Ja, der Spielaufbau ist sehr simpel. Es gibt ein Spielbrett in Form eines Bahnhofs und dort stellen alle zufällig ihre Spielfigur hin. Dadurch wird die Reihenfolge dann bestimmt und unterhalb des Bahnhofs werden abhängig von der Anzahl der Leute, die mitspielen, in 4 oder 5 Spalten 2 bis 5 Plättchen ausgelegt. Dann gibt es noch 8 Marker, die dann festlegen, was in einer Runde gewertet wird. Das können Autos sein oder Züge oder Fußgänger. Die werden auch auf den Bahnhof gelegt. Und nachdem wir alle ein Startplättchen bekommen haben, geht es dann los. In meinem Zug lege ich meine Spielfigur zu einer Spalte, nehme mir dann alle Plättchen, die in dieser Spalte liegen, und baue sie in mein Straßen- und Schienennetz ein. Und natürlich dürfen Schienen nicht an Straßen anstoßen und umgekehrt. Und so wird dann das Streckennetz vor mir immer größer. In der nächsten Runde werden dann die leeren Spalten aus einem Beutel zufällig mit 9 Plättchen gefüllt.
0: Aber, und das muss man natürlich fragen, wie bekomme ich denn Punkte bei diesem Spiel?
1: Ja, die Punkte bekomme ich auf 3 verschiedene Arten. Erstens gibt es auf den Plättchen, die ich in mein Streckennetz eingebaut habe, Symbole. Und die sind entscheidend für die Wertung. Ich bekomme dann mehr Punkte, wenn ich mehrere gleiche Symbole über das Streckennetz passend verbunden habe. Also Autos sollten zum Beispiel über Straßen und Züge über Schienen verbunden sein. Und dann gibt es noch Fahrgäste, die können sowohl über Straßen als auch Schienen verbunden sein. Und zweitens wird am Ende des Spiels dann noch gewertet, wie viele Städte ich gebildet habe, die aus mindestens 3 Plättchen bestehen. Ja, und dann wird drittens noch geschaut, wie groß das größte Rechteck denn ist, das ich da ohne eine Lücke darin zu haben gelegt habe. Und so mache ich dann meine Punkte.
0: Deine Meinung zu Railroad Tiles?
1: Das ist so ein schön angenehmes Familienspiel, das sehr einfache und klare Regeln hat. Es kommt darauf an, dass ich es schaffe, die Plättchen, die da ausliegen und die ich mir nehme, möglichst effektiv in mein Straßennetz einbaue. Und da die Plättchen aber jeweils zufällig aus einem Beutel gezogen werden, muss ich eben das Beste aus der Situation machen und auch flexibel im Ausbau meines Streckennetzes sein. Schön finde ich, wie die neue Reihenfolge der nächsten Runde dann bestimmt wird. Wer nämlich die Spalte mit den meisten Plättchen gewählt hat, kommt dafür in der nächsten Runde als letztes dran. Und schön finde ich auch, dass man verschiedene Taktiken ausprobieren kann, um zu gewinnen und dass es im Grundspiel schon eine Variante gibt, die das Spiel noch einmal anspruchsvoller macht. Also Railroad Tiles ist ein gutes Spiel, das man wegen seiner überschaubaren Spielzeit auch 2 oder 3 Mal an einem Abend spielen kann.
0: Das Spiel Railroad Tiles ist im Verlag Heidelberg Games erschienen. Es hat eine Solo-Version, kann also auch allein gespielt werden oder mit bis zu 4 Leuten ab 8 Jahren. Eine Partie mit Gleis und Straßenbau dauert gerade einmal 45 Minuten und kostet um die 30 €.

0: Finden Sie Aquarien auch so beruhigend? Ich weiß gar nicht, woran das jetzt mehr liegt, an dem gleichmäßigen Surren der Wasserfilter, die ständig laufen, oder an den Fischen oder an dem Bläschengeblubber, was da noch so reingesprudelt wird, die sich dann bewegen, oder an den Pflanzen, die sanft in der Strömung wogen. Horst, du bist ein großer Fan von Aquarien, allerdings nur in Zoos. Warum?
1: Ja, ich also bin generell kein großer Freund davon, privat exotische Tiere als Haustiere zu halten. Aquarien verbrauchen zudem auch noch Strom und naja, also ich schaue es mir gerne an, so ein Aquarium, vor allem in Zoos, muss ich zugeben, weil das dann auch riesengroß ist und das spricht mich einfach total an. Weil man
0: die
1: da
0: haben
1: so
0: natürlich auch viel bessere Haltungsmöglichkeiten.
1: Natürlich, und die wollen ja auch Arten erhalten und eben auch diese wunderbaren Tiere auch zeigen und eigentlich beim Besucher auslösen, dass man denkt, Mensch, das ist so wunderschön, ich sollte dafür sorgen, dass es am Ursprungsort, wo diese Tiere zu Hause sind, auch die dort leben können, das erhalten bleibt. Also wie gesagt, das schaue ich mir gerne an und auch schaue ich mir das gerne an in dem Spiel, das wir jetzt hier vorstellen, Aquaria.
0: Worum geht's denn da genau? Also um Aquarien, okay, aber.
1: Ja, also über 4 Runden hinweg wollen wir das schönste und vor allem siegpunktträchtigste Aquarium entstehen lassen. Dafür habe ich ein persönliches Tableau, das zeigt ein zunächst noch sehr leeres Aquarium, das ich nach und nach mit Pflanzen und auch Fischen fülle. Ich gehe auf einem zentralen Spielplan, auf einer Wissensleiste voran und besuche dort auch eine Zoohandlung. Und auf einem dritten Spielplan wähle ich meine Aktionen aus, von denen ich pro Runde 4 verschiedene machen kann.
0: Das sind schon mal viele Spielpläne. Klingt nicht nach einem einfachen Familienspiel.
1: Nein, ist das auch nicht. Es ist absolut ein Kennerspiel, aber ich erkläre mal, wie es konkret funktioniert. Bin ich am Zug, bewege ich einen Würfel in meiner Farbe auf dem Aktionsspielplan auf eine von 6 runden Scheiben. Und dann führe ich die Aktion aus, die dort ist. Wähle ich eine Scheibe, die benachbart zu einer Scheibe ist, von der ich komme, erhalte ich noch einen besonderen Bonus. Durch die Aktion kann ich dann eben Karten bekommen, die Fische und Wasserpflanzen zeigen, und dazu erhalte ich auch Fischfutter. Eine andere Aktion erlaubt es mir, die Karten dann auch in mein Aquarium zu spielen. Das ist eine eigene Aktion. Durch das erhalte ich auch wieder einen Bonus oder auch mehrere verschiedene Boni. Eine dritte Aktion bringt mir Sauerstoff. Den benötige ich natürlich, wenn ich Fischkarten in mein Aquarium spielen will. Eine weitere Aktion erlaubt es mir, auf der Wissensleiste, auf dem zentralen Spielplan voranzukommen, wodurch ich auch dann wieder verschiedene Boni erhalten kann. Und die fünfte Aktion bringt mich in der Zoohandlung voran und dadurch löse ich auch wieder, jetzt darfst du gerne mal raten.
0: Ja, einen Bonus aus.
1: Ja, so ist das. Schon wieder gibt es einen Bonus. Also sehr viele Boni in diesem Spiel. Wir machen reihum immer eine Aktion, bis wir alle unsere 4 Aktionen ausgewählt haben. Am Ende jeder Runde müssen wir unsere Fische dann auch, surprise, surprise, wir müssen sie füttern, sonst verlieren wir Siegpunkte. Dann geht es in der nächsten Runde wieder von vorne los. Das ist Aquaria und nach 4 Runden wird dann eben geschaut, wer die meisten Punkte hat.
0: Was ist deine Meinung zu Aquaria?
1: Also dieses Spiel bietet unheimlich viele unterschiedliche Möglichkeiten zu gewinnen. Das finde ich schon mal sehr, sehr gut. Es gibt nicht nur einen Weg, es gibt verschiedene. Es hat sehr ineinandergreifende Elemente, die alle irgendwie wichtig sind. Aber ich kann nicht alles machen. Also muss ich mich auf bestimmte Dinge fokussieren und das sollte ich auch tunlichst tun bei diesem Spiel. Aquaria ist ein, ja, Kennerspiel im höheren Niveau, aber es ist nicht so kompliziert oder komplex, wie es jetzt vielleicht zunächst klingt und aussieht. Ich habe ja nur 5 verschiedene Aktionen, zwischen denen ich wählen kann. Das ist überschaubar. Ich habe im gesamten Spiel überhaupt nur 16 Aktionen, 4-mal in 4 Runden. Das ist auch nicht sehr viel. Also, das ist zwar wenig, aber der Rest sind Bonusaktionen, die ich auslöse und auf die kommt es eben sehr, sehr an. Ich will so viel wie möglich aus einer einzelnen Aktion rausholen. Das ist der Kern des Spiels. Zum Glück kann ich eigentlich immer die Aktion machen, die ich gerne will. Ich habe selten erlebt, dass das nicht funktioniert. Ob ich sie in der Stärke machen kann, wie ich das will, das ist nochmal eine ganz andere Frage. Da kommt viel auf meine Taktik an. Wie habe ich das Ganze angelegt? Es gibt sehr viele Symbole in diesem Spiel. Die werden aber, das muss man sagen, in der Anleitung wirklich gut erklärt. Sowie alle Felder und Plättchen, auch das wird sehr gut erklärt. Überhaupt ist die Spielanleitung meiner Meinung nach vorbildlich eine der besten, die ich gesehen habe. Die Gestaltung des Spiels hätte, ja, vielleicht noch ein wenig gefälliger sein können, aber das ist auch mein einziger Kritikpunkt und auch ein bisschen Geschmackssache, ich gebe das ganz ehrlich zu. Aquaria ist ein richtig gutes Scannerspiel, das schöne Mechaniken hat und einfach Spaß macht.
0: Das Spiel Aquaria ist beim Verlag Skellig Games erschienen. Es ist für 1 bis 4 Personen ab 12 Jahren gedacht. Die Beschäftigung mit dem Aquarium auf dem Spielbrett kann bis zu 2 Stunden dauern und kostet um die 60 €.

0: Ja, und das war's dann auch schon wieder hier in das Gespräch auf ERF Plus mit neuen, empfehlenswerten und ausgezeichneten Gesellschaftsspielen. Alle Infos zu den vorgestellten Spielen und zum Spiel des Jahres gibt es wie immer auf erfplus.de unter das Gespräch und in der ERF Plus App.
1: Und jetzt haben wir auch noch einen Hinweis für Sie, wenn Sie sich sehr, sehr für Gesellschaftsspiele interessieren. Zurzeit läuft nämlich noch die Abstimmung zum Deutschen Spielepreis. Das ist neben dem Spiel des Jahres die zweite große Auszeichnung für Gesellschaftsspiele in Deutschland. Anders als das Spiel des Jahres, das von einer Jury ausgewählt wird, ist der Deutsche Spielepreis eine Auszeichnung aus der Spiele-Community, also von allen Leuten eigentlich, die gerne Gesellschaftsspiele spielen.
0: Und über die Seite der Spiel Essen, der weltweit größten Publikumsmesse für Gesellschaftsspiele, ist die Abstimmung zu erreichen. Weil man das aber nicht ganz so leicht findet, haben wir auf unserer Webseite erfplus.de unter das Gespräch auch hier einen Link gesetzt, sodass Sie direkt dorthin kommen. Die Abstimmung geht noch bis zum 31. Juli. Und die Gewinner werden dann im Rahmen der Spiel in Essen Ende Oktober bekannt gegeben.
1: Ja, so ist es. Und da sind die Verlage auch immer sehr gespannt und die Autorinnen und Autoren, wer da die Nase vorne hat. Es ist gewissermaßen der Publikumspreis, auch immer sehr begehrt. Ja, wir melden uns dann wieder im September voraussichtlich mit weiteren neuen und interessanten Spielen.

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1: Ich bin Marvin Standke. Die Bundesregierung will schärfer gegen Steuerbetrüger vorgehen. Minister Klingbeil und Ministerin Hubich kündigten ein neues Zentrum an. Es richtet sich gegen Steuer- und Finanzkriminalität. Dort werden Analyse und Ermittlung gebündelt. Auch Geldwäsche wird künftig stärker verfolgt. Eine Selbstanzeige schützt nicht mehr automatisch vor Strafe. Bei schweren Fällen drohen künftig höhere Strafen. Durch die bessere Bekämpfung von Steuerkriminalität und eine neue Kryptobesteuerung erwartet der Bund Mehreinnahmen von rund 1 Milliarde Euro. Bundeskanzler Merz und Frankreichs Präsident Macron treffen sich heute Abend in Benzberg bei Köln.
2: Das Treffen bereitet den deutsch-französischen Ministerrat morgen in Brühl vor. Staatsminister Kriechbaum kündigte an, es gehe nicht nur um militärische Zusammenarbeit. Geplant seien auch Kooperationen in Forschung und Wirtschaft sowie grenzüberschreitende Projekte. Zudem wollen beide Länder eine gemeinsame Position zum EU-Finanzrahmen abstimmen. Ulrike Klein, Redaktion.
1: Die Zahl der E-Scooter-Unfälle in Deutschland steigt deutlich. Im vergangenen Jahr registrierte die Polizei 16.500 Unfälle. 38% mehr als im Vorjahr. Dabei starben 38 Menschen, rund 1.900 wurden schwer verletzt. Besonders häufig betroffen sind Jugendliche zwischen 15 und 18 Jahren. Kinderchirurgen fordern deshalb eine Helmpflicht sowie gezielte Fahrtrainings. Zudem hat der Bundestag strengere Haftungsregeln beschlossen, um Geschädigten leichter Schadenersatz zu ermöglichen. Unionsfraktionschef Jens Spahn und sein Mann Daniel Funke sind Eltern geworden. Ihr Sohn kam mithilfe einer Leihmutter in den USA zur Welt. In Deutschland ist das verboten. Damit gerät Spahn in die Kritik, da seine Partei Leihmutterschaften strikt ablehnt. Zuletzt noch beim CDU-Parteitag im Februar. Kritiker sprechen von Doppelmoral und verweisen auf alte Zitate Spahns gegen solche Verfahren. Spahn selbst hatte allerdings schon vor Jahren einen Kinderwunsch geäußert. Wer seinen Vertrag im Fitnessstudio kündigen will, hat es künftig leichter. Online-Kündigungen dürfen nicht erschwert werden. Das entschied der Bundesgerichtshof in Karlsruhe. Verbraucherschützer hatten dagegen geklagt. Eine Studiokette bot auf der Kündigungsseite eine Abo-Pause an. Das ist laut BGH nicht zulässig. Die Seite darf nur Kündigungsangaben enthalten. Verbraucherschützer begrüßten das Urteil deutlich. Wer kündigen wolle, müsse das auch können. Ohne Ablenkung, ohne Umwege, ohne Tricks.
0: Die Nachrichten wurden bereitgestellt von Radio Aktuell. 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
1: Die aktuellen Temperaturen. Köln 28 Grad, Hamburg 22, Bremen 24 Grad, Berlin 28, Dresden 29, Frankfurt am Main 30, Stuttgart 29, München auch 29 Grad, Erfurt 28 und Münster 24 Grad. In ganz Deutschland Sonne und Wolken im Wechsel, immer wieder aber auch Schauer und Gewitter möglich. In einigen Regionen sogar Starkregen möglich. 22 bis 33 Grad die Maxi-Werte.
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1: vom Helden zur tragischen Figur. Von Harald Orth. Im WM-Finale 2006 zwischen Frankreich und Italien war Zinedine Zidane Kapitän der französischen Nationalmannschaft. Es war sein letztes Spiel als Profi und er hatte zuvor eine überragende WM gespielt. In der 7. Minute traf er per Elfmeter. Frankreich spielte gut, aber Italien auch. Also ging das Spiel in die Verlängerung. In der 110. Minute provozierte der italienische Spieler Marco Materazzi Zidane verbal. Zidane zögerte einen Moment, ging dann nochmal auf Materazzi zu und verpasste ihm einen Kopfstoß gegen die Brust. Und genau dieser eine Moment, diese eine unbeherrschte und falsche Reaktion hatte langfristige negative Konsequenzen für das ganze Team. Zidane bekam die rote Karte im letzten Spiel seiner Karriere. Frankreich verlor kurz danach das Elfmeterschießen und der Kapitän sah sich einer Flut von Spott und Häme ausgeliefert, zum Teil bis heute. Einen schlechteren Abgang hätte er nicht machen können. Ein ganz ähnliches, allerdings nur vorläufiges Karriereende finden wir im Neuen Testament. Petrus, der Kapitän der Jünger Jesu, war während der drei aktiven Jahre immer und überall dabei. Er setzte sich ein, ermutigte die anderen, wenn es nötig wurde und war stets an der Seite seines Herrn. Eine vorbildliche Karriere. Doch dann kam der eine Moment, die eine Nacht, in der er ganz allein war und von Jesus' Gegnern herausgefordert wurde. Die Schlinge um seinen Hals wurde merklich enger und die Angst nahm zu. »Diesen Jesus kenne ich nicht«, schrie er und wollte sich damit aus der Affäre ziehen. Doch dann krähte der Hahn, womit Petrus an die Worte von Jesus erinnert wurde, der ihm genau das vorhergesagt hatte. Vom Helden zur tragischen Figur in einem unbedachten Moment wegen einer spontanen Fehlentscheidung. Alles aus und vorbei. So ist das, auch bei geistlichen Helden. Wirklich? Am Ende des Johannesevangeliums steht ein klärendes Gespräch zwischen Jesus und Petrus und am Ende sagt Jesus zum zweiten Mal im Leben zu Petrus: Folge mir nach. Jesus vergibt dem gefallenen Helden seine Schuld, baut ihn wieder auf und gibt ihm sogar eine neue Aufgabe. Bei ihm hat nicht mein Versagen das letzte Wort, sondern seine Liebe. Jesus ist barmherziger als die mediale Fußballwelt, die sie dann seinen Abgang nie verziehen hat.
0: 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Das war ein Denkanstoß aus dem gleichnamigen Buch zur Fußball-WM 2026. Herausgegeben von Harald Orth und Andreas Scheuermann. Erschienen im Brunnen Verlag. 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

0: Egal was kommt. Dieses Lied von Romina Ring fühlt sich leicht und lebendig an, geht aber auch in die Tiefe. In der zweiten Hälfte des Liedes ist mir eine Strophe besonders aufgefallen. Darin singt die Songwriterin über ein gebrochenes Herz. Verlust, Enttäuschung, persönliches Versagen, all das können Gründe für ein gebrochenes Herz sein. Im Lied singt Romina Ring davon, dass Jesus alles hat, was es braucht, um ihr gebrochenes Herz zu verbinden. Sie versteht Gott als denjenigen, der sowohl auf den Gipfeln als auch in den Tälern des Lebens am Herzen des Einzelnen interessiert ist.
1: Im Psalm 34 steht, dass der Herr denen nahe ist, die zerbrochenen Herzens sind. Und er ist dir nahe in so einer Situation. Er ist da, er geht nicht weg. Und ich will dich ermutigen, auch in deinem Leid nicht wegzulaufen von ihm, sondern hin mit all deinem Innersten, mit all dem, was da ist, das vor ihn hinzulegen und mit ihm gemeinsam irgendwie durch dieses Tal zu gehen, weil er möchte mit dir sein, dich trösten, dich begleiten.

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1: Ich bin Marvin Standke. Die Bundesregierung will schärfer gegen Steuerbetrüger vorgehen. Minister Klingbeil und Ministerin Hubich kündigten ein neues Zentrum an. Es richtet sich gegen Steuer- und Finanzkriminalität. Dort werden Analyse und Ermittlung gebündelt. Auch Geldwäsche wird künftig stärker verfolgt. Eine Selbstanzeige schützt nicht mehr automatisch vor Strafe. Bei schweren Fällen drohen künftig höhere Strafen. Durch die bessere Bekämpfung von Steuerkriminalität und eine neue Kryptobesteuerung erwartet der Bund Mehreinnahmen von rund 1 Milliarde Euro. Bundeskanzler Merz und Frankreichs Präsident Macron treffen sich heute Abend in Benzberg bei Köln.
2: Das Treffen bereitet den deutsch-französischen Ministerrat morgen in Brühl vor. Staatsminister Kriechbaum kündigte an, es gehe nicht nur um militärische Zusammenarbeit. Geplant seien auch Kooperationen in Forschung und Wirtschaft sowie grenzüberschreitende Projekte. Zudem wollen beide Länder eine gemeinsame Position zum EU-Finanzrahmen abstimmen. Ulrike Klein, Redaktion.
1: Die Zahl der E-Scooter-Unfälle in Deutschland steigt deutlich. Im vergangenen Jahr registrierte die Polizei 16.500 Unfälle. 38% mehr als im Vorjahr. Dabei starben 38 Menschen, rund 1.900 wurden schwer verletzt. Besonders häufig betroffen sind Jugendliche zwischen 15 und 18 Jahren. Kinderchirurgen fordern deshalb eine Helmpflicht sowie gezielte Fahrtrainings. Zudem hat der Bundestag strengere Haftungsregeln beschlossen, um Geschädigten leichter Schadenersatz zu ermöglichen. Unionsfraktionschef Jens Spahn und sein Mann Daniel Funke sind Eltern geworden. Ihr Sohn kam mithilfe einer Leihmutter in den USA zur Welt. In Deutschland ist das verboten. Damit gerät Spahn in die Kritik, da seine Partei Leihmutterschaften strikt ablehnt. Zuletzt noch beim CDU-Parteitag im Februar. Kritiker sprechen von Doppelmoral und verweisen auf alte Zitate Spahns gegen solche Verfahren. Spahn selbst hatte allerdings schon vor Jahren einen Kinderwunsch geäußert. Wer seinen Vertrag im Fitnessstudio kündigen will, hat es künftig leichter. Online-Kündigungen dürfen nicht erschwert werden. Das entschied der Bundesgerichtshof in Karlsruhe. Verbraucherschützer hatten dagegen geklagt. Eine Studiokette bot auf der Kündigungsseite eine Abo-Pause an. Das ist laut BGH nicht zulässig. Die Seite darf nur Kündigungsangaben enthalten. Verbraucherschützer begrüßten das Urteil deutlich. Wer kündigen wolle, müsse das auch können. Ohne Ablenkung, ohne Umwege, ohne Tricks.
0: Die Nachrichten wurden bereitgestellt von Radio Aktuell. 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
1: Die aktuellen Temperaturen. Köln 28 Grad, Hamburg 22, Bremen 24 Grad, Berlin 28, Dresden 29, Frankfurt am Main 30, Stuttgart 29, München auch 29 Grad, Erfurt 28 und Münster 24 Grad. In ganz Deutschland Sonne und Wolken im Wechsel, immer wieder aber auch Schauer und Gewitter möglich. In einigen Regionen sogar Starkregen möglich. 22 bis 33 Grad die Maxi-Werte.
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1: Sie sitzt an seinem Bett und alles ist weiß. Er ist eingeschlafen, sein Atem geht jetzt ruhig. Sie betrachtet die feinen Züge seines Gesichtes. Wie oft hat sie ihn so gesehen? Wie viele Morgen ist sie neben ihm aufgewacht? Wie oft hat sie diese warme Haut berührt? Er wird sterben und sie weiß das. Sie würde alles dafür geben, etwas für ihn tun zu können. Auf dem Heimweg trifft sie ihre Mutter. Sie besorgen ein paar Dinge, da sieht sie die Lilien. Ein riesiger Bund steht vor dem Blumenladen, mitten im Winter. Lilien, das sind seine Lieblingsblumen. Sie steckt ihre Nase in die Blüten und der Duft ist betörend. Ein Leuchten geht über ihr Gesicht. »Warte«, sagt sie, »ich kaufe sie.« »Ach Kind«, seufzt die Mutter, »was soll er denn damit? Er nimmt sie wahrscheinlich ohnehin nicht mehr wahr. So ein teurer Strauß, das ist doch Verschwendung. Denk dran, was die Beerdigung kosten wird. Da kannst du Blumen besorgen.« In der Nacht schläft sie unruhig. Sie hat einen Traum. Es ist Abend. Sie steht vor einem großen Haus. Drinnen findet eine Gesellschaft statt. Es ist eine Art Wohltätigkeitsball. »Spenden Sie für die Obdachlosen«, liest sie auf einem großen Banner. Unschlüssig steht sie vor der Tür. Sie ist nicht eingeladen, sie gehört nicht zu diesen Kreisen. Trotzdem tritt sie über die Schwelle. Sie spürt die Blicke der Herren und das Getuschel der Damen, als sie sich ihren Weg durch die Menge bahnt. Sie schämt sich. Aber sie geht weiter. Sie glaubt ihrem Herz. Sie ist eine Liebende. Ihr Hand hält ein kleines Fläschchen umschlungen wie einen Schatz. Es ist das Wertvollste, das sie besitzt. Ein Öl ist darin. Es riecht nach Granatäpfeln und feuchtem Gras und Vergissmeinnicht. Ihr Herz klopft, als sie ihn sieht. Er sitzt auf einem Kanapee im Gespräch mit ein paar anderen Gästen. Sie geht auf ihn zu und berührt sein Haar. Erstaunt blickt er auf. Sie öffnet das Fläschchen und streicht das Öl über seine Stirn. Der Duft verbreitet sich im Saal, er ist betörend. Ein Raunen geht durch die Menge. »Was tut sie?«, flüstern die Leute. »Wer ist das überhaupt? Was ist das für ein Öl? So eine Verschwendung. Sie sollte besser für eines unserer Projekte spenden.« Er sagt nichts. Er hat die Augen geschlossen und scheint ihre Hand zu genießen. Seine Haut ist so warm. Es ist, als seien sie allein im Saal. Die Leute spielen keine Rolle mehr. Sie weiß, dass sie das Richtige tut. Da hört sie seine Stimme. Er spricht in einer merkwürdig alten Sprache. »Lasst sie. Was betrübt ihr sie? Sie hat viel Liebe gezeigt. Sie hat ein gutes Werk an mir getan. Denn ihr habt alle Zeit Arme bei euch, und wenn ihr wollt, könnt ihr ihnen Gutes tun. Mich aber habt ihr nicht alle Zeit.« Da wacht sie auf. Der Morgen dämmert. Ihr Herz pocht. Als es hell wird, wirft sie sich ihren Mantel über und geht auf die Straße. Lilien kaufen.
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Es gibt sehr viele Liebeslieder auf der Welt, vermutlich mehr als über jedes andere Thema. Und dieses hier ist ein etwas anderes Liebeslied, weil es nämlich beschreibt, was eine Beziehung zu durchleben hat, wenn sie durch einen abgrundtiefen Verlust gehen muss. Und dass es möglich ist, auch dann an der Beziehung festzuhalten. In Deutschland scheitern 4 von 5 Ehen infolge eines Verlustes eines Kindes, was ja unsere Geschichte geprägt hat in den letzten Jahren. In Amerika sind es sogar 19 von 20. Und ich glaube, dass man sehr kämpfen und ringen muss, in all der Unterschiedlichkeit doch an dem festzuhalten, was die Beziehung ausmacht. Und das hat mich eigentlich dazu ermutigt, dieses Lied zu schreiben und auszudrücken. Es gibt eine Hoffnung, auch für uns, auch für unsere Ehe, nach einem so schweren Verlust.

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1: Wartebereich. Ich sitze im Wartebereich der Werkstatt und warte auf mein Auto. Ölwechsel, Luftfilter, Bremsencheck, Dauer rund eine Stunde. Na gut, denke ich, komme ich mal später ins Büro, alles gut. Da bricht bestimmt nicht die Welt von zusammen. Ich bin froh, dass ich den Werkstatttermin noch bekommen habe. Auf dem Hinweg war mir klar, dass dies ein stressiger Morgen wird und dass ich unter Zeitdruck stehen werde. Eine wichtige Deadline für eine Abgabe steht heute Nachmittag an. Da ist noch viel zu tun. Ich habe eigentlich keine große Lust, hier eine Stunde zu sitzen und zu warten. Ein bisschen panisch denke ich ein schnelles Stoßgebet. Gott, lass die Jungs schnell arbeiten. Ich kann ja eh nichts machen. Na gut, jetzt einfach nicht die Nerven verlieren und abwarten. Nach einer Weile schweifen meine Gedanken ab und ich finde es plötzlich doch ziemlich gut, hier zu sitzen. Der Kaffee schmeckt, irgendwie ist es ruhig und ich kann mich erstaunlich gut fallen lassen. So wie eine kleine Auszeit mitten in der Woche, mitten im Trubel und im Stress meiner Arbeit. Ich werde aus meinem Träumerblick und meinen Gedanken gerissen. Ein junger Mann im blauen Arbeitsanzug steht mit meinem Schlüssel vor mir. Fertig, gute Fahrt. Klasse, jetzt geht es weiter. Vielleicht wurde mein Stoßgebet erhört, vielleicht aber auch etwas abgewandelt. Hey, mach mal langsam. Es ist alles gut.
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2: Ich bin Marvin Standke. Die Bundesregierung will schärfer gegen Steuerbetrüger vorgehen. Minister Klingbeil und Ministerin Hubich kündigten ein neues Zentrum an. Es richtet sich gegen Steuer- und Finanzkriminalität. Dort werden Analyse und Ermittlung gebündelt. Auch Geldwäsche wird künftig stärker verfolgt. Eine Selbstanzeige schützt nicht mehr automatisch vor Strafe. Bei schweren Fällen drohen künftig höhere Strafen. Durch die bessere Bekämpfung von Steuerkriminalität und eine neue Kryptobesteuerung erwartet der Bund Mehreinnahmen von rund 1 Milliarde Euro. Bundeskanzler Merz und Frankreichs Präsident Macron treffen sich heute Abend in Benzberg bei Köln.
3: Das Treffen bereitet den deutsch-französischen Ministerrat morgen in Brühl vor. Staatsminister Kriechbaum kündigte an, es gehe nicht nur um militärische Zusammenarbeit. Geplant seien auch Kooperationen in Forschung und Wirtschaft sowie grenzüberschreitende Projekte. Zudem wollen beide Länder eine gemeinsame Position zum EU-Finanzrahmen abstimmen. Ulrike Klein, Redaktion.
2: Die Zahl der E-Scooter-Unfälle in Deutschland steigt deutlich. Im vergangenen Jahr registrierte die Polizei 16.500 Unfälle. 38% mehr als im Vorjahr. Dabei starben 38 Menschen, rund 1.900 wurden schwer verletzt. Besonders häufig betroffen sind Jugendliche zwischen 15 und 18 Jahren. Kinderchirurgen fordern deshalb eine Helmpflicht sowie gezielte Fahrtrainings. Zudem hat der Bundestag strengere Haftungsregeln beschlossen, um Geschädigten leichter Schadenersatz zu ermöglichen. Unionsfraktionschef Jens Spahn und sein Mann Daniel Funke sind Eltern geworden. Ihr Sohn kam mithilfe einer Leihmutter in den USA zur Welt. In Deutschland ist das verboten. Damit gerät Spahn in die Kritik, da seine Partei Leihmutterschaften strikt ablehnt. Zuletzt noch beim CDU-Parteitag im Februar. Kritiker sprechen von Doppelmoral und verweisen auf alte Zitate Spahns gegen solche Verfahren. Spahn selbst hatte allerdings schon vor Jahren einen Kinderwunsch geäußert. Wer seinen Vertrag im Fitnessstudio kündigen will, hat es künftig leichter. Online-Kündigungen dürfen nicht erschwert werden. Das entschied der Bundesgerichtshof in Karlsruhe. Verbraucherschützer hatten dagegen geklagt. Eine Studiokette bot auf der Kündigungsseite eine Abo-Pause an. Das ist laut BGH nicht zulässig. Die Seite darf nur Kündigungsangaben enthalten. Verbraucherschützer begrüßten das Urteil deutlich. Wer kündigen wolle, müsse das auch können. Ohne Ablenkung, ohne Umwege, ohne Tricks.
1: Die Nachrichten wurden bereitgestellt von Radio Aktuell. 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
2: Die aktuellen Temperaturen. Köln 28 Grad, Hamburg 22, Bremen 24 Grad, Berlin 28, Dresden 29, Frankfurt am Main 30, Stuttgart 29, München auch 29 Grad, Erfurt 28 und Münster 24 Grad. In ganz Deutschland Sonne und Wolken im Wechsel, immer wieder aber auch Schauer und Gewitter möglich. In einigen Regionen sogar Starkregen möglich. 22 bis 33 Grad die Maxi-Werte.
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4: Wir hören aus dem Neuen Testament, aus dem Johannesevangelium, Kapitel 4, die Verse 43 bis 54.
5: Aber nach 2 Tagen ging er von dort weiter nach Galiläa, denn er selber, Jesus, bezeugte, dass ein Prophet daheim nichts gilt. Als er nun nach Galiläa kam, nahmen ihn die Galiläer auf, die alles gesehen hatten, was er in Jerusalem auf dem Fest getan hatte, denn sie waren auch zum Fest gekommen. Und Jesus kam abermals nach Kana in Galiläa, wo er das Wasser zu Wein gemacht hatte. Und es war ein Mann im Dienst des Königs, dessen Sohn lag krank in Kapernaum. Dieser hörte, dass Jesus aus Judäa nach Galiläa kam und ging hin zu ihm und bat ihn herabzukommen und seinem Sohn zu helfen, denn der war todkrank. Und Jesus sprach zu ihm:
6: Wenn ihr nicht Zeichen und Wunder seht, so glaubt ihr nicht.
5: Der Mann sprach zu ihm:
7: Herr, komm herab, ehe mein Kind stirbt.
5: Jesus spricht zu ihm:
6: Geh hin, dein Sohn lebt.
5: Der Mensch glaubte dem Wort, das Jesus zu ihm sagte, und ging hin. Und während er hinabging, begegneten ihm seine Knechte und sagten:
7: Dein Kind lebt!
5: Da erforschte er von ihnen die Stunde, in der es besser mit ihm geworden war. Und sie antworteten ihm:
7: Gestern, um die 7. Stunde, verließ ihn das Fieber.
5: Da merkte der Vater, dass es die Stunde war, in der Jesus zu ihm gesagt hatte: Dein Sohn lebt. Und er glaubte mit seinem ganzen Hause. Das ist nun das 2. Zeichen, das Jesus tat, als er aus Judäa nach Galiläa kam.
4: Das war der Bibeltext für den heutigen Tag, entnommen aus der großen Hörbibel mit freundlicher Genehmigung der Deutschen Bibelgesellschaft. Hier noch einmal die Bibelstelle. Johannesevangelium Kapitel 4, die Verse 43 bis 54. Gedanken dazu kommen jetzt von Matthias Brandner aus Keltern.
8: Trauen wir Gott noch Wunder zu? Man sagt den Deutschen nach, dass sie nüchtern und skeptisch sind. Passen Sie in diese Kategorie? Ich erlebe immer mehr Menschen, die mir von Dingen und Ereignissen berichten, die unerklärlich und gegen jede Logik sind. Ich bekomme eine Ahnung davon, dass es viel mehr zwischen Himmel und Erde gibt, als ich vom Verstand her einsortieren kann. Von so einer Begebenheit redet der heutige Bibeltext. Ein römischer Beamter reist von Kapernaum nach Kana, um ein Heilungsgebet für seinen todkranken Sohn zu erbitten. Offensichtlich haben alle Arztbesuche nichts geholfen. Die menschlichen Möglichkeiten sind erschöpft. Der Volksmund sagt, wer auf dem Rücken liegt, kann am besten zum Himmel schauen. Verzweiflung lässt nach himmlischen Lösungsmöglichkeiten Ausschau halten. Der Beamte hat von Jesus und seinen Wundern gehört. Ist Gott tatsächlich Mensch geworden, um uns aus unserer Not zu retten? Ist sein Name Jesus, übersetzt Retter, auch sein Programm Rettung? In den Schriften der Juden gibt es erstaunliche Aussagen über den kommenden Messias, den Retter der Welt. Im Propheten Jesaja wird prophezeit: Fürwahr, er trug unsere Krankheit und lud auf sich unsere Schmerzen. Wir aber hielten ihn für den, der geplagt und von Gott geschlagen und gemartert wäre. Aber er ist um unserer Missetat willen verwundet und um unserer Sünde willen zerschlagen. Die Strafe liegt auf ihm, auf dass wir Frieden hätten, und durch seine Wunden sind wir geheilt. Und schon König David sagte über den Herrn: Lobe den Herrn, meine Seele, und vergiss nicht, was er dir Gutes getan hat, der dir alle deine Sünden vergibt und heilet alle deine Gebrechen, der dein Leben vom Verderben erlöst. Ist Jesus tatsächlich das fleischgewordene Wort Gottes? Und heißt es nicht von diesen Worten in dem Psalm: Gott sandte sein Wort und machte sie gesund und errettete sie, dass sie nicht starben. Was wäre, wenn? Der römische Beamte sucht Jesus. Eine gute Entscheidung. Wenn Sie übernatürliche Hilfe brauchen, gehen Sie zu Jesus. Der Mann bringt seine Bitte vor. Er macht die Dringlichkeit deutlich. Wenn Jesus den Sohn anrührt, wird ein Wunder geschehen. So ist seine Erwartung. Doch Jesus überrascht den römischen Vater. Jesus gibt ihm ein Wort, eine Zusage, eine Verheißung: Geh hin, dein Sohn lebt. Ein netter Satz, aber wo bleiben da die sichtbaren Beweise? Der Vater ist ca. 32 Kilometer von zu Hause entfernt. Wie soll er wissen, ob Jesu Worte tatsächlich stimmen? Er sieht doch nichts. Er fühlt nichts. Worauf kann er seinen Glauben stützen? Bei der Schöpfung heißt es: Gott sprach und es wurde. Gott benutzt sein Wort, um Leben zu schaffen. Jesus sagt im Matthäus-Evangelium Kapitel 4, Vers 4, der Mensch lebt nicht vom Brot allein, sondern von jedem Wort, das aus dem Mund Gottes kommt. Im Text heißt es, Der Vater glaubt dem Wort, das Jesus zu ihm spricht. Glaube ist von der Wahrheit des Wortes Gottes überzeugt. Gott kann nicht lügen. Gottes Kraft ist immer noch ungebrochen. Himmel und Erde vergehen, aber Gottes Worte bleiben bestehen. Hier liegt der Schlüssel zum Wunder. Der Vater vertraut nicht seinen Gefühlen, nicht seinen Zweifeln, nicht seinen Umständen. Er glaubt den Worten von Jesus. Woher ich das weiß? Der Vers 50 besagt, und er ging heim. Der Glaube des römischen Beamten hat Werke, Schritte des Gehorsams. Vielleicht singt er Loblieder auf dem Rückweg. Vielleicht durchlebt er innere Kämpfe. Aber bevor er Kapernaum erreicht, laufen ihm seine Diener entgegen und sprechen, dein Sohn lebt. Tatsächlich ist die Heilung in der Minute eingetreten, in der Jesus die Worte des Lebens gesprochen hat. Herr, zu wem sollen wir gehen? Fragt der Jünger Petrus einmal Jesus. Du nur hast Worte des ewigen Lebens. Und der Mann trifft unverzüglich eine Entscheidung. Jesus ist nicht nur mein Heiler und Retter, Jesus ist auch der Herr in unserem Leben und in unserer Familie. Trauen Sie Gott noch wunderbare Geschehnisse in Ihrem Leben, Ihrer Familie zu? Mein Vater wurde mit Hirntumoren zum Sterben nach Hause geschickt. Doch meine Mutter, eine gläubige Frau, wollte diese ärztlich diagnostizierte Wahrheit nicht akzeptieren. Sie zog sich zum Gebet zurück und nach Tagen teilte sie unserer Familie mit, dass Gott ihr ein Wort geschenkt hätte, dass sie über dem Leben unseres Papas beten sollte. Ich werde nicht sterben, sondern leben und des Herrn Werke verkündigen. Wir Kinder waren skeptisch, ehrlicherweise völlig überfordert. Doch die Mutter betete jeden Abend über dem halbseitig gelähmten Vater die Verheißung der Bibel. 3 Jahre blieb sein Zustand unverändert. Doch in einer Nacht hatte mein Vater eine Jesusbegegnung und wurde komplett geheilt. Er lebte danach noch weitere 30 Jahre. Diese Erfahrung erschütterte mein Weltbild und auch das Leben meiner Geschwister. Wir begaben uns auf die Suche nach Gott. Die ganze Familie ist heute in der Jesusnachfolge und bei mir führte es dazu, dass ich Theologie studiert habe und Pastor wurde. Dem israelischen Premierminister David Ben-Gurion wird der Satz nachgesagt, wer nicht an Wunder glaubt, der ist kein Realist. Dr. Eckhard von Hirschhausen hat mal geschrieben, Wunder sind für manche Menschen ein Wunderpunkt. Für andere sind sie ein Wunderpunkt. Die Schlagersängerin Katja Epstein brachte ein Lied heraus, in dem es heißt, Wunder gibt es immer wieder. Heute oder morgen können sie geschehen. Wunder gibt es immer wieder, wenn sie dir begegnen, musst du sie auch sehen. Ich möchte mit dem Psalmschreiber beten, Herr, öffne meine Augen, dass ich deine Wunder sehe.
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1: 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Grüß Gott, so sagt man in Bayern zur Begrüßung. Und damit ist nicht wirklich gemeint, dass man Gott einen guten Tag wünschen soll, sondern umgekehrt. Grüß Gott ist eine verkürzte Form von Es grüße dich Gott und bedeutet, Gott möge dir freundlich begegnen. Ganz in diesem Sinne, grüß Gott und herzlich willkommen zum Lesezeichen mit Kai-Uwe Wojcak am Mikrofon.

0: Dass ich Sie eben auf gut bayerisch mit Grüß Gott begrüßt habe, hat damit zu tun, dass wir in dieser Woche das Buch eines katholischen Pfarrers aus München vorstellen. Rainer Maria Schießler wurde 1960 in München geboren, sorgt durch besondere Aktionen immer wieder mal bundesweit für Schlagzeilen und, nicht ganz unwichtig für diese Sendung, er ist Anhänger des Fußballclubs TSV 1860 München. Und sein Buch heißt »Im Fußballhimmel – Meine schönsten Geschichten vom heiligen Rasen«. Erschienen ist dieses Buch im Bene Verlag. Zugegeben, von einem Fußballhimmel und einem heiligen Rasen ist in der Bibel nichts zu lesen. Sondern im Grunde sind es fragwürdige Begriffe, die so tun, als wäre Fußball keine Sportart, sondern eine Religion. Doch statt sich darüber aufzuregen, argumentiert Pfarrer Schießler ungefähr so. Wenn den Leuten nichts heilig wäre und sie nicht vom Himmel als einem ganz besonderen Ort träumen würden, dann würden sie diese Begriffe ganz bestimmt nicht für ihren Lieblingssport verwenden. Und so bleibt Pfarrer Schießler ganz gelassen, wenn er über passende und unpassende Begriffe redet und die Licht- und Schattenseiten des Profisports beleuchtet. Ein letztes Mal nehmen wir heute sein Buch zur Hand. Der folgende Abschnitt, der von Michael Bayer gelesen wird, handelt vom sogenannten Sommermärchen 2006, also von der Fußball-Weltmeisterschaft, die in Deutschland ausgetragen wurde.
1: Miroslav Klose ist bei der Weltmeisterschaft 2006 Torschützenkönig geworden. Philipp Lahm hat nach einem furiosen Lauf das erste Tor beim Eröffnungsspiel geschossen. Thorsten Frings erzielt nach einem aufregenden Match in der 87. Minute einen Treffer, der den Sieg des deutschen Teams besiegelt. So etwas vergisst man nicht. Es sind besondere, fast schon so etwas wie heilige Momente. Ja, und manchmal sprechen die Fans auch vom heiligen Rasen. Nach einem verlorenen Spiel heißt es, der Fußballgott war heute nicht auf unserer Seite. Dabei steht fest, dass Gott alle Menschen in gleicher Weise liebt. Daher kann Gott bei der Frage, wer ein Fußballspiel gewinnt oder verliert, meiner Ansicht nach nur neutral bleiben. Wenn ihm etwas wichtig ist, dann eher, dass sich die Spielerinnen und Spieler respektvoll begegnen und sportlicher Ehrgeiz nicht in Aggressivität gegeneinander umschlägt. Eine göttliche Bevorzugung eines bestimmten Vereins oder Spielers ist nach gesunder theologischer Betrachtung jedenfalls nicht vorgesehen. Und hervorragende Spieler als Fußballgötter zu bezeichnen, finde ich eigentlich auch etwas schräg. Klar, aus der Distanz betrachtet mag einem mancher als Lichtgestalt erscheinen. Aber es sind auch Menschen wie du und ich. Eben Menschen, die sehr gute Sportler sind. Fußballidole, die außergewöhnliche Leistungen bringen und Erfolge erzielen. Es macht mir übrigens Freude, solchen Ausnahmetalenten persönlich zu begegnen, auch außerhalb von Fantreffen und Autogrammstunden. Und ich bin dankbar, dass mir mein Beruf als Pfarrer in dieser Hinsicht schon manche Türen geöffnet hat, dass ich besonderen Menschen begegnen darf und dabei sehr viel Positives erlebe. Gerne denke ich an die kirchliche Trauung von Philipp und Claudia Lahm im Juli 2010, wenige Tage nach dem Ende der Weltmeisterschaft in Südafrika. Völlig unvorbereitet hatte mich zu Beginn des Jahres ein Anruf und die Frage erreicht, ob ich bereit wäre, diese Hochzeit als Pfarrer mitzugestalten. Natürlich bin ich das. Was für eine Frage, es ist mir eine große Ehre, sage ich spontan. Aber ich lasse die Planer der bevorstehenden Trauung auch direkt wissen, dass ich Wert darauf lege, dass das Ganze einen guten Rahmen bekommt. Dazu gehört für mich auch, dass sich der mediale Rummel in Grenzen hält. Und ja, da sind wir uns direkt einig. Gleich bei der ersten Begegnung mit dem zukünftigen Brautpaar spüre ich, dass es gut werden wird. Man könnte denken, dass ein super erfolgreicher Fußballprofi wie Philipp Lahm vielleicht auch so etwas wie Starallüren hat. Mitnichten. Absolute Fehlanzeige. Vor mir sitzt ein junger, total bescheiden wirkender Mann mit seiner Verlobten. Beide sind mir auf Anhieb sympathisch. In Ruhe sprechen wir darüber, wie sich die beiden die kirchliche Trauung vorstellen. Und schnell wird klar, dass es an diesem Tag vor allem um die Familien der beiden, die Verwandten und Freunde gehen soll. All die Menschen, die zu ihrem Leben gehören. Menschen, die fast alle nichts mit dem Profifußball zu tun haben. Philipp Lahm spricht darüber, wie viel er seiner Familie und seinen Freunden zu verdanken hat. dass er in einer gesunden, guten Atmosphäre erwachsen werden durfte, von Anfang an seinen Lieblingssport treiben konnte und dabei absolut ohne Zwang gefördert wurde. Dass er jetzt mit Claudia an seiner Seite noch mehr Glück geschenkt bekommen hat. Der Dank über all das soll die gemeinsame Feier prägen. Am 4. Juli 2010 soll die Trauung in Kleinhelfendorf in der Kirche St. Emmeram stattfinden. Weil Claudia Schattenberg katholisch, Philipp Lahm aber evangelisch ist, soll es ein sogenannter konfessionsverbindender Wortgottesdienst werden. Und das wird es. Einfach eine schöne Feier. Im Kirchenraum sitzen nur geladene Gäste. Die Presse bleibt komplett draußen. Nichts von dem, was innen geschieht, wird in Bild oder Ton festgehalten. Der Gottesdienst ist berührend und würdevoll, so wie es sich das Brautpaar gewünscht hat. Am Ende der Feier beglückwünsche und umarme ich die beiden und flüstere dabei Philipp Lahm zu: Jetzt seid ihr wirkliche Weltmeister. Mehr möchte ich an dieser Stelle über den Gottesdienst auch nicht sagen, denn der Wunsch, dass es privat zugehen soll, dass es keine öffentliche Veranstaltung mit viel Blitzlichtgewitter und Medienrummel werden soll, war und ist mir heilig. Immer wieder wurde ich später danach gefragt, ob ich denn bei der Hochzeit über Fußball gepredigt habe. Doch wer mir aufmerksam zugehört hat, merkt schnell, wie abwegig dies gewesen wäre. In den folgenden Jahren hat Philipp Lahm gezeigt, was in ihm steckt. Er war ja auch schon vorher auf dem besten Weg, alles im Fußball zu erreichen, was überhaupt möglich ist. Als der FC Bayern München im Jahr 2013 sowohl in der Champions League als auch in der Bundesliga den ersten Platz erzielte und dann auch noch den DFB-Pokal holte, war die Freude unbeschreiblich. Der Triple-Sieg wurde ausgiebig gefeiert. Es war das erfolgreichste Jahr der 120-jährigen Vereinsgeschichte. Meisterschaft, Pokal und Königsklasse. Am Ende gewann der FC Bayern dann auch noch den UEFA Supercup. Als die siegreiche Mannschaft des FC Bayern und ihre Trainer in einem offenen Autokorso auf der Ludwigstraße unterwegs in Richtung Marienplatz waren, um sich auf dem Balkon des Münchner Rathauses den jubelnden Menschen zu zeigen, stand ich zufällig mit meinem Fahrrad am Straßenrand. Ich war auf dem Weg zu einem Termin, konnte die Straße wegen dem Korso nicht überqueren und blieb erst einmal stehen, um mir das Ganze anzuschauen. In einem langsam fahrenden Cabrio mit offenem Verdeck kamen just in diesem Moment Philipp Lahm und zwei seiner Mitspieler vorbei. Die drei saßen auf dem oberen Rand der Rückenlehne und winkten freudig in die Menge. Auch ich winkte. Philipp Lahm erkannte mich, sprang ohne zu zögern flugs vom Wagen herunter, lief auf mich zu, grüßte mich ganz herzlich und sprang danach wieder ins Auto. »Nur kein Neid«, sagte ich zu den umstehenden Fans um mich herum, die mich mehr als verwundert anstarrten. Es hat alles seine Bewandtnis und seine eigene Geschichte.

Auf den letzten Seiten der Bibel wird über das große Finale berichtet. In der Offenbarung des Johannes geht es um die Wiederkunft Jesu und um das jüngste Gericht. Jesus sagt: Macht euch bereit, ich komme schnell und unerwartet und werde jedem den verdienten Lohn geben. Und was geschieht in einem Finale beim Fußball? Im Endspiel stehen sich zwei starke Mannschaften gegenüber. Die Spannung, ob in den letzten 5 Minuten der zweiten Halbzeit noch das entscheidende Tor fällt, für wen auch immer, oder es in die Verlängerung geht, ist schier unerträglich. Im Stadion werden Fahnen geschwungen, die Fans feuern ihre Teams an. Wenn es einem Spieler gelingt, seinem Gegner, der in Richtung Tor stürmt, den Ball abzujagen und einen Konter zu beginnen, wird dies mit Jubel quittiert. Und es führt gleichzeitig auch zu heftigen Emotionen bei denen, die die andere Seite unterstützen. Da hört man Sätze wie: Das darf doch nicht wahr sein, das ist ja nicht zu glauben, da lässt er sich den Ball einfach abnehmen, das wäre die Chance gewesen, endlich das ersehnte Tor zu schießen, nun mach doch! Und dann, wie geht es aus? Wie oft jagen wir im Leben etwas nach und bekommen es nur schwer oder gar nicht zu fassen? Und wie oft hoffen wir, dass etwas gelingt, und es geht am Ende leider doch daneben. Manchmal stehen wir im Abseits. Der vermeintliche Siegtreffer, den wir schon miteinander kurz gefeiert haben, war nicht regelkonform. Der Schiedsrichter entscheidet anders, als wir es uns gewünscht haben. Und dann? Wie geht es weiter? Bekommen alle, mit denen ich gerade unterwegs bin, doch noch einmal eine zweite Chance? So wie das Fußballteam auf dem Platz, das sich nach der Niederlage aufrappelt und aufs nächste Spiel vorbereitet? Das Leben ist kein Spiel, das steht fest. Und es geht leider auch vieles nicht glücklich aus. Anderes gelingt unverhofft. Stets haben wir die Möglichkeit, Chancen, die sich uns bieten, in Glücksmomente zu verwandeln. Vieles haben wir auch selbst überhaupt nicht in der Hand. Es ereignet sich. Wir verletzen uns, werden krank, werden unfair gefoult, können nicht mehr weiter. Auf jeden Fall nicht so, wie wir es uns ausgemalt haben. Träume zerplatzen. Und manchmal ereignen sich unerwartet kleine und große Wunder. Eine letzte Gewissheit, wie es wird. Gibt es die überhaupt? Als Christ kann ich sagen, ja, die gibt es. Wir laufen auf ein Ziel zu. Und auch wenn wir selbst nicht mehr weiter wissen, ist da einer, der uns trägt. Die Liebe aber hört niemals auf, sagt der Apostel Paulus und spricht dabei von Gott selbst. Diese Gotteserfahrung zu verbreiten, ist der Sinn von Religion überhaupt. Und es kommt darauf an, wie wir uns ganz persönlich entscheiden. Vertrauen, glauben, mitgehen? Alle, die in der Kampfbahn laufen, die laufen, stellt der Apostel Paulus fest. Und ja, was im Sport selbstverständlich ist, kann für den Glauben genauso gelten. Wer gar nicht mitläuft, bleibt Zuschauer. Und wer Jesus gut findet, ist noch lange kein Christ. Ein Jesus-Fan kann sich aufregen, schimpfen, vielleicht auch über das Geschehen, das sich vor seinen Augen abspielt, jubeln. Aber wenn er selbst nicht mit unterwegs ist, gehört er nicht zum Jesus-Team. Paulus fordert uns auf, selbst aktiv zu werden. Bildlich gesprochen, die Tribüne zu verlassen und zu sagen: Hier bin ich, Herr. Christ sein muss man immer selber. Das kann man nicht delegieren. Alle, die auf der Kampfbahn laufen, die laufen. Bekehrung nennt die Bibel diesen Entschluss, sich zum Lauf für Jesus zu entscheiden. Die Taufe wird zum äußeren Zeichen für den Trikotwechsel. Wer mitmacht, bekommt das neue Gewand. Dieser Kleiderwechsel bei der Taufe ist für Paulus sehr bedeutend. Man zieht Dinge aus, die nicht zu Jesus passen, und er selber kleidet uns neu ein. Jede und jeder kann in diesem Jesus-Team mitspielen. Jesus umwirbt uns immer wieder. Die Ablösesumme ist auch längst bezahlt. Von ihm selbst. Der Deutsch-Kanadier Karl Friesen war kein Fußballer, aber einer der besten im deutschen Eishockey. Als Tormann bei den Star Bulls Rosenheim und deutscher Nationaltorhüter. In meiner Zeit als Kaplan in Rosenheim durfte ich ihn nicht nur als großen Sportsmann, sondern auch als überzeugt lebenden Christen kennenlernen. In vielen Gesprächen haben wir uns über den Glauben und die Herausforderungen des Lebens unterhalten
und stets hat er mich mit seinen weitsichtigen und offenherzigen Ansichten beeindruckt. In einem Interview für eine Stadionzeitschrift bekannte er ohne Scheu, dass er, Zitat, in jedem Match immer so gut spielen möchte, als wäre der liebe Gott sein einziger Zuschauer. Das Siegen wollen gehört zu einem guten Sportwettkampf und auch zu einem Fußballspiel dazu. Keiner läuft auf den Platz und sagt sich, heute ist es egal, wie es ausgeht. Die Spielerinnen und Spieler auf dem Rasen haben ein klares Ziel. Das Runde muss ins Eckige, der Ball ins gegnerische Tor. Und selbst wenn mal ein Pass zurück ins eigene Feld gespielt wird, ist die grundsätzliche Ausrichtung klar. Es soll immer wieder nach vorne gehen. Jeder Pass von Spieler zu Spieler dient letztlich dem gleichen Ziel, einen Vorteil für das eigene Team herauszuspielen und dann im entscheidenden Moment loszustürmen und einen Treffer zu landen. Den Gegner laufen zu lassen, ihn mürbe zu machen, dann eine Flanke, ein guter Pass, ein knallharter Schuss oder ein über die Köpfe der Abwehr hinübergelupfter Ball. Und wenn dieser erst einmal abgewehrt wird, gleich noch ein Kopfball hinterher. Das ist es, was am guten Fußball begeistert. Wenn wir ein Fußballspiel als Zuschauende verfolgen und wahrnehmen, dass die Teams auf dem Platz nur verhalten und eher lahm dabei sind, ist das enttäuschend. So etwas passiert selten, aber es kommt vor. Anschließend analysieren die Profis an den Mikrofonen und auch viele Fans, weshalb heute so wenig Energie vorhanden war. Ist die Luft im Team raus? Steht vielleicht ein Trainerwechsel an? Auch Glaube und Nachfolge brauchen Begeisterung und den Wunsch, etwas in Bewegung zu bringen. Zuallererst uns selbst. Der Hebräerbrief im Neuen Testament weiß um diese Notwendigkeit. Da heißt es, so lasst uns ablegen alles, was uns beschwert, und lasst uns mit Ausdauer laufen in dem Kampf oder Wettkampf, der uns bestimmt ist. Vermutlich kennen Sie das griechische Wort hamartia noch nicht. Hamartia heißt frei übersetzt Zielverfehlung. Der Begriff wurde ursprünglich im Zusammenhang mit Bogenschießen benutzt. Wenn der abgeschossene Pfeil nicht genau in die Mitte der Zielscheibe traf, nannte man den Abstand zwischen der Mitte und dem Punkt, in dem der Pfeil steckte, Hamartia. Abweichung, Abstand vom Ziel. Der Begriff wird auch in der Bibel verwendet, wenn es um Sünde geht, Ungerechtigkeit oder Untat. Dann heißt es, Ziel verfehlt. Gott hat ein Ziel mit uns. Er ist mit uns unterwegs. Ich laufe nicht aufs Ungewisse zu, so formuliert es der schon oft erwähnte Apostel Paulus. Ein Christ läuft auf ein Ziel zu, nämlich das zu tun, was Gott von ihm will. Zu erkennen, was der uns ganz persönlich gegebene Auftrag als Geschöpf und Kind Gottes ist, das ist der erste Schritt. Wenn wir das für uns in den Blick genommen haben, macht plötzlich so vieles Sinn. Barmherzig mit unseren Mitmenschen umzugehen. Nicht immer zu den eigenen Vorteil zu suchen, sondern zu schauen, was unser Gegenüber, was der Nächste, dem wir gerade begegnen, braucht. Was ihr für einen meiner geringsten Brüder getan habt, habt ihr mir getan, sagt Jesus. Beim Fußball sagen wir, neues Spiel, neue Chance. Jede und jeder hat sie. Natürlich gibt es keinen katholischen Fußball oder eine evangelische Laola-Welle. Trotzdem macht es für mich als Christ einen Unterschied, wie ich mich verhalte. Egal, ob ich dafür direkt Beifall bekomme oder nicht. Vielleicht ist es nur ein Wunschtraum, aber ich hänge diesem Gedanken schon lange nach, dass Christinnen und Christen in der Welt anders mitmischen, fairer spielen, auch weil sie eine ganz andere Vorstellung von Kampf, Sieg und Niederlage haben. Dass sie abgeben, teilen, auch verlieren können, um des anderen willen. Sei getreu bis in den Tod, dann will ich dir die Krone des Lebens geben, heißt es im letzten Buch der Bibel, der Offenbarung des Johannes. Ewig bei Gott zu leben, seine Herrlichkeit zu erleben, das ist sozusagen die Siegesprämie des Glaubens. Aber bei allem Einsatz und Bemühen bleibt es letztlich ein Geschenk. Paulus schreibt der Gemeinde in Rom, so liegt es nicht an jemandes Wollen oder Laufen, sondern es liegt alles an Gottes Erbarmen. Gott schenkt uns den Glauben, die Kraft, von der Tribüne herunterzukommen und mitzumachen, zu laufen
uns mit unseren jeweiligen Talenten und Begabungen einzubringen und bis zum Ziel durchzuhalten. Aber laufen müssen wir selbst, jeder auf seine eigene Art. Gott will uns nicht überfordern, er schenkt uns die Kraft, die wir brauchen.

Herr Pfarrer, darf man jetzt für den Aufstieg beten? Ein Fan des TSV 1860, der um meine Affinität für die Münchner Löwen weiß, spricht mich mitten auf dem Münchner Viktualienmarkt spontan an und stellt mir diese Frage. Natürlich, sage ich, Sie müssen sogar dafür beten. Ja, hilft das denn? Fragt er weiter. Überhaupt nicht, antworte ich und blicke in ein sprachloses Gesicht. Ja, aber wozu soll ich denn dann beten? Fragt mein Gegenüber nach einer kurzen Beruhigungspause weiter. Damit Sie demütig bleiben, wenn wir es wirklich schaffen und aufsteigen. Oder aber Trost finden, wenn es wieder nichts wird mit dem Aufstieg. Das Gebet ändert nicht die Welt um mich herum und schießt auch keine Tore, aber es macht aus mir einen anderen Menschen. Ein bisschen besonnener, friedlicher und gelassener. Ich weiß nicht, ob diesem, aber es macht aus mir einen anderen Menschen. Ein bisschen besonnener, friedlicher und gelassener. Ich weiß nicht, ob diesem

Rhein haben, das kann man nicht oft genug wiederholen, in den Stadien und auf den Rängen nichts zu suchen. Der Fußball soll das sein, wofür ihn die Menschen so sehr lieben. Ein Miteinander, das alle begeistert. Moderne Fußballstadien wie auf Schalke in Gelsenkirchen besitzen oft eine eigene Kapelle. Die Fans des 1. FC Köln treffen sich jedes Jahr vor Beginn des ersten Ligaspiels im Kölner Dom zum gemeinsamen Beten und Singen. Etliche Bundesliga-Vereine, auch die Münchner Löwen, laden im Advent die Fans zum gemeinsamen Singen ins Stadion ein. Hier wird die religiöse Bindung und Vereinszugehörigkeit zusammengebracht, ohne dass das eine das andere ersetzen soll. Dass treue Fans in der Stadionkapelle heiraten möchten oder zum Weihnachtsliedersingen auch mal ins Stadion statt in die Kirche gehen, finde ich gut. Christus hat uns verheißen, dass er immer bei uns ist. Alle Tage bis ans Ende der Welt. Er hat nicht gesagt, dass wir ihn nur in unseren Kirchen finden können.

Gott suchen, Gott finden. Warum nicht auch während oder nach der Fußball-Weltmeisterschaft? Denn nicht nur unter den Spielern, sondern auch unter den Fans gibt es genügend Christen, für die der Fußball höchstens die zweitwichtigste Sache der Welt ist. Das Lied eben war übrigens von Wolfgang Tost. Zurück zu dem Buch, das wir Ihnen in dieser Woche im Lesezeichen vorgestellt haben. Es trägt den Titel »Im Fußballhimmel – Meine schönsten Geschichten vom heiligen Rasen«. Rainer Maria Schießler ist der Autor. Erschienen ist das Buch im Bene Verlag. Es kostet 16 Euro. 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

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Ich bin Kai-Uwe Wojcak und ich bedanke mich bei Ihnen fürs Zuhören. Gottes Segen mit Ihnen.

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2: Ich bin Marvin Standke. Die Bundesregierung geht härter gegen Steuerbetrüger vor. Finanzminister Klingbeil und Justizministerin Hubig haben das heute so angekündigt. Geplant ist ein neues Zentrum gegen Steuer- und Finanzkriminalität. Dort sollen Analyse, Ermittlung und Verfolgung künftig gebündelt werden. Das betrifft vor allem Geldwäsche und Steuerbetrug. Auch die Selbstanzeige soll strenger geregelt werden. Sie führt künftig nicht mehr automatisch zur Straffreiheit. Kriminelle sollen sich nicht länger einfach freikaufen können. Bei besonders schweren Fällen drohen zudem höhere Strafen. Deutschland und Algerien wollen eine Wasserstoffpipeline gemeinsam vorantreiben.
3: Auch Italien ist an dem Projekt beteiligt. Das sagte Kanzler Merz in Berlin. Er traf dort Algeriens Präsidenten Tebboune. Der nannte es ein Leuchtturmprojekt. Es spiele eine wichtige Rolle für erneuerbare Energien. Beide betonten den Willen zu engeren Wirtschaftsbeziehungen. Ziel ist der Wasserstoffimport per Pipeline. Algerien und Tunesien sollen Italien, Österreich und Deutschland beliefern. Dafür muss ein bestehender Korridor ausgebaut werden. Ulrike Klein, Redaktion.
2: Bundesumweltminister Schneider warnt vor Wasserkonflikten in Deutschland. Das Thema werde bisher unterschätzt, sagte er dem Spiegel. Deutschland sei bislang wasserreich, doch das ändere sich. Künftig drohten auch hier ernsthafte Konflikte ums Wasser. Das Risiko sei regional unterschiedlich hoch. In Berlin beispielsweise hänge die Wasserversorgung stark von der Spree ab. Dort werde künftig aber weniger Wasser ankommen. Grund: der Lausitzer Braunkohletagebau liefert bald kein Wasser mehr. Schneider fordert, Wasser stärker in der Fläche zu halten. Auch Versickerung solle stärker gefördert werden. Zudem müsse man sparsamer mit Wasser umgehen, besonders in wasserintensiven Industrien. Und wer seinen Vertrag im Fitnessstudio kündigen will, hat es künftig leichter. Online-Kündigungen dürfen nicht erschwert werden. Das entschied der Bundesgerichtshof in Karlsruhe. Verbraucherschützer hatten dagegen geklagt. Eine Studiokette bot auf der Kündigungsseite eine Abo-Pause an. Das ist laut BGH nicht zulässig. Die Seite darf nur Kündigungsangaben enthalten. Verbraucherschützer begrüßten das Urteil deutlich. Wer kündigen wolle, müsse das auch können, ohne Ablenkung, ohne Umwege und ohne Tricks.
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2: Immer wieder Schauer und Gewitter in diversen Regionen möglich. Vor allem in Baden-Württemberg und Bayern hier auch Unwetter möglich. Sonst trocken. Die Tiefstwerte 20 bis 14 Grad. Und die Aussichten: vielerorts wird es schwül sein. Verbreitet gibt es dann Schauer und auch Gewitter sind möglich. Bei 22 bis 30 Grad.
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4: Herzlich willkommen zur Sendereihe Wortgut. Dazu begrüßt Sie Kai-Uwe Wojcak. Zum dritten Mal gibt es heute eine Bibelarbeit von der Jugendmissionskonferenz, der JUMICO, die Anfang des Jahres in Stuttgart stattgefunden hat. Die Jugendmissionskonferenz wird von der Christusbewegung, einem Netzwerk innerhalb der Württembergischen Landeskirche, zusammen mit Jugendverbänden, Bibelschulen und Missionswerken veranstaltet. Sinn und Zweck ist es, die Besucher zu ermuntern, sich mit Themen der Mission auseinanderzusetzen. Und manch einer stellt sich bestimmt auch die Frage, ob Gott sie oder ihn womöglich gern in die Mission schicken würde. Eine der Referentinnen auf der JUMICO war Desiree Holzäpfel. Sie gehört zur Geschäftsleitung der Coworkers. Die Coworkers unterstützen Christen in aller Welt durch die Entsendung von Fachkräften und Freiwilligen und auch durch finanzielle Hilfe. Hinter den Coworkers stehen die beiden Vereine Christliche Fachkräfte International und Hilfe für Brüder. Desiree Holzäpfel erläutert in ihrer Bibelarbeit, wie Glaube im Alltag wächst und echte Früchte trägt. Dabei geht sie auch auf das Motto der Jugendmissionskonferenz ein, committed. Dieser englische Begriff bedeutet einerseits sich engagieren und andererseits entschieden, entschieden für Christus.
5: Ich habe eine Frage oder zwei Fragen zum Anfang mitgebracht, zum Einstieg in die Bibelarbeit. Und zwar, überleg mal, wir treffen uns in 40 Jahren wieder. Und zwar, wir sitzen wieder hier in dem Saal in der Jumiko. Und überleg mal, wie du dann vielleicht aussiehst in 40 Jahren. Vielleicht hast du dann graue Haare. Vielleicht hast du ein paar Kilo zugelegt. Vielleicht hat sich dein Style verändert in 40 Jahren. Vielleicht bist du mit deinen Kindern dann hier, weil die dann jünger sind als du, oder mit deinen Patenkindern. Du bist in 40 Jahren also wesentlich älter als heute. Und was würdest du sagen, was für Eigenschaften man dir zuschreiben würde? Was würde jemand, der über dich spricht in 40 Jahren, was würde dem über dich einfallen? Wie würde man dich beschreiben? Was würde man über dich so sagen? Was denkst du, was da für dich erstrebenswert ist in 40 Jahren, wie du da sein könntest? Ich zähle einfach mal ein paar Dinge auf, die mir so einfallen, wie die das sein könnten. Vielleicht sagst du, ich möchte voll gerne aktiv sein und sportlich, oder ich möchte gerne ein offenes Haus haben, dass immer Leute kommen können und sich willkommen fühlen und einfach erzählen können oder sich wohlfühlen. Oder ich möchte gerne eine treue Freundin sein oder ein treuer Freund. Oder zum Beispiel großzügig mit dem, was ich habe, oder lebensfroh. Oder vielleicht auch, dass du sagst, in den letzten Jahren war ich voll mit Jesus unterwegs und ganz eng mit ihm. Also was kommt dir so in den Sinn, wenn du darüber nachdenkst, wie du so in 40 Jahren sein könntest? Wenn ich darüber nachdenke, wie ich mal sein will, dann denke ich irgendwann automatisch über Menschen nach, die so sind, die jetzt so sind, wie ich gerne mal wäre. Und es sind Vorbilder. Manchmal denke ich über Vorbilder nach, die ich im Leben habe, und manchmal auch im Glauben. Hast du Vorbilder im Glauben? Also Menschen, von denen du sagst, so will ich auch mal werden, wenn ich alt bin. So einen Glauben, wie die haben, möchte ich auch mal haben. Man kann die Frage auch ein bisschen anders stellen. Also nicht, wie du sein willst, sondern kennst du jemand, der so ist, wie du sein möchtest? Überleg mal, ob dir so jemand einfällt. Könnte jemand oder eine Person aus der Bibel sein oder jemand, der schon gestorben ist, von dem du vielleicht ein Buch gelesen hast oder eine Biografie oder einen Film? Oder vielleicht ist es auch jemand in deinem Umfeld, den du kennst. Für mich sind Glaubensvorbilder Leute, die einen angenehmen Charakter haben, mit denen man gerne zusammen ist und gerne Zeit verbringt. Das sind für mich Leute, die in ihrem Leben bei Jesus geblieben sind, obwohl sie manche Höhen erlebt haben und manche Tiefen, auch wenn sie Schwierigkeiten erlebt haben, die trotzdem mit Jesus unterwegs sind, immer noch. Und es sind Leute, deren Leben eine Auswirkung hat und die nicht nur für sich gelebt haben, sondern die für andere da waren und die sich für andere eingesetzt haben. Für mich ist es zum Beispiel Dietrich Bonhoeffer, den kennt ihr bestimmt, ein Pastor und ein Widerstandskämpfer im Dritten Reich, der ganz viel geschrieben hat, wie man auch Jesus nachfolgen kann. Oder es ist eine Freundin, die älter ist als ich und die jetzt gerade in Rente gegangen ist und die, obwohl sie ganz viele Stationen im Leben erlebt hat, die immer weiter gewachsen ist im Glauben und die sich immer wieder ganz viel für andere eingesetzt hat. Oder noch eine dritte Person, die mir da einfällt, ist eine Person, die ich auf einer Dienstreise in Israel getroffen habe und die richtig eng mit Jesus ist und sich für Versöhnung in einer Region einsetzt, wo sich ganz viele Menschen hassen. Und ich habe in der letzten Zeit immer wieder über diese zwei Fragen nachgedacht. Wie möchte ich mal werden und was sind eigentlich meine Vorbilder? Und die Antwort, auf die ich immer wieder gekommen bin, ist, ich möchte mit Jesus verbunden bleiben. Egal was passiert, ich möchte nah an ihm dranbleiben und ich wünsche mir, dass mein Leben und mein Handeln und was ich tue, dass das Auswirkungen hat und dass mein Leben Früchte trägt, dass ich nicht nur für mich gelebt habe, sondern dass ich mich für andere eingesetzt hat. Als ich gefragt wurde, ob ich eine Bibelarbeit machen möchte bei der Jumiko, da ist mir das gekommen. Verbunden bleiben mit Jesus und wie kann mein Handeln eigentlich eine Auswirkung haben? Also wie kann das eine Auswirkung haben, dass ich mit Jesus verbunden bin? Und ich habe dann intensiver darüber nachgedacht und ich glaube auch, dass das ein Schlüssel ist für unser Überthema bei der Jumiko. Wenn wir committed bleiben wollen für den Glauben, also wenn wir ein Leben leben wollen mit Hingabe und mit Leidenschaft, dann glaube ich, dass es ein Schlüssel dafür ist, dass wir mit Jesus eng verbunden bleiben. Und zwar nicht nur jedes Jahr bei der Jumiko, dass wir da irgendwie sagen, ja, hier bin ich voll verbunden mit Jesus, oder im Sommer auf einer coolen Freizeit oder auf einem Zeltlager, sondern dass wir ständig mit Jesus verbunden sind, in unserem Alltag, und zwar ganz normal, jeden Tag. Und es gibt einen ganz zentralen Text in der Bibel, da geht es um das Verbundensein mit Jesus. Da erklärt Jesus ein starkes Bild, und zwar das Bild von einem Weinstock. Vielleicht kennt ihr das. Und ich habe uns den Text dazu mitgebracht und lese uns den mal vor. Es sind 8 Verse. Ich bin der wahre Weinstock und mein Vater ist der Weinbauer. Jede Rebe an mir, die nicht Frucht trägt, schneidet er ab. Eine Rebe aber, die Frucht trägt, schneidet er zurück. So reinigt er sie, damit sie noch mehr Frucht hervorbringt. Ihr seid schon rein. Ihr seid es aufgrund des Wortes, das ich euch verkündet habe. Bleibt in mir, und ich werde in euch bleiben. Eine Rebe kann nicht aus sich selbst heraus Frucht bringen. Sie muss am Weinstock bleiben. Genauso wenig könnt ihr Frucht hervorbringen, wenn ihr nicht in mir bleibt. Ich bin der Weinstock und ihr seid die Reben. Wenn jemand in mir bleibt und ich in ihm bleibe, trägt er reiche Frucht. Ohne mich könnt ihr nichts tun. Wenn jemand nicht in mir bleibt, geht es ihm wie der unfruchtbaren Rebe. Er wird weggeworfen und verdorrt. Die verdorrten Reben werden zusammengelesen und ins Feuer geworfen, wo sie verbrennen. Wenn ihr in mir bleibt und meine Worte in euch bleiben, könnt ihr bitten, was ihr wollt. Eure Bitte wird erfüllt werden. Dadurch, dass ihr reiche Frucht tragt und euch als meine Jünger erweist, wird die Herrlichkeit meines Vaters offenbart. Das ist unser Bibeltext und ich möchte ein bisschen einsteigen. Jesus benutzt hier einen Text aus der Natur, aus der Landwirtschaft, und zwar von einem Weinberg. Richtig schön sind Weinberge im Spätsommer oder im Herbst. Da gibt's unendlich viele Reben an den Weinstöcken, die so aufgereiht sind und an so einem Draht entlang wachsen. Da ist dieser Stamm im Boden, davon gehen die Äste aus und die entwickeln die einzelnen Zweige, die Reben sind. Und da dran hängen dann auch die Trauben, so richtig prachtvoll. Wenn ihr so einen Weinberg im Spätsommer besucht, dann hängt der richtig voller Trauben. Richtig massig so, wenn man das sieht, wie viele Trauben da sind. Und wenn man durchläuft, würde man am liebsten einige davon essen, weil sie genau eins so anlächeln. Und so ein Weinstock kann einfach richtig viele Trauben tragen. Und das ist das Bild, was Jesus hier gebraucht. Ihr habt das jetzt vor Augen. Und oft wird der Weinstock in der Bibel als Symbol für das Volk Israel gebraucht, aber Jesus spricht hier selber von sich als der Weinstock. Ich bin der wahre Weinstock. Ein ganz schöner Anspruch, den er da formuliert. Ihr kennt bestimmt die anderen Ich Bin-Worte. Ich bin der Weg, die Wahrheit und das Leben. Ich bin das Brot des Lebens und so weiter. Und mit den Aussagen erklärt Jesus den Anspruch, Gott zu sein. Also eine ganz wichtige Sache, die er da erklärt. Und wichtig an dem Bild von diesem Weinstock und den Reben ist, wenn Jesus es erklärt, ist ihm, dass wir Menschen und Christen mit Jesus verbunden sind. Wir sind die Reben und wir sollen mit dem Weinstock verbunden bleiben. Eine Rebe kann nicht ohne Weinstock überleben. Stell dir vor, dieser Zweig oder diese Rebe ist irgendwie 10 Meter entfernt von dem Weinstock. Was passiert? Das funktioniert gar nicht. Sie verdorrt, sie geht kaputt und es wachsen irgendwann keine Trauben mehr dran. Das heißt, eine Rebe kann nur überleben, wenn sie mit dem Weinstock verbunden ist, wenn sie da dran ist. Sie kann nur dann Frucht bringen. Und Jesus erwähnt 2 Arten von Reben, welche die Frucht bringen und welche die keine Frucht bringen. Die Frucht bringen, die pflegt er und die schneidet er zurück, sodass noch mehr Frucht kommt. und diejenigen, die keine Frucht bringen, die wirft er weg. Und ihr habt jetzt diesen Rebstock vor eurem inneren Auge, diesen Stamm, diese Zweige, die Früchte. Und ich möchte auf zwei Dinge eingehen, die Jesus hier in dem Text oder in dem, was er sagt, wichtig sind. Das eine ist, dass er sagt, bleibt in mir. Das wollen wir miteinander anschauen, was das bedeutet, dass wir in Jesus bleiben. Und das andere, dass wenn wir in Jesus bleiben, dann bringen wir reiche Frucht. Und diese Frucht und wie das geht und was das bedeutet, wollen wir auch miteinander anschauen. Also erstens in Jesus bleiben und zweitens Frucht bringen. Jesus sagt, bleibt in mir und ich werde in euch bleiben. Jesus sagt nicht, bleibt an irgendeinem Baum, Apfelbaum oder Birnbaum oder Walnussbaum, alles egal, Hauptsache ihr seid verbunden, sondern nee, er sagt, bleibt verbunden, bleibt in mir, nämlich an dem einzig wahren Weinstock. Und das heißt grundsätzlich erstmal, dass wir Jesus als unseren Erlöser und als unseren Retter annehmen. Steht auch in 1. Johannes 4. Wer nun bekennt, dass Jesus Gottes Sohn ist, in dem bleibt Gott und er in Gott. Also wenn wir glauben, dass Jesus Christus Gott ist, Gottes Sohn ist und für uns auf die Erde gekommen ist, dann bleibt Gott in uns und wir bleiben in Gott. Und ich denke, viele von euch werden sagen, ja, ich glaube das, aber trotzdem habe ich nicht so das Gefühl, dass ich sehr verbunden bin mit Jesus in meinem Alltag. Und mir geht es auch manchmal so, und deshalb habe ich mir diesen Bibeltext ausgesucht, weil ich bei mir selber eine Sehnsucht erlebe, bei Jesus zu sein oder Jesus in mir zu spüren. Und ich mich manchmal frage, wie geht es denn praktisch? Und manchmal unterhalte ich mich mit anderen darüber und erlebe es, dass sie ähnlich sich darüber Gedanken machen. Bleib in mir. Dieses Wort im griechischen Urtext, wenn wir die Bibel genau anschauen, dann steht da meno und es bedeutet sich wo aufhalten oder wo einkehren oder auch wo wohnen oder wo Bestand haben. Man kann auch sagen, wo zu Hause zu sein oder wo eine Heimat finden. Bleibt in mir heißt also, in Jesus unser Zuhause finden. Wo bist du zu Hause? Wenn ich dich das frage, dann wirst du wahrscheinlich erstmal deine Adresse nennen oder vielleicht beschreibst du deine Wohnung oder das Haus, wo du mit deiner Familie wohnst. Vielleicht beschreibst du einen Ort, wo du dich wohlfühlst oder dein Zimmer oder das Sofa oder der Esstisch, wo in deiner Familie, wo immer viel los ist. Das stimmt natürlich, aber ich meine auch, wo bist du innerlich zu Hause? Also wo ist dein Ankerpunkt? Und eine gute Möglichkeit zu merken, wo wir innerlich zu Hause sind, ist folgende Frage. Wo gehen deine Gedanken hin, wenn du sie einfach mal schweifen lässt? Wenn du nichts tust und einfach deinen Gedanken freien Raum gibst, wo gehen sie dann hin? Woran denkst du dann? Gehen sie zur Schule, zur nächsten Mathe-Klausur oder zu deinem Lernplan für die Prüfung an der Uni oder zur Arbeit? Also ist Leistung, Beruf, Anerkennung dein Zuhause? Oder gehen deine Gedanken ans Essen, an Sport, Fitnessstudio, dein Trainingsplan? Ist dein Körper, deine Fitness, dein Aussehen dein Zuhause? Oder gehen deine Gedanken an deine Freunde, mit denen du abhängst? Oder wie du dort ankommst? Also ist deine Peer Group dein Zuhause? Oder, wie bestimmt auch bei vielen, gehen die Gedanken gar nicht so weit, sondern in einer freien Minute sind wir am Handy und in den sozialen Medien und meistens so abgelenkt, dass wir über gar nichts anderes mehr nachdenken. Also sind wir am allermeisten mit unserem Handy verbunden? Sind wir bei unserem Handy zu Hause? Denk mal drüber nach, wo bist du innerlich zu Hause? Was ist dein Ankerpunkt im Alltag? Jesus wünscht sich, dass wir am allermeisten mit ihm verbunden sind, dass wir bei ihm Wurzeln schlagen und dass er unser Ankerplatz ist, dass unsere Gedanken zu ihm gehen und dass er unser Zuhause ist. Jetzt, wenn wir uns das wünschen, dass wir unser Zuhause bei Jesus finden, wie geht es denn? Zum einen, glaube ich, braucht es Übung. Es geht nicht automatisch, auch nicht einmal, ich bete einmal dafür und dann ist es so. Also es wird nicht funktionieren, dass wir aus dem Raum rausgehen, eine Bibelarbeit gehört haben und dann ist es einfach so, wie wir uns das wünschen, dass wir jeden Tag ganz eng mit Jesus sind. Es ist, glaube ich, wie mit allen Dingen im Alltag, dass Dinge, die wir fest verankern wollen, dass die Übung brauchen. Und Übung heißt, was immer wieder tun, also nicht nur einmal, sondern eine Routine entwickeln, an was dranbleiben. Und ich gebe gleich nochmal ein paar Ideen dazu. Davor noch eine andere wichtige Sache. Wir müssen das, so eine Routine entwickeln oder an Jesus dranbleiben, nicht nur von uns alleine rausmachen, sondern wir haben einen Helfer und das ist der Heilige Geist. Und Jesus verweist da drauf, ein bisschen bevor er von diesem Weinstock redet, da sagt er in Johannes 14, Vers 6, der Vater wird euch an meiner Stelle einen anderen Helfer geben, der für immer bei euch sein wird. Ich werde ihn darum bitten. Also Jesus hat einen Helfer geschickt, einen, der immer bei uns ist. Und der Helfer ist Gott, das ist der Heilige Geist. Und der hilft uns in unserem Alltag. Der Heilige Geist ist derjenige, der uns hilft, ganz nah an Jesus zu bleiben und in Jesus unser Zuhause zu finden. Und ich habe ein Beispiel mitgebracht für euch, wie das funktioniert mit dem Heiligen Geist und mit dem, dass er uns hilft. Und zwar ist das Beispiel von meinem Mann. Mein Mann hat eine kleine Baufirma und die bauen immer mal wieder so Stahlträger ein. Das macht man, wenn man zum Beispiel ein Haus renoviert und so ein offenes Wohnzimmer oder ein offenes Esszimmer haben möchte und da bisher so eine Wand dazwischen stand und dann reißt man die Wand raus, damit aber nicht das ganze Haus zusammenbricht, baut man einen Stahlträger ein, um die Decke zu stabilisieren. Und so ein Stahlträger ist richtig schwer. Und den Stahlträger, den das Hemi einbauen wollte, der hat 500 Kilo gewogen. Also den kann man nicht einfach so hochheben. Und jetzt war es leider so, dass zwei seiner Mitarbeiter an dem Tag sich abgemeldet haben, kurzfristig, weil sie krank waren oder nicht konnten. Und mit wenigen Leuten kriegt man so einen schweren Stahlträger ja nicht hoch. Und dann hat sich mein Mann kurzerhand eine Konstruktion ausgedacht mit so einem Flaschenzug, um den Stahlträger hochzukriegen. Also so ein Hilfsmittel, damit es funktioniert, weil es alleine oder zu zweit eben nicht gegangen wäre. Und dann war es eigentlich ganz einfach und hat gut geklappt. Es war nicht so, dass er zu Hause auf dem Sofa saß und einfach gesagt hat, Stahlträger hoch an die Decke und dann ist er hochgeflogen. Er hat gehirnt, hat sich was ausgedacht, eine Konstruktion aufgebaut, aber es hat ihn dann nachher keine Anstrengung gekostet. Er hat sich körperlich dafür nicht mega verausgaben müssen. Und so ist es mit dem Heiligen Geist. Wir machen die Dinge trotzdem, wir sitzen nicht auf dem Sofa und irgendwas passiert um uns rum, schwupps ist alles da, sondern wir sind dabei, wir hängen uns rein, aber es kostet uns keine Anstrengung, weil unser Helfer der Heilige Geist ist, der das in uns bewirkt. Also wir sind bei der Frage, wie kann ich mit Jesus im Alltag verbunden bleiben? Und die zwei Dinge, die mir wichtig waren, ist, es braucht Übung, ein Einüben von Routine. Das ist eine Anstrengung für uns. Aber, und das ist der zweite Punkt, diese Anstrengung nimmt uns der Heilige Geist ab. Dafür haben wir ihn als Helfer. Jetzt, wie geht es konkret, dass wir mit Jesus verbunden bleiben? Man könnte sagen, das Einfachste ist, ich mache einfach gar nichts anderes mehr, als an Jesus zu denken. Ich konzentriere mich mit meinem ganzen Leben nur noch darauf. Ich mache 24/7 nur noch Dinge mit Jesus. Ich lese nur noch in der Bibel, ich bete, ich meditiere und dann fange ich wieder von vorne an. Aber Jesus sagt nicht, dass wir ins Kloster gehen sollen oder dass ich mein ganzes Leben lang eine Auszeit nehme und gar nichts anderes mehr tue. Das geht ja eigentlich gar nicht. Wenn wir das alle machen würden, dann könnten wir schon so eine Jumiko nicht organisieren. Es geht darum, dass wir in unserem Alltag, in dem, was wir tun, wofür wir zuständig sind oder was wir zu tun haben, dass wir da mit Jesus verbunden sind und dass wir da Jesus einbringen. Also es geht nicht darum, dass wir hin und wieder außergewöhnlich mit Jesus verbunden sind, sondern dass wir unseren Alltag mit ihm bestreiten und mit ihm unterwegs sind. Also überleg am besten mal, was machst du eigentlich so in deiner Woche oder an deinem Tag? Aufstehen, frühstücken, mit der S-Bahn fahren, in der Schule sein, nach Hause laufen, Hausaufgaben machen, spazieren gehen, in Sport gehen, chillen, Kaffee trinken, was auch immer. Du weißt am besten, was du eigentlich so den Tag über machst. Und dann die Frage, wie kannst du bei den Dingen, die du machst, mit Jesus verbunden bleiben? Bei manchen Dingen geht es einfacher und bei anderen ist es schwieriger. Mir sind ein paar Dinge eingefallen, bei denen man leichter mit Jesus verbunden sein kann oder mit ihm auch im Gespräch bleiben kann und mit ihm sich austauschen kann. Und trotzdem tun wir das oft nicht, sondern haben vielleicht mal eine kurze Zeit am Tag, wo wir uns bewusst auf Jesus konzentrieren und der Rest des Tages eigentlich nimmer. Aber wir können ihn auch zwischendurch mit reinnehmen, beim Spazierengehen zum Beispiel. Wie wäre das, wenn du unterwegs bist, dich mit Gott unterhältst und ihm einfach von deinem Tag erzählst, anstatt vielleicht nur Musik zu hören? Oder wenn du zu Hause dich mal hinsetzt und eine Runde ausruhst, einen Kaffee trinkst oder einen Tee trinkst und vielleicht ein bisschen chillst, dich mit Jesus zu unterhalten und mit ihm über deinen Tag nachzudenken, was dich eigentlich gerade so beschäftigt. Oder wenn du unterwegs bist, mit einem Auto oder mit einem Bus oder auf dem Schulweg, wenn du an Jesus denkst und mit ihm besprichst, wovor hast du vielleicht Sorge vor dem Tag? Oder was kommt da auf dich zu? Oder wenn du im Haushalt unterwegs bist, Gott zu loben und mit Gott über die Dinge zu sprechen, die dich bewegen. Ich denke, schwierig ist es, in einer Matheprüfung oder in einem schwierigen Gespräch ganz mit Gott, mit Jesus verbunden zu sein. Da braucht man viel Konzentration auf das, was vor einem liegt. Aber ich glaube, es ist möglich, vorher zu beten und zu sagen, Herr, hilf mir. Oder schwierig ist es bestimmt auch beim Sport, wenn ich da unterwegs bin, muss ich mich auch konzentrieren. Aber ich kann vorher sagen, hey Jesus, danke, dass ich einen Körper habe und Freunde habe, mit denen ich mich auspowern kann. Also ich kann Jesus mit in meinen Alltag mit reinnehmen und das üben, dass ich immer wieder mit ihm in Verbindung trete. Zum Thema mit Jesus verbunden bleiben habe ich noch eine Sache. Vielleicht klingt es manchmal so schön und so einfach, wenn wir uns daran erinnern, auch dass Jesus das schenkt. Aber ich glaube, manchmal ist es im Leben nicht so einfach oder es fühlt sich zumindest nicht so an, dass ich das einfach so locker machen kann. Ich glaube, manchmal gibt's im Leben auch schwere Phasen, dass wir Durchhänger haben oder dass wir Zeiten haben, wo wir keine richtige Perspektive haben, dass wir Zeiten erleben, wo wir vielleicht verletzt wurden von anderen oder wo wir uns alleine fühlen oder wo wir uns schwer aufraffen können oder Zeiten, wo es unserem Körper vielleicht auch nicht gut geht. Und in den Zeiten fallen uns vielleicht manchmal kaum Tätigkeiten ein, wo ich einfach so nebenher mit Jesus im Gespräch bleiben kann. Ich glaube, dass es manchmal auch so ist. Oder dass wir uns in den Zeiten nirgendwo so richtig zu Hause fühlen, auch nicht bei Jesus, sondern dass sich alles einfach ein bisschen schwierig anfühlt. Aber ich glaube, dass dann das in Jesus bleiben, dass das einfach ein Ausharren ist. Dass das dann nicht heißt, hier fühle ich mich ganz besonders wohl oder das fühlt sich hier ganz schön an, sondern dass das dann einfach heißt, dass ich sag, hier bin ich und ich bleib bei Jesus, weil ich weiß, dass er mein Retter ist und dass es eines Tages anders werden wird. Und ich halte mich an seinen Füßen fest und ich harre hier einfach aus. Es gibt einen schönen Vers im Alten Testament. Jakob hat ihn gesagt, nachdem er mit Gott gekämpft hat. Und er sagt, ich lasse dich nicht, es sei denn, du segnest mich. Ich lasse dich nicht, es sei denn, du segnest mich. Also ich glaube, dass es auch manchmal sein kann, dass wir einfach uns an Jesus festhalten und dass wir ausharren bei Jesus und dass es auch bedeutet, in Jesus bleiben. Wir haben miteinander also diesen Aspekt angeguckt, was bedeutet es, in Jesus zu bleiben. In unseren Versen taucht es sehr auf, bleibt in mir und ich werde in euch bleiben. Aber es ist nicht alles, es ist kein Selbstzweck, wir bleiben in Jesus und fertig, das war's. Sondern es geht um mehr, es geht ums Fruchtbringen. Wenn jemand in mir bleibt, sagt Jesus, und ich in ihm bleibe, dann trägt er reiche Frucht. Und das wollen wir uns noch miteinander anschauen, was das denn bedeutet, dieses Fruchtbringen. Jesus gebraucht ja das Bild von einem Weinstock, das haben wir schon miteinander angeschaut. Und ich habe mich gefragt, warum ist es eigentlich der Weinstock? Er hätte ja auch sagen können, ich bin ein Apfelbaum und ihr seid die Äpfel. Oder ich bin ein Feigenbaum und ihr seid die Feigen oder was auch immer für ein Baum oder von Gestrüpp. Warum also der Weinstock? Was ist an dem Weinstock und den Trauben so besonders? Und mir ist aufgefallen, dass der Weinstock einzig und allein zu gebrauchen ist wegen der Frucht, wegen den Trauben. Sonst ist von dem Weinstock nicht so richtig viel zu gebrauchen. Also man kann zum Beispiel kein Holz draus machen. Das eignet sich nicht, der kleine Stamm dafür. Also der Weinstock ist wegen der Frucht wichtig. Und Jesus ist diese Frucht wichtig, wenn er von dem Weinstock redet. Was bedeutet es also, dass wir Frucht bringen sollen? Ich glaube, dass es heißt, dass unser Alltag einen Unterschied macht. Dass das, was wir tun und wie wir handeln, dass das einen Unterschied macht und dass das Auswirkungen hat. Weil was anders ist, wenn du mit Jesus lebst. Und wenn wir die Bibel insgesamt anschauen, dann fallen uns immer wieder an verschiedenen Stellen Früchte auf. Und ich möchte mal drei Früchte hervorheben. Und zum einen ist so eine Frucht eine Charakterveränderung, also eine Veränderung in unserer Persönlichkeit. Es wird ganz stark beschrieben im Galaterbrief, im Neuen Testament von Paulus in Galater 5. Da steht, die Frucht hingegen, die der Geist Gottes hervorbringt, besteht in Liebe, Freude, Frieden, Geduld, Freundlichkeit, Güte, Treue, Rücksichtnahme und Selbstbeherrschung. Da wird wieder erwähnt, dass der Heilige Geist in uns das hervorbringt. Es ist also Gott, der in einem Christen was verändert. Und zwar richtig coole Dinge, finde ich. Stell dir mal vor, du hast einen Freund oder eine Freundin und der Freund ist voller Liebe für Menschen, für andere. Der ist richtig fröhlich, der setzt sich für Frieden ein, der ist unendlich geduldig mit dir, ist freundlich zu allen Menschen, er vergibt dir, wenn du mal daneben gelegen bist. Er ist ein unglaublich treuer Freund, er ist rücksichtsvoll und er setzt nicht nur seine eigenen Ideen um, sondern schaut eben auf andere und er hat sich selber im Griff und seine Gefühle und seine Impulse. Was für ein cooler Mensch, was für ein guter Freund, wenn man so einen hat. Ich finde, es klingt richtig gut, so einen Freund will man eigentlich gerne haben. Und ich wäre gerne selber so eine Person. Ich weiß, ich bin das nur bedingt und es gibt viele andere Seiten an mir. Aber wie schön ist es zu wissen, dass Jesus und dass der Heilige Geist in mir drin arbeiten, damit ich mehr und mehr so werde wie so eine Person. Also diese Frucht bedeutet, dass wir Jesus ähnlicher werden und dass unser Charakter sich zum Positiven verändert. Das ist was, das wächst, das ist eben eine Frucht. Und die geschieht in uns. Gott lässt es in uns drin wachsen. Der Heilige Geist bewirkt es. Das Zweite, was so eine Frucht bedeutet, sind gute Werke. Wenn wir in Jesus bleiben, dann hat es Auswirkungen auf unser Tun im Alltag. Wir handeln anders. Wir handeln anders, weil sich unser Charakter verändert und weil uns andere Dinge wichtig werden. Uns werden andere Menschen wichtig. Es wird uns wichtig, wo wir andere Menschen lieben können, wo wir für sie einstehen können, wo wir ihnen helfen können, weil sie vielleicht in Not sind oder ein Bedürfnis haben oder wo wir ihnen zuhören können. Und ich habe mit einer von unseren Freiwilligen gesprochen, mit ihr einen Videocall gemacht und sie erzählt, dass sie in ihrer Zeit im Ausland, sie ist in Lateinamerika, dass sie da total viel lernt im Glauben. Und sie merkt, wie sie im Glauben wächst und wie sich Dinge verändern und dass Gott an ihrem Herzen arbeitet. Und dann hat sie erzählt, dass ihr mehr und mehr auffällt, dass Menschen, denen sie begegnet, dass die in Not sind oder dass sie in Armut leben oder einfach Hilfe brauchen. Und dann hat sie erzählt, wie sie das berührt und dass sie das beschäftigt im Inneren. Und dass sie sich Gedanken macht, wenn sie wieder zurück in Deutschland ist nach dem Jahr, dann möchte sie gerne darauf achten, dass sie einen Beruf wählt, wo sie Menschen auch unterstützen kann in ihrem Leben oder wo sie eben gerade Hilfe brauchen. Und ich fand das so schön, weil die Freiwillige erzählt hat, dass sie im Glauben näher an Jesus heranwächst und dass das gleichzeitig auf ihr konkretes Handeln, nämlich ihre Berufswahl, eine Auswirkung hat. Also das, was Jesus in uns tut, das bleibt nicht ohne Folgen, sondern das trägt Früchte. Er arbeitet in uns. Wir werden ihm ähnlicher und es bedeutet, dass uns mehr und mehr die Dinge wichtig werden, die ihm eben auch wichtig sind, wie bei dieser Freiwilligen. Und ich finde es total stark, weil ich mir das voll gut vorstellen kann, dass das passiert. Wenn wir hier die Leute im Saal betrachten, sind ein paar hundert Leute. Und stell dir vor, Jesus arbeitet in jedem von uns an seinem oder ihrem Charakter und der Heilige Geist verändert uns immer mehr. Und das hat Auswirkungen wie bei der Freiwilligen, bei jedem von uns. Was wird sich verändern in unserem Umfeld, in unseren Gemeinden, in unseren Familien, in unseren Freundschaften und auch in unserer ganzen Gesellschaft? Das ist so richtig viel Potenzial, finde ich. Wenn wir wissen, Jesus verändert sich, das ist ein großes Jesus-Potenzial, das in uns drin steckt und das Gott in uns allen zum Vorschein bringen möchte. Und das Letzte, was diese Früchte auch sind, das ist was Missionarisches. Das sind Menschen, die Gott kennenlernen. Menschen, die eine Beziehung mit Jesus beginnen und die ihr Leben ändern. Das heißt, die Früchte sind auch Menschen, denen wir den Glauben nahe bringen und die dann mit Jesus verbunden sind. Das heißt, solche Früchte reichen weit. Das sind nicht nur so mini kleine Früchtchen, die man kaum sehen kann oder die irgendwie unsichtbar sind, sondern wenn wir mit Jesus verbunden sind, dann ändert es was in uns selbst, dann hat es Auswirkungen auf unser Umfeld und dann bewirkt es auch was bei den Menschen um uns rum, weil ein Funke überspringt, weil letztlich Jesus überspringt, der in uns lebt und der für andere sichtbar wird. In uns wird das sichtbar, was wir vorher hatten. Liebe, die Freude, die Geduld, der Friede und andere Menschen sehen das. Die sehen Jesus in uns, weil unser Gott ein lebendiger Gott ist und es andere Menschen anspricht. Bei Coworkers hören wir richtig viel von Menschen, die sich ganz neu für den Glauben entscheiden. Oft auch in schwierigen Ländern oder in schwierigen Situationen, also in Ländern, wo es nicht so einfach ist, weil wenn man sich für den Glauben entscheidet, dann das Auswirkungen hat. Und zwar schwierige Auswirkungen, dass man zum Beispiel von der Familie ausgestoßen wird oder dass man manche Privilegien immer hat. Und da hören wir immer wieder trotzdem, dass Jesus Menschen dort anspricht und dass Menschen sich entscheiden, ihm nachzufolgen, egal was das kostet. Und diese Menschen sind auch Früchte. Also Jesus möchte, dass Menschen dazukommen, dass Menschen immer mehr Menschen mit ihm verbunden sind. Jesus ist nicht so ein Mini-Weinstock, der irgendwo steht und damit zufrieden ist, dass da ein paar Früchte dran hängen, sondern er hat eine große Vision und zwar für alle Menschen. Er liebt alle Menschen, egal wo. Und er liebt sie so sehr, dass er sich wünscht, dass alle Menschen zu ihm finden. Das können auch die Menschen in deinem Umfeld sein, deine Geschwister, die vielleicht noch nicht glauben, deine Schulfreunde oder deine Studienkollegen oder Arbeitskollegen oder Nachbarn. Es sind Menschen in fernen Ländern oder Menschen, die aus fernen Ländern bei uns landen. Und Jesus möchte, dass alle zu ihm finden. Und wenn das passiert, dann ist es auch Frucht. Und dazu können wir auch mitwirken. Wir haben einen großen Gott mit einer großen Vision für die Welt. Und er sagt, ohne mich könnt ihr nichts tun. Aber er sagt auch, wenn ihr mich bittet, dann könnt ihr um alles bitten und eure Bitte wird erfüllt werden. Das heißt, mit Gott ist Großes möglich. Mit unserem Gott können wir über Mauern springen. Mit ihm verändert sich was, unser Charakter, mit ihm hat unser Handeln Auswirkungen und mit ihm kommen Menschen zum Glauben. Wenn wir mit Jesus verbunden sind, wenn wir mit ihm, in ihm drin bleiben, dann wird Gott geehrt und dann entsteht was, dann entsteht viel Frucht. Ich habe zum Abschluss noch zwei Fragen an euch, die ich euch gerne mitgeben möchte, so als Zusammenfassung von der Bibelarbeit. Nehmt die Fragen gerne mit. Die erste Frage ist, wo bist du innerlich zu Hause? Überleg dir mal, wo gehen deine Gedanken hin, wenn du nichts tust? Und wie kannst du bewusst Jesus mehr Raum geben? Und die zweite Sache ist, was wäre eine Sache, die du ab heute tun könntest, um mit Jesus verbunden zu bleiben? Probier das mal aus, was du tun könntest, um Jesus bewusst mehr in deinen Alltag einzubeziehen. Und wo kannst du Früchte bringen? Ich bete noch mit uns. Ja, Herr, wir danken dir, dass wir hier sein können. Wir danken dir, dass du mit uns bist und dass du lebendig bist und dass du zu uns sprichst. Danke, Herr, dass du ganz nah bei uns sein möchtest und dass du dir wünschst, dass wir mit dir verbunden sind und unser Leben mit dir gestalten. Und danke, dass du uns den Heiligen Geist geschenkt hast, der in uns das bewirkt. Und ich bitte dich, dass du uns hilfst, unseren Alltag mit dir zu gestalten, dass wir mit dir unterwegs sind, dass wir mit dir rechnen und dich einbeziehen. Und bitte ich, dass du das in uns bewirkst, auch in der kommenden Zeit, dass wir Erlebnisse und Erfahrungen mit dir haben und die auch teilen können mit anderen Menschen. Möchte ich bitten, dass du unser Leben nutzt, unser Handeln nutzt, damit wir auch ins Leben von anderen Menschen reinsprechen können und dass du wirkst durch uns und wir Anteil auch an den Früchten haben dürfen, die du schenkst. Danke, Herr, für deine Nähe, für deine Gnade und dass du heute mit uns hier bist. Amen.
4: Ein Glaube, der im Alltag wächst und echte Früchte trägt. Darum ging es in der Bibelarbeit von Desiree Holzäpfel. Diese Bibelarbeit wurde Anfang des Jahres bei der Jugendmissionskonferenz, kurz JUMICO, in Stuttgart aufgezeichnet. Die JUMICO stand diesmal unter dem Motto Committed. Das bedeutet einerseits engagiert sein und andererseits entschieden sein, im Sinne von entschieden für Christus. Desiree Holzäpfel gehört zur Geschäftsleitung der Coworkers. Die Coworkers unterstützen Christen in aller Welt durch die Entsendung von Fachkräften und Freiwilligen und auch durch finanzielle Hilfe. Heute, in genau einer Woche, sind wir erneut zu Gast bei der JUMICO. Dann erzählt Cornelius Kuttler, wie Gottes Liebe aus einem Ruderboot, für das man beim Rudern viel Kraft aufwenden muss, ein Segelschiff macht. Na denn, ahoi und Gottes Segen mit Ihnen.
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1: Ich begrüße Sie sehr herzlich zu unserer Sendereihe Durch die Bibel. Auch diesmal geht es wieder um das Lied der Lieder, um das Hohelied Salomos. Dabei handelt es sich um eine wunderschöne Liebesgeschichte aus dem Alten Testament, um ein kunstvoll aufgebautes Lied, das zur Gattung der Weisheitsliteratur gehört. Während sich die prophetischen Bücher des Alten Testaments auf eine direkte Offenbarung Gottes berufen, lehren die Schreiber der Weisheitsliteratur vor allem dadurch, dass sie die Welt um sich herum beobachten. Sie beschreiben immer wiederkehrende Verhaltensmuster und zeigen, welche Taten zu welchen Folgen führen. Sie geben also keine Gebote oder Verbote von außen vor, sondern ermutigen den Leser, selbst nachzuvollziehen, warum eine Verhaltensweise gut und eine andere schädlich für das eigene Leben ist. Hier im Hohelied geht es darum, zu entdecken, was der Liebe gut tut.

Das Hohelied möchte uns als Leser dazu auffordern, selbst darüber nachzudenken, welche Gesetzmäßigkeiten die Liebe hat, und lädt uns ein, sie zu beobachten und zu studieren. Stellen Sie sich ein Festmahl vor, bei dem die Brautleute mit ihren Gästen an einem wunderschön gedeckten Festbankett liegen. Jawohl, liegen, auf bequemen Polstern, die man sich in etwa wie Liegesofas vorstellen kann. Der Tisch ist reich gedeckt und ihr Lager ist mit Blütenblättern geschmückt. Gerade hat die Braut davon geredet, wie schön ihr Bräutigam ist und wie wunderbar ihr Lager. Siehe Kapitel 1. Nun, am Anfang von Kapitel 2, spricht sie von sich selbst und sagt: »Ich bin eine Blume in Sharon und eine Lilie im Tal.« Viele Ausleger gehen davon aus, dass die Braut hier von sich selbst spricht, dass sie nicht prahlt, sondern sich mit einer liebevollen und demütigen Wildblume vergleicht. Sie spricht hier von sich als von einer wild wachsenden Pflanze der Felder und Täler. Vielleicht ist sie immer noch erstaunt darüber, dass ihr Bräutigam ausgerechnet sie zur Braut erwählt hat, obwohl sie ja eigentlich ein Wildgewächs aus Wald und Flur ist, in ihren eigenen Augen nichts Besonderes. Sie sieht sich als eine Blume in Sharon und eine Lilie im Tal. Es gibt aber auch noch einen anderen Gedanken, den ich an dieser Stelle aus dem Text ableiten möchte. Viele der alten Übersetzungen gehen davon aus, dass hier nicht die Braut, sondern der Bräutigam spricht. Und die alten englischen Bibeln zum Beispiel gehen davon aus, dass dies hier die Stimme von Christus ist, die Stimme des Bräutigams. Auch viele der Kirchenväter haben dieser Aussage Jesus zugeschrieben. In Matthäus 11, Vers 29 sagt Jesus über sich selbst: »Denn ich bin sanftmütig und von Herzen demütig.« Inhaltlich könnte man die Aussage aus dem Hohelied also auch auf Jesus Christus beziehen. Wie es genau zu verstehen ist, werden wir heute sicher nicht mehr klären können. Für beide Ansichten gibt es aber gute Gründe. Schauen wir uns nun einmal genauer an, was sich hinter dem Begriff Blume und dem Ort Sharon genau verbirgt und was mit der Lilie im Tal gemeint ist. Das hebräische Wort, das hier für Blume verwendet wird, taucht sonst im Alten Testament nur noch in Jesaja 35, Vers 1 auf und wird dort mit Narzisse oder Lilie übersetzt. Es bezeichnet wörtlich etwas, was eine Knolle bildet. Dieser Ausdruck steht hier für eine ganz gewöhnliche Wiesenblume, keine hochgezüchtete Besonderheit. Und die wächst, so unser Bibeltext, in Sharon. Gemeint ist die Sharon-Ebene, in der heute die meisten Zitrusfrüchte angebaut werden, die aus Israel kommen. Als ich einmal in Israel war, bin ich auch durch dieses Gebiet gefahren. Es ist eine Gegend, die zu jeder Jahreszeit wunderschön ist. Als ich dort war, waren die Wiesen voller Blumen. In Vers 1 unseres Bibeltextes heißt es weiter: »Ich bin eine Lilie im Tal.« Hier ist vielleicht die Jesreel-Ebene gemeint. Auch in diesem Tal wachsen wunderschöne Blumen. Doch was genau ist mit der Lilie im Tal gemeint? Mit Gewissheit lässt sich das nicht sagen. Möglicherweise handelt es sich um die Iris. Denn die Iris wachsen dort wild und man kann auch heute noch viele von ihnen dort sehen. Und sie ist eine eher gewöhnliche, keine hochgezüchtete Blume. In diesem Zusammenhang kommen mir folgende Gedanken. Als Jesus von sich gesagt hat: »Ich bin das Brot des Lebens«, da hat er deutlich gemacht, dass er etwas Lebensnotwendiges ist. Brot ist die Grundlage unserer Ernährung. Wir brauchen es, damit es uns am Leben erhält. Jesus, das Brot für den verlorenen Sünder. Tausende haben im Glauben ihre Hand ausgestreckt, eine sterbende Hand, eine kraftlose Hand, und haben dieses Brot genommen. Und sie haben in einem geistlichen Sinne das Leben erhalten, wenn sie es gegessen haben. Genauso hat Jesus von sich gesagt: »Ich bin der wahre Weinstock.« Und als wahrer Weinstock gibt er die herrliche, wunderbare Freude des Herrn. Die Schrift sagt: »Gebt starkes Getränk denen, die am Umkommen sind, und Wein den betrübten Seelen.« Christus gibt uns Freude. Keinen alkoholischen Rausch, sondern die wahre Freude in Christus.
Wenn wir nun davon ausgehen, dass die Aussage in unserem Text »Ich bin eine Blume in Scharon und eine Lilie im Tal«, dass diese Aussage von Jesus spricht, dann präsentiert er sich in diesem Fall nicht als etwas, was einfach nützlich und notwendig ist, sondern als ein Objekt reiner Bewunderung und Freude für die Menschen. Jesus war ein absolut wunderbarer Mensch. Er ist der wahre und wahrhaftige und reine und schöne, an den wir denken sollen. Als er mit seinen Jüngern unterwegs war und sie einmal durch die Felder liefen, hat er zu ihnen gesagt, »Und warum sorgt ihr euch um die Kleidung? Schaut die Lilien auf dem Feld an, wie sie wachsen. Sie arbeiten nicht, auch spinnen sie nicht.« Ich denke, er würde zu ihnen und zu mir heute sagen, »Denkt an die Blume von Scharon« oder mit anderen Worten, »Denkt an mich.« Die gleiche Einladung finden wir in Hebräer 3, Vers 1. Darum, ihr heiligen Brüder, die ihr teilhabt an der himmlischen Berufung, schaut auf den Apostel und Hohepriester, den wir bekennen, Jesus. Kommen wir nun zu Vers 2 in unserem Bibeltext. Jetzt spricht eindeutig der Bräutigam. In wunderschön bildlicher Sprache hebt er die Besonderheit seines Mädchens, seiner Braut hervor. Wie eine Lilie unter den Dornen, so ist meine Freundin unter den Mädchen. Stellen wir uns die wilden Täler vor, in denen die Lilien wuchsen. Dort gab es viele dornige Büsche, stachelig und unansehnlich. Und dort, neben diesen Büschen, wuchs diese Lilie, die ihr frisches, zartes Grün ausbreitete. Für den Bräutigam ist seine Braut wie eine Lilie unter solchen Dornen, verglichen mit den anderen Mädchen von Jerusalem. Er nennt sie wieder »meine Freundin«. Damit hebt er sie heraus aus allen anderen Mädchen des königlichen Hofes und räumt ihr einen einzigartigen Platz in seinem Herzen ein. Sie ist seine engste Freundin und Geliebte. Alle anderen sind wie Gestrüpp und Dornenhecken, verglichen mit ihrer Schönheit. Hier schwingt eventuell auch ein wenig Erstaunen mit, dass eine solche Schönheit in einer solchen Umgebung aufwächst. Auch dies kann wieder ein Bild für Jesus Christus sein. Jesus ist rein, er ist freundlich und deshalb schön. Und auch seine Braut, die Gemeinde, ist schön, weil sie sein Wesen widerspiegelt. Hierin liegt auch der Auftrag der Kirche heute. Wir sollen in einer Welt, die voller Dornen, Gestrüpp und Disteln ist, die Schönheit Christi offenbaren. Für den Bräutigam ist die Braut etwas ganz Besonderes, die sich von allen anderen Mädchen abhebt. Dies hat er eben in Vers 2 deutlich gemacht. Im folgenden Vers 3 spricht wieder die Braut und ihre Aussage steht parallel zu der vorherigen. So wie der Bräutigam sie als eine Lilie unter den Dornen bezeichnet hat, so sagt nun die Braut, wie ein Apfelbaum unter den wilden Bäumen, so ist mein Freund unter den Jünglingen. Unter seinem Schatten zu sitzen begehre ich, und seine Frucht ist meinem Gaumen süß. Vielleicht stellen Sie sich die Frage, von welchem Baum hier die Rede ist. Die meisten Ausleger sind sich einig, dass hier kein normaler, uns bekannter Apfelbaum gemeint sein kann, denn in Israel wuchsen zu dieser Zeit keine Äpfel. Man könnte sie dort anpflanzen, aber sie würden vermutlich nicht gut schmecken, denn normalerweise brauchen Apfelbäume kälteres Klima. Der angebliche Apfelbaum, der hier in Vers 3 genannt wird, ist in Wirklichkeit vielleicht ein Orangen- oder Aprikosenbaum. Auf jeden Fall ist er ein Baum mit einer süßen Frucht. Welche Aussage steht hinter diesem Bild, das die Braut uns hier in Bezug auf ihren Bräutigam vor Augen malt? Nun, sie macht deutlich, dass ihr Bräutigam etwas ganz Besonderes und wirklich außergewöhnlich ist. So als ob man einen Baum mit herrlichen Früchten inmitten von vielen anderen Bäumen findet, die wild sind und keine Früchte tragen. Es ist etwas ganz Besonderes, einen solch wunderbaren Baum inmitten von unkultivierten Bäumen zu finden. Deshalb empfindet die junge Braut große Freude, wenn sie an ihren Bräutigam denkt. Die größere Freude ist aber vielleicht noch, dass dieser Baum wohltuenden Schatten wirft und sie gerne darunter sitzt.
Mit dieser Aussage wird die Rolle des Mannes beschrieben, dass er seiner Braut Schutz bietet, unter welchem sie sich ausruhen und genießen kann. Es geht hier nicht unbedingt um finanzielle Sicherheit, die der Mann ihr bietet, oder um materiellen Besitz. Nein, vielmehr geht es um eine tiefe, emotionale Geborgenheit, die eine Frau im Schutze ihres Mannes findet. Die Gegenwart ihres Mannes sollte für eine Frau so erfrischend sein wie der Schatten eines Baumes in der Mittagshitze. Auch dieses Bild lässt sich wieder auf Jesus Christus beziehen. Er ist derjenige, der Schutz bietet und unter dessen Schatten wir ausruhen können. Mit Vers 4 kommt nun der erste von insgesamt 5 Zyklen im Hohelied zum Abschluss. Sie erinnern sich, im ersten Zyklus steht das gegenseitige Kennenlernen im Vordergrund, und nachdem die Braut zunächst ihr Verlangen nach ihrem Bräutigam ausgedrückt hat und sich die Liebenden gegenseitig Komplimente gemacht haben, kommt es nun in Vers 4 zu einem ersten Glanzpunkt in ihrer Beziehung. Die junge Frau sagt wörtlich: Er führt mich in den Weinkeller und die Liebe ist sein Zeichen über mir. Hier wird deutlich, dass die Frau bereit ist, mit ihrem Geliebten zu gehen, denn sie ist sich sicher, dass er sie zutiefst liebt. Sie kann ihm vertrauen. Er meint es gut mit ihr. Die Liebe ist das Zeichen über ihr. Die heutigen Forscher sind sich nicht klar darüber, was genau mit dem Weinkeller gemeint ist. Es ist nicht eindeutig, ob damit ein Festsaal oder einfach ein Privathaus, in dem Wein ausgeschenkt wurde, gemeint ist. Oder vielleicht auch nur eine Gartenlaube. Deutlich wird allerdings, dass der Mann seine Braut an einen schönen Ort führt. Er hat sich Gedanken gemacht und bringt seine Liebste dorthin, wo sie gemeinsam ein Glas Wein genießen können. Im vorderen Orient war das gemeinsame Weintrinken von Mann und Frau eng mit dem Thema der Liebe verbunden. Vielleicht kann uns dies ja anspornen, als Ehepaar auch mal wieder einen besonders schönen Ort aufzusuchen und das Miteinander zu genießen. Wann haben Sie Ihren Liebsten oder Ihre Liebste das letzte Mal an einen Ort geführt, an dem sich Ihre Liebe vertieft hat und Sie nur noch Augen füreinander hatten? Gibt es einen solchen Ort für Sie? Ich wünsche Ihnen von Herzen, dass Sie solche Orte in Ihrer Beziehung entdecken, an denen Ihre Liebe über allem steht, wo alltägliche Sorgen und der Stress auf der Arbeit oder mit den Kindern keinen Platz haben, wo nur Ihre Zweisamkeit und Ihre Liebe Raum haben. Ich möchte an dieser Stelle noch einen weiteren Gedanken anführen und auch hier eine übertragene Deutung geben. Der Satz »Er führt mich in den Weinkeller« oder »in den Festsaal« verweist möglicherweise auf den Tag des letzten großen Festmahls, das auch als das Hochzeitsmahl des Lammes bezeichnet wird. Als Christen werden Sie und ich durch die Gnade Gottes dort sein. An diesem Tag wird es vollständige Zufriedenheit und Genugtuung geben. Aber auch jetzt schon hat Christus mich zum Tisch der Errettung gebracht und zum Tisch der Gemeinschaft mit ihm. Er bereitet einen Tisch vor mir, den Tisch des Wortes Gottes, und er sagt zu mir, iss dich satt. Er bereitet vor mir einen Tisch voll von Gutem. Er ist so gut und barmherzig. Am Anfang des Hohelieds hat das junge Mädchen den Wunsch ausgesprochen, »Komm, lass uns eilen, nimm mich mit dir nach Hause, fass meine Hand.« Wir können die ganze Wonne dieser Erfahrung nicht verstehen, solange uns der Heilige Geist nicht die Augen öffnet für die Schönheit und Herrlichkeit Christi. Bildlich gesprochen, lassen Sie uns niemals damit zufrieden sein, einfach nur Abfälle zu essen oder, wie der verlorene Sohn, mit den Schweinen auf der Erde zu essen. Denn Gott hat ein herrliches Festmahl für uns bereitet. Kommen wir zurück zu Kapitel 2, Vers 4 im Hohelied. Er führt mich in den Weinkeller und die Liebe ist sein Zeichen über mir. Ich möchte nun auf die zweite Hälfte des Verses ein wenig näher eingehen. Das Wort für Zeichen bedeutet hier ein Banner. Gemeint ist also eine Art Fahne, die an einem Stock hochgehalten wird.
Das Banner erscheint im Alten Testament sonst als Feldzeichen, unter dem sich die einzelnen Stämme Israels bei ihrem Durchzug durch die Wüste sammelten. Das heißt, das Banner hat deutlich gemacht, zu welchem Stamm Israels man gehörte. Aber auch wenn Soldaten in den Krieg gezogen sind, dann hatten sie ihr Banner bei sich. In diesem Fall diente es als Kennzeichen dafür, zu welcher Armee oder welchem Feldherrn man gehörte. In einem übertragenen Sinne kann man sagen, der Sohn Gottes zieht auch heute noch in den Krieg. Denn nach wie vor findet ein Kampf um die Seelen von Menschen statt. Und ich erinnere mich noch gut daran, wie ich als Jugendlicher ihm, dem Sohn Gottes, widerstanden habe. Ich werde niemals die Ausreden vergessen, die ich gefunden habe, um nur nicht zu einer ganz bestimmten Jugendkonferenz gehen zu müssen. Ich dachte, dass die Leute, die dorthin gehen, alles Weicheier seien, und ich wollte auf keinen Fall mit ihnen dorthin gehen. Aber wissen Sie was? Er hat für mich den Weg dorthin freigemacht, und dann war ich plötzlich dort. Und dann habe ich in meinem Herzen eine Entscheidung für Jesus getroffen. Er hat mich überführt. Sein Banner der Eroberung schwebte über mir. Ein Banner ist aber auch ein Zeichen des Schutzes. Als Jesus Christus auf diese Welt kam, bezeugte sein Vater: Dies ist mein lieber Sohn, an dem ich wohlgefallen habe. Und die Feinde Jesu konnten ihn nicht ergreifen, solange seine Stunde nicht gekommen war. Er stand unter dem Schutz Gottes des Vaters. Als die Zeit gekommen war, konnten sie ihn ergreifen und kreuzigen. Wir werden nie wirklich begreifen können, wie schrecklich das war. In dieser schlimmsten Stunde schrie Jesus: mein Gott, warum hast du mich verlassen?" Die Feinde Jesu dachten, dass sie mit ihm machen könnten, was sie wollen. Sie haben ihn verspottet, indem sie gesagt haben, er hat Gott vertraut, der erlöse ihn nun, wenn er Gefallen an ihm hat. Denn er hat gesagt, ich bin Gottes Sohn. Aber Gott hatte Gefallen an seinem Sohn. Er hat sich an ihm gefreut und hat ihn von den Toten auferweckt. Er hat ihn vom Tod erlöst. Und seitdem schwebt das Banner des Schutzes und der Errettung über all denen, die zu ihm gehören. Das Banner ist auch ein Zeichen von Einberufung. Wenn wir zu Jesus gehören, gehören wir sozusagen auch zu seiner Armee. Es ist eine Armee aus lauter Freiwilligen. Im Römerbrief am Anfang von Kapitel 12 lesen wir: Ich ermahne euch nun, liebe Brüder, durch die Barmherzigkeit Gottes, dass ihr eure Leiber hingebt als ein Opfer, das lebendig, heilig und Gott wohlgefällig ist. Das sei euer vernünftiger Gottesdienst. Zurück zu unserem Bibeltext aus dem Hohelied. Dort erreichen wir nun Vers 5. Die junge Frau sagt über ihren Bräutigam: Er erquickt mich mit Traubenkuchen und labt mich mit Äpfeln, denn ich bin krank vor Liebe. Bei diesem Vers sind sich die Ausleger nicht einig, wie diese Worte zeitlich aus dem Hebräischen zu übersetzen sind. Es spricht einiges dafür, sie als ein Ausdruck des Verlangens zu übersetzen und nicht als Tatsache, so wie die Lutherbibel es tut. Demnach könnte man den Vers auch so übersetzen: Stärkt mich mit Rosinenkuchen, labt mich mit Äpfeln, denn ich bin krank vor Liebe. Wir können uns hier die junge Frau vorstellen, wie sie sehnsüchtig auf die Rückkehr ihres Geliebten wartet. Sie sagt von sich selbst, dass sie krank vor Liebe sei. So intensiv leidet sie unter der Abwesenheit ihres Geliebten. Manche Ausleger gehen davon aus, dass mit Vers 5 der zweite Zyklus des Hohelieds eingeleitet wird. Genau wie im ersten Zyklus geht es zu Beginn in den Versen 5 bis 7 um das Verlangen des Mädchens nach ihrem Geliebten. Sie sehnt sich nach ihm. Und um die Wartezeit und die Zeit der Sehnsucht zu verkürzen, möchte sie sich die Zeit mit besonderen Naschereien verkürzen. Wie auch immer Vers 5 ausgelegt wird, also als eine geschehene Tatsache oder als Wunsch oder Verlangen, deutlich wird auf jeden Fall, dass sich hier zwei Menschen in einer intensiven Beziehung befinden. Sie ist fast krank vor Verlangen nach ihm, und es ist ihr größter Wunsch, ihm nahe zu sein.
Auch das lässt sich wieder wunderbar auf unsere Beziehung zu Jesus Christus übertragen. Der Heilige Geist bringt jemanden, der gerettet wurde, in eine persönliche Beziehung zu Jesus Christus, die zutiefst erfüllend ist. Darf ich Sie fragen, finden Sie Freude und Zufriedenheit und Wohlgefallen in der Person Jesu Christi? Sehnen Sie sich nach seiner Nähe? Ich gebe Ihnen einen Rat. Lesen Sie das Hohelied der Liebe von Salomo. Viele herausragende Männer der Kirchengeschichte haben sich immer wieder in dieses Buch vertieft und es hat sie in eine tiefe Beziehung zu Jesus Christus geführt. Vor vielen Jahren, als ich eine neue Stelle als Pastor angetreten habe, war ich der Nachfolger eines wirklich bewährten Gottesmannes. Ich habe es geliebt, zu ihm zu fahren und ihn zu besuchen. Und es gab kein Gespräch mit ihm, in dessen Verlauf ich nicht noch etwas Neues über das Wort Gottes gelernt hätte. Eines Tages hat er zu mir gesagt, letzte Nacht lag ich im Bett und habe darüber nachgedacht, wie wunderbar Christus ist. Es kam mir fast so vor, als wäre seine Herrlichkeit überall rund um mein Bett gewesen. Versteh mich nicht falsch, ich habe keine Dinge oder Menschen gesehen. Es war einfach nur so wunderbar, über die Person Christi nachzudenken. Schließlich war ich so aufgeregt, dass ich gar nicht mehr einschlafen konnte. Und ich musste im Gebet zu Gott sprechen, »Bitte, Herr, stell diese ganze Herrlichkeit wieder ab, denn mein alter Körper ist nicht mehr dazu in der Lage, dies auszuhalten.« Liebe Hörer, manchmal habe ich den Eindruck, wir wissen so wenig darüber, was es bedeutet, eine so innige Beziehung zu Gott zu haben. Fest steht aber, dass unsere Beziehung zu ihm ihre Vollendung haben wird, wenn wir eines Tages am Hochzeitsmahl des Lammes teilnehmen werden, wie es im Buch der Offenbarung beschrieben wird. Es ist etwas Wunderbares, die Nähe Christi so zu erleben. Gleichzeitig ist die Liebe Gottes für uns aber auch irgendwie paradox. Wir sehnen uns nach ihr, aber wir sind auch nicht in der Lage, sie auszuhalten. Kommen wir nun zu Vers 6 in unserem Bibeltext. Da sagt die junge Braut über ihren Bräutigam, »Seine Linke liegt unter meinem Haupte, und seine Rechte herzt mich.« Auch dieser Vers sollte eigentlich als ein Ausdruck des Verlangens übersetzt werden, wie schon Vers 5. Etwa so, »Seine Linke soll unter meinem Haupt liegen, und seine Rechte mich herzen.« Die junge Frau sehnt sich danach, dass sie mit ihrem Geliebten eng umschlungen zusammenliegt. Sie sehnt sich nach der zärtlichen Gegenwart ihres Geliebten. Ich denke, dass jeder, der verliebt ist und von seinem Partner längere Zeit getrennt ist, ein solches Verlangen nachempfinden kann. Und doch sollte dieses menschliche Bedürfnis nicht das Handeln bestimmen. Die Sehnsucht nach der Nähe des Geliebten ist nicht der Maßstab für die Gestaltung der Beziehung. Es gibt eine übergeordnete Instanz, die beachtet werden möchte, wenn es um die Gestaltung der Liebe geht. Diese Tatsache wird im folgenden Vers beschrieben und dient gleichzeitig als eine Art Mottovers für das ganze Hohelied. Denn dieser Vers wiederholt sich noch an zwei weiteren Stellen. In Hohelied Kapitel 2, Vers 7 steht, »Ich beschwöre euch, ihr Töchter Jerusalems, bei den Gazellen oder bei den Hinden, den Hirschkühen auf dem Felde, dass ihr die Liebe nicht aufweckt und nicht stört, bis es ihr selbst gefällt.« In die körperlich fast schmerzhafte Sehnsucht nach dem Geliebten und in den Wunsch nach seiner Nähe hinein beschert uns der Autor des Hohelieds diese Warnung, vorsichtig zu sein. Es geht ihm darum, deutlich zu machen, dass das richtige Timing, der richtige Augenblick in einer Liebesbeziehung wichtig ist. Für ihn ist klar, dass es nicht zu jeder Zeit gut ist, eine Beziehung zum anderen Geschlecht einzugehen. Für ihn muss die Zeit zum Heiraten reif sein. Und er wirft auch die Frage auf, in welcher Phase der Beziehung welche Form der Intimität angebracht und angemessen ist. Der Autor des Hohelieds beschreibt in unserem Vers, wie die junge Frau ihre Freundinnen beschwört, und zwar bei den Gazellen oder den Hirschkühen auf dem Feld, den richtigen Zeitpunkt der Liebe abzuwarten und nichts zu überstürzen.
Es ist ein wenig verwunderlich, dass hier Gazellen und Hirschkühe erwähnt werden. Zur Erklärung sei gesagt, sie werden in der alten orientalischen Kunst dem Bereich der Liebe zugeordnet. Man könnte also auch sagen, ich beschwöre euch bei den Symbolen der Liebe, die Liebe nicht leichtfertig aufzuwecken. Der Autor gibt an dieser Stelle aber keine fertigen Antworten, wann der richtige Zeitpunkt gekommen ist. Der Leser des Hohelieds soll sich vielmehr selbst Gedanken darüber machen, wie er die eigene Liebesbeziehung gestalten will, gerade auch im Hinblick auf die zeitliche Entwicklung. Wer den besten Zeitpunkt für etwas sucht, muss möglicherweise auch mal warten. Aus dem Warten entsteht Spannung. Die Spannung ist wiederum kein notwendiges Übel, sondern macht, wie es das Hohelied beschreibt, geradezu den Reiz einer Beziehung aus. Das spannungsreiche Wechselspiel zwischen Nähe und Distanz macht eine Beziehung ja lebendig. Hier in unserem Abschnitt ermahnt die junge Frau sich sozusagen selbst, trotz ihres Verlangens nichts zu überstürzen, sondern den richtigen Zeitpunkt geduldig abzuwarten. In diesem Fall zunächst einmal die Ankunft ihres Geliebten. In unserer heutigen Zeit werden Gefühle häufig als das Maß aller Dinge in einer Liebesbeziehung dargestellt. Stimmen die Gefühle, dann ist angeblich alles erlaubt. Aber leider erleben wir auch, wie viele Beziehungen wieder zerbrechen. Selbst unter Christen ist die Scheidungsrate am Steigen. Was für ein guter Weg ist es doch, den Rat zu befolgen, der uns gleich an drei Stellen im Hohelied wie ein Motto gegeben wird. Weckt die Liebe nicht auf, bis es ihr selbst gefällt. Oder mit anderen Worten, habt Geduld, bis die Zeit reif ist.

Liebe Hörer, ich wünsche mir, dass Ihnen die Beschäftigung mit dem Hohelied dabei hilft, bestimmte Gesetzmäßigkeiten der Liebe neu zu entdecken und dass Sie dies zu einer tieferen Beziehung zu Ihrem Partner führt. Gottes Segen mit Ihnen und auf Wiederhören. Bis zum nächsten Mal.

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1: 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Grüß Gott, so sagt man in Bayern zur Begrüßung. Und damit ist nicht wirklich gemeint, dass man Gott einen guten Tag wünschen soll, sondern umgekehrt. Grüß Gott ist eine verkürzte Form von Es grüße dich Gott und bedeutet, Gott möge dir freundlich begegnen. Ganz in diesem Sinne, grüß Gott und herzlich willkommen zum Lesezeichen mit Kai-Uwe Wojcak am Mikrofon.

0: Dass ich Sie eben auf gut bayerisch mit Grüß Gott begrüßt habe, hat damit zu tun, dass wir in dieser Woche das Buch eines katholischen Pfarrers aus München vorstellen. Rainer Maria Schießler wurde 1960 in München geboren, sorgt durch besondere Aktionen immer wieder mal bundesweit für Schlagzeilen und, nicht ganz unwichtig für diese Sendung, er ist Anhänger des Fußballclubs TSV 1860 München. Und sein Buch heißt »Im Fußballhimmel – Meine schönsten Geschichten vom heiligen Rasen«. Erschienen ist dieses Buch im Bene Verlag. Zugegeben, von einem Fußballhimmel und einem heiligen Rasen ist in der Bibel nichts zu lesen. Sondern im Grunde sind es fragwürdige Begriffe, die so tun, als wäre Fußball keine Sportart, sondern eine Religion. Doch statt sich darüber aufzuregen, argumentiert Pfarrer Schießler ungefähr so. Wenn den Leuten nichts heilig wäre und sie nicht vom Himmel als einem ganz besonderen Ort träumen würden, dann würden sie diese Begriffe ganz bestimmt nicht für ihren Lieblingssport verwenden. Und so bleibt Pfarrer Schießler ganz gelassen, wenn er über passende und unpassende Begriffe redet und die Licht- und Schattenseiten des Profisports beleuchtet. Ein letztes Mal nehmen wir heute sein Buch zur Hand. Der folgende Abschnitt, der von Michael Bayer gelesen wird, handelt vom sogenannten Sommermärchen 2006, also von der Fußball-Weltmeisterschaft, die in Deutschland ausgetragen wurde.
1: Miroslav Klose ist bei der Weltmeisterschaft 2006 Torschützenkönig geworden. Philipp Lahm hat nach einem furiosen Lauf das erste Tor beim Eröffnungsspiel geschossen. Thorsten Frings erzielt nach einem aufregenden Match in der 87. Minute einen Treffer, der den Sieg des deutschen Teams besiegelt. So etwas vergisst man nicht. Es sind besondere, fast schon so etwas wie heilige Momente. Ja, und manchmal sprechen die Fans auch vom heiligen Rasen. Nach einem verlorenen Spiel heißt es, der Fußballgott war heute nicht auf unserer Seite. Dabei steht fest, dass Gott alle Menschen in gleicher Weise liebt. Daher kann Gott bei der Frage, wer ein Fußballspiel gewinnt oder verliert, meiner Ansicht nach nur neutral bleiben. Wenn ihm etwas wichtig ist, dann eher, dass sich die Spielerinnen und Spieler respektvoll begegnen und sportlicher Ehrgeiz nicht in Aggressivität gegeneinander umschlägt. Eine göttliche Bevorzugung eines bestimmten Vereins oder Spielers ist nach gesunder theologischer Betrachtung jedenfalls nicht vorgesehen. Und hervorragende Spieler als Fußballgötter zu bezeichnen, finde ich eigentlich auch etwas schräg. Klar, aus der Distanz betrachtet mag einem mancher als Lichtgestalt erscheinen. Aber es sind auch Menschen wie du und ich. Eben Menschen, die sehr gute Sportler sind. Fußballidole, die außergewöhnliche Leistungen bringen und Erfolge erzielen. Es macht mir übrigens Freude, solchen Ausnahmetalenten persönlich zu begegnen, auch außerhalb von Fantreffen und Autogrammstunden. Und ich bin dankbar, dass mir mein Beruf als Pfarrer in dieser Hinsicht schon manche Türen geöffnet hat, dass ich besonderen Menschen begegnen darf und dabei sehr viel Positives erlebe. Gerne denke ich an die kirchliche Trauung von Philipp und Claudia Lahm im Juli 2010, wenige Tage nach dem Ende der Weltmeisterschaft in Südafrika. Völlig unvorbereitet hatte mich zu Beginn des Jahres ein Anruf und die Frage erreicht, ob ich bereit wäre, diese Hochzeit als Pfarrer mitzugestalten. Natürlich bin ich das. Was für eine Frage, es ist mir eine große Ehre, sage ich spontan. Aber ich lasse die Planer der bevorstehenden Trauung auch direkt wissen, dass ich Wert darauf lege, dass das Ganze einen guten Rahmen bekommt. Dazu gehört für mich auch, dass sich der mediale Rummel in Grenzen hält. Und ja, da sind wir uns direkt einig. Gleich bei der ersten Begegnung mit dem zukünftigen Brautpaar spüre ich, dass es gut werden wird. Man könnte denken, dass ein super erfolgreicher Fußballprofi wie Philipp Lahm vielleicht auch so etwas wie Starallüren hat. Mitnichten. Absolute Fehlanzeige. Vor mir sitzt ein junger, total bescheiden wirkender Mann mit seiner Verlobten. Beide sind mir auf Anhieb sympathisch. In Ruhe sprechen wir darüber, wie sich die beiden die kirchliche Trauung vorstellen. Und schnell wird klar, dass es an diesem Tag vor allem um die Familien der beiden, die Verwandten und Freunde gehen soll. All die Menschen, die zu ihrem Leben gehören. Menschen, die fast alle nichts mit dem Profifußball zu tun haben. Philipp Lahm spricht darüber, wie viel er seiner Familie und seinen Freunden zu verdanken hat. dass er in einer gesunden, guten Atmosphäre erwachsen werden durfte, von Anfang an seinen Lieblingssport treiben konnte und dabei absolut ohne Zwang gefördert wurde. Dass er jetzt mit Claudia an seiner Seite noch mehr Glück geschenkt bekommen hat. Der Dank über all das soll die gemeinsame Feier prägen. Am 4. Juli 2010 soll die Trauung in Kleinhelfendorf in der Kirche St. Emmeram stattfinden. Weil Claudia Schattenberg katholisch, Philipp Lahm aber evangelisch ist, soll es ein sogenannter konfessionsverbindender Wortgottesdienst werden. Und das wird es. Einfach eine schöne Feier. Im Kirchenraum sitzen nur geladene Gäste. Die Presse bleibt komplett draußen. Nichts von dem, was innen geschieht, wird in Bild oder Ton festgehalten. Der Gottesdienst ist berührend und würdevoll, so wie es sich das Brautpaar gewünscht hat. Am Ende der Feier beglückwünsche und umarme ich die beiden und flüstere dabei Philipp Lahm zu: Jetzt seid ihr wirkliche Weltmeister. Mehr möchte ich an dieser Stelle über den Gottesdienst auch nicht sagen, denn der Wunsch, dass es privat zugehen soll, dass es keine öffentliche Veranstaltung mit viel Blitzlichtgewitter und Medienrummel werden soll, war und ist mir heilig. Immer wieder wurde ich später danach gefragt, ob ich denn bei der Hochzeit über Fußball gepredigt habe. Doch wer mir aufmerksam zugehört hat, merkt schnell, wie abwegig dies gewesen wäre. In den folgenden Jahren hat Philipp Lahm gezeigt, was in ihm steckt. Er war ja auch schon vorher auf dem besten Weg, alles im Fußball zu erreichen, was überhaupt möglich ist. Als der FC Bayern München im Jahr 2013 sowohl in der Champions League als auch in der Bundesliga den ersten Platz erzielte und dann auch noch den DFB-Pokal holte, war die Freude unbeschreiblich. Der Triple-Sieg wurde ausgiebig gefeiert. Es war das erfolgreichste Jahr der 120-jährigen Vereinsgeschichte. Meisterschaft, Pokal und Königsklasse. Am Ende gewann der FC Bayern dann auch noch den UEFA Supercup. Als die siegreiche Mannschaft des FC Bayern und ihre Trainer in einem offenen Autokorso auf der Ludwigstraße unterwegs in Richtung Marienplatz waren, um sich auf dem Balkon des Münchner Rathauses den jubelnden Menschen zu zeigen, stand ich zufällig mit meinem Fahrrad am Straßenrand. Ich war auf dem Weg zu einem Termin, konnte die Straße wegen dem Korso nicht überqueren und blieb erst einmal stehen, um mir das Ganze anzuschauen. In einem langsam fahrenden Cabrio mit offenem Verdeck kamen just in diesem Moment Philipp Lahm und zwei seiner Mitspieler vorbei. Die drei saßen auf dem oberen Rand der Rückenlehne und winkten freudig in die Menge. Auch ich winkte. Philipp Lahm erkannte mich, sprang ohne zu zögern flugs vom Wagen herunter, lief auf mich zu, grüßte mich ganz herzlich und sprang danach wieder ins Auto. »Nur kein Neid«, sagte ich zu den umstehenden Fans um mich herum, die mich mehr als verwundert anstarrten. Es hat alles seine Bewandtnis und seine eigene Geschichte.

Auf den letzten Seiten der Bibel wird über das große Finale berichtet. In der Offenbarung des Johannes geht es um die Wiederkunft Jesu und um das jüngste Gericht. Jesus sagt: Macht euch bereit, ich komme schnell und unerwartet und werde jedem den verdienten Lohn geben. Und was geschieht in einem Finale beim Fußball? Im Endspiel stehen sich zwei starke Mannschaften gegenüber. Die Spannung, ob in den letzten 5 Minuten der zweiten Halbzeit noch das entscheidende Tor fällt, für wen auch immer, oder es in die Verlängerung geht, ist schier unerträglich. Im Stadion werden Fahnen geschwungen, die Fans feuern ihre Teams an. Wenn es einem Spieler gelingt, seinem Gegner, der in Richtung Tor stürmt, den Ball abzujagen und einen Konter zu beginnen, wird dies mit Jubel quittiert. Und es führt gleichzeitig auch zu heftigen Emotionen bei denen, die die andere Seite unterstützen. Da hört man Sätze wie: Das darf doch nicht wahr sein, das ist ja nicht zu glauben, da lässt er sich den Ball einfach abnehmen, das wäre die Chance gewesen, endlich das ersehnte Tor zu schießen, nun mach doch! Und dann, wie geht es aus? Wie oft jagen wir im Leben etwas nach und bekommen es nur schwer oder gar nicht zu fassen? Und wie oft hoffen wir, dass etwas gelingt, und es geht am Ende leider doch daneben. Manchmal stehen wir im Abseits. Der vermeintliche Siegtreffer, den wir schon miteinander kurz gefeiert haben, war nicht regelkonform. Der Schiedsrichter entscheidet anders, als wir es uns gewünscht haben. Und dann? Wie geht es weiter? Bekommen alle, mit denen ich gerade unterwegs bin, doch noch einmal eine zweite Chance? So wie das Fußballteam auf dem Platz, das sich nach der Niederlage aufrappelt und aufs nächste Spiel vorbereitet? Das Leben ist kein Spiel, das steht fest. Und es geht leider auch vieles nicht glücklich aus. Anderes gelingt unverhofft. Stets haben wir die Möglichkeit, Chancen, die sich uns bieten, in Glücksmomente zu verwandeln. Vieles haben wir auch selbst überhaupt nicht in der Hand. Es ereignet sich. Wir verletzen uns, werden krank, werden unfair gefoult, können nicht mehr weiter. Auf jeden Fall nicht so, wie wir es uns ausgemalt haben. Träume zerplatzen. Und manchmal ereignen sich unerwartet kleine und große Wunder. Eine letzte Gewissheit, wie es wird. Gibt es die überhaupt? Als Christ kann ich sagen, ja, die gibt es. Wir laufen auf ein Ziel zu. Und auch wenn wir selbst nicht mehr weiter wissen, ist da einer, der uns trägt. Die Liebe aber hört niemals auf, sagt der Apostel Paulus und spricht dabei von Gott selbst. Diese Gotteserfahrung zu verbreiten, ist der Sinn von Religion überhaupt. Und es kommt darauf an, wie wir uns ganz persönlich entscheiden. Vertrauen, glauben, mitgehen? Alle, die in der Kampfbahn laufen, die laufen, stellt der Apostel Paulus fest. Und ja, was im Sport selbstverständlich ist, kann für den Glauben genauso gelten. Wer gar nicht mitläuft, bleibt Zuschauer. Und wer Jesus gut findet, ist noch lange kein Christ. Ein Jesus-Fan kann sich aufregen, schimpfen, vielleicht auch über das Geschehen, das sich vor seinen Augen abspielt, jubeln. Aber wenn er selbst nicht mit unterwegs ist, gehört er nicht zum Jesus-Team. Paulus fordert uns auf, selbst aktiv zu werden. Bildlich gesprochen, die Tribüne zu verlassen und zu sagen: Hier bin ich, Herr. Christ sein muss man immer selber. Das kann man nicht delegieren. Alle, die auf der Kampfbahn laufen, die laufen. Bekehrung nennt die Bibel diesen Entschluss, sich zum Lauf für Jesus zu entscheiden. Die Taufe wird zum äußeren Zeichen für den Trikotwechsel. Wer mitmacht, bekommt das neue Gewand. Dieser Kleiderwechsel bei der Taufe ist für Paulus sehr bedeutend. Man zieht Dinge aus, die nicht zu Jesus passen, und er selber kleidet uns neu ein. Jede und jeder kann in diesem Jesus-Team mitspielen. Jesus umwirbt uns immer wieder. Die Ablösesumme ist auch längst bezahlt. Von ihm selbst. Der Deutsch-Kanadier Karl Friesen war kein Fußballer, aber einer der besten im deutschen Eishockey. Als Tormann bei den Star Bulls Rosenheim und deutscher Nationaltorhüter. In meiner Zeit als Kaplan in Rosenheim durfte ich ihn nicht nur als großen Sportsmann, sondern auch als überzeugt lebenden Christen kennenlernen. In vielen Gesprächen haben wir uns über den Glauben und die Herausforderungen des Lebens unterhalten
und stets hat er mich mit seinen weitsichtigen und offenherzigen Ansichten beeindruckt. In einem Interview für eine Stadionzeitschrift bekannte er ohne Scheu, dass er, Zitat, in jedem Match immer so gut spielen möchte, als wäre der liebe Gott sein einziger Zuschauer. Das Siegen wollen gehört zu einem guten Sportwettkampf und auch zu einem Fußballspiel dazu. Keiner läuft auf den Platz und sagt sich, heute ist es egal, wie es ausgeht. Die Spielerinnen und Spieler auf dem Rasen haben ein klares Ziel. Das Runde muss ins Eckige, der Ball ins gegnerische Tor. Und selbst wenn mal ein Pass zurück ins eigene Feld gespielt wird, ist die grundsätzliche Ausrichtung klar. Es soll immer wieder nach vorne gehen. Jeder Pass von Spieler zu Spieler dient letztlich dem gleichen Ziel, einen Vorteil für das eigene Team herauszuspielen und dann im entscheidenden Moment loszustürmen und einen Treffer zu landen. Den Gegner laufen zu lassen, ihn mürbe zu machen, dann eine Flanke, ein guter Pass, ein knallharter Schuss oder ein über die Köpfe der Abwehr hinübergelupfter Ball. Und wenn dieser erst einmal abgewehrt wird, gleich noch ein Kopfball hinterher. Das ist es, was am guten Fußball begeistert. Wenn wir ein Fußballspiel als Zuschauende verfolgen und wahrnehmen, dass die Teams auf dem Platz nur verhalten und eher lahm dabei sind, ist das enttäuschend. So etwas passiert selten, aber es kommt vor. Anschließend analysieren die Profis an den Mikrofonen und auch viele Fans, weshalb heute so wenig Energie vorhanden war. Ist die Luft im Team raus? Steht vielleicht ein Trainerwechsel an? Auch Glaube und Nachfolge brauchen Begeisterung und den Wunsch, etwas in Bewegung zu bringen. Zuallererst uns selbst. Der Hebräerbrief im Neuen Testament weiß um diese Notwendigkeit. Da heißt es, so lasst uns ablegen alles, was uns beschwert, und lasst uns mit Ausdauer laufen in dem Kampf oder Wettkampf, der uns bestimmt ist. Vermutlich kennen Sie das griechische Wort hamartia noch nicht. Hamartia heißt frei übersetzt Zielverfehlung. Der Begriff wurde ursprünglich im Zusammenhang mit Bogenschießen benutzt. Wenn der abgeschossene Pfeil nicht genau in die Mitte der Zielscheibe traf, nannte man den Abstand zwischen der Mitte und dem Punkt, in dem der Pfeil steckte, Hamartia. Abweichung, Abstand vom Ziel. Der Begriff wird auch in der Bibel verwendet, wenn es um Sünde geht, Ungerechtigkeit oder Untat. Dann heißt es, Ziel verfehlt. Gott hat ein Ziel mit uns. Er ist mit uns unterwegs. Ich laufe nicht aufs Ungewisse zu, so formuliert es der schon oft erwähnte Apostel Paulus. Ein Christ läuft auf ein Ziel zu, nämlich das zu tun, was Gott von ihm will. Zu erkennen, was der uns ganz persönlich gegebene Auftrag als Geschöpf und Kind Gottes ist, das ist der erste Schritt. Wenn wir das für uns in den Blick genommen haben, macht plötzlich so vieles Sinn. Barmherzig mit unseren Mitmenschen umzugehen. Nicht immer zu den eigenen Vorteil zu suchen, sondern zu schauen, was unser Gegenüber, was der Nächste, dem wir gerade begegnen, braucht. Was ihr für einen meiner geringsten Brüder getan habt, habt ihr mir getan, sagt Jesus. Beim Fußball sagen wir, neues Spiel, neue Chance. Jede und jeder hat sie. Natürlich gibt es keinen katholischen Fußball oder eine evangelische Laola-Welle. Trotzdem macht es für mich als Christ einen Unterschied, wie ich mich verhalte. Egal, ob ich dafür direkt Beifall bekomme oder nicht. Vielleicht ist es nur ein Wunschtraum. Aber ich hänge diesem Gedanken schon lange nach, dass Christinnen und Christen in der Welt anders mitmischen, fairer spielen, auch weil sie eine ganz andere Vorstellung von Kampf, Sieg und Niederlage haben. Dass sie abgeben, teilen, auch verlieren können, um des anderen willen. Sei getreu bis in den Tod, dann will ich dir die Krone des Lebens geben, heißt es im letzten Buch der Bibel, der Offenbarung des Johannes. Ewig bei Gott zu leben, seine Herrlichkeit zu erleben, das ist sozusagen die Siegesprämie des Glaubens. Aber bei allem Einsatz und Bemühen bleibt es letztlich ein Geschenk. Paulus schreibt der Gemeinde in Rom, so liegt es nicht an jemandes Wollen oder Laufen, sondern es liegt alles an Gottes Erbarmen. Gott schenkt uns den Glauben, die Kraft, von der Tribüne herunterzukommen und mitzumachen, zu laufen,
uns mit unseren jeweiligen Talenten und Begabungen einzubringen und bis zum Ziel durchzuhalten. Aber laufen müssen wir selbst, jeder auf seine eigene Art. Gott will uns nicht überfordern, er schenkt uns die Kraft, die wir brauchen.

Herr Pfarrer, darf man jetzt für den Aufstieg beten? Ein Fan des TSV 1860, der um meine Affinität für die Münchner Löwen weiß, spricht mich mitten auf dem Münchner Viktualienmarkt spontan an und stellt mir diese Frage. Natürlich, sage ich, Sie müssen sogar dafür beten. Ja, hilft das denn? Fragt er weiter. Überhaupt nicht, antworte ich und blicke in ein sprachloses Gesicht. Ja, aber wozu soll ich denn dann beten? Fragt mein Gegenüber nach einer kurzen Beruhigungspause weiter. Damit Sie demütig bleiben, wenn wir es wirklich schaffen und aufsteigen. Oder aber Trost finden, wenn es wieder nichts wird mit dem Aufstieg. Das Gebet ändert nicht die Welt um mich herum und schießt auch keine Tore. Aber es macht aus mir einen anderen Menschen. Ein bisschen besonnener, friedlicher und gelassener. Ich weiß nicht, ob diesem Mann meine Antwort wirklich weitergeholfen hat. Vielleicht hat sie ihn aber für einen Moment nachdenklich gemacht. Mir persönlich hilft es zu wissen, woran ich mich halten kann, wenn es darum geht, im Leben mit bestimmten Umständen umgehen zu können, die einfach so sind, wie sie sind. Glaube und Fußball können ein wunderschönes Zusammenspiel ergeben. Dort, wo Glaube und Fußball zueinander finden, hat jedenfalls jegliche Form von Fanatismus und Gewalt keine Chance. Randale und Schlägereien haben, das kann man nicht oft genug wiederholen, in den Stadien und auf den Rängen nichts zu suchen. Der Fußball soll das sein, wofür ihn die Menschen so sehr lieben. Ein Miteinander, das alle begeistert. Moderne Fußballstadien wie auf Schalke in Gelsenkirchen besitzen oft eine eigene Kapelle. Die Fans des 1. FC Köln treffen sich jedes Jahr vor Beginn des ersten Ligaspiels im Kölner Dom zum gemeinsamen Beten und Singen. Etliche Bundesliga-Vereine, auch die Münchner Löwen, laden im Advent die Fans zum gemeinsamen Singen ins Stadion ein. Hier wird die religiöse Bindung und Vereinszugehörigkeit zusammengebracht und zum gemeinsamen Singen ins Stadion ein. Hier wird die religiöse Bindung und Vereinszugehörigkeit zusammengebracht, ohne dass das eine

Gott suchen, Gott finden. Warum nicht auch während oder nach der Fußball-Weltmeisterschaft? Denn nicht nur unter den Spielern, sondern auch unter den Fans gibt es genügend Christen, für die der Fußball höchstens die zweitwichtigste Sache der Welt ist. Das Lied eben war übrigens von Wolfgang Tost. Zurück zu dem Buch, das wir Ihnen in dieser Woche im Lesezeichen vorgestellt haben. Es trägt den Titel »Im Fußballhimmel – Meine schönsten Geschichten vom heiligen Rasen«. Rainer Maria Schießler ist der Autor. Erschienen ist das Buch im Bene Verlag. Es kostet 16 Euro. Eine Bestellmöglichkeit und diese Sendung zum Weiterempfehlen und Anhören finden Sie bei uns im Internet auf erfplus.de/Lesezeichen. Außerdem gibt's am kommenden Samstag das Lesezeichen XXL mit allen Texten dieser Lesezeichenstaffel, und zwar in einer zweistündigen Sendung. Das Lesezeichen XXL startet um 15 Uhr und um 22 Uhr auf ERF+. Ich bin Kai-Uwe Wolczak und ich bedanke mich bei Ihnen fürs Zuhören. Gottes Segen mit Ihnen.

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1: Aus Psalm 100, aus der Guten Nachricht Bibel. Jubelt dem Herrn zu, ihr Bewohner der Erde, stellt euch freudig in seinen Dienst. Anbeten voll Freude? Dir zujubeln, Gott? Ist Anbetung nicht eigentlich was Ernstes? Oder ist das nur meine Erziehung und Kultur, dass es mir so schwerfällt zu jubeln? Dabei jubeln Menschen doch so vielen zu, ihren Musikern auf der Bühne, den Fußballern im Stadion, und sie alle haben es längst nicht so verdient wie du, mein Gott, mein Herr. Komm zu ihm mit lautem Jauchzen. Puh, Jauchzen? In Liedern fällt es mir leicht, dich anzubeten. Dann ist so eine heilige Atmosphäre. Dich loben während der Autofahrt mit dem komischen Typen vor mir? Das fällt schon schwerer. Denk daran, der Herr allein ist Gott. Er hat uns geschaffen und ihm gehören wir. Sein Volk sind wir. Er sorgt für uns wie ein Hirt für seine Herde. Geht durch die Tempeltore mit einem Danklied. Betretet den Festplatz mit Lobgesang. Preist ihn, dankt ihm für seine Taten. Denn der Herr ist gut zu uns. Seine Liebe hört niemals auf. Von einer Generation zur anderen bleibt er treu. Ja, mit Dank fängt alles an. Dankbarkeit bringt uns in Lobpreis. Wir schauen weg von uns hin zu dir. Wir richten unseren Blick nach oben statt auf unsere Umwelt. Die Perspektive schenke mir doch auch morgen.

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2: Jedes Jahr im Juli wird die weltweit wichtigste Auszeichnung in Sachen Gesellschaftsspielen vergeben. Das Spiel des Jahres. Eine Jury aus rund einem Dutzend Fachleuten wählt aus allen Spielen eines Jahrgangs das ihrer Meinung nach Beste aus. Dabei gibt es drei Kategorien: Spiel des Jahres für Familien, Kinderspiel des Jahres und Kennerspiel des Jahres.
3: Ja, und am vergangenen Wochenende war es wieder soweit. Wer diesmal die Nase vorne hatte, das erfahren Sie in der heutigen Ausgabe von Das Gespräch. Herzlich willkommen dazu, sagen Katja Völkel
2: und Horst Kretschi. Ja, und außerdem stellen wir Ihnen heute noch weitere ausgezeichnete und empfehlenswerte Spiele vor.

0: Wenn Sie gerne Gesellschaftsspiele spielen, dann gehören Sie zu einer Gruppe, die immer größer wird. In diesem Land und weltweit. Immer mehr Menschen spielen Karten, Würfel und Brettspiele. Welche Spiele das sind, dafür orientieren sich die Leute sehr häufig an Auszeichnungen für Gesellschaftsspiele. Zum Beispiel das Spiel des Jahres. Das ist der weltweit wichtigste Preis für Gesellschaftsspiele. Am Sonntag wurden die diesjährigen Preisträger bekannt gegeben. Horst Kretschi hat dazu alle Infos. Horst, welche Spiele haben denn in diesem Jahr gewonnen?
1: Ja, zum Spiel des Jahres 2026 wurde Dito gekürt. Dito, das stammt ursprünglich aus dem Lateinischen und bedeutet so viel wie ebenso, genauso, ebenfalls. Ja, und Dito ist ein Spiel, bei dem es um Worte geht. Das werden wir gleich noch ausführlich hier in der Sendung vorstellen. Deshalb nur so viel an dieser Stelle. Es geht darum, Übereinstimmungen mit anderen zu haben bei Worten, die wir aufschreiben. Ja, und mit Dito hat sich die Jury für das kommunikativste der drei nominierten Spiele entschieden. Fast schon ein Partyspiel, kann man sagen, das so ein wenig an Just One erinnert. Das war auch mal Spiel des Jahres. Und mit dem Autor von Dito, Martin Ang, hat zum ersten Mal übrigens ein Autor aus Indonesien den Preis Spiel des Jahres gewonnen. Er war auch sichtlich überwältigt von der Auszeichnung.
0: Zu Dito gibt es also gleich eine ausführliche Beschreibung. Und dann wurde am Sonntag ja noch das Kennerspiel des Jahres gekürt.
1: Ja, die Auszeichnung Kennerspiel des Jahres hat Rebirth eingeheimst. Dieses Spiel haben wir in der Sendung im Mai zu Gesellschaftsspielen hier schon ausführlich vorgestellt. Deshalb kommt hier nur so eine kurze Zusammenfassung. Also Rebirth ist ein Plättchenlegespiel, bei dem wir Schottland oder Irland, je nachdem für welches wir uns entscheiden, wieder aufbauen. Das sind zwei Seiten des Spielbretts. Wir bauen auf, indem wir Nahrungsfelder anlegen, Energieanlagen errichten und Häuser in Städte bauen. Das alles bringt schon mal Siegpunkte ein. Durch das Legen der Plättchen versuchen wir auch Burgen zu kontrollieren und wir bauen an Kathedralen mit. Und wenn wir an diesen Kathedralen dann eben auch mitbauen, dann erhalten wir Aufgabenkarten, die wir erfüllen können, um noch zusätzliche Siegpunkte zu erhalten. Und bei Rebirth gibt es viele Mehrheitenwertungen, die ebenfalls Siegpunkte einbringen. Mein Ziel ist es, die Mehrheit zum Beispiel auf Feldern rund um Burgen und rund um Kathedralen zu haben oder auch in Städten. Ja, Rebirth stammt von Rainer Knizia. Es ist bei Frosted Games erschienen und für 2 bis 4 Personen ab 8 Jahren geeignet. Der Wiederaufbau dauert hier knapp 45 Minuten. Das ist recht flott und kostet so um die 50 Euro. Und das kann man vielleicht noch sagen, mit Rebirth hat das klassischste unter den 3 nominierten Spielen gewonnen, das vermutlich auch die meisten Menschen ansprechen wird. Gegen Bossfighters QR, das auch nominiert war, hat für manche die Verwendung einer App gesprochen. Und Moon Colony Bloodbath, das werden wir nachher hier auch noch ausführlich vorstellen. Das kommt auch nicht bei allen gut an, weil es eher so ein negatives und doch destruktives Spielerlebnis darstellt, wenn so die gesamte Mondkolonie dahingerafft wird.
0: Und der 3. Preis in der Kategorie Kinderspiel des Jahres, der wurde dann auch noch vergeben.
1: Ja, Kinderspiel des Jahres 2026 ist die Insel der Mokis, ein 2-Personen-Spiel für Kinder ab 4 Jahren. Es geht darum, Karten mit bestimmten Moki-Familien zu sammeln. Dazu werden abwechselnd Karten von 2 Stapeln gezogen und dem eigenen Kartenstapel hinzugefügt. Und da die Karten auf beiden Seiten einen Moki zeigen, müssen sich die Kinder dann eben entscheiden, welche Seite sie nach oben auf ihren eigenen Stapel legen wollen, heißt es, sich zu merken und zu erinnern, was schon im eigenen Stapel denn so drin steckt. Spinnenkarten haben negative Effekte und können in den gegnerischen Stapel hineingespielt werden. Ja, ein Spiel wie die Insel der Mokis, das habe ich noch nicht wirklich gesehen. Also ein Kartensammelspiel für Kinder in dem jungen Alter und das noch als 2-Personen-Spiel, sehr, sehr ungewöhnlich. Autor Florian Serrier wurde durch seinen Sohn zu dem Spiel übrigens inspiriert, der schon sehr früh eben Sammelkartenspiele spielen wollte. Erschienen ist die Insel der Mokis übrigens bei Cosmos, dauert nur knapp 15 Minuten und kostet etwa 15 Euro.
0: Das Spiel des Jahres gibt es seit 1979. Immer wird von der Jury auch ein bisschen allgemein über Brettspiele und ihre Entwicklung gesprochen. Wie war das denn in diesem Jahr?
1: Ja, das war in diesem Jahr auch wieder so, dass bei der Preisverleihung Rückblick gehalten wurde. Und da hat Harald Schrapers, der ist der Vorsitzende der Jury, hat gesagt, dass es viele neue Spiele in diesem Jahr gegeben hat. Fast 570 habe die Jury gesichtet. Das heißt, dass Gesellschaftsspiele gefragt sind und immer mehr in der Breite der Bevölkerung ankommen. Es gibt einen Bedarf, den die Verlage abdecken müssen, wollen und auch können. Beispielhaft für die Verbreitung von Brettspielen war am Sonntag sicher auch der Auftritt von Kerstin Garefrekes. Das ist eine ehemalige deutsche Fußballnationalspielerin, die ist seit Sommer 2025 auch Co-Trainerin der U23 Frauennationalmannschaft der Deutschen. Und bei der Preisverleihung in Berlin hat sie dann davon berichtet, dass sie selbst gerne Gesellschaftsspiele spielt, aber auch, dass Gesellschaftsspiele zum Entspannen bei mehrtägigen Schulungen eingesetzt werden und auch als Teambuilding-Maßnahme. Das fand ich doch sehr interessant und spannend und zeigt eben, Gesellschaftsspiele sind eben nicht nur etwas zum Zeitvertreib.
0: Mhm. Welche Bedeutung haben denn Gesellschaftsspiele so generell inzwischen in unserer Gesellschaft?
1: Ja, also Gesellschaftsspiele haben in den letzten Jahren eine immer größere Bedeutung bekommen. Das hat zuletzt auch eine repräsentative Befragung in 5 Ländern gezeigt. Danach spielt in Deutschland jede 5. befragte Person mindestens einmal in der Woche ein Brettspiel. Mehr als die Hälfte mindestens einmal im Monat. Bei unseren Nachbarn in Frankreich ist das übrigens noch viel stärker ausgeprägt. Fast jeder 3. Befragte dort spielt mindestens einmal in der Woche ein Gesellschaftsspiel. 2 von 3 Befragten spielen mindestens einmal im Monat. Das ist nochmal deutlich mehr. Und die Gründe, warum Menschen spielen, sind vielfältig. Aber für viele ist es einfach wichtig, andere Menschen direkt zu treffen, soziale Kontakte über das Spielen zu knüpfen und auch zu erhalten. Und ich fand es ganz spannend, am Ende der Befragung stand dann der Satz, die Zukunft der Unterhaltung ist gemeinsam, sozial und echt. Und bei diesen Begriffen dachte ich so, das sind Werte, die ich im Übrigen auch in christlichen Gemeinden antreffe und erwarte.
0: Welche Rolle spielen bei der Entwicklung denn solche Auszeichnungen, wie jetzt zum Beispiel das Spiel des Jahres?
1: Ja, solche Auszeichnungen sind schon wichtig, weil die Spiel des Jahres Jury ja das Ziel hat, das Spielen in eine breite Schicht der Bevölkerung zu bringen, dort zu verankern, den Wert des Spielens auch weit bekannt zu machen, in verschiedenen, auch in der Politik zum Beispiel, aber in der Gesellschaft insgesamt. Die Spiel des Jahres Jury vergibt ja nicht nur die Preise, sondern fördert auch junge Autorinnen und Autoren und besonders soziale Projekte. Das sind zum Beispiel Projekte, wo es darum geht, verschiedene Generationen zusammenzubringen oder Spielpädagogik zu fördern. Und das geschieht nicht nur in Deutschland, sondern weltweit. Eins der geförderten Projekte ist zum Beispiel die frühkindliche Bildung in ländlichen Regionen Südafrikas durch den gezielten Einsatz von Brettspielen. Und das ist etwas, was ja auch in Deutschland zum Beispiel in Kitas passiert, praktiziert wird, wo Kinder sehr viel lernen, weil sie gemeinsam Brettspiele spielen. Also Brettspiele sind, wie gesagt, nicht nur ein schöner Zeitvertreib, da steht einfach so viel mehr drin, was einzelne Menschen, aber auch eine gesamte Gesellschaft positiv beeinflussen kann. Die unterschiedlichen Aspekte hier alle aufführen zu wollen, ich glaube, das wird jetzt einfach mal ein bisschen den Rahmen sprengen, aber das ist ein Thema, das uns sicherlich in den nächsten Jahren noch mehr beschäftigen wird, Gesellschaftsspiele und wie sie positiv auch unsere Gesellschaft verändern können.
0: Wir thematisieren das ja auch immer wieder hier in unserer Sendung und betonen das, kann man auch gar nicht oft genug betonen. Gesellschaftsspiele haben eine immer größere Bedeutung in der Gesellschaft und das nicht nur in Deutschland. Wenn Sie jetzt noch mehr über die diesjährigen Gewinnerspiele beim Spiel des Jahres erfahren wollen, wir haben für Sie auf erfplus.de einen Link zur Spiel des Jahres Seite gesetzt.

0: Das Spiel des Jahres 2026 heißt also Dito. Und jetzt werden wir es gleich noch ein wenig ausführlicher vorstellen. Horst, worum geht es bei Dito genau und wie funktioniert es?
1: Also Dito, das ist ein Wortspiel, bei dem 3 bis 7 Leute mitspielen können und bei dem wir versuchen, jeder und jede für sich möglichst viele Punkte zu holen, indem wir Worte in Felder eintragen und hoffen, dass andere diese Worte bei sich auch aufgeschrieben haben. Und dafür bekommen wir dann eben Punkte. Und es ist anders, als man kennt ja meistens Stadt, Land, Fluss, wo es darum geht, verschiedene Begriffe zu haben. Das ist gut. Hier will man gleiche Begriffe haben. So, und wir alle bekommen zunächst einen abwischbaren Stift und ein eigenes Tableau, das 9 Felder in einem Raster von 3x3 zeigt. 3 Zeilen gibt's, also von rechts nach links, und 3 Spalten von oben nach unten. Ich glaube, das können sich jetzt alle vorstellen. Und am Rand der 3 Zeilen und Spalten gibt's dann auch jeweils Zahlen von 1 bis 3. Das sind dann Punkte, die ich in der entsprechenden Zeile und Spalte erreichen kann. Oben rechts ist das wertvollste Feld. Ich erkläre noch später, warum das wichtig ist. Ja, und der Kern von Dito, das sind 200 Kategorienkarten. Dabei meint Kategorie hier einfach im Grunde eine Frage. Zum Beispiel, was ist denn typisch deutsch? Ja, in einer Partie Dito bekommen wir 3 solcher Fragen gestellt. Also eigentlich in einer Runde Dito bekommen wir 3 solcher Fragen gestellt. Insgesamt geht es über 3 Runden, also haben wir 9 Fragen im gesamten Spiel. Aber gucken wir mal auf eine Runde. Da könnte zum Beispiel eine Frage sein, was mögen Kinder nicht gerne essen? Oder woran riechst du, bevor du es kaufst? Und an was denken Menschen, wenn sie an London denken? Das wären jetzt zum Beispiel solche Sachen. Und zu diesen 3 Fragen müssen alle geheim jeweils 3 Antworten in die Felder ihres Rasters auf ihr Tableau eintragen. Dabei müssen aber meine Antworten auf die 3 Fragen auch 3 unterschiedliche sein. Also bei typisch deutsch darf ich nicht einfach 3-mal Kartoffel hinschreiben, ja? Oder 3-mal Bürokratie. Wäre auch typisch deutsch. Aber Kartoffel, Bürokratie und Autobahn, das wären jetzt 3 denkbare Antworten und 3 Worte, die ich dann eintragen kann in 3 Felder auf meinem Tableau. Wichtig ist dabei eben, dass die anderen nicht sehen, was ich bei mir aufschreibe. So, und das machen wir alle eben für alle 3 Fragen. Dann haben wir 9 Worte da stehen, dann wird gewertet und dann bekomme ich Punkte. Wer die meisten hat, gewinnt, wie bei vielen Spielen.
0: Wofür bekomme ich denn jetzt die Punkte?
1: Naja, also ich bekomme Punkte, wenn meine Antworten mit den Antworten von anderen übereinstimmen. Zum Beispiel habe ich vielleicht aufgeschrieben auf die Frage, was essen Kinder nicht gerne? Brokkoli. Und es geht dann reihum. Jeder liest ein Wort vor, das er aufgeschrieben hat zu dieser Frage. Und ich lese dann halt zum Beispiel mein Wort vor, Brokkoli, ne, das ich aufgeschrieben habe. Sagen dann mehrere Leute in der Runde Dito, dann haben die das offensichtlich auch aufgeschrieben. Und dann kreise ich das Wort bei mir in dem entsprechenden Feld, wo ich es stehen habe, ein. Das gibt mir am Ende des Spiels schon mal einen Punkt oder am Ende der Runde. Hat genau eine andere Person das gleiche Wort wie ich, also nicht mehrere, sondern genau eine andere Person, dann gibt's noch einen Stern und der zählt 2 Extrapunkte. Ich bekomme übrigens keine Punkte, wenn niemand anderes meinen Begriff gewählt hat. Ja, wir haben mal eine Runde gespielt, da hatte jemand dann Schnecken. Niemand von uns kam sonst drauf, dass Kinder nicht gerne Schnecken essen. Also viele Leute essen nicht gerne Schnecken. Also du verstehst, was ich meine. Mhm. Ne? Und es gibt dann aber noch zusätzlich Punkte, das habe ich am Anfang ja schon erwähnt, wenn ich eine Zeile oder Spalte in meinem Raster komplett mit umkreisten Feldern gefüllt habe. Also in einer Reihe eben 3-mal ein Dito von anderen gehört habe. Und Dito wird dann eben, wie gesagt, über 3 Runden gespielt. Es gewinnt dann, wer am Ende von diesen 3 Runden insgesamt die meisten Punkte gesammelt hat. Und zwischendurch, das ist abwischbar, wischen wir halt alles wieder aus nach einer Runde. Wir notieren uns bloß, welche Punkte haben wir in der ersten Runde geholt. Und dann können wir wieder neu beschreiben, die Zwischenstände sammeln und dann nach der zweiten Runde auch wieder alles auswischen und dann noch eine 3. Runde spielen.
0: Also spontan hätte ich als erstes an Spinat gedacht, obwohl ich als Kind, Rosenkohl mochte ich nicht.
1: Rosenkohl, das wäre auch so ein typischer Fall. Ach,
0: Rosenkohl fand ich furchtbar.
1: Und das würde man dann übrigens oben rechts eintragen, wo man ja 3 Punkte kriegt, wenn man in dieser Spalte und der Zeile, also das ist so eine Idee zu sagen, Mensch, oder bei typisch deutsch würde man oben rechts die Kartoffel hinschreiben oder Sauerkraut oder sowas, ne, oder was einem dann eben so kommt, wo man denkt, na, das können ganz viele haben.
0: Mhm. Was ist denn deine Meinung zu Dito?
1: Also, das Spiel macht einfach sehr viel Spaß. Es hat sehr einfache Regeln. Ja, du kriegst eine Frage gestellt, schreib mal drei Antworten dazu auf. Und interessant ist, das funktioniert ja auch in den unterschiedlichsten Spielgruppen. Also man muss ja kein Vorwissen mitbringen. Hm. Ja, gut, wenn die Frage ist, was ist typisch für London oder was, woran denken Leute an London, da sollte man vielleicht eine Idee haben, was man in London gesehen haben könnte. Ja, wenn man das nicht hat, ist ein bisschen schade, aber viele kennen es ja, auch wenn sie nicht da waren.
0: Und deshalb, also gewisse Wahrzeichen kennt man wahrscheinlich schon.
1: Also Tower Bridge zum Beispiel, mhm. Buckingham Palace, ne?
0: Big Ben,
1: so haben wir schon drei aufgeschrieben. Und das geht in unterschiedlichen Spielgruppen. Das kann man mit Kindern schon spielen, ab einem gewissen Alter. Und es ist auch völlig egal, ob sich die Leute schon gut kennen oder auch nicht. Ja, das spielt gar keine Rolle. Aber, und das finde ich spannend an dem Spiel, ich lerne Menschen durch Dito kennen. Mhm. Und manchmal ist man wirklich überrascht, was Leute dann so für typisch deutsch halten oder mit London assoziieren oder woran die riechen, bevor sie es kaufen. Da hatten wir eine Menge Spaß.
0: Ja, das glaube ich. Da dachte ich dann auch, Käse oder Parfüm vielleicht?
1: Also jemand sagt es mal, er riecht an Büchern, bevor er sie kauft. Also
0: interessant.
1: Das ist sehr, okay. Super interessant. Und das führt dann auch zu spannenden Gesprächen, die dann letztlich mit dem Spiel erstmal gar nichts mehr zu tun haben, sondern warum machst denn du das? Und ich erfahre nebenbei, ach, der kauft Bücher. Ja, also er liest offensichtlich auch gerne. Also das Spiel macht ganz, ganz viel, was abseits von diesem eigentlichen Spielen ist.
0: Mhm.
1: Und natürlich kann ich Dito auch ganz taktisch spielen, um möglichst viele Punkte zu holen und versuchen abzuschätzen, was wohl sicher ganz viele andere jetzt als Antwort schreiben und dann an die entsprechende Stelle mein Wort setzen, wie gesagt, oben rechts. Oder aber ich sage mir, ist doch völlig Schnuppe, ich will einfach Spaß haben, ich trage das da ein. Dann ist Dito eigentlich auch schon fast so ein Partyspiel.
0: Mhm.
1: Und das hat auch der Autor Martin Ang auf der Preisverleihung übrigens gesagt. Er sagt, es ist eigentlich ein Partyspiel. Ja, also man soll Spaß dabei haben.
0: Mhm.
1: Und die Wertung am Ende ist dann im Grunde gar nicht so wichtig. Das Spiel selbst ist der Gewinn und die Freude liegt nicht im Sieg, sondern in der Gemeinschaft und im Spaß, den man miteinander hat. Und deshalb kann ich auch sehr gut nachvollziehen, warum das Spiel des Jahres geworden ist. Denn genau diese Eigenschaften sind etwas, was die Spiel des Jahres Jury sucht. Die sagt, wir wollen gerne ein Spiel haben, wo ganz viele Leute mit einer niedrigen Einstiegsschwelle reingehen können. Die haben Spaß zusammen und es tut mehr als nur, wir würfeln jetzt und tragen Zahlen ein, sondern es ist ein Gemeinschaftserlebnis und das Spiel macht das.
0: Mhm. Das Spiel Dito ist bei Game Factory erschienen. 3 bis 7 Personen ab 10 Jahren können rund eine halbe Stunde Spaß haben und das zum Preis von etwa 28 Euro. Wenn Sie sich für das Spiel interessieren, brauchen Sie aber ein wenig Geduld, denn zurzeit ist Dito komplett vergriffen.

0: Vom Spiel des Jahres kommen wir nun zum Kennerspiel des Jahres. Da wir aber Rebirth hier schon ausführlich in unserer Sendung im Mai zum Thema Gesellschaftsspiele vorgestellt haben, stellen wir jetzt eins der Spiele vor, die in die engere Auswahl zum Kennerspiel des Jahres gekommen waren. Ein Spiel, das für Kontroversen sorgt, heißt Moon Colony Bloodbath. Bloodbath ist gar nicht so leicht auszusprechen. Also Mondkolonie Blutbad. Horst, warum ist das Spiel so kontrovers und warum kann ich da so schlecht aussprechen? Und warum wurde es dennoch zum Kennerspiel des Jahres nominiert? Das sind gleich drei Fragen auf einmal.
1: Ja, das mit dem Aussprechen, da haben wir auch andere Schwierigkeiten, da wird das aber schon festgestellt. Moon Colony Bloodbath, natürlich gerne, heute werden englische Titel verwendet, die sind dann international. Warum ist das Spiel kontrovers? Also es ist ein sehr destruktives Spiel, bei dem wir gegen den Untergang unserer Mondkolonie ankämpfen, wo sich Menschen gegenseitig an den Kragen gehen, aber Roboter amok laufen, die Technik versagt. Aber, und das finde ich super interessant, das Thema dieses Spiels kann meiner Meinung nach echt zum Nachdenken anregen, weil da eine gehörige Portion Gesellschaftskritik mit drin steckt, wenn es zum Beispiel um den blauäugigen, naiven Umgang von Menschen mit Computern, Robotik und vor allem der KI geht. Mhm. Dann ist das Spiel tatsächlich ein gutes Spiel einfach auch, das auf seine Art auch Spaß macht. Es hat einen relativ einfachen Zugang, muss man sagen, aber auch Spieltiefe. Und wie gesagt, weil es das alles verbindet, war es auch für das Kennerspiel des Jahres nominiert. Aber ich sage gleich, das muss man echt wissen, dieses Spiel ist nichts für jede und jeden. Das muss man mögen.
0: Worum geht es denn nun genau?
1: Ja, wir alle haben unsere eigene Kolonie auf dem Mond. Wir starten alle mit der gleichen Anzahl an Menschen, Nahrung und auch schon mal Geld. Wir alle teilen uns ein gemeinsames Kartendeck und von diesem Kartendeck werden nach und nach die Karten aufgedeckt. Im Laufe des Spiels kommen weitere Karten hinzu, die können positive Effekte mit sich bringen. Die meisten, die allermeisten sind aber negativ. Und diese negativen Effekte reduzieren unsere Bevölkerung in den Kolonien. Das können wir durch Gebäude, die wir bauen, versuchen, möglichst lange rauszuzögern. Aber man kann es nur rauszögern, nicht verhindern. Das Spiel endet dann, wenn die erste Person keine Menschen mehr in der Kolonie und auf Gebäuden hat. Es gewinnt dann übrigens die Person, die dann noch die meisten Menschen zählen kann.
0: Ja, das sind sehr rosige Aussichten. Wie läuft das Ganze denn konkret ab?
1: Ja, also in dem verdeckten Kartenstapel, den wir uns teilen, wird immer eine Karte aufgedeckt und von uns allen gleichzeitig das getan, was auf der Karte draufsteht. Viermal gibt es die Karte mit der Aktion Arbeit und da können wir alle zwischen fünf verschiedenen Aktionen wählen. Eine davon ist zum Beispiel bauen, wodurch wir Gebäude ins Spiel bringen. Jedes Gebäude hat in der Regel einen positiven Effekt und auch immer Menschen, die mit dem Gebäude mitkommen. Im Kartenstapel ist dann auch zweimal die Karte, wir haben ein Problem und ein negatives Ereignis wird dem Kartenstapel hinzugefügt. Und diese Ereignisse werden dann im Laufe des Spiels, habe ich schon gesagt, immer mehr und mehr und wir verlieren zunehmend Menschen. Habe ich nicht mehr genug Menschen in meiner Kolonie, muss ich dann Gebäude opfern und die Menschen von dort aus dem Spiel nehmen, bis das eben überhaupt nicht mehr geht.
0: Was ist denn deine Meinung zu Moon Colony Bloodbath und für wen ist das was?
1: Naja, wie schon gesagt, ich persönlich finde diese Idee des Spiels und seine Umsetzung sehr, sehr gut und absolut gelungen. Ich bewundere die Fantasie, die in den Karten steckt. Es spielt sich sehr schnell, manchmal meiner Meinung nach ein bisschen zu schnell, wenn dann eben schon wieder Schluss ist, weil alle weg sind von einer Kolonie. Es ist vom Anspruch her absolut ein Kennerspiel, das muss man sagen, und auch zu Recht in der Kategorie Kennerspiel des Jahres nominiert gewesen. Ich muss versuchen, die Gebäude so zu kombinieren, dass sich ihre Effekte gegenseitig unterstützen. Es ist aber nichts für Leute, die mit negativen Spielerlebnissen nicht gut umgehen können, denn es wird sehr bald sehr frustrierend, das muss einem klar sein. Ich muss das als intellektuelle und spielerische Herausforderung sehen und nicht als persönliches Versagen. Also das ist schon mal ganz, ganz wichtig und ich darf nicht zu sehr an meiner Kolonie hängen.
0: Und die geht eh über die Wupper sozusagen.
1: Die geht eh über die Wupper, das ist so. Und ganz interessant, als Theologe, sage ich mal, sehe ich in diesem Spiel fast schon eine biblische Botschaft. nämlich die menschlichen Heilsversprechen, das menschgemachte Paradies auf Erden bzw. auf dem Mond, sind zum Scheitern verurteilt. Die strahlende Utopie wird zur finsteren Dystopie, kann man sagen. Ich finde das persönlich sehr, sehr spannend und nebenbei, ganz ehrlich, macht mir und ich habe auch viele andere erlebt, Moon Colony Bloodbath als Spiel einfach auch viel Spaß. Ein bisschen schwarzen Humor muss man eben haben.
0: Wir können es ja vielleicht bei Gelegenheit doch nochmal spielen. Mal schauen. Moon Colony Bloodbath ist unter dem Label Alea bei Ravensburger erschienen. Es ist für bis zu 5 Personen ab 14 Jahren geeignet. Dauert circa eine Stunde und kostet rund 50 Euro. Und noch mehr zum Blutbad auf dem Mond und Bilder des Scheiterns der Menschen dort finden Sie auf dem Spieleblog von Horst Kretschi. Den Link dahin gibt es auf erfplus.de.

0: Manchmal verliere ich das Gefühl für die Zeit, besonders beim Zahnarzt. Wenn ich da auf dem Stuhl sitze, dann denke ich immer, es sei schon eine Ewigkeit vergangen. Dabei sind in Wirklichkeit nur wenige Minuten vorbei. Umgekehrt vergeht die Zeit bei einem schönen Abend mit guten Freunden, wie im Flug zum Beispiel bei einem schönen Gesellschaftsspiel. So ein schönes Gesellschaftsspiel ist Take Time. Das hat es auf die Empfehlungsliste zum Spiel des Jahres geschafft und war für viele ein Geheimfavorit. Und es hat auch noch mit Zeit und Gefühl zu tun. Und jetzt erklärt Katja, worum es bei Take Time geht.
1: Take Time ist ein kooperatives Spiel, bei dem bis zu 4 Leute reihum Zahlenkarten passend an ein zentrales Spielfeld, nämlich an eine Uhr, anlegen müssen. Der Clou besteht darin, dass ich nicht weiß, welche Zahlenkarten die anderen Mitspieler haben, und wir dürfen auch nicht miteinander reden.
0: Na, stellt sich natürlich die spannende Frage, wie soll das denn gehen? Vielleicht hilft es, wenn du noch genauer erklärst, wie das Spiel so funktioniert.
1: Ja, das Spiel besteht aus insgesamt 24 Karten in 2 Farben, hellweiß und dunkelblau. Und die Karten symbolisieren mit Sonne und Mond, Tag und Nacht. Die Karten haben jeweils einen Zahlenwert zwischen 1 und 12. Und diese Karten werden gemischt und gleichmäßig unter allen, die mitspielen, verteilt. Außerdem wird eine Uhr in die Mitte gelegt, die aus 6 Segmenten besteht. Hier sollen wir dann unsere Karten anlegen. Und dafür gibt es natürlich auch Regeln. Allgemeine, die immer gelten, und dann besondere, die nur für diese jeweilige Uhr gültig sind, die wir da gerade spielen. Bevor wir uns jetzt die Karten anschauen, die wir bekommen haben, sollten wir eine Strategie absprechen, wie wir die Bedingungen, die uns die allgemeinen und die besonderen Regeln jetzt vorgeben, erfüllen können. Denn sobald wir uns unsere Karten anschauen, dürfen wir nämlich nicht mehr miteinander reden.
0: Und dann, was passiert dann?
1: Eine Person beginnt und spielt eine Karte an ein beliebiges Segment der Uhr. Und hier kommt jetzt der nächste Kniff. Die meisten Karten dürfen nur verdeckt gespielt werden. Das heißt, ich weiß also in der Regel gar nicht, welche Karte da eine andere Person gespielt hat. Und dann geht's reihum im Uhrzeigersinn weiter. Und wir alle spielen dann jeweils eine Karte, bis niemand mehr eine Karte hat. Und anschließend werden die Karten dann von Segment zu Segment aufgedeckt und wir schauen, ob wir alle Bedingungen erfüllt und die Uhr damit geschafft haben. Wenn uns das gelungen ist, dann können wir die nächste Uhr in Angriff nehmen. Es gibt 10 Umschläge mit jeweils 4 Uhren, die nach und nach dann auch immer schwerer werden.
0: Eine schöne Herausforderung auf jeden Fall. Deine Meinung zu Take Time?
1: Also das Spiel ist ein komplettes Paket, das stimmt einfach alles. Zugegeben, die Idee ist jetzt nicht völlig neu, also kooperativ, ohne miteinander zu sprechen, bestimmte Bedingungen zu erfüllen, das hat es schon gegeben. Aber wie das bei Take Time umgesetzt wird, das ist schon außergewöhnlich gut gelungen. Das Thema der Zeit mit den Uhren und den Karten. Es sieht dazu noch sehr, sehr schön aus. Das Spiel strömt so eine Ruhe aus und dabei rattert es dann gleichzeitig ziemlich im Gehirn, wenn ich dann überlege, was eine andere Person denn jetzt wohl für eine Karte an ein Segment gelegt haben könnte. Und die richtigen Schlussfolgerungen zu ziehen, was sich jemand anderes gedacht haben könnte, das hat schon fast so eine psychologische Komponente. Und das ist dann auch sehr spannend, wenn die Karten dann zum Schluss aufgedeckt werden und wir sehen, ob wir es auch geschafft haben. Ein sehr gutes Spiel für Familien und für Leute, die gerne ruhige, kooperative Spiele mögen. Take Time wurde übrigens in Österreich als Spiel der Spiele ausgezeichnet. Das entspricht dem Spiel des Jahres in Deutschland. Und die deutsche Jury hat Take Time, du hast es ja schon am Anfang erwähnt, auf die Empfehlungsliste zum Spiel des Jahres gesetzt.
0: Ja, und das auch völlig zu Recht. Ein wunderschönes Spiel. Das aber durchaus knifflig sein kann. Das Spiel Take Time ist bei Libelütt erschienen. Es ist für 2 bis 4 Leute ab 10 Jahren geeignet. Das Spiel dauert nur rund 30 Minuten, also je nachdem, wie viele Uhren man natürlich spielt, und kostet um die 28 €.

0: Eben haben wir Ihnen ein Spiel vorgestellt, das es auf die Empfehlungsliste zum Spiel des Jahres geschafft hat. Das nächste Spiel, das wir hier liegen haben, hat es ebenfalls auf die Empfehlungsliste geschafft, aber für das Kennerspiel des Jahres, Tag Team. Den Begriff könnte man vielleicht aus dem amerikanischen Ringen, dem Wrestling, kennen, wo zwei oder drei Leute dann als Team gegen ein anderes Team aus genauso vielen Leuten antreten. Horst, worum geht es denn bei Tag Team? Also man muss sich jetzt nicht prügeln oder so.
1: Nein, man muss sich nicht prügeln, nur über Karten im Prinzip. Okay. Und das ist auch ganz simpel. Tag Team, das ist also ein Zwei-Personen-Kartenspiel, bei dem es etliche verschiedene Charaktere gibt, von denen ich mir zwei aussuche. Und mein Gegenüber sucht sich dann auch zwei Charaktere aus. Und die Charaktertableaus, die legen wir vor uns hin und bestücken die mit allen möglichen Markern, die wir dazu brauchen. Die sind unterschiedlich von zu Charakter zu Charakter. Und zu jedem Charakter gehört eben auch ein eigenes kleines Kartenset. Das sind wirklich nicht sehr viele Karten, das ist ein kleines Set. Wir mischen dann die Kartensets der beiden Charaktere, die wir jeweils gewählt haben, die mischen wir zusammen, sodass wir jeweils einen Kartenstapel dann daraus bekommen. Und das ist der sogenannte Verstärkungsstapel. Für jeden Charakter gibt es auch eine Startkarte. Die mischen wir jetzt logischerweise nicht mit rein, sondern die legen wir zur Seite, verwenden die dann zu Beginn schon mal. Ich überlege, in welcher Reihenfolge ich die beiden Startkarten spielen will und lege sie dann verdeckt so schon mal bereit. Dann schaue ich am besten noch in das beigefügte Erklärheft, wo für jeden Charakter beschrieben ist, wie ich ihn am besten spiele. Ja, und dann kann es losgehen.
0: Da musst du jetzt aber noch mal ein bisschen genauer erklären, wie läuft so eine Partie denn jetzt ab?
1: Wir haben ja beide unsere beiden Startkarten zurechtgelegt und dann decken wir gleichzeitig beide die oberste Karte auf. So, und dann gucken wir eben, was passiert. Wer von den beiden Charakteren, die ich vor mir habe, greift denn jetzt zum Beispiel an? Wer macht das bei meinem Gegenüber? Gibt es Schaden? Den verrechnen wir dann und dann decken wir beide, surprise, surprise, die zweite Karte auf, dann wird wieder geschaut, was passiert denn jetzt? Das steht auf den Karten drauf, was die jeweils machen, was dann passiert. Hat der andere einen Schutz zum Beispiel, kann ich erfolgreich angreifen, werden irgendwelche Marker irgendwo hingelegt? So, sowas in die Richtung jedenfalls. Jetzt haben wir die beiden ersten Karten gespielt und der Stapel ist jetzt im Prinzip schon durchgespielt. So, nun kommt der Verstärkungskartenstapel ins Spiel, den wir am Anfang gemischt und zur Seite gelegt haben. Davon ziehen wir jeweils die obersten drei Karten, wählen eine davon aus. Die nicht gewählten Karten gehen unter den Verstärkungsstapel. Die gewählte Karte, die eine Karte, platzieren wir jetzt an irgendeine Stelle, die wir frei wählen, zwischen die beiden Startkarten, aber ohne dem Gegenüber zu zeigen, an welcher Stelle. Also ich kann die oben drauf legen, unten drunter, in die Mitte. Am Anfang ist da ja noch nicht so viel Auswahl. So, und dann decken wir beide wieder gleichzeitig die oberste Karte auf und wir verrechnen den Kampf. Und dann wird die nächste Karte aufgedeckt und so geht das weiter. Sind jetzt die drei Karten durch, dann gleiches Spiel wie eben. Fügen wir jeweils eine vierte Karte hinzu und wir drehen wieder Karten um. Das machen wir eben so lange, bis auf einer Seite einer der Charaktere aus dem Spiel ausgeschieden ist. Und dann hat die andere Seite eben gewonnen.
0: Und was sagst du zu Tag Team?
1: Also das Spiel hat seinen ganz eigenen Charme, um es mal so zu sagen. Es ist sehr, sehr taktisch, vor allem aber macht es eine Menge Spaß, die verschiedenen Charaktere zu kombinieren, ihre Eigenschaften auszunutzen und dann einfach auch zu schauen, was macht denn mein Gegenüber? Welche Karten wird er wohl an welcher Stelle in sein Deck bauen? Schätze ich da mein Gegenüber richtig ein. Dazu muss ich natürlich auch wissen, welche Karten denn so grundsätzlich mal unterwegs sind. Also die Karten zu kennen, meine eigenen und die des Gegenübers, ist schon sehr wichtig und gut. Das heißt, man ist im Vorteil, wenn man das Spiel öfter mal gespielt hat. Und die Karten sagen zwar immer genau, was sie machen, aber es sind eben auch viele verschiedene Karten und sehr unterschiedliche Charaktere. Deshalb, obwohl der Spielablauf eigentlich sehr einfach ist, ist Tag Team schon auch anspruchsvoll. Deshalb ist das Spiel auch auf die Empfehlungsliste zum Kennerspiel des Jahres gekommen und nicht einfach auf die Liste zum Spiel des Jahres, was ich, wie gesagt, absolut verstehen kann. Denn es ist ein Spiel, wo man sich reinfuchsen muss, wo ganz viel nachgedacht werden muss. Es hat schon so auch hier wieder eine psychologische Komponente. Also Tag Team, kurz gesagt, ist ein ganz wunderbares, kurzes, knackiges und sehr unterhaltsames Zwei-Personen-Spiel, aber es ist eben schon etwas für Leute, die so eine Art von Spielen auch mögen. Mir macht es jedenfalls Spaß.
0: Das Spiel Tag Team ist im Kosmos Verlag erschienen. Es ist für 2 Personen ab 10 Jahren gedacht. Eine Partie dauert nur knapp eine Viertelstunde. Das Spiel kostet rund 22 Euro. Und mehr Infos zu diesem Spiel gibt's natürlich auch auf dem Spieleblog von Horst Kretschi auf erfplus.de.

0: Wer mit der Deutschen Bahn unterwegs ist, muss oft Geduld haben und gute Nerven. Die Bahn ist nicht unbedingt zuverlässig und schon gar nicht populär. Das sieht bei Spielen zum Thema Bahn aber ganz anders aus. Da gibt es immer wieder neue Spiele. Das bekannteste ist wohl Zug um Zug, von dem weltweit inzwischen über 20 Millionen Exemplare verkauft wurden. Ein neues Spiel zum Thema Eisenbahn, das stellen wir Ihnen jetzt vor. Es heißt Railroad Tiles. Katja, worum geht es da?
1: Ja, der Name des Spiels ist Programm, kann man sagen. Wir haben Plättchen, die Tiles, auf denen Schienen und Straßen zu sehen sind, also Rails und Roads. Diese Plättchen wollen wir so zusammenpuzzeln, dass am Ende ein Schienen- und Straßennetz entsteht, das uns möglichst viele Punkte einbringt. Dafür haben wir 8 Runden Zeit. So mal kurz gesagt.
0: Was genau machen wir denn jetzt in diesen 8 Runden?
1: Ja, der Spielaufbau ist sehr simpel. Es gibt ein Spielbrett in Form eines Bahnhofs und dort stellen alle zufällig ihre Spielfigur hin. Dadurch wird die Reihenfolge dann bestimmt und unterhalb des Bahnhofs werden abhängig von der Anzahl der Leute, die mitspielen, in 4 oder 5 Spalten 2 bis 5 Plättchen ausgelegt. Dann gibt es noch 8 Marker, die dann festlegen, was in einer Runde gewertet wird. Das können Autos sein oder Züge oder Fußgänger. Die werden auch auf den Bahnhof gelegt. Und nachdem wir alle ein Startplättchen bekommen haben, geht es dann los. In meinem Zug lege ich meine Spielfigur zu einer Spalte, nehme mir dann alle Plättchen, die in dieser Spalte liegen, und baue sie in mein Straßen- und Schienennetz ein. Und natürlich dürfen Schienen nicht an Straßen anstoßen und umgekehrt. Und so wird dann das Streckennetz vor mir immer größer. In der nächsten Runde werden dann die leeren Spalten aus einem Beutel zufällig mit 9 Plättchen gefüllt.
0: Aber, das muss man natürlich fragen, wie bekomme ich denn Punkte bei diesem Spiel?
1: Ja, die Punkte bekomme ich auf 3 verschiedene Arten. Erstens gibt es auf den Plättchen, die ich in mein Streckennetz eingebaut habe, Symbole. Und die sind entscheidend für die Wertung. Ich bekomme dann mehr Punkte, wenn ich mehrere gleiche Symbole über das Streckennetz passend verbunden habe. Also Autos sollten zum Beispiel über Straßen und Züge über Schienen verbunden sein. Und dann gibt es noch Fahrgäste, die können sowohl über Straßen als auch Schienen verbunden sein. Und zweitens wird am Ende des Spiels dann noch gewertet, wie viele Städte ich gebildet habe, die aus mindestens 3 Plättchen bestehen. Ja, und dann wird drittens noch geschaut, wie groß das größte Rechteck denn ist, das ich da ohne eine Lücke darin zu haben gelegt habe. Und so mache ich dann meine Punkte.
0: Deine Meinung zu Railroad Tiles?
1: Das ist so ein schön angenehmes Familienspiel, das sehr einfache und klare Regeln hat. Es kommt darauf an, dass ich es schaffe, die Plättchen, die da ausliegen und die ich mir nehme, möglichst effektiv in mein Straßennetz einbaue. Und da die Plättchen aber jeweils zufällig aus einem Beutel gezogen werden, muss ich eben das Beste aus der Situation machen und auch flexibel im Ausbau meines Streckennetzes sein. Schön finde ich, wie die neue Reihenfolge der nächsten Runde dann bestimmt wird. Wer nämlich die Spalte mit den meisten Plättchen gewählt hat, kommt dafür in der nächsten Runde als letztes dran. Und schön finde ich auch, dass man verschiedene Taktiken ausprobieren kann, um zu gewinnen und dass es im Grundspiel schon eine Variante gibt, die das Spiel noch einmal anspruchsvoller macht. Also Railroad Tiles ist ein gutes Spiel, das man wegen seiner überschaubaren Spielzeit auch 2 oder 3 Mal an einem Abend spielen kann.
0: Das Spiel Railroad Tiles ist im Verlag Heidelberg Games erschienen. Es hat eine Solo-Version, kann also auch allein gespielt werden oder mit bis zu 4 Leuten ab 8 Jahren. Eine Partie mit Gleis- und Straßenbau dauert gerade einmal 45 Minuten und kostet um die 30 €.

0: Finden Sie Aquarien auch so beruhigend? Ich weiß gar nicht, woran das jetzt mehr liegt. An dem gleichmäßigen Surren der Wasserfilter, die ständig laufen, oder an den Fischen oder an dem Bläschengeblubber, was da noch so reingesprudelt wird, die sich dann bewegen, oder an den Pflanzen, die sanft in der Strömung wogen. Horst, du bist ein großer Fan von Aquarien, allerdings nur in Zoos. Warum?
1: Ja, ich also bin generell kein großer Freund davon, privat exotische Tiere als Haustiere zu halten. Aquarien verbrauchen zudem auch noch Strom und naja, also ich schaue es mir gerne an, so ein Aquarium, vor allem in Zoos, muss ich zugeben, weil das dann auch riesengroß ist und das spricht mich einfach total an.
0: Die haben natürlich auch viel bessere Haltungsmöglichkeiten.
1: Natürlich, und die wollen ja auch Arten erhalten und eben auch diese wunderbaren Tiere auch zeigen und eigentlich beim Besucher auslösen, dass man denkt, Mensch, das ist so wunderschön, ich sollte dafür sorgen, dass es am Ursprungsort, wo diese Tiere zu Hause sind, auch die dort leben können, das erhalten bleibt. Also wie gesagt, das schaue ich mir gerne an und auch schaue ich mir das gerne an in dem Spiel, das wir jetzt hier vorstellen, Aquaria.
0: Worum geht's denn da genau? Also um Aquarien, okay, aber...
1: Ja, also über 4 Runden hinweg wollen wir das schönste und vor allem siegpunktträchtigste Aquarium entstehen lassen. Dafür habe ich ein persönliches Tableau, das zeigt ein zunächst noch sehr leeres Aquarium, das ich nach und nach mit Pflanzen und auch Fischen fülle. Ich gehe auf einem zentralen Spielplan, auf einer Wissensleiste voran und besuche dort auch eine Zoohandlung. Und auf einem dritten Spielplan wähle ich meine Aktionen aus, von denen ich pro Runde 4 verschiedene machen kann.
0: Das sind schon mal viele Spielpläne. Klingt nicht nach einem einfachen Familienspiel.
1: Nein, ist das auch nicht. Es ist absolut ein Kennerspiel, aber ich erkläre mal, wie es konkret funktioniert. Bin ich am Zug, bewege ich einen Würfel in meiner Farbe auf dem Aktionsspielplan auf eine von 6 runden Scheiben. Und dann führe ich die Aktion aus, die dort ist. Wähle ich eine Scheibe, die benachbart zu einer Scheibe ist, von der ich komme, erhalte ich noch einen besonderen Bonus. Durch die Aktion kann ich dann eben Karten bekommen, die Fische und Wasserpflanzen zeigen und dazu erhalte ich auch Fischfutter. Eine andere Aktion erlaubt es mir, die Karten dann auch in mein Aquarium zu spielen. Das ist eine eigene Aktion. Durch das erhalte ich auch wieder einen Bonus oder auch mehrere verschiedene Boni. Eine dritte Aktion bringt mir Sauerstoff. Den benötige ich natürlich, wenn ich Fischkarten in mein Aquarium spielen will. Eine weitere Aktion erlaubt es mir, auf der Wissensleiste, auf dem zentralen Spielplan voranzukommen, wodurch ich auch dann wieder verschiedene Boni erhalten kann. Und die fünfte Aktion bringt mich in der Zoohandlung voran und dadurch löse ich auch wieder, jetzt darfst du gerne mal raten.
0: Ja, einen Bonus aus.
1: Ja, so ist das. Schon wieder gibt es einen Bonus. Also sehr viele Boni in diesem Spiel. Wir machen reihum immer eine Aktion, bis wir alle unsere 4 Aktionen ausgewählt haben. Am Ende jeder Runde müssen wir unsere Fische dann auch, surprise, surprise, wir müssen sie füttern, sonst verlieren wir Siegpunkte. Dann geht es in der nächsten Runde wieder von vorne los. Das ist Aquaria und nach 4 Runden wird dann eben geschaut, wer die meisten Punkte hat.
0: Und was ist deine Meinung zu Aquaria?
1: Also dieses Spiel bietet unheimlich viele unterschiedliche Möglichkeiten zu gewinnen. Das finde ich schon mal sehr, sehr gut. Es gibt nicht nur einen Weg, es gibt verschiedene. Es hat sehr ineinandergreifende Elemente, die alle irgendwie wichtig sind. Aber ich kann nicht alles machen. Also muss ich mich auf bestimmte Dinge fokussieren und das sollte ich auch tunlichst tun bei diesem Spiel. Aquaria ist ein, Kennerspiel im höheren Niveau, aber es ist nicht so kompliziert oder komplex, wie es jetzt vielleicht zunächst klingt und aussieht. Ich habe ja nur 5 verschiedene Aktionen, zwischen denen ich wählen kann. Das ist überschaubar. Ich habe im gesamten Spiel überhaupt nur 16 Aktionen, 4-mal in 4 Runden. Das ist auch nicht sehr viel. Also, das ist zwar wenig, aber der Rest sind Bonusaktionen, die ich auslöse und auf die kommt es eben sehr, sehr an. Ich will so viel wie möglich aus einer einzelnen Aktion rausholen. Das ist der Kern des Spiels. Zum Glück kann ich eigentlich immer die Aktion machen, die ich gerne will. Ich habe selten erlebt, dass das nicht funktioniert. Ob ich sie in der Stärke machen kann, wie ich das will, das ist nochmal eine ganz andere Frage. Da kommt viel auf meine Taktik an. Wie habe ich das Ganze angelegt? Es gibt sehr viele Symbole in diesem Spiel. Die werden aber, das muss man sagen, in der Anleitung wirklich gut erklärt. Sowie alle Felder und Plättchen, auch das wird sehr gut erklärt. Überhaupt ist die Spielanleitung meiner Meinung nach vorbildlich eine der besten, die ich gesehen habe. Die Gestaltung des Spiels hätte, ja, vielleicht noch ein wenig gefälliger sein können, aber das ist auch mein einziger Kritikpunkt und auch ein bisschen Geschmackssache. Ich gebe das ganz ehrlich zu. Aquaria ist ein richtig gutes Kennerspiel, das schöne Mechaniken hat und einfach Spaß macht.
0: Das Spiel Aquaria ist beim Verlag Skellig Games erschienen. Es ist für 1 bis 4 Personen ab 12 Jahren gedacht. Die Beschäftigung mit dem Aquarium auf dem Spielbrett kann bis zu 2 Stunden dauern und kostet um die 60 €.

0: Ja, und das war's dann auch schon wieder hier in das Gespräch auf ERF Plus mit neuen, empfehlenswerten und ausgezeichneten Gesellschaftsspielen. Alle Infos zu den vorgestellten Spielen und zum Spiel des Jahres gibt es wie immer auf erfplus.de unter das Gespräch und in der ERF Plus App.
1: Und jetzt haben wir auch noch einen Hinweis für Sie, wenn Sie sich sehr, sehr für Gesellschaftsspiele interessieren. Zurzeit läuft nämlich noch die Abstimmung zum Deutschen Spielepreis. Das ist neben dem Spiel des Jahres die zweite große Auszeichnung für Gesellschaftsspiele in Deutschland. Anders als das Spiel des Jahres, das von einer Jury ausgewählt wird, ist der Deutsche Spielepreis eine Auszeichnung aus der Spiele-Community, also von allen Leuten eigentlich, die gerne Gesellschaftsspiele spielen.
0: Und über die Seite der Spiel Essen, der weltweit größten Publikumsmesse für Gesellschaftsspiele, ist die Abstimmung zu erreichen. Weil man das aber nicht ganz so leicht findet, haben wir auf unserer Webseite erfplus.de unter das Gespräch auch hier einen Link gesetzt, sodass Sie direkt dorthin kommen. Die Abstimmung geht noch bis zum 31. Juli. Und die Gewinner werden dann im Rahmen der Spiel in Essen Ende Oktober bekannt gegeben.
1: Ja, so ist es. Und da sind die Verlage auch immer sehr gespannt und die Autorinnen und Autoren, wer da die Nase vorne hat, das ist gewissermaßen der Publikumspreis, auch immer sehr begehrt. Ja, wir melden uns dann wieder im September voraussichtlich mit weiteren neuen und interessanten Spielen. Bis dahin sage ich, bleiben Sie gesund und verspielt und unter Gottes Segen Tschüss sagen. Horst Gretschi
0: und Katja Völkel.
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1: Du, den ich so sehr brauche, aber den ich nie missbrauchen will. Du, der du für mich notwendig bist, aber doch viel mehr als nur die Not in meinem Leben wendest. Du, ohne den ich nicht sein kann und mit dem ich nun immer sein darf. Dir möchte ich mich völlig zuwenden, um ohne jeden Vorbehalt offen und ungeschützt vor dir zu stehen. Dir will ich nicht nur viel oder alles, sondern mich selbst schenken, der du mich so vorbehaltlos angenommen und beschenkt hast. Dir gehöre ich zu und wünsche, niemandem anders mehr zu gehören. Dich will ich erkennen und verstehen, so wie du mich von Anfang an geliebt und, besser als ich selbst, verstanden hast. Dich möchte ich stets in meinen Gedanken haben und mein ganzes Leben einbeziehen. Dich, sage ich, auch wenn ich noch oft inkonsequent und schwach sein werde, dich, Christus, brauche ich nicht nur, dich liebe ich.

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1: Jetzt geht es hier um sehr viel Geld. Geld, das fehlt. Fast 40 Millionen Euro gestrichen. Und die Lage soll 2027 noch schlimmer werden. Das humanitäre Hilfswerk Miserior schlägt Alarm. Während die Zahl der Hungernden weltweit weiter steigt, bricht die deutsche Entwicklungshilfe ein. Was das für die Arbeit der Kirche bedeutet. Und unser Hauptstadtkorrespondent Oliver Jeske hat unter anderem mit Prälat Dr. Karl Jüsten gesprochen, dem Leiter der katholischen Zentralstelle für globale Entwicklung.
2: Im Vergleich zum Vorjahr ist das Bewilligungsvolumen um 24,63% gesunken. Das ist brutal. Das ist ein radikaler Einschnitt für unsere Arbeit.
3: Die Kritik von Prälat Karl Jüsten richtet sich direkt an die Bundesregierung. Die hat im Jahr 2025 der internationalen Entwicklungshilfearbeit der katholischen Kirche fast 40 Millionen Euro an Zuschüssen gestrichen. Die Planungen für 2027 sehen noch düsterer aus. Mit dem Willen der Wähler hat das nichts zu tun, meint Jüsten.
2: In einer Forsa-Umfrage etwa aus dem vergangenen Jahr sprachen sich 77% der Befragten dafür aus, dass sich die Bundesregierung für die Bekämpfung des Hungers in der Welt engagiert. Wir sehen eindeutig, die Bevölkerung sieht die Notwendigkeit für Entwicklung und humanitäre Hilfe und will diese Kürzungen nicht.
3: Entwicklungshilfe aus Deutschland ist dabei wichtiger denn je. Monsignore Andreas Frick leitet das katholische Hilfswerk Miserior. Er fasst das zusammen, was täglich auf den Nachrichtenkanälen zu sehen ist.
4: Kriege, geopolitische Machtinteressen und die Erosion des Völkerrechts prägen die internationale Politik zunehmend. Ob in der Ukraine, im Sudan, im Nahen Osten oder in anderen Konfliktregionen, wir erleben eine gefährliche Verschiebung. Weg vom Völkerrecht hin zu gewaltsamer Machtausübung. Zu oft setzt sich das Recht des Stärkeren gegen die Stärke des Rechts durch.
3: Und das hat fatale Folgen.
4: 260 Millionen Menschen waren 2025 vom akuten Hunger bedroht. 673 Millionen Menschen leiden unter chronischer Mangelernährung. Und die Zahl der Menschen, die durch bewaffnete Konflikte in den Hunger getrieben werden, hat sich zwischen 2017 und 2024 von 74 auf 140 Millionen nahezu verdoppelt. In zwei Wochen veröffentlicht die Welternährungsorganisation neue Zahlen. Und wir haben kaum Hoffnung auf Besserung.
3: Miserior arbeitet mit verschiedenen Partnern vor Ort in den Krisenregionen zusammen. In erster Linie geht es um Hilfe zur Selbsthilfe. Und das nicht nur bei der Ernährung, sondern auch im Ringen um ein friedliches Miteinander.
4: Das Projekt Faithful Future in Israel bringt jüdische, muslimische und christliche Führungskräfte zusammen und sensibilisiert sie für den Zusammenhang zwischen religiösen Werten, dem humanitären Völkerrecht und allgemeinen Menschenrechten. Diese Beispiele mögen in der Kürze zeigen, Religion kann sehr wohl Brücken bauen. Aus Hass entsteht dann Verständigung, ein Zeichen der Hoffnung.
3: Doch ist die Hilfe, die von katholischer Seite in Deutschland in die Welt strömt, nicht ein Tropfen auf den heißen Stein? Unter Donald Trump ist im Jahr 2025 die US-Auslandshilfe nach offiziellen Angaben um sage und schreibe 36 Milliarden Dollar gesunken. Prälat Karl Jüsten will sich dennoch auf die eigenen Bemühungen konzentrieren.
2: Unsere Stärke ist, dass wir in der Regel in Projekten engagiert sind, die nicht sehr groß sind, die sehr nah an der Basis sind und die unmittelbar Auswirkungen haben auf die Lebenswirklichkeit konkreter Menschen, etwa im ländlichen Bereich oder im Handwerksbetrieben oder eben vor Ort einzutreten für Gerechtigkeit, wenn etwa sklaverische Menschenrechtsausbeutung und anderes stattfindet. Da sind wir vielleicht manchmal eher wie David und Goliath. Da sind wir der kleine David, aber der David war ja auch recht erfolgreich.
1: Die katholischen Hilfswerke setzen weiter auf den Erfolg von Entwicklungshilfearbeit, trotz widriger Bedingungen. Ein Bericht aus Berlin von Oliver Jeske. 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

Die Menschen sammeln sich um Jesus, er sieht sie hungern nach Gerechtigkeit. 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
1: Sich streiten kostet Kraft. In der Regel finde ich Streiten eher zermürbend und mag es viel lieber, wenn alles harmonisch läuft. Aber die Realität ist nun einmal, wie sie ist. Und wo Menschen sind, da menschelt es bekanntlich. Ein Beispiel aus der Antike gefällig? In der Apostelgeschichte im Neuen Testament zoffen sich Paulus und Barnabas bei Reisevorbereitungen. Das Ziel ist beiden klar. Sie wollen sich um ihre Glaubensgeschwister kümmern, denen sie von Jesus Christus erzählt haben. Wollen sehen, wie es ihnen inzwischen ergeht. So weit, so gut. Doch dann geht es darum, wer sie begleiten soll. Barnabas will Johannes Markus mitnehmen, aber das passt Paulus absolut nicht in den Kram. Er fühlt sich von Johannes Markus im Stich gelassen, weil der sich vor einiger Zeit von ihnen abgesetzt und sie nicht länger begleitet hat. Für Barnabas scheint das Verhalten von Johannes Markus keine so große Bedeutung zu haben. Und schon bricht ein heftiger Streit zwischen Paulus und Barnabas aus. In Apostelgeschichte 15, Vers 39 steht: Und sie kamen scharf aneinander. Das klingt nach einem Wortgefecht, das sich gewaschen hat. Schade, dass das nicht überliefert ist. Aber offenbar kommt es auf die Worte, die gewechselt werden, nicht an. Wichtig ist nur, Paulus und Barnabas verharren nicht in tatenlosem Schmollen, sondern machen etwas Kluges. Beide treten die Reise an. Barnabas nimmt Johannes Markus mit und gibt ihm eine neue Chance, während Paulus sich für Silas als Reisebegleiter entscheidet. Auf diese Weise machen sich zwei Teams auf den Weg und sorgen dafür, dass die jungen Christengemeinden an mehr Orten ermutigt werden, als das mit einem Team möglich gewesen wäre.
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1: Zum Abschluss des Tages laden wir Sie ein, das Gebet Martin Luthers aus seinem

0: Abendsegen mitzubeten.
1: Das walte Gott, Vater, Sohn und Heiliger Geist. Amen. Ich danke dir, mein himmlischer Vater, durch Jesus Christus, deinen lieben Sohn, dass du mich diesen Tag gnädiglich behütet hast. Und bitte dich, du wollest mir vergeben alle meine Sünde, wo ich Unrecht getan habe, und mich diese Nacht auch gnädiglich behüten. Denn ich befehle mich, meinen Leib und Seele und alles in deine Hände. Dein heiliger Engel sei mit mir, dass der böse Feind keine Macht an mir finde. Amen.
0: Und nun flugs und fröhlich geschlafen, so wie Martin Luther es empfiehlt. Wir wünschen Ihnen eine gute und gesegnete Nacht unter dem Schutz Gottes.

0: 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Herzlich willkommen zur Sendereihe Wortgut. Dazu begrüßt Sie Kai-Uwe Wojcak. Zum dritten Mal gibt es heute eine Bibelarbeit von der Jugendmissionskonferenz, der JUMICO, die Anfang des Jahres in Stuttgart stattgefunden hat. Die Jugendmissionskonferenz wird von der Christusbewegung, einem Netzwerk innerhalb der Württembergischen Landeskirche, zusammen mit Jugendverbänden, Bibelschulen und Missionswerken veranstaltet. Sinn und Zweck ist es, die Besucher zu ermuntern, sich mit Themen der Mission auseinanderzusetzen. Und manch einer stellt sich bestimmt auch die Frage, ob Gott sie oder ihn womöglich gern in die Mission schicken würde. Eine der Referentinnen auf der JUMICO war Desiree Holzäpfel. Sie gehört zur Geschäftsleitung der Coworkers. Die Coworkers unterstützen Christen in aller Welt durch die Entsendung von Fachkräften und Freiwilligen und auch durch finanzielle Hilfe. Hinter den Coworkers stehen die beiden Vereine Christliche Fachkräfte International und Hilfe für Brüder. Desiree Holzäpfel erläutert in ihrer Bibelarbeit, wie Glaube im Alltag wächst und echte Früchte trägt. Dabei geht sie auch auf das Motto der Jugendmissionskonferenz ein, committed. Dieser englische Begriff bedeutet einerseits sich engagieren und andererseits entschieden für Christus.
1: Ich habe eine Frage oder zwei Fragen zum Anfang mitgebracht, zum Einstieg in die Bibelarbeit. Und zwar, überleg mal, wir treffen uns in 40 Jahren wieder. Und zwar, wir sitzen wieder hier in dem Saal in der JUMICO und überleg mal, wie du dann vielleicht aussiehst in 40 Jahren. Vielleicht hast du dann graue Haare, vielleicht hast du ein paar Kilo zugelegt, vielleicht hat sich dein Style verändert in 40 Jahren. Vielleicht bist du mit deinen Kindern dann hier, weil die dann jünger sind als du, oder mit deinen Patenkindern. Du bist in 40 Jahren also wesentlich älter als heute. Und was würdest du sagen, was für Eigenschaften man dir zuschreiben würde? Was würde jemand, der über dich spricht in 40 Jahren, was würde dem über dich einfallen? Wie würde man dich beschreiben? Was würde man über dich so sagen? Was denkst du, was da für dich erstrebenswert ist in 40 Jahren, wie du da sein könntest? Ich zähle einfach mal ein paar Dinge auf, die mir so einfallen, wie die das sein könnten. Vielleicht sagst du, ich möchte voll gerne aktiv sein und sportlich. Oder ich möchte gerne ein offenes Haus haben, dass immer Leute kommen können und sich willkommen fühlen und einfach erzählen können oder sich wohlfühlen. Oder ich möchte gerne eine treue Freundin sein oder ein treuer Freund. Oder zum Beispiel großzügig mit dem, was ich habe, oder lebensfroh. Oder vielleicht auch, dass du sagst, in den letzten Jahren war ich voll mit Jesus unterwegs und ganz eng mit ihm. Also was kommt dir so in den Sinn, wenn du darüber nachdenkst, wie du so in 40 Jahren sein könntest? Wenn ich darüber nachdenke, wie ich mal sein will, dann denke ich irgendwann automatisch über Menschen nach, die so sind, die jetzt so sind, wie ich gerne mal wäre. Und es sind Vorbilder. Manchmal denke ich über Vorbilder nach, die ich im Leben habe und manchmal auch im Glauben. Hast du Vorbilder im Glauben? Also Menschen, von denen du sagst, so will ich auch mal werden, wenn ich alt bin. So einen Glauben, wie die haben, möchte ich auch mal haben. Man kann die Frage auch ein bisschen anders stellen. Also nicht, wie du sein willst, sondern kennst du jemand, der so ist, wie du sein möchtest? Überleg mal, ob dir so jemand einfällt. Könnte jemand oder eine Person aus der Bibel sein oder jemand, der schon gestorben ist, von dem du vielleicht ein Buch gelesen hast oder eine Biografie oder einen Film? Oder vielleicht ist es auch jemand in deinem Umfeld, den du kennst. Für mich sind Glaubensvorbilder Leute, die einen angenehmen Charakter haben, mit denen man gerne zusammen ist und gerne Zeit verbringt. Sind für mich Leute, die in ihrem Leben bei Jesus geblieben sind, obwohl sie manche Höhen erlebt haben und manche Tiefen. Auch wenn sie Schwierigkeiten erlebt haben, die trotzdem mit Jesus unterwegs sind, immer noch. Und es sind Leute, deren Leben eine Auswirkung hat und die nicht nur für sich gelebt haben, sondern die für andere da waren und die sich für andere eingesetzt haben. Für mich ist das zum Beispiel Dietrich Bonhoeffer, den kennt ihr bestimmt, ein Pastor und ein Widerstandskämpfer im Dritten Reich, der ganz viel geschrieben hat, wie man auch Jesus nachfolgen kann. Oder es ist eine Freundin, die älter ist als ich und die jetzt gerade in Rente gegangen ist und die, obwohl sie ganz viele Stationen im Leben erlebt hat, die immer weiter gewachsen ist im Glauben und die sich immer wieder ganz viel für andere eingesetzt hat. Oder noch eine dritte Person, die mir da einfällt, ist eine Person, die ich auf einer Dienstreise in Israel getroffen habe und die richtig eng mit Jesus ist und sich für Versöhnung in einer Region einsetzt, wo sich ganz viele Menschen hassen. Und ich habe in der letzten Zeit immer wieder über diese zwei Fragen nachgedacht. Wie möchte ich mal werden und was sind eigentlich meine Vorbilder? Und die Antwort, auf die ich immer wieder gekommen bin, ist, ich möchte mit Jesus verbunden bleiben. Egal was passiert, ich möchte nah an ihm dranbleiben und ich wünsche mir, dass mein Leben und mein Handeln und was ich tue, dass das Auswirkungen hat und dass mein Leben Früchte trägt, dass ich nicht nur für mich gelebt habe, sondern dass ich mich für andere eingesetzt hat. Als ich gefragt wurde, ob ich eine Bibelarbeit machen möchte bei der Jumiko, da ist mir das gekommen. Verbunden bleiben mit Jesus und wie kann mein Handeln eigentlich eine Auswirkung haben? Also wie kann das eine Auswirkung haben, dass ich mit Jesus verbunden bin? Und ich habe dann intensiver darüber nachgedacht und ich glaube auch, dass das ein Schlüssel ist für unser Überthema bei der Jumiko. Wenn wir committed bleiben wollen für den Glauben, also wenn wir ein Leben leben wollen mit Hingabe und mit Leidenschaft, dann glaube ich, dass es ein Schlüssel dafür ist, dass wir mit Jesus eng verbunden bleiben. Und zwar nicht nur jedes Jahr bei der Jumiko, dass wir da irgendwie sagen, ja, hier bin ich voll verbunden mit Jesus oder im Sommer auf einer coolen Freizeit oder auf einem Zeltlager, sondern dass wir ständig mit Jesus verbunden sind in unserem Alltag und zwar ganz normal, jeden Tag. Und es gibt einen ganz zentralen Text in der Bibel, da geht es um das Verbundensein mit Jesus. Da erklärt Jesus ein starkes Bild, und zwar das Bild von einem Weinstock. Vielleicht kennt ihr das. Und ich habe uns den Text dazu mitgebracht und lese uns den mal vor. Es sind 8 Verse. Ich bin der wahre Weinstock und mein Vater ist der Weinbauer. Jede Rebe an mir, die nicht Frucht trägt, schneidet er ab. Eine Rebe aber, die Frucht trägt, schneidet er zurück. So reinigt er sie, damit sie noch mehr Frucht hervorbringt. Ihr seid schon rein. Ihr seid es aufgrund des Wortes, das ich euch verkündet habe. Bleibt in mir, und ich werde in euch bleiben. Eine Rebe kann nicht aus sich selbst heraus Frucht bringen. Sie muss am Weinstock bleiben. Genauso wenig könnt ihr Frucht hervorbringen, wenn ihr nicht in mir bleibt. Ich bin der Weinstock und ihr seid die Reben. Wenn jemand in mir bleibt und ich in ihm bleibe, trägt er reiche Frucht. Ohne mich könnt ihr nichts tun. Wenn jemand nicht in mir bleibt, geht es ihm wie der unfruchtbaren Rebe. Er wird weggeworfen und verdorrt. Die verdorrten Reben werden zusammengelesen und ins Feuer geworfen, wo sie verbrennen. Wenn ihr in mir bleibt und meine Worte in euch bleiben, könnt ihr bitten, was ihr wollt. Eure Bitte wird erfüllt werden. Dadurch, dass ihr reiche Frucht tragt und euch als meine Jünger erweist, wird die Herrlichkeit meines Vaters offenbart. Das ist unser Bibeltext und ich möchte ein bisschen einsteigen. Jesus benutzt hier einen Text aus der Natur, aus der Landwirtschaft und zwar von einem Weinberg. Richtig schön sind Weinberge im Spätsommer oder im Herbst. Da gibt's unendlich viele Reben an den Weinstöcken, die so aufgereiht sind und an so einem Draht entlang wachsen. Da ist dieser Stamm im Boden, davon gehen die Äste aus und die entwickeln die einzelnen Zweige, die Reben sind. Und da dran hängen dann auch die Trauben, so richtig prachtvoll. Wenn ihr so einen Weinberg im Spätsommer besucht, dann hängt der richtig voller Trauben. Richtig massig so, wenn man das sieht, wie viele Trauben da sind. Und wenn man durchläuft, würde man am liebsten einige davon essen, weil sie genau eins so anlächeln. Und so ein Weinstock kann einfach richtig viele Trauben tragen. Und das ist das Bild, was Jesus hier gebraucht. Ihr habt das jetzt vor Augen. Und oft wird der Weinstock in der Bibel als Symbol für das Volk Israel gebraucht, aber Jesus spricht hier selber von sich als der Weinstock. Ich bin der wahre Weinstock. Ein ganz schöner Anspruch, den er da formuliert. Ihr kennt bestimmt die anderen Ich-Bin-Worte. Ich bin der Weg, die Wahrheit und das Leben. Ich bin das Brot des Lebens und so weiter. Und mit den Aussagen erklärt Jesus den Anspruch, Gott zu sein. Also eine ganz wichtige Sache, die er da erklärt. Und wichtig an dem Bild von diesem Weinstock und den Reben ist, wenn Jesus es erklärt, ist ihm, dass wir Menschen und Christen mit Jesus verbunden sind. Wir sind die Reben und wir sollen mit dem Weinstock verbunden bleiben. Eine Rebe kann nicht ohne Weinstock überleben. Stell dir vor, dieser Zweig oder diese Rebe ist irgendwie 10 Meter entfernt von dem Weinstock. Was passiert? Das funktioniert gar nicht. Sie verdorrt, sie geht kaputt und es wachsen irgendwann keine Trauben mehr dran. Das heißt, eine Rebe kann nur überleben, wenn sie mit dem Weinstock verbunden ist, wenn sie da dran ist. Sie kann nur dann Frucht bringen. Und Jesus erwähnt zwei Arten von Reben, welche die Frucht bringen und welche die keine Frucht bringen. Die, die Frucht bringen, die pflegt er und die schneidet er zurück, sodass noch mehr Frucht kommt. Und diejenigen, die keine Frucht bringen, die wirft er weg. Und ihr habt jetzt diesen Rebstock vor eurem inneren Auge, diesen Stamm, diese Zweige, die Früchte. Und ich möchte auf zwei Dinge eingehen, die Jesus hier in dem Text oder in dem, was er sagt, wichtig sind. Das eine ist, dass er sagt, bleibt in mir. Das wollen wir miteinander anschauen, was das bedeutet, dass wir in Jesus bleiben. Und das andere, dass wenn wir in Jesus bleiben, dann bringen wir reiche Frucht. Und diese Frucht und wie das geht und was das bedeutet, wollen wir auch miteinander anschauen. Also erstens in Jesus bleiben und zweitens Frucht bringen. Jesus sagt, bleibt in mir und ich werde in euch bleiben. Jesus sagt nicht, bleibt an irgendeinem Baum, Apfelbaum oder Birnbaum oder Walnussbaum. Alles egal, Hauptsache ihr seid verbunden. Sondern nee, er sagt, bleibt verbunden, bleibt in mir, nämlich an dem einzig wahren Weinstock. Und das heißt grundsätzlich erstmal, dass wir Jesus als unseren Erlöser und als unseren Retter annehmen. Steht auch in 1. Johannes 4, wer nun bekennt, dass Jesus Gottes Sohn ist, in dem bleibt Gott und er in Gott. Also wenn wir glauben, dass Jesus Christus Gott ist, Gottes Sohn ist und für uns auf die Erde gekommen ist, dann bleibt Gott in uns und wir bleiben in Gott. Und ich denke, viele von euch werden sagen, ja, ich glaube das. Aber trotzdem habe ich nicht so das Gefühl, dass ich sehr verbunden bin mit Jesus in meinem Alltag. Und mir geht es auch manchmal so, und deshalb habe ich mir diesen Bibeltext ausgesucht, weil ich bei mir selber eine Sehnsucht erlebe, bei Jesus zu sein oder Jesus in mir zu spüren. Und ich mich manchmal frage, wie geht es denn praktisch? Und manchmal unterhalte ich mich mit anderen darüber und erlebe es, dass sie ähnlich sich darüber Gedanken machen. Bleib in mir. Dieses Wort im griechischen Urtext, wenn wir die Bibel genau anschauen, dann steht da meno und es bedeutet sich wo aufhalten oder wo einkehren oder auch wo wohnen oder wo Bestand haben. Man kann auch sagen, wo zu Hause zu sein oder wo eine Heimat finden. Bleibt in mir heißt also in Jesus unser Zuhause finden. Wo bist du zu Hause? Wenn ich dich das frage, dann wirst du wahrscheinlich erstmal deine Adresse nennen oder vielleicht beschreibst du deine Wohnung oder das Haus, wo du mit deiner Familie wohnst. Vielleicht beschreibst du einen Ort, wo du dich wohlfühlst oder dein Zimmer oder das Sofa oder der Esstisch, wo in deiner Familie, wo immer viel los ist. Das stimmt natürlich, aber ich meine auch, wo bist du innerlich zu Hause? Also wo ist dein Ankerpunkt? Und eine gute Möglichkeit zu merken, wo wir innerlich zu Hause sind, ist folgende Frage. Wo gehen deine Gedanken hin, wenn du sie einfach mal schweifen lässt? Wenn du nichts tust und einfach deinen Gedanken freien Raum gibst, wo gehen sie dann hin? Woran denkst du dann? Gehen sie zur Schule? zur nächsten Mathe-Klausur oder zu deinem Lernplan für die Prüfung an der Uni oder zur Arbeit. Also ist Leistung, Beruf, Anerkennung dein Zuhause? Oder gehen deine Gedanken ans Essen, an Sport, Fitnessstudio, dein Trainingsplan, ist dein Körper, deine Fitness, dein Aussehen dein Zuhause? Oder gehen deine Gedanken an deine Freunde, mit denen du abhängst? Oder wie du dort ankommst? Also ist deine Peer Group dein Zuhause? Oder, wie bestimmt auch bei vielen, gehen die Gedanken gar nicht so weit, sondern in einer freien Minute sind wir am Handy und in den sozialen Medien und meistens so abgelenkt, dass wir über gar nichts anderes mehr nachdenken. Also sind wir am allermeisten mit unserem Handy verbunden? Sind wir bei unserem Handy zu Hause? Denk mal drüber nach, wo bist du innerlich zu Hause? Was ist dein Ankerpunkt im Alltag? Jesus wünscht sich, dass wir am allermeisten mit ihm verbunden sind, dass wir bei ihm Wurzeln schlagen und dass er unser Ankerplatz ist, dass unsere Gedanken zu ihm gehen und dass er unser Zuhause ist. Jetzt, wenn wir uns das wünschen, dass wir unser Zuhause bei Jesus finden, wie geht es denn? Zum einen, glaube ich, braucht es Übung. Es geht nicht automatisch, auch nicht einmal, ich bete einmal dafür und dann ist es so. Also es wird nicht funktionieren, dass wir aus dem Raum rausgehen, eine Bibelarbeit gehört haben und dann ist es einfach so, wie wir uns das wünschen, dass wir jeden Tag ganz eng mit Jesus sind. Es ist, glaube ich, wie mit allen Dingen im Alltag, dass Dinge, die wir fest verankern wollen, dass die Übung brauchen. Und Übung heißt, was immer wieder tun, also nicht nur einmal, sondern eine Routine entwickeln, an was dranbleiben. Und ich gebe gleich nochmal ein paar Ideen dazu. Davor noch eine andere wichtige Sache. Wir müssen das, so eine Routine entwickeln oder an Jesus dranbleiben, nicht nur von uns alleine rausmachen, sondern wir haben einen Helfer und das ist der Heilige Geist. Und Jesus verweist darauf, ein bisschen bevor er von diesem Weinstock redet, da sagt er in Johannes 14, Vers 6, der Vater wird euch an meiner Stelle einen anderen Helfer geben, der für immer bei euch sein wird. Ich werde ihn darum bitten. Also Jesus hat einen Helfer geschickt, einen, der immer bei uns ist. Und der Helfer ist Gott, das ist der Heilige Geist. Und der hilft uns in unserem Alltag. Der Heilige Geist ist derjenige, der uns hilft, ganz nah an Jesus zu bleiben und in Jesus unser Zuhause zu finden. Und ich habe ein Beispiel mitgebracht für euch, wie das funktioniert mit dem Heiligen Geist und mit dem, dass er uns hilft. Und zwar ist das Beispiel von meinem Mann. Mein Mann hat eine kleine Baufirma und die bauen immer mal wieder so Stahlträger ein. Das macht man, wenn man zum Beispiel ein Haus renoviert und so ein offenes Wohnzimmer oder ein offenes Esszimmer haben möchte und da bisher so eine Wand dazwischen stand und dann reißt man die Wand raus, damit aber nicht das ganze Haus zusammenbricht, baut man einen Stahlträger ein, um die Decke zu stabilisieren. Und so ein Stahlträger ist richtig schwer. Und den Stahlträger, den das Hemi einbauen wollte, der hat 500 Kilo gewogen. Also den kann man nicht einfach so hochheben. Und jetzt war es leider so, dass zwei seiner Mitarbeiter an dem Tag sich abgemeldet haben, kurzfristig, weil sie krank waren oder nicht konnten. Und mit wenigen Leuten kriegt man so einen schweren Stahlträger ja nicht hoch. Und dann hat sich mein Mann kurzerhand eine Konstruktion ausgedacht mit so einem Flaschenzug, um den Stahlträger hochzukriegen. Also so ein Hilfsmittel, damit es funktioniert, weil es alleine oder zu zweit eben nicht gegangen wäre. Und dann war es eigentlich ganz einfach und hat gut geklappt. Es war nicht so, dass er zu Hause auf dem Sofa saß und einfach gesagt hat, Stahlträger hoch an die Decke und dann ist er hochgeflogen. Er hat gehirnt, hat sich was ausgedacht, eine Konstruktion aufgebaut, aber es hat ihn dann nachher keine Anstrengung gekostet. Er hat sich körperlich dafür nicht mega verausgaben müssen. Und so ist es mit dem Heiligen Geist. Wir machen die Dinge trotzdem, wir sitzen nicht auf dem Sofa und irgendwas passiert um uns rum, schwupps ist alles da, sondern wir sind dabei, wir hängen uns rein, aber es kostet uns keine Anstrengung, weil unser Helfer der Heilige Geist ist, der das in uns bewirkt. Also wir sind bei der Frage, wie kann ich mit Jesus im Alltag verbunden bleiben? Und die zwei Dinge, die mir wichtig waren, ist, es braucht Übung, ein Einüben von Routine, das ist eine Anstrengung für uns. Aber, und das ist der zweite Punkt, diese Anstrengung nimmt uns der Heilige Geist ab. Dafür haben wir ihn als Helfer. Jetzt, wie geht es konkret, dass wir mit Jesus verbunden bleiben? Man könnte sagen, das Einfachste ist, ich mache einfach gar nichts anderes mehr, als an Jesus zu denken. Ich konzentriere mich mit meinem ganzen Leben nur noch darauf. Ich mache 24/7 nur noch Dinge mit Jesus. Ich lese nur noch in der Bibel, ich bete, ich meditiere und dann fange ich wieder von vorne an. Aber Jesus sagt nicht, dass wir ins Kloster gehen sollen oder dass ich mein ganzes Leben lang eine Auszeit nehme und gar nichts anderes mehr tue. Das geht ja eigentlich gar nicht. Wenn wir das alle machen würden, dann könnten wir schon so eine Jumiko nicht organisieren. Es geht darum, dass wir in unserem Alltag, in dem, was wir tun, wofür wir zuständig sind oder was wir zu tun haben, dass wir da mit Jesus verbunden sind und dass wir da Jesus einbringen. Also es geht nicht darum, dass wir hin und wieder außergewöhnlich mit Jesus verbunden sind, sondern dass wir unseren Alltag mit ihm bestreiten und mit ihm unterwegs sind. Also überleg am besten mal, was machst du eigentlich so in deiner Woche oder an deinem Tag? Aufstehen, frühstücken, mit der S-Bahn fahren, in der Schule sein, nach Hause laufen, Hausaufgaben machen, spazieren gehen, in Sport gehen, chillen, Kaffee trinken, was auch immer. Du weißt am besten, was du eigentlich so den Tag über machst. Und dann die Frage, wie kannst du bei den Dingen, die du machst, mit Jesus verbunden bleiben? Bei manchen Dingen geht es einfacher und bei anderen ist es schwieriger. Mir sind ein paar Dinge eingefallen, bei denen man leichter mit Jesus verbunden sein kann oder mit ihm auch im Gespräch bleiben kann und sich austauschen kann. Und trotzdem tun wir das oft nicht, sondern haben vielleicht mal eine kurze Zeit am Tag, wo wir uns bewusst auf Jesus konzentrieren und der Rest des Tages eigentlich nimmer. Aber wir können ihn auch zwischendurch mit reinnehmen, beim Spazierengehen zum Beispiel. Wie wäre das, wenn du unterwegs bist, dich mit Gott unterhältst und ihm einfach von deinem Tag erzählst, anstatt vielleicht nur Musik zu hören? Oder wenn du zu Hause dich mal hinsetzt und eine Runde ausruhst, einen Kaffee trinkst oder einen Tee trinkst und vielleicht ein bisschen chillst, dich mit Jesus zu unterhalten und mit ihm über deinen Tag nachzudenken, was dich eigentlich gerade so beschäftigt. Oder wenn du unterwegs bist, mit dem Auto oder mit dem Bus oder auf dem Schulweg, wenn du an Jesus denkst und mit ihm besprichst, wovor hast du vielleicht Sorge vor dem Tag? Oder was kommt da auf dich zu? Oder wenn du im Haushalt unterwegs bist, Gott zu loben und mit Gott über die Dinge zu sprechen, die dich bewegen. Ich denke, schwierig ist es in einer Matheprüfung oder in einem schwierigen Gespräch, ganz mit Gott, mit Jesus verbunden zu sein. Da braucht man viel Konzentration auf das, was vor einem liegt. Aber ich glaube, es ist möglich, vorher zu beten und zu sagen, Herr, hilf mir. Oder schwierig ist es bestimmt auch beim Sport, wenn ich da unterwegs bin, muss ich mich auch konzentrieren. Aber ich kann vorher sagen, hey Jesus, danke, dass ich einen Körper habe und Freunde habe, mit denen ich mich auspowern kann. Also ich kann Jesus mit in meinen Alltag mit reinnehmen und es üben, dass ich immer wieder mit ihm in Verbindung trete. Zum Thema mit Jesus verbunden bleiben habe ich noch eine Sache. Vielleicht klingt es manchmal so schön und so einfach, wenn wir uns daran erinnern, auch dass Jesus das schenkt. Aber ich glaube, manchmal ist es im Leben nicht so einfach oder es fühlt sich zumindest nicht so an, dass ich das einfach so locker machen kann. Ich glaube, manchmal gibt's im Leben auch schwere Phasen, dass wir Durchhänger haben oder dass wir Zeiten haben, wo wir keine richtige Perspektive haben, dass wir Zeiten erleben, wo wir vielleicht verletzt wurden von anderen oder wo wir uns alleine fühlen oder wo wir uns schwer aufraffen können oder Zeiten, wo es unserem Körper vielleicht auch nicht gut geht. Und in den Zeiten fallen uns vielleicht manchmal kaum Tätigkeiten ein, wo ich einfach so nebenher mit Jesus im Gespräch bleiben kann. Ich glaube, dass es manchmal auch so ist. Oder dass wir uns in den Zeiten nirgendwo so richtig zu Hause fühlen, auch nicht bei Jesus, sondern dass sich alles einfach ein bisschen schwierig anfühlt. Aber ich glaube, dass dann das in Jesus bleiben, dass das einfach ein Ausharren ist. Dass das dann nicht heißt, hier fühle ich mich ganz besonders wohl oder das fühlt sich hier ganz schön an, sondern dass es dann einfach heißt, dass ich sag, hier bin ich und ich bleib bei Jesus, weil ich weiß, dass er mein Retter ist und dass es eines Tages anders werden wird. Und ich halte mich an seinen Füßen fest und ich harre hier einfach aus. Es gibt einen schönen Vers im Alten Testament. Jakob hat ihn gesagt, nachdem er mit Gott gekämpft hat. Und er sagt, ich lasse dich nicht, es sei denn, du segnest mich. Ich lasse dich nicht, es sei denn, du segnest mich. Also ich glaube, dass es auch manchmal sein kann, dass wir einfach uns an Jesus festhalten und dass wir ausharren bei Jesus und dass es auch bedeutet, in Jesus bleiben. Wir haben miteinander also diesen Aspekt angeguckt, was bedeutet es, in Jesus zu bleiben. In unseren Versen taucht es sehr auf, bleibt in mir und ich werde in euch bleiben. Aber es ist nicht alles, es ist kein Selbstzweck, wir bleiben in Jesus und fertig, das war's. Sondern es geht um mehr, es geht ums Fruchtbringen. Wenn jemand in mir bleibt, sagt Jesus, und ich in ihm bleibe, dann trägt er reiche Frucht. Und das wollen wir uns noch miteinander anschauen, was das dann bedeutet, dieses Fruchtbringen. Jesus gebraucht ja das Bild von einem Weinstock, das haben wir schon miteinander angeschaut. Und ich habe mich gefragt, warum ist es eigentlich der Weinstock? Er hätte ja auch sagen können, ich bin ein Apfelbaum und ihr seid die Äpfel. Oder ich bin ein Feigenbaum und ihr seid die Feigen oder was auch immer für ein Baum oder von Gestrüpp. Warum also der Weinstock? Was ist an dem Weinstock und den Trauben so besonders? Und mir ist aufgefallen, dass der Weinstock einzig und allein zu gebrauchen ist wegen der Frucht, wegen den Trauben. Sonst ist von dem Weinstock nicht so richtig viel zu gebrauchen. Also man kann zum Beispiel kein Holz draus machen. Das eignet sich nicht, der kleine Stamm dafür. Also der Weinstock ist wegen der Frucht wichtig. Und Jesus ist diese Frucht wichtig, wenn er von dem Weinstock redet. Was bedeutet es also, dass wir Frucht bringen sollen? Ich glaube, dass es heißt, dass unser Alltag einen Unterschied macht. Dass das, was wir tun und wie wir handeln, dass das einen Unterschied macht und dass das Auswirkungen hat. Weil was anders ist, wenn du mit Jesus lebst. Und wenn wir die Bibel insgesamt anschauen, dann fallen uns immer wieder an verschiedenen Stellen Früchte auf. Und ich möchte mal drei Früchte hervorheben. Und zum einen ist so eine Frucht eine Charakterveränderung, also eine Veränderung in unserer Persönlichkeit. Es wird ganz stark beschrieben im Galaterbrief, im Neuen Testament von Paulus in Galater 5. Da steht, die Frucht hingegen, die der Geist Gottes hervorbringt, besteht in Liebe, Freude, Frieden, Geduld, Freundlichkeit, Güte, Treue, Rücksichtnahme und Selbstbeherrschung. Da wird wieder erwähnt, dass der Heilige Geist in uns das hervorbringt. Es ist also Gott, der in einem Christen was verändert. Und zwar richtig coole Dinge, finde ich. Stell dir mal vor, du hast einen Freund oder eine Freundin und der Freund ist voller Liebe für Menschen, für andere. Der ist richtig fröhlich, der setzt sich für Frieden ein, der ist unendlich geduldig mit dir, ist freundlich zu allen Menschen, er vergibt dir, wenn du mal daneben gelegen bist. Er ist ein unglaublich treuer Freund, er ist rücksichtsvoll. Und er setzt nicht nur seine eigenen Ideen um, sondern schaut eben auf andere und er hat sich selber im Griff und seine Gefühle und seine Impulse. Was für ein cooler Mensch. Was für ein guter Freund, wenn man so einen hat. Ich finde, es klingt richtig gut. So einen Freund will man eigentlich gerne haben. Und ich wäre gerne selber so eine Person. Ich weiß, ich bin das nur bedingt und es gibt viele andere Seiten an mir. Aber wie schön ist es zu wissen, dass Jesus und dass der Heilige Geist in mir drin arbeiten, damit ich mehr und mehr so werde wie so eine Person. Also diese Frucht bedeutet, dass wir Jesus ähnlicher werden und dass unser Charakter sich zum Positiven verändert. Das ist was, das wächst, ist eben eine Frucht und die geschieht in uns. Gott lässt es in uns drin wachsen, der Heilige Geist bewirkt es. Das Zweite, was so eine Frucht bedeutet, sind gute Werke. Wenn wir in Jesus bleiben, dann hat es Auswirkungen auf unser Tun im Alltag. Wir handeln anders. Wir handeln anders, weil sich unser Charakter verändert und weil uns andere Dinge wichtig werden. Uns werden andere Menschen wichtig. Es wird uns wichtig, wo wir andere Menschen lieben können, wo wir für sie einstehen können, wo wir ihnen helfen können, weil sie vielleicht in Not sind oder Bedürfnis haben oder wo wir ihnen zuhören können. Und ich habe mit einer von unseren Freiwilligen gesprochen, mit ihr einen Videocall gemacht und sie erzählt, dass sie in ihrer Zeit im Ausland, sie ist in Lateinamerika, dass sie da total viel lernt im Glauben. Und sie merkt, wie sie im Glauben wächst und wie sich Dinge verändern und dass Gott an ihrem Herzen arbeitet. Und dann hat sie erzählt, dass ihr mehr und mehr auffällt, dass Menschen, denen sie begegnet, dass die in Not sind oder dass sie in Armut leben oder einfach Hilfe brauchen. Und dann hat sie erzählt, wie sie das berührt und dass sie das beschäftigt im Inneren. Und dass sie sich Gedanken macht, wenn sie wieder zurück in Deutschland ist nach dem Jahr, dann möchte sie gerne darauf achten, dass sie einen Beruf wählt, wo sie Menschen auch unterstützen kann in ihrem Leben oder wo sie eben gerade Hilfe brauchen. Und ich fand das so schön, weil die Freiwillige erzählt hat, dass sie im Glauben näher an Jesus heranwächst und dass das gleichzeitig auf ihr konkretes Handeln, nämlich ihre Berufswahl, eine Auswirkung hat. Also das, was Jesus in uns tut, das bleibt nicht ohne Folgen, sondern das trägt Früchte. Er arbeitet in uns, wir werden ihm ähnlicher und es bedeutet, dass uns mehr und mehr die Dinge wichtig werden, die ihm eben auch wichtig sind, wie bei dieser Freiwilligen. Und ich finde es total stark, weil ich mir das voll gut vorstellen kann, dass das passiert. Wenn wir hier die Leute im Saal betrachten, sind ein paar hundert Leute und stell dir vor, Jesus arbeitet in jedem von uns an seinem oder ihrem Charakter und der Heilige Geist verändert uns immer mehr. Und das hat Auswirkungen, wie bei der Freiwilligen, bei jedem von uns. Was wird sich verändern in unserem Umfeld, in unseren Gemeinden, in unseren Familien, in unseren Freundschaften und auch in unserer ganzen Gesellschaft? Das ist so richtig viel Potenzial, finde ich. Wenn wir wissen, Jesus verändert sich, das ist ein großes Jesus-Potenzial, das in uns drin steckt und das Gott in uns allen zum Vorschein bringen möchte. Und das Letzte, was diese Früchte auch sind, das ist was Missionarisches. Das sind Menschen, die Gott kennenlernen. Menschen, die eine Beziehung mit Jesus beginnen und die ihr Leben ändern. Das heißt, die Früchte sind auch Menschen, denen wir den Glauben nahe bringen und die dann mit Jesus verbunden sind. Das heißt, solche Früchte reichen weit. Das sind nicht nur so mini kleine Früchtchen, die man kaum sehen kann oder die irgendwie unsichtbar sind, sondern wenn wir mit Jesus verbunden sind, dann ändert es was in uns selbst, dann hat es Auswirkungen auf unser Umfeld und dann bewirkt es auch was bei den Menschen um uns rum, weil ein Funke überspringt, weil letztlich Jesus überspringt, der in uns lebt und der für andere sichtbar wird. In uns wird das sichtbar, was wir vorher hatten. Liebe, die Freude, die Geduld, der Friede und andere Menschen sehen das. Die sehen Jesus in uns, weil unser Gott ein lebendiger Gott ist und es andere Menschen anspricht. Bei Coworkers hören wir richtig viel von Menschen, die sich ganz neu für den Glauben entscheiden. Oft auch in schwierigen Ländern oder in schwierigen Situationen, also in Ländern, wo es nicht so einfach ist, weil wenn man sich für den Glauben entscheidet, dann das Auswirkungen hat. Und zwar schwierige Auswirkungen, dass man zum Beispiel von der Familie ausgestoßen wird oder dass man manche Privilegien immer hat. Und da hören wir immer wieder trotzdem, dass Jesus Menschen dort anspricht und dass Menschen sich entscheiden, ihm nachzufolgen, egal was das kostet. Und diese Menschen sind auch Früchte. Also Jesus möchte, dass Menschen dazukommen, dass Menschen immer mehr Menschen mit ihm verbunden sind. Jesus ist nicht so ein Mini-Weinstock, der irgendwo steht und damit zufrieden ist, dass da ein paar Früchte dran hängen, sondern er hat eine große Vision und zwar für alle Menschen. Er liebt alle Menschen, egal wo. Und er liebt sie so sehr, dass er sich wünscht, dass alle Menschen zu ihm finden. Das können auch die Menschen in deinem Umfeld sein, deine Geschwister, die vielleicht noch nicht glauben, deine Schulfreunde oder deine Studienkollegen oder Arbeitskollegen oder Nachbarn. Sind Menschen in fernen Ländern oder Menschen, die aus fernen Ländern bei uns landen. Und Jesus möchte, dass alle zu ihm finden. Und wenn das passiert, dann ist es auch Frucht. Und dazu können wir auch mitwirken. Wir haben einen großen Gott mit einer großen Vision für die Welt. Und er sagt, ohne mich könnt ihr nichts tun. Aber er sagt auch, wenn ihr mich bittet, dann könnt ihr um alles bitten und eure Bitte wird erfüllt werden. Das heißt, mit Gott ist Großes möglich. Mit unserem Gott können wir über Mauern springen. Mit ihm verändert sich was, unser Charakter. Mit ihm hat unser Handeln Auswirkungen und mit ihm kommen Menschen zum Glauben. Wenn wir mit Jesus verbunden sind, wenn wir mit ihm, in ihm drin bleiben, dann wird Gott geehrt und dann entsteht was, dann entsteht viel Frucht. Ich habe zum Abschluss noch zwei Fragen an euch, die ich euch gerne mitgeben möchte, so als Zusammenfassung von der Bibelarbeit. Nehmt die Fragen gerne mit. Die erste Frage ist, wo bist du innerlich zu Hause? Überleg dir mal, wo gehen deine Gedanken hin, wenn du nichts tust und wie kannst du bewusst Jesus mehr Raum geben? Und die zweite Sache ist, was wäre eine Sache, die du ab heute tun könntest, um mit Jesus verbunden zu bleiben? Probier das mal aus, was du tun könntest, um Jesus bewusst mehr in deinen Alltag einzubeziehen. Und wo kannst du Früchte bringen? Ich bete noch mit uns. Ja, Herr, wir danken dir, dass wir hier sein können. Wir danken dir, dass du mit uns bist und dass du lebendig bist und dass du zu uns sprichst. Danke, Herr, dass du ganz nah bei uns sein möchtest und dass du dir wünschst, dass wir mit dir verbunden sind und unser Leben mit dir gestalten. Und danke, dass du uns den Heiligen Geist geschenkt hast, der in uns das bewirkt. Und ich bitte dich, dass du uns hilfst, unseren Alltag mit dir zu gestalten, dass wir mit dir unterwegs sind, dass wir mit dir rechnen und dich einbeziehen. Und bitte ich, dass du das in uns bewirkst, auch in der kommenden Zeit, dass wir Erlebnisse und Erfahrungen mit dir haben und die auch teilen können mit anderen Menschen. Möchte ich bitten, dass du unser Leben nutzt, unser Handeln nutzt, damit wir auch ins Leben von anderen Menschen reinsprechen können und dass du wirkst durch uns und wir Anteil auch an den Früchten haben dürfen, die du schenkst. Danke, Herr, für deine Nähe, für deine Gnade und dass du heute mit uns hier bist. Amen.
0: Ein Glaube, der im Alltag wächst und echte Früchte trägt. Darum ging es in der Bibelarbeit von Desiree Holzäpfel. Diese Bibelarbeit wurde Anfang des Jahres bei der Jugendmissionskonferenz, kurz JUMICO, in Stuttgart aufgezeichnet. Die JUMICO stand diesmal unter dem Motto Committed. Das bedeutet einerseits engagiert sein und andererseits entschieden sein, im Sinne von entschieden für Christus. Desiree Holzäpfel gehört zur Geschäftsleitung der Coworkers. Die Coworkers unterstützen Christen in aller Welt durch die Entsendung von Fachkräften und Freiwilligen und auch durch finanzielle Hilfe. Heute, in genau einer Woche, sind wir erneut zu Gast bei der JUMICO. Dann erzählt Cornelius Kuttler, wie Gottes Liebe aus einem Ruderboot, für das man beim Rudern viel Kraft aufwenden muss, ein Segelschiff macht. Na denn, ahoi und Gottes Segen mit Ihnen.
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1: Ich begrüße Sie sehr herzlich zu unserer Sendereihe Durch die Bibel. Auch diesmal geht es wieder um das Lied der Lieder, um das Hohelied Salomos. Dabei handelt es sich um eine wunderschöne Liebesgeschichte aus dem Alten Testament, um ein kunstvoll aufgebautes Lied, das zur Gattung der Weisheitsliteratur gehört. Während sich die prophetischen Bücher des Alten Testaments auf eine direkte Offenbarung Gottes berufen, lehren die Schreiber der Weisheitsliteratur vor allem dadurch, dass sie die Welt um sich herum beobachten.

beobachten. Sie beschreiben immer wiederkehrende Verhaltensmuster und zeigen, welche Taten zu welchen Folgen führen. Sie geben also keine Gebote oder Verbote von außen vor, sondern ermutigen den Leser, selbst nachzuvollziehen, warum eine Verhaltensweise gut und eine andere schädlich für das eigene Leben ist. Hier im Hohelied geht es darum, zu entdecken, was der Liebe gut tut.

Das Hohelied möchte uns als Leser dazu auffordern, selbst darüber nachzudenken, welche Gesetzmäßigkeiten die Liebe hat, und lädt uns ein, sie zu beobachten und zu studieren. Stellen Sie sich ein Festmahl vor, bei dem die Brautleute mit ihren Gästen an einem wunderschön gedeckten Festbankett liegen. Jawohl, liegen, auf bequemen Polstern, die man sich in etwa wie Liegesofas vorstellen kann. Der Tisch ist reich gedeckt und ihr Lager ist mit Blütenblättern geschmückt. Gerade hat die Braut davon geredet, wie schön ihr Bräutigam ist und wie wunderbar ihr Lager. Siehe Kapitel 1. Nun, am Anfang von Kapitel 2, spricht sie von sich selbst und sagt: »Ich bin eine Blume in Charon und eine Lilie im Tal.« Viele Ausleger gehen davon aus, dass die Braut hier von sich selbst spricht, dass sie nicht prahlt, sondern sich mit einer liebevollen und demütigen Wildblume vergleicht. Sie spricht hier von sich als von einer wild wachsenden Pflanze der Felder und Täler. Vielleicht ist sie immer noch erstaunt darüber, dass ihr Bräutigam ausgerechnet sie zur Braut erwählt hat, obwohl sie ja eigentlich ein Wildgewächs aus Wald und Flur ist, in ihren eigenen Augen nichts Besonderes. Sie sieht sich als eine Blume in Charon und eine Lilie im Tal. Es gibt aber auch noch einen anderen Gedanken, den ich an dieser Stelle aus dem Text ableiten möchte. Viele der alten Übersetzungen gehen davon aus, dass hier nicht die Braut, sondern der Bräutigam spricht. Und die alten englischen Bibeln zum Beispiel gehen davon aus, dass dies hier die Stimme von Christus ist, die Stimme des Bräutigams. Auch viele der Kirchenväter haben diese Aussage Jesus zugeschrieben. In Matthäus 11, Vers 29 sagt Jesus über sich selbst: »Denn ich bin sanftmütig und von Herzen demütig.« Inhaltlich könnte man die Aussage aus dem Hohelied also auch auf Jesus Christus beziehen. Wie es genau zu verstehen ist, werden wir heute sicher nicht mehr klären können. Für beide Ansichten gibt es aber gute Gründe. Schauen wir uns nun einmal genauer an, was sich hinter dem Begriff Blume und dem Ort Charon genau verbirgt und was mit der Lilie im Tal gemeint ist. Das hebräische Wort, das hier für Blume verwendet wird, taucht sonst im Alten Testament nur noch in Jesaja 35, Vers 1 auf und wird dort mit Narzisse oder Lilie übersetzt. Es bezeichnet wörtlich etwas, was eine Knolle bildet. Dieser Ausdruck steht hier für eine ganz gewöhnliche Wiesenblume, keine hochgezüchtete Besonderheit. Und die wächst, so unser Bibeltext, in Charon. Gemeint ist die Charon-Ebene, in der heute die meisten Zitrusfrüchte angebaut werden, die aus Israel kommen. Als ich einmal in Israel war, bin ich auch durch dieses Gebiet gefahren. Es ist eine Gegend, die zu jeder Jahreszeit wunderschön ist. Als ich dort war, waren die Wiesen voller Blumen. In Vers 1 unseres Bibeltextes heißt es weiter: »Ich bin eine Lilie im Tal.« Hier ist vielleicht die Jezreel-Ebene gemeint. Auch in diesem Tal wachsen wunderschöne Blumen. Doch was genau ist mit der Lilie im Tal gemeint? Mit Gewissheit lässt sich das nicht sagen. Möglicherweise handelt es sich um die Iris. Denn die Iris wachsen dort wild und man kann auch heute noch viele von ihnen dort sehen. Und sie ist eine eher gewöhnliche, keine hochgezüchtete Blume. In diesem Zusammenhang kommen mir folgende Gedanken. Als Jesus von sich gesagt hat, ich bin das Brot des Lebens, da hat er deutlich gemacht, dass er etwas Lebensnotwendiges ist. Brot ist die Grundlage unserer Ernährung. Wir brauchen es, damit es uns am Leben erhält. Jesus, das Brot für den verlorenen Sünder. Tausende haben im Glauben ihre Hand ausgestreckt, eine sterbende Hand, eine kraftlose Hand, und haben dieses Brot genommen. Und sie haben in einem geistlichen Sinne das Leben erhalten, wenn sie es gegessen haben. Genauso hat Jesus von sich gesagt, ich bin der wahre Weinstock. Und als wahrer Weinstock gibt er die herrliche, wunderbare Freude des Herrn. Die Schrift sagt, gebt starkes Getränk denen, die am Umkommen sind, und Wein den betrübten Seelen. Christus gibt uns Freude. Keinen alkoholischen Rausch, sondern die wahre Freude in Christus.
Wenn wir nun davon ausgehen, dass die Aussage in unserem Text »Ich bin eine Blume in Scharon und eine Lilie im Tal«, dass diese Aussage von Jesus spricht, dann präsentiert er sich in diesem Fall nicht als etwas, was einfach nützlich und notwendig ist, sondern als ein Objekt reiner Bewunderung und Freude für die Menschen. Jesus war ein absolut wunderbarer Mensch. Er ist der wahre und wahrhaftige und reine und schöne, an den wir denken sollen. Als er mit seinen Jüngern unterwegs war und sie einmal durch die Felder liefen, hat er zu ihnen gesagt, »Und warum sorgt ihr euch um die Kleidung? Schaut die Lilien auf dem Feld an, wie sie wachsen. Sie arbeiten nicht, auch spinnen sie nicht.« Ich denke, er würde zu ihnen und zu mir heute sagen, »Denkt an die Blume von Scharon« oder mit anderen Worten, »Denkt an mich«. Die gleiche Einladung finden wir in Hebräer 3, Vers 1. Darum, ihr heiligen Brüder, die ihr teilhabt an der himmlischen Berufung, schaut auf den Apostel und Hohepriester, den wir bekennen, Jesus. Kommen wir nun zu Vers 2 in unserem Bibeltext. Jetzt spricht eindeutig der Bräutigam. In wunderschön bildlicher Sprache hebt er die Besonderheit seines Mädchens, seiner Braut hervor. Wie eine Lilie unter den Dornen, so ist meine Freundin unter den Mädchen. Stellen wir uns die wilden Täler vor, in denen die Lilien wuchsen. Dort gab es viele dornige Büsche, stachelig und unansehnlich. Und dort, neben diesen Büschen, wuchs diese Lilie, die ihr frisches, zartes Grün ausbreitete. Für den Bräutigam ist seine Braut wie eine Lilie unter solchen Dornen, verglichen mit den anderen Mädchen von Jerusalem. Er nennt sie wieder »meine Freundin«. Damit hebt er sie heraus aus allen anderen Mädchen des königlichen Hofes und räumt ihr einen einzigartigen Platz in seinem Herzen ein. Sie ist seine engste Freundin und Geliebte. Alle anderen sind wie Gestrüpp und Dornenhecken, verglichen mit ihrer Schönheit. Hier schwingt eventuell auch ein wenig Erstaunen mit, dass eine solche Schönheit in einer solchen Umgebung aufwächst. Auch dies kann wieder ein Bild für Jesus Christus sein. Jesus ist rein, er ist freundlich und deshalb schön. Und auch seine Braut, die Gemeinde, ist schön, weil sie sein Wesen widerspiegelt. Hierin liegt auch der Auftrag der Kirche heute. Wir sollen in einer Welt, die voller Dornen, Gestrüpp und Disteln ist, die Schönheit Christi offenbaren. Für den Bräutigam ist die Braut etwas ganz Besonderes, die sich von allen anderen Mädchen abhebt. Dies hat er eben in Vers 2 deutlich gemacht. Im folgenden Vers 3 spricht wieder die Braut und ihre Aussage steht parallel zu der vorherigen. So wie der Bräutigam sie als eine Lilie unter den Dornen bezeichnet hat, so sagt nun die Braut, »Wie ein Apfelbaum unter den wilden Bäumen, so ist mein Freund unter den Jünglingen. Unter seinem Schatten zu sitzen begehre ich, und seine Frucht ist meinem Gaumen süß.« Vielleicht stellen Sie sich die Frage, von welchem Baum hier die Rede ist. Die meisten Ausleger sind sich einig, dass hier kein normaler, uns bekannter Apfelbaum gemeint sein kann, denn in Israel wuchsen zu dieser Zeit keine Äpfel. Man könnte sie dort anpflanzen, aber sie würden vermutlich nicht gut schmecken, denn normalerweise brauchen Apfelbäume kälteres Klima. Der angebliche Apfelbaum, der hier in Vers 3 genannt wird, ist in Wirklichkeit vielleicht ein Orangen- oder Aprikosenbaum. Auf jeden Fall ist er ein Baum mit einer süßen Frucht. Welche Aussage steht hinter diesem Bild, das die Braut uns hier in Bezug auf ihren Bräutigam vor Augen malt? Nun, sie macht deutlich, dass ihr Bräutigam etwas ganz Besonderes und wirklich außergewöhnlich ist. So als ob man einen Baum mit herrlichen Früchten inmitten von vielen anderen Bäumen findet, die wild sind und keine Früchte tragen. Es ist etwas ganz Besonderes, einen solch wunderbaren Baum inmitten von unkultivierten Bäumen zu finden. Deshalb empfindet die junge Braut große Freude, wenn sie an ihren Bräutigam denkt. Die größere Freude ist aber vielleicht noch, dass dieser Baum wohltuenden Schatten wirft und sie gerne darunter sitzt.
Mit dieser Aussage wird die Rolle des Mannes beschrieben, dass er seiner Braut Schutz bietet, unter welchem sie sich ausruhen und genießen kann. Es geht hier nicht unbedingt um finanzielle Sicherheit, die der Mann ihr bietet, oder um materiellen Besitz. Nein, vielmehr geht es um eine tiefe emotionale Geborgenheit, die eine Frau im Schutze ihres Mannes findet. Die Gegenwart ihres Mannes sollte für eine Frau so erfrischend sein wie der Schatten eines Baumes in der Mittagshitze. Auch dieses Bild lässt sich wieder auf Jesus Christus beziehen. Er ist derjenige, der Schutz bietet und unter dessen Schatten wir ausruhen können. Mit Vers 4 kommt nun der erste von insgesamt 5 Zyklen im Hohelied zum Abschluss. Sie erinnern sich, im ersten Zyklus steht das gegenseitige Kennenlernen im Vordergrund und nachdem die Braut zunächst ihr Verlangen nach ihrem Bräutigam ausgedrückt hat und sich die Liebenden gegenseitig Komplimente gemacht haben, kommt es nun in Vers 4 zu einem ersten Glanzpunkt in ihrer Beziehung. Die junge Frau sagt wörtlich, er führt mich in den Weinkeller und die Liebe ist sein Zeichen über mir. Hier wird deutlich, dass die Frau bereit ist, mit ihrem Geliebten zu gehen, denn sie ist sich sicher, dass er sie zutiefst liebt. Sie kann ihm vertrauen. Er meint es gut mit ihr. Die Liebe ist das Zeichen über ihr. Die heutigen Forscher sind sich nicht klar darüber, was genau mit dem Weinkeller gemeint ist. Es ist nicht eindeutig, ob damit ein Festsaal oder einfach ein Privathaus, in dem Wein ausgeschenkt wurde, gemeint ist. Oder vielleicht auch nur eine Gartenlaube. Deutlich wird allerdings, dass der Mann seine Braut an einen schönen Ort führt. Er hat sich Gedanken gemacht und bringt seine Liebste dorthin, wo sie gemeinsam ein Glas Wein genießen können. Im vorderen Orient war das gemeinsame Weintrinken von Mann und Frau eng mit dem Thema der Liebe verbunden. Vielleicht kann uns dies ja anspornen, als Ehepaar auch mal wieder einen besonders schönen Ort aufzusuchen und das Miteinander zu genießen. Wann haben Sie Ihren Liebsten oder Ihre Liebste das letzte Mal an einen Ort geführt, an dem sich Ihre Liebe vertieft hat und Sie nur noch Augen füreinander hatten? Gibt es einen solchen Ort für Sie? Ich wünsche Ihnen von Herzen, dass Sie solche Orte in Ihrer Beziehung entdecken, an denen Ihre Liebe über allem steht, wo alltägliche Sorgen und der Stress auf der Arbeit oder mit den Kindern keinen Platz haben, wo nur Ihre Zweisamkeit und Ihre Liebe Raum haben. Ich möchte an dieser Stelle noch einen weiteren Gedanken anführen und auch hier eine übertragene Deutung geben. Der Satz, er führt mich in den Weinkeller oder in den Festsaal, verweist möglicherweise auf den Tag des letzten großen Festmahls, das auch als das Hochzeitsmahl des Lammes bezeichnet wird. Als Christen werden Sie und ich durch die Gnade Gottes dort sein. An diesem Tag wird es vollständige Zufriedenheit und Genugtuung geben. Aber auch jetzt schon hat Christus mich zum Tisch der Errettung gebracht und zum Tisch der Gemeinschaft mit ihm. Er bereitet einen Tisch vor mir, den Tisch des Wortes Gottes, und er sagt zu mir, iss dich satt. Er bereitet vor mir einen Tisch voll von Gutem. Er ist so gut und barmherzig. Am Anfang des Hohelieds hat das junge Mädchen den Wunsch ausgesprochen, komm, lass uns eilen, nimm mich mit dir nach Hause, fass meine Hand. Wir können die ganze Wonne dieser Erfahrung nicht verstehen, solange uns der Heilige Geist nicht die Augen öffnet für die Schönheit und Herrlichkeit Christi. Bildlich gesprochen, lassen Sie uns niemals damit zufrieden sein, einfach nur Abfälle zu essen. Oder wie der verlorene Sohn mit den Schweinen auf der Erde zu essen. Denn Gott hat ein herrliches Festmahl für uns bereitet. Kommen wir zurück zu Kapitel 2, Vers 4 im Hohelied. Er führt mich in den Weinkeller und die Liebe ist sein Zeichen über mir. Ich möchte nun auf die zweite Hälfte des Verses ein wenig näher eingehen. Das Wort für Zeichen bedeutet hier ein Banner. Gemeint ist also eine Art Fahne, die an einem Stock hochgehalten wird.
Das Banner erscheint im Alten Testament sonst als Feldzeichen, unter dem sich die einzelnen Stämme Israels bei ihrem Durchzug durch die Wüste sammelten. Das heißt, das Banner hat deutlich gemacht, zu welchem Stamm Israels man gehörte. Aber auch wenn Soldaten in den Krieg gezogen sind, dann hatten sie ihr Banner bei sich. In diesem Fall diente es als Kennzeichen dafür, zu welcher Armee oder welchem Feldherrn man gehörte. In einem übertragenen Sinne kann man sagen, der Sohn Gottes zieht auch heute noch in den Krieg. Denn nach wie vor findet ein Kampf um die Seelen von Menschen statt. Und ich erinnere mich noch gut daran, wie ich als Jugendlicher ihm, dem Sohn Gottes, widerstanden habe. Ich werde niemals die Ausreden vergessen, die ich gefunden habe, um nur nicht zu einer ganz bestimmten Jugendkonferenz gehen zu müssen. Ich dachte, dass die Leute, die dorthin gehen, alles Weicheier seien, und ich wollte auf keinen Fall mit ihnen dorthin gehen. Aber wissen Sie was? Er hat für mich den Weg dorthin freigemacht, und dann war ich plötzlich dort. Und dann habe ich in meinem Herzen eine Entscheidung für Jesus getroffen. Er hat mich überführt. Sein Banner der Eroberung schwebte über mir. Ein Banner ist aber auch ein Zeichen des Schutzes. Als Jesus Christus auf diese Welt kam, bezeugte sein Vater: Dies ist mein lieber Sohn, an dem ich wohlgefallen habe. Und die Feinde Jesu konnten ihn nicht ergreifen, solange seine Stunde nicht gekommen war. Er stand unter dem Schutz Gottes des Vaters. Als die Zeit gekommen war, konnten sie ihn ergreifen und kreuzigen. Wir werden nie wirklich begreifen können, wie schrecklich das war. In dieser schlimmsten Stunde schrie Jesus: mein Gott, warum hast du mich verlassen?" Die Feinde Jesu dachten, dass sie mit ihm machen könnten, was sie wollen. Sie haben ihn verspottet, indem sie gesagt haben, er hat Gott vertraut, der erlöse ihn nun, wenn er Gefallen an ihm hat. Denn er hat gesagt, ich bin Gottes Sohn. Aber Gott hatte Gefallen an seinem Sohn. Er hat sich an ihm gefreut und hat ihn von den Toten auferweckt. Er hat ihn vom Tod erlöst. Und seitdem schwebt das Banner des Schutzes und der Errettung über all denen, die zu ihm gehören. Das Banner ist auch ein Zeichen von Einberufung. Wenn wir zu Jesus gehören, gehören wir sozusagen auch zu seiner Armee. Es ist eine Armee aus lauter Freiwilligen. Im Römerbrief am Anfang von Kapitel 12 lesen wir: Ich ermahne euch nun, liebe Brüder, durch die Barmherzigkeit Gottes, dass ihr eure Leiber hingebt als ein Opfer, das lebendig, heilig und Gott wohlgefällig ist. Das sei euer vernünftiger Gottesdienst. Zurück zu unserem Bibeltext aus dem Hohelied. Dort erreichen wir nun Vers 5. Die junge Frau sagt über ihren Bräutigam: Er erquickt mich mit Traubenkuchen und labt mich mit Äpfeln, denn ich bin krank vor Liebe. Bei diesem Vers sind sich die Ausleger nicht einig, wie diese Worte zeitlich aus dem Hebräischen zu übersetzen sind. Es spricht einiges dafür, sie als ein Ausdruck des Verlangens zu übersetzen und nicht als Tatsache, so wie die Lutherbibel es tut. Demnach könnte man den Vers auch so übersetzen: Stärkt mich mit Rosinenkuchen, labt mich mit Äpfeln, denn ich bin krank vor Liebe. Wir können uns hier die junge Frau vorstellen, wie sie sehnsüchtig auf die Rückkehr ihres Geliebten wartet. Sie sagt von sich selbst, dass sie krank vor Liebe sei. So intensiv leidet sie unter der Abwesenheit ihres Geliebten. Manche Ausleger gehen davon aus, dass mit Vers 5 der zweite Zyklus des Hohelieds eingeleitet wird. Genau wie im ersten Zyklus geht es zu Beginn in den Versen 5 bis 7 um das Verlangen des Mädchens nach ihrem Geliebten. Sie sehnt sich nach ihm. Und um die Wartezeit und die Zeit der Sehnsucht zu verkürzen, möchte sie sich die Zeit mit besonderen Naschereien verkürzen. Wie auch immer Vers 5 ausgelegt wird, also als eine geschehene Tatsache oder als Wunsch oder Verlangen, deutlich wird auf jeden Fall, dass sich hier zwei Menschen in einer intensiven Beziehung befinden. Sie ist fast krank vor Verlangen nach ihm, und es ist ihr größter Wunsch, ihm nahe zu sein.
Auch das lässt sich wieder wunderbar auf unsere Beziehung zu Jesus Christus übertragen. Der Heilige Geist bringt jemanden, der gerettet wurde, in eine persönliche Beziehung zu Jesus Christus, die zutiefst erfüllend ist. Darf ich Sie fragen, finden Sie Freude und Zufriedenheit und Wohlgefallen in der Person Jesu Christi? Sehnen Sie sich nach seiner Nähe? Ich gebe Ihnen einen Rat. Lesen Sie das Hohelied der Liebe von Salomo. Viele herausragende Männer der Kirchengeschichte haben sich immer wieder in dieses Buch vertieft und es hat sie in eine tiefe Beziehung zu Jesus Christus geführt. Vor vielen Jahren, als ich eine neue Stelle als Pastor angetreten habe, war ich der Nachfolger eines wirklich bewährten Gottesmannes. Ich habe es geliebt, zu ihm zu fahren und ihn zu besuchen. Und es gab kein Gespräch mit ihm, in dessen Verlauf ich nicht noch etwas Neues über das Wort Gottes gelernt hätte. Eines Tages hat er zu mir gesagt, letzte Nacht lag ich im Bett und habe darüber nachgedacht, wie wunderbar Christus ist. Es kam mir fast so vor, als wäre seine Herrlichkeit überall rund um mein Bett gewesen. Versteh mich nicht falsch, ich habe keine Dinge oder Menschen gesehen. Es war einfach nur so wunderbar, über die Person Christi nachzudenken. Schließlich war ich so aufgeregt, dass ich gar nicht mehr einschlafen konnte. Und ich musste im Gebet zu Gott sprechen, »Bitte Herr, stell diese ganze Herrlichkeit wieder ab, denn mein alter Körper ist nicht mehr dazu in der Lage, dies auszuhalten.« Liebe Hörer, manchmal habe ich den Eindruck, wir wissen so wenig darüber, was es bedeutet, eine so innige Beziehung zu Gott zu haben. Fest steht aber, dass unsere Beziehung zu ihm ihre Vollendung haben wird, wenn wir eines Tages am Hochzeitsmahl des Lammes teilnehmen werden, wie es im Buch der Offenbarung beschrieben wird. Es ist etwas Wunderbares, die Nähe Christi so zu erleben. Gleichzeitig ist die Liebe Gottes für uns aber auch irgendwie paradox. Wir sehnen uns nach ihr, aber wir sind auch nicht in der Lage, sie auszuhalten. Kommen wir nun zu Vers 6 in unserem Bibeltext. Da sagt die junge Braut über ihren Bräutigam, »Seine Linke liegt unter meinem Haupte, und seine Rechte herzt mich.« Auch dieser Vers sollte eigentlich als ein Ausdruck des Verlangens übersetzt werden, wie schon Vers 5. Etwa so, »Seine Linke soll unter meinem Haupt liegen, und seine Rechte mich herzen.« Die junge Frau sehnt sich danach, dass sie mit ihrem Geliebten eng umschlungen zusammenliegt. Sie sehnt sich nach der zärtlichen Gegenwart ihres Geliebten. Ich denke, dass jeder, der verliebt ist und von seinem Partner längere Zeit getrennt ist, ein solches Verlangen nachempfinden kann. Und doch sollte dieses menschliche Bedürfnis nicht das Handeln bestimmen. Die Sehnsucht nach der Nähe des Geliebten ist nicht der Maßstab für die Gestaltung der Beziehung. Es gibt eine übergeordnete Instanz, die beachtet werden möchte, wenn es um die Gestaltung der Liebe geht. Diese Tatsache wird im folgenden Vers beschrieben und dient gleichzeitig als eine Art Mottovers für das ganze Hohelied. Denn dieser Vers wiederholt sich noch an zwei weiteren Stellen. In Hohelied Kapitel 2, Vers 7 steht, »Ich beschwöre euch, ihr Töchter Jerusalems, bei den Gazellen oder bei den Hinden, den Hirschkühen auf dem Felde, dass ihr die Liebe nicht aufweckt und nicht stört, bis es ihr selbst gefällt.« In die körperlich fast schmerzhafte Sehnsucht nach dem Geliebten und in den Wunsch nach seiner Nähe hinein beschert uns der Autor des Hohelieds diese Warnung, vorsichtig zu sein. Es geht ihm darum, deutlich zu machen, dass das richtige Timing, der richtige Augenblick in einer Liebesbeziehung wichtig ist. Für ihn ist klar, dass es nicht zu jeder Zeit gut ist, eine Beziehung zum anderen Geschlecht einzugehen. Für ihn muss die Zeit zum Heiraten reif sein. Und er wirft auch die Frage auf, in welcher Phase der Beziehung welche Form der Intimität angebracht und angemessen ist. Der Autor des Hohelieds beschreibt in unserem Vers, wie die junge Frau ihre Freundinnen beschwört, und zwar bei den Gazellen oder den Hirschkühen auf dem Feld, den richtigen Zeitpunkt der Liebe abzuwarten und nichts zu überstürzen.
Es ist ein wenig verwunderlich, dass hier Gazellen und Hirschkühe erwähnt werden. Zur Erklärung sei gesagt, sie werden in der alten orientalischen Kunst dem Bereich der Liebe zugeordnet. Man könnte also auch sagen, ich beschwöre euch bei den Symbolen der Liebe, die Liebe nicht leichtfertig aufzuwecken. Der Autor gibt an dieser Stelle aber keine fertigen Antworten, wann der richtige Zeitpunkt gekommen ist. Der Leser des Hohelieds soll sich vielmehr selbst Gedanken darüber machen, wie er die eigene Liebesbeziehung gestalten will, gerade auch im Hinblick auf die zeitliche Entwicklung. Wer den besten Zeitpunkt für etwas sucht, muss möglicherweise auch mal warten. Aus dem Warten entsteht Spannung. Die Spannung ist wiederum kein notwendiges Übel, sondern macht, wie es das Hohelied beschreibt, geradezu den Reiz einer Beziehung aus. Das spannungsreiche Wechselspiel zwischen Nähe und Distanz macht eine Beziehung ja lebendig. Hier in unserem Abschnitt ermahnt die junge Frau sich sozusagen selbst, trotz ihres Verlangens nichts zu überstürzen, sondern den richtigen Zeitpunkt geduldig abzuwarten. In diesem Fall zunächst einmal die Ankunft ihres Geliebten. In unserer heutigen Zeit werden Gefühle häufig als das Maß aller Dinge in einer Liebesbeziehung dargestellt. Stimmen die Gefühle, dann ist angeblich alles erlaubt. Aber leider erleben wir auch, wie viele Beziehungen wieder zerbrechen. Selbst unter Christen ist die Scheidungsrate am Steigen. Was für ein guter Weg ist es doch, den Rat zu befolgen, der uns gleich an drei Stellen im Hohelied wie ein Motto gegeben wird. Weckt die Liebe nicht auf, bis es ihr selbst gefällt. Oder mit anderen Worten, habt Geduld, bis die Zeit reif ist.

Liebe Hörer, ich wünsche mir, dass Ihnen die Beschäftigung mit dem Hohelied dabei hilft, bestimmte Gesetzmäßigkeiten der Liebe neu zu entdecken und dass Sie dies zu einer tieferen Beziehung zu Ihrem Partner führt. Gottes Segen mit Ihnen und auf Wiederhören. Bis zum nächsten Mal.

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1: 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Grüß Gott. So sagt man in Bayern zur Begrüßung. Und damit ist nicht wirklich gemeint, dass man Gott einen guten Tag wünschen soll, sondern umgekehrt. Grüß Gott ist eine verkürzte Form von Es grüße dich Gott und bedeutet, Gott möge dir freundlich begegnen. Ganz in diesem Sinne, Grüß Gott und herzlich willkommen zum Lesezeichen mit Kai-Uwe Wojcak am Mikrofon.

0: Dass ich Sie eben auf gut bayerisch mit Grüß Gott begrüßt habe, hat damit zu tun, dass wir in dieser Woche das Buch eines katholischen Pfarrers aus München vorstellen. Rainer Maria Schießler wurde 1960 in München geboren, sorgt durch besondere Aktionen immer wieder mal bundesweit für Schlagzeilen und, nicht ganz unwichtig für diese Sendung, er ist Anhänger des Fußballclubs TSV 1860 München. Und sein Buch heißt »Im Fußballhimmel – Meine schönsten Geschichten vom heiligen Rasen«. Erschienen ist dieses Buch im Bene Verlag. Zugegeben, von einem Fußballhimmel und einem heiligen Rasen ist in der Bibel nichts zu lesen. Sondern im Grunde sind es fragwürdige Begriffe, die so tun, als wäre Fußball keine Sportart, sondern eine Religion. Doch statt sich darüber aufzuregen, argumentiert Pfarrer Schießler ungefähr so. Wenn den Leuten nichts heilig wäre und sie nicht vom Himmel als einem ganz besonderen Ort träumen würden, dann würden sie diese Begriffe ganz bestimmt nicht für ihren Lieblingssport verwenden. Und so bleibt Pfarrer Schießler ganz gelassen, wenn er über passende und unpassende Begriffe redet und die Licht- und Schattenseiten des Profisports beleuchtet. Ein letztes Mal nehmen wir heute sein Buch zur Hand. Der folgende Abschnitt, der von Michael Bayer gelesen wird, handelt vom sogenannten Sommermärchen 2006, also von der Fußball-Weltmeisterschaft, die in Deutschland ausgetragen wurde.
1: Miroslav Klose ist bei der Weltmeisterschaft 2006 Torschützenkönig geworden. Philipp Lahm hat nach einem furiosen Lauf das erste Tor beim Eröffnungsspiel geschossen. Thorsten Frings erzielt nach einem aufregenden Match in der 87. Minute einen Treffer, der den Sieg des deutschen Teams besiegelt. So etwas vergisst man nicht. Es sind besondere, fast schon so etwas wie heilige Momente. Ja, und manchmal sprechen die Fans auch vom heiligen Rasen. Nach einem verlorenen Spiel heißt es, der Fußballgott war heute nicht auf unserer Seite. Dabei steht fest, dass Gott alle Menschen in gleicher Weise liebt. Daher kann Gott bei der Frage, wer ein Fußballspiel gewinnt oder verliert, meiner Ansicht nach nur neutral bleiben. Wenn ihm etwas wichtig ist, dann eher, dass sich die Spielerinnen und Spieler respektvoll begegnen und sportlicher Ehrgeiz nicht in Aggressivität gegeneinander umschlägt. Eine göttliche Bevorzugung eines bestimmten Vereins oder Spielers ist nach gesunder theologischer Betrachtung jedenfalls nicht vorgesehen. Und hervorragende Spieler als Fußballgötter zu bezeichnen, finde ich eigentlich auch etwas schräg. Klar, aus der Distanz betrachtet mag einem mancher als Lichtgestalt erscheinen. Aber es sind auch Menschen wie du und ich. Eben Menschen, die sehr gute Sportler sind. Fußballidole, die außergewöhnliche Leistungen bringen und Erfolge erzielen. Es macht mir übrigens Freude, solchen Ausnahmetalenten persönlich zu begegnen, auch außerhalb von Fantreffen und Autogrammstunden. Und ich bin dankbar, dass mir mein Beruf als Pfarrer in dieser Hinsicht schon manche Türen geöffnet hat, dass ich besonderen Menschen begegnen darf und dabei sehr viel Positives erlebe. Gerne denke ich an die kirchliche Trauung von Philipp und Claudia Lahm im Juli 2010, wenige Tage nach dem Ende der Weltmeisterschaft in Südafrika. Völlig unvorbereitet hatte mich zu Beginn des Jahres ein Anruf und die Frage erreicht, ob ich bereit wäre, diese Hochzeit als Pfarrer mitzugestalten. Natürlich bin ich das. Was für eine Frage, es ist mir eine große Ehre, sage ich spontan. Aber ich lasse die Planer der bevorstehenden Trauung auch direkt wissen, dass ich Wert darauf lege, dass das Ganze einen guten Rahmen bekommt. Dazu gehört für mich auch, dass sich der mediale Rummel in Grenzen hält. Und ja, da sind wir uns direkt einig. Gleich bei der ersten Begegnung mit dem zukünftigen Brautpaar spüre ich, dass es gut werden wird. Man könnte denken, dass ein super erfolgreicher Fußballprofi wie Philipp Lahm vielleicht auch so etwas wie Starallüren hat. Mitnichten. Absolute Fehlanzeige. Vor mir sitzt ein junger, total bescheiden wirkender Mann mit seiner Verlobten. Beide sind mir auf Anhieb sympathisch. In Ruhe sprechen wir darüber, wie sich die beiden die kirchliche Trauung vorstellen. Und schnell wird klar, dass es an diesem Tag vor allem um die Familien der beiden, die Verwandten und Freunde gehen soll. All die Menschen, die zu ihrem Leben gehören. Menschen, die fast alle nichts mit dem Profifußball zu tun haben. Philipp Lahm spricht darüber, wie viel er seiner Familie und seinen Freunden zu verdanken hat. dass er in einer gesunden, guten Atmosphäre erwachsen werden durfte, von Anfang an seinen Lieblingssport treiben konnte und dabei absolut ohne Zwang gefördert wurde, dass er jetzt mit Claudia an seiner Seite noch mehr Glück geschenkt bekommen hat. Der Dank über all das soll die gemeinsame Feier prägen. Am 4. Juli 2010 soll die Trauung in Kleinhelfendorf in der Kirche St. Emmeram stattfinden. Weil Claudia Schattenberg katholisch, Philipp Lahm aber evangelisch ist, soll es ein sogenannter konfessionsverbindender Wortgottesdienst werden. Und das wird es. Einfach eine schöne Feier. Im Kirchenraum sitzen nur geladene Gäste. Die Presse bleibt komplett draußen. Nichts von dem, was innen geschieht, wird in Bild oder Ton festgehalten. Der Gottesdienst ist berührend und würdevoll, so wie es sich das Brautpaar gewünscht hat. Am Ende der Feier beglückwünsche und umarme ich die beiden und flüstere dabei Philipp Lahm zu: Jetzt seid ihr wirkliche Weltmeister. Mehr möchte ich an dieser Stelle über den Gottesdienst auch nicht sagen, denn der Wunsch, dass es privat zugehen soll, dass es keine öffentliche Veranstaltung mit viel Blitzlichtgewitter und Medienrummel werden soll, war und ist mir heilig. Immer wieder wurde ich später danach gefragt, ob ich denn bei der Hochzeit über Fußball gepredigt habe. Doch wer mir aufmerksam zugehört hat, merkt schnell, wie abwegig dies gewesen wäre. In den folgenden Jahren hat Philipp Lahm gezeigt, was in ihm steckt. Er war ja auch schon vorher auf dem besten Weg, alles im Fußball zu erreichen, was überhaupt möglich ist. Als der FC Bayern München im Jahr 2013 sowohl in der Champions League als auch in der Bundesliga den ersten Platz erzielte und dann auch noch den DFB-Pokal holte, war die Freude unbeschreiblich. Der Triple-Sieg wurde ausgiebig gefeiert. Es war das erfolgreichste Jahr der 120-jährigen Vereinsgeschichte. Meisterschaft, Pokal und Königsklasse. Am Ende gewann der FC Bayern dann auch noch den UEFA Supercup. Als die siegreiche Mannschaft des FC Bayern und ihre Trainer in einem offenen Autokorso auf der Ludwigstraße unterwegs in Richtung Marienplatz waren, um sich auf dem Balkon des Münchner Rathauses den jubelnden Menschen zu zeigen, stand ich zufällig mit meinem Fahrrad am Straßenrand. Ich war auf dem Weg zu einem Termin, konnte die Straße wegen dem Korso nicht überqueren und blieb erst einmal stehen, um mir das Ganze anzuschauen. In einem langsam fahrenden Cabrio mit offenem Verdeck kamen just in diesem Moment Philipp Lahm und zwei seiner Mitspieler vorbei. Die drei saßen auf dem oberen Rand der Rückenlehne und winkten freudig in die Menge. Auch ich winkte. Philipp Lahm erkannte mich, sprang ohne zu zögern flugs vom Wagen herunter, lief auf mich zu, grüßte mich ganz herzlich und sprang danach wieder ins Auto. »Nur kein Neid«, sagte ich zu den umstehenden Fans um mich herum, die mich mehr als verwundert anstarrten. Es hat alles seine Bewandtnis und seine eigene Geschichte.

Auf den letzten Seiten der Bibel wird über das große Finale berichtet. In der Offenbarung des Johannes geht es um die Wiederkunft Jesu und um das jüngste Gericht. Jesus sagt: Macht euch bereit, ich komme schnell und unerwartet und werde jedem den verdienten Lohn geben. Und was geschieht in einem Finale beim Fußball? Im Endspiel stehen sich zwei starke Mannschaften gegenüber. Die Spannung, ob in den letzten 5 Minuten der zweiten Halbzeit noch das entscheidende Tor fällt, für wen auch immer, oder es in die Verlängerung geht, ist schier unerträglich. Im Stadion werden Fahnen geschwungen, die Fans feuern ihre Teams an. Wenn es einem Spieler gelingt, seinem Gegner, der in Richtung Tor stürmt, den Ball abzujagen und einen Konter zu beginnen, wird dies mit Jubel quittiert. Und es führt gleichzeitig auch zu heftigen Emotionen bei denen, die die andere Seite unterstützen. Da hört man Sätze wie: Das darf doch nicht wahr sein, das ist ja nicht zu glauben, da lässt er sich den Ball einfach abnehmen, das wäre die Chance gewesen, endlich das ersehnte Tor zu schießen, nun mach doch! Und dann, wie geht es aus? Wie oft jagen wir im Leben etwas nach und bekommen es nur schwer oder gar nicht zu fassen? Und wie oft hoffen wir, dass etwas gelingt und es geht am Ende leider doch daneben? Manchmal stehen wir im Abseits. Der vermeintliche Siegtreffer, den wir schon miteinander kurz gefeiert haben, war nicht regelkonform. Der Schiedsrichter entscheidet anders, als wir es uns gewünscht haben. Und dann? Wie geht es weiter? Bekommen alle, mit denen ich gerade unterwegs bin, doch noch einmal eine zweite Chance? So wie das Fußballteam auf dem Platz, das sich nach der Niederlage aufrappelt und aufs nächste Spiel vorbereitet? Das Leben ist kein Spiel, das steht fest. Und es geht leider auch vieles nicht glücklich aus. Anderes gelingt unverhofft. Stets haben wir die Möglichkeit, Chancen, die sich uns bieten, in Glücksmomente zu verwandeln. Vieles haben wir auch selbst überhaupt nicht in der Hand. Es ereignet sich. Wir verletzen uns, werden krank, werden unfair gefoult, können nicht mehr weiter. Auf jeden Fall nicht so, wie wir es uns ausgemalt haben. Träume zerplatzen. Und manchmal ereignen sich unerwartet kleine und große Wunder. Eine letzte Gewissheit, wie es wird. Gibt es die überhaupt? Als Christ kann ich sagen, ja, die gibt es. Wir laufen auf ein Ziel zu. Und auch wenn wir selbst nicht mehr weiter wissen, ist da einer, der uns trägt. Die Liebe aber hört niemals auf, sagt der Apostel Paulus und spricht dabei von Gott selbst. Diese Gotteserfahrung zu verbreiten, ist der Sinn von Religion überhaupt. Und es kommt darauf an, wie wir uns ganz persönlich entscheiden. Vertrauen, glauben, mitgehen? Alle, die in der Kampfbahn laufen, die laufen, stellt der Apostel Paulus fest. Und ja, was im Sport selbstverständlich ist, kann für den Glauben genauso gelten. Wer gar nicht mitläuft, bleibt Zuschauer. Und wer Jesus gut findet, ist noch lange kein Christ. Ein Jesus-Fan kann sich aufregen, schimpfen, vielleicht auch über das Geschehen, das sich vor seinen Augen abspielt, jubeln. Aber wenn er selbst nicht mit unterwegs ist, gehört er nicht zum Jesus-Team. Paulus fordert uns auf, selbst aktiv zu werden. Bildlich gesprochen, die Tribüne zu verlassen und zu sagen: Hier bin ich, Herr. Christ sein muss man immer selber. Das kann man nicht delegieren. Alle, die auf der Kampfbahn laufen, die laufen. Bekehrung nennt die Bibel diesen Entschluss, sich zum Lauf für Jesus zu entscheiden. Die Taufe wird zum äußeren Zeichen für den Trikotwechsel. Wer mitmacht, bekommt das neue Gewand. Dieser Kleiderwechsel bei der Taufe ist für Paulus sehr bedeutend. Man zieht Dinge aus, die nicht zu Jesus passen, und er selber kleidet uns neu ein. Jede und jeder kann in diesem Jesus-Team mitspielen. Jesus umwirbt uns immer wieder. Die Ablösesumme ist auch längst bezahlt. Von ihm selbst. Der Deutsch-Kanadier Karl Friesen war kein Fußballer, aber einer der besten im deutschen Eishockey. Als Tormann bei den Star Bulls Rosenheim und deutscher Nationaltorhüter. In meiner Zeit als Kaplan in Rosenheim durfte ich ihn nicht nur als großen Sportsmann, sondern auch als überzeugt lebenden Christen kennenlernen. In vielen Gesprächen haben wir uns über den Glauben und die Herausforderungen des Lebens unterhalten
und stets hat er mich mit seinen weitsichtigen und offenherzigen Ansichten beeindruckt. In einem Interview für eine Stadionzeitschrift bekannte er ohne Scheu, dass er, Zitat, in jedem Match immer so gut spielen möchte, als wäre der liebe Gott sein einziger Zuschauer. Das Siegen wollen gehört zu einem guten Sportwettkampf und auch zu einem Fußballspiel dazu. Keiner läuft auf den Platz und sagt sich, heute ist es egal, wie es ausgeht. Die Spielerinnen und Spieler auf dem Rasen haben ein klares Ziel. Das Runde muss ins Eckige, der Ball ins gegnerische Tor. Und selbst wenn mal ein Pass zurück ins eigene Feld gespielt wird, ist die grundsätzliche Ausrichtung klar. Es soll immer wieder nach vorne gehen. Jeder Pass von Spieler zu Spieler dient letztlich dem gleichen Ziel, einen Vorteil für das eigene Team herauszuspielen und dann im entscheidenden Moment loszustürmen und einen Treffer zu landen. Den Gegner laufen zu lassen, ihn mürbe zu machen, dann eine Flanke, ein guter Pass, ein knallharter Schuss oder ein über die Köpfe der Abwehr hinübergelupfter Ball. Und wenn dieser erst einmal abgewehrt wird, gleich noch ein Kopfball hinterher. Das ist es, was am guten Fußball begeistert. Wenn wir ein Fußballspiel als Zuschauende verfolgen und wahrnehmen, dass die Teams auf dem Platz nur verhalten und eher lahm dabei sind, ist das enttäuschend. So etwas passiert selten, aber es kommt vor. Anschließend analysieren die Profis an den Mikrofonen und auch viele Fans, weshalb heute so wenig Energie vorhanden war. Ist die Luft im Team raus? Steht vielleicht ein Trainerwechsel an? Auch Glaube und Nachfolge brauchen Begeisterung und den Wunsch, etwas in Bewegung zu bringen. Zuallererst uns selbst. Der Hebräerbrief im Neuen Testament weiß um diese Notwendigkeit. Da heißt es, so lasst uns ablegen alles, was uns beschwert, und lasst uns mit Ausdauer laufen in dem Kampf oder Wettkampf, der uns bestimmt ist. Vermutlich kennen Sie das griechische Wort hamartia noch nicht. Hamartia heißt frei übersetzt Zielverfehlung. Der Begriff wurde ursprünglich im Zusammenhang mit Bogenschießen benutzt. Wenn der abgeschossene Pfeil nicht genau in die Mitte der Zielscheibe traf, nannte man den Abstand zwischen der Mitte und dem Punkt, in dem der Pfeil steckte, hamartia. Abweichung, Abstand vom Ziel. Der Begriff wird auch in der Bibel verwendet, wenn es um Sünde geht, Ungerechtigkeit oder Untat. Dann heißt es, Ziel verfehlt. Gott hat ein Ziel mit uns. Er ist mit uns unterwegs. Ich laufe nicht aufs Ungewisse zu, so formuliert es der schon oft erwähnte Apostel Paulus. Ein Christ läuft auf ein Ziel zu, nämlich das zu tun, was Gott von ihm will. Zu erkennen, was der uns ganz persönlich gegebene Auftrag als Geschöpf und Kind Gottes ist, das ist der erste Schritt. Wenn wir das für uns in den Blick genommen haben, macht plötzlich so vieles Sinn. Barmherzig mit unseren Mitmenschen umzugehen. Nicht immerzu den eigenen Vorteil zu suchen, sondern zu schauen, was unser Gegenüber, was der Nächste, dem wir gerade begegnen, braucht. Was ihr für einen meiner geringsten Brüder getan habt, habt ihr mir getan, sagt Jesus. Beim Fußball sagen wir, neues Spiel, neue Chance. Jede und jeder hat sie. Natürlich gibt es keinen katholischen Fußball oder eine evangelische Laola-Welle. Trotzdem macht es für mich als Christ einen Unterschied, wie ich mich verhalte. Egal, ob ich dafür direkt Beifall bekomme oder nicht. Vielleicht ist es nur ein Wunschtraum. Aber ich hänge diesem Gedanken schon lange nach, dass Christinnen und Christen in der Welt anders mitmischen, fairer spielen, auch weil sie eine ganz andere Vorstellung von Kampf, Sieg und Niederlage haben. Dass sie abgeben, teilen, auch verlieren können, um des anderen willen. Sei getreu bis in den Tod, dann will ich dir die Krone des Lebens geben, heißt es im letzten Buch der Bibel, der Offenbarung des Johannes. Ewig bei Gott zu leben, seine Herrlichkeit zu erleben, das ist sozusagen die Siegesprämie des Glaubens. Aber bei allem Einsatz und Bemühen bleibt es letztlich ein Geschenk. Paulus schreibt der Gemeinde in Rom, so liegt es nicht an jemandes Wollen oder Laufen, sondern es liegt alles an Gottes Erbarmen. Gott schenkt uns den Glauben, die Kraft, von der Tribüne herunterzukommen und mitzumachen, zu laufen,
uns mit unseren jeweiligen Talenten und Begabungen einzubringen und bis zum Ziel durchzuhalten. Aber laufen müssen wir selbst, jeder auf seine eigene Art. Gott will uns nicht überfordern, er schenkt uns die Kraft, die wir brauchen.

Herr Pfarrer, darf man jetzt für den Aufstieg beten? Ein Fan des TSV 1860, der um meine Affinität für die Münchner Löwen weiß, spricht mich mitten auf dem Münchner Viktualienmarkt spontan an und stellt mir diese Frage. Natürlich, sage ich, Sie müssen sogar dafür beten. Ja, hilft das denn? Fragt er weiter. Überhaupt nicht, antworte ich und blicke in ein sprachloses Gesicht. Ja, aber wozu soll ich denn dann beten? Fragt mein Gegenüber nach einer kurzen Beruhigungspause weiter. Damit Sie demütig bleiben, wenn wir es wirklich schaffen und aufsteigen. Oder aber Trost finden, wenn es wieder nichts wird mit dem Aufstieg. Das Gebet ändert nicht die Welt um mich herum und schießt auch keine Tore, aber es macht aus mir einen anderen Menschen. Ein bisschen besonnener, friedlicher und gelassener. Ich weiß nicht, ob diesem Mann meine Antwort wirklich weitergeholfen hat. Vielleicht hat sie ihn aber für einen Moment nachdenklich gemacht. Mir persönlich hilft es zu wissen, woran ich mich halten kann, wenn es darum geht, im Leben mit bestimmten Umständen umgehen zu können, die einfach so sind, wie sie sind. Glaube und Fußball können ein wunderschönes Zusammenspiel ergeben. Dort, wo Glaube und Fußball zueinander finden, hat jedenfalls jegliche Form von Fanatismus und Gewalt keine Chance. Randale und Schlägereien haben, das kann man nicht oft genug wiederholen, in den Stadien und auf den Rängen nichts zu suchen. Der Fußball soll das sein, wofür ihn die Menschen so sehr lieben. Ein Miteinander, das alle begeistert. Moderne Fußballstadien wie auf Schalke in Gelsenkirchen besitzen oft eine eigene Kapelle. Die Fans des 1. FC Köln treffen sich jedes Jahr vor Beginn des ersten Ligaspiels im Kölner Dom zum gemeinsamen Beten und Singen. Etliche Bundesliga-Vereine, auch die Münchner Löwen, laden im Advent die Fans zum gemeinsamen Singen ins Stadion ein. Hier wird die religiöse Bindung und Vereinszugehörigkeit zusammengebracht, ohne dass das eine das andere ersetzen soll. Dass treue Fans in der Stadionkapelle heiraten möchten oder zum Weihnachtsliedersingen auch mal ins Stadion statt in die Kirche gehen, finde ich gut. Christus hat uns verheißen, dass er immer bei uns ist. Alle Tage bis ans Ende der Welt. Er hat nicht gesagt, dass wir ihn nur in unseren Kirchen finden können,

Gott suchen, Gott finden. Warum nicht auch während oder nach der Fußball-Weltmeisterschaft? Denn nicht nur unter den Spielern, sondern auch unter den Fans gibt es genügend Christen, für die der Fußball höchstens die zweitwichtigste Sache der Welt ist. Das Lied eben war übrigens von Wolfgang Tost. Zurück zu dem Buch, das wir Ihnen in dieser Woche im Lesezeichen vorgestellt haben. Es trägt den Titel »Im Fußballhimmel – Meine schönsten Geschichten vom heiligen Rasen«. Rainer Maria Schießler ist der Autor. Erschienen ist das Buch im Bene Verlag. Es kostet 16 Euro. Eine Bestellmöglichkeit und diese Sendung zum Weiterempfehlen und Anhören finden Sie bei uns im Internet auf erf.de/Lesezeichen. Außerdem gibt's am kommenden Samstag das Lesezeichen XXL mit allen Texten dieser Lesezeichenstaffel, und zwar in einer zweistündigen Sendung. 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Ich bin Kai-Uwe Wolczak und ich bedanke mich bei Ihnen fürs Zuhören. Gottes Segen mit Ihnen.

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1: Aus Psalm 103. Lobe den Herrn, meine Seele, und alles in mir preise seinen heiligen Namen. Lobe den Herrn, meine Seele, und vergiss nicht das Gute, das er für dich getan hat. Er vergibt dir alle deine Sünden. Er heilt alle deine Krankheiten. Er führt dein Leben aus der Todesnähe. Er schmückt dich mit einer Krone. Sie besteht aus Güte und Barmherzigkeit. Er versorgt dich mit Gutem dein Leben lang. So fühlst du dich jung wie ein Adler. So hoch wie der Himmel über der Erde steht, so weit reicht seine Güte. Sie umfasst alle, die zu ihm gehören. So fern wie der Osten vom Westen ist, so weit rückt er unsere Vergehen von uns weg. Wie ein Vater seinen Kindern mit Güte begegnet, so barmherzig handelt der Herr an denen, die zu ihm gehören.